0: erklärt, zwei saudi-arabische Öltanker mit Raketen und Drohnen angegriffen zu haben. Saudi-Arabien bestätigte bislang den Angriff auf ein Schiff, auf dem Feuer an Bord ausgebrochen sei. Die Houthis hatten am Montag eine Seeblockade für Schiffe aus Saudi-Arabien angekündigt.
1: Menschenrechtsorganisationen kritisieren, dass die deutschen Behörden die Abschiebepraxis nach Afghanistan geändert haben. Es sollen nicht nur verurteilte Straftäter zurückgebracht werden, sondern auch männliche Ausreisepflichtige, die keine Straftaten begangen haben. Amnesty International sieht darin einen Verstoß gegen Menschenrechte, weil den Menschen dort Verhaftung oder Folter drohten. Auch Pro-Asyl protestierte gegen die neuen Verfahren. In Frankreich, Spanien und Italien wüten weiter Waldbrände. Nahe der französischen Atlantikküste bei Bordeaux mussten etwa 20.000 Menschen in Sicherheit gebracht werden. Mehrere Campingplätze wurden geräumt. In Spanien verwüstete ein Brand bereits eine Fläche von rund 32.000 Hektar. In Italien kämpfen Feuerwehrleute unter anderem auf der Mittelmeerinsel Sizilien gegen zahlreiche Brände. Dort sind die Temperaturen auf mehr als 40 Grad Celsius gestiegen. Das Wetter in Deutschland. Nachts gebietsweise klar, im Norden und Osten etwas Regen, Tiefstwerte 15 bis 6 Grad. Am Tage oft heiter, im Norden wechselnd bewölkt und etwas Regen, Höchstwerte 20 Grad in Nordfriesland bis maximal 30 Grad im Breisgau. Es ist 2.03 Uhr.
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3: Willkommen zurück im ARD-Nachtkonzert. Christoph Hiller begleitet Sie weiter durch diese Nacht. Die nächsten knapp 2 Stunden führen von der Romantik bis ins 20. Jahrhundert. Wir beginnen mit einem Komponisten, dessen Name heute selbst vielen Klavierfreunden nicht unbedingt etwas sagt. Thomas Tellefsen. Er wurde in Norwegen geboren, ging früh nach Paris und war dort einer der engsten Schüler von Frédéric Chopin. Nach dem Tod seines Lehrers gehörte er sogar zu denjenigen, die dessen musikalisches Erbe weitergepflegt haben. Sein erstes Klavierkonzert, das entstand noch zu Chopins Lebzeiten. Solist und Dirigent unserer Aufnahme in Personalunion ist jetzt Howard Shelley gemeinsam mit den Nürnberger Symphonikern.

Das Klavierkonzert Nummer 1 G-Moll von Thomas Tellefsen mit Howard Shelley als Pianist und Dirigent der Nürnberger Sinfoniker. Edward Elgar war nicht nur Komponist, sondern auch ein ausgezeichneter Geiger und das kann man im folgenden Stück durchaus hören. Seine Introduktion und Allegro entstanden auf Anregung von Musikern des London Symphony Orchestra. Uraufgeführt wurde das Werk 1905 in der Londoner Queen's Hall. Hier spielt jetzt das Radio-Sinfonieorchester Stuttgart des SWR unter Roger Norrington.

Introduktion und Allegro Opus 47 von Edward Elgar mit dem Radiosinfonieorchester Stuttgart des SWR unter Roger Norrington. Ja, und er galt zu seiner Zeit als einer der ganz großen Klaviervirtuosen in Europa. Eugen Dalbert. Als Komponist ist er heute vor allem durch seine Oper Tiefland bekannt und im ARD-Nachtkonzert, da gibt es ihn jetzt mit seinem Cellokonzert. Solist ist der Jürgen Jakob Timm, langjähriger Solo-Cellist der Dresdner Staatskapelle, und begleitet wird er vom Berliner Sinfonieorchester unter Klaus-Peter Floh.

Jörn Jakob Timm war der Solist im Cellokonzert C-Dur Opus 20 von Eugen Dalbert. Zusammen mit dem Berliner Sinfonieorchester hat er musiziert unter der Leitung von Klaus-Peter Flohr. Ja, nach so groß besetzter Orchestermusik jetzt Chormusik im ARD-Nachtkonzert. Robert Schumanns 5 Lieder für gemischten Chor, Opus 67, da versammeln sich Texte von Goethe, Mörike, Chamisso und Robert Burns. Es singt das SWR-Vokalensemble unter Rupert Huber.

Robert Schumanns Fünflieder Opus 67 mit dem SWR-Vokalensemble unter der Leitung von Rupert Huber. Und zum Abschluss dieser beiden Stunden noch eine Sinfonie, die durch ihre Form allein schon überrascht. Dmitri Schostakowitsch eröffnet seine Sechste mit einem ausgedehnten Largo. Danach folgen zwei kurze, beinahe ausgelassene Sätze. Bei der Uraufführung 1993 soll dieser ungewöhnliche Aufbau bei Publikum wie Kritikern für Verwunderung gesorgt haben. Machen Sie sich Ihr eigenes Bild. Hier spielt das Rundfunk-Sinfonieorchester Saarbrücken unter Myung-Woon Chung.

Die Sinfonie Nummer 6 von Dmitri Schostakowitsch mit dem Rundfunk-Sinfonieorchester Saarbrücken unter Myung Hung Chung. Hier gibt es gleich nochmal die Nachrichten, danach Musik, unter anderem von ihm hier, Claude Debussy. Bis gleich.

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1: Um 4 Uhr mit Olaf Knapp. Die Personalfragen nach dem Rücktritt von Unionsfraktionschef Spahn sind offenbar geklärt. Nach Medienberichten wird die jetzige Bundesgesundheitsministerin Warken neue Kanzleramtsministerin. Sie löst Thorsten Frey ab, den designierten Chef der Unionsbundestagsfraktion. Anne-Kathrin Mellmann zur Frage, was Nina Warken für das Amt der Kanzleramtsministerin mitbringt.
2: Neben Loyalität bringt sie eine ganze Menge Erfahrung mit. Sie hat ja gerade als Gesundheitsministerin geliefert. Sie hat die Reform der gesetzlichen Krankenversicherung auf den Weg gebracht und auch bis zum Ende durchgekämpft und dabei auch ja einige Beharrlichkeit an den Tag gelegt. Und außerdem ist, glaube ich, nicht zu unterschätzen, dass sie eine Frau ist. Die Zahl von Frauen in politischen Führungspositionen in der Union ist ja nach wie vor überschaubar. Und nun also eine Frau auf diese Weise zu würdigen, das kommt sicherlich ganz gut an.
1: Bundeskanzler Merz hat die Angriffe der Houthi-Miliz auf saudische Schiffe im Roten Meer als inakzeptabel verurteilt. Sie müssten unverzüglich eingestellt werden, forderte Merz laut einer Mitteilung des Kanzleramts. Die rücksichtslosen Angriffe gefährdeten die Freiheit der Schifffahrt und drohten, die regionale Stabilität weiter zu untergraben. Die vom Iran unterstützten Houthi-Rebellen im Jemen hatten in der Meerenge am Roten Meer zwei saudische Öltanker angegriffen. In Frankreich, Spanien und Italien wüten weiter Waldbrände. Nahe der französischen Atlantikküste bei Bordeaux mussten etwa 20.000 Menschen in Sicherheit gebracht werden. Mehrere Campingplätze wurden geräumt. In Spanien verwüstete ein Brand bereits eine Fläche von rund 32.000 Hektar. In Italien kämpfen Feuerwehrleute unter anderem auf der Mittelmeerinsel Sizilien gegen zahlreiche Brände. Dort sind die Temperaturen auf mehr als 40 Grad Celsius gestiegen. Der Deutsche Fußballbund hat für heute zu einer Pressekonferenz geladen und will den neuen Bundestrainer vorstellen. In der Einladung wird der Name Jürgen Klopp zwar nicht genannt, das hat aber nur formale Gründe. Aus Frankfurt, Tim Brockmeier.
3: Nach wie vor fehlt wohl das finale Go der DFB-Gremien. Erst dann, so sehen es die Verbandsstatuten vor, kann Jürgen Klopp offiziell als Bundestrainer vermeldet werden. Erwartet wird dann nicht weniger als eine Art Rede zur Lage der Fußballnation. Wie will er es anpacken? Was wird sich, was muss sich ändern? Damit die Nationalmannschaft wieder zumindest erweiterte Weltspitze ist? Und wie lange wird das dauern? Die Fußballfans Land auf Land ab wollen Antworten und eine ordentliche Portion Aufbruchsstimmung. DFB-Wunschkandidat Jürgen Klopp wird direkt mit seinem ersten öffentlichen

0: öffentlichen Auftritt als neuer Bundestrainer liefern müssen.
1: Das Wetter in Deutschland. Am Tage ist es oft heiter, im Norden wechselnd bewölkt und etwas regnerisch. Höchstwerte 20 Grad in Nordfriesland bis 30 im Breisgau. Am Sonnabend dann freundlich, im Norden einzelne Schauer bei 21 bis maximal 32 Grad. Es ist 4.03 Uhr.
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3: Und für Sie weiterhin im Studio ist Christoph Hiller. Diese Stunde beginnen wir im Barock. Georg Philipp Telemann, der gehörte zweifellos zu den produktivsten und auch erfolgreichsten Komponisten seiner Zeit. Und er hatte ein Talent dafür, Einflüsse aus ganz Europa zusammenzutragen. So gibt es in seiner Ouvertüre für Oboe d'Amore, die wir jetzt gleich hören, Tänze mit so klangvollen Namen oder auch gelegentlich etwas rätselhaften Titel wie einem Rondo Angoise, einer Passepied oder eine Arlecchinade. Hier eine Aufnahme mit Hans-Peter Westermann und dem Ensemble Musica Alta Ripa.

Eine Ouvertüre für Oboe, d'Amore, Streicher und Basso Continuo in E-Dur von Georg Philipp Telemann. Solist war Hans-Peter Westermann. Musiziert hat er zusammen mit dem Ensemble Musica Alta Ripa. Ja, und von der Barockzeit geht's jetzt direkt ins frühe 20. Jahrhundert. Claude Debussy schrieb seine Sonate für Flöte, Viola und Harfe im Jahr 1915, mitten im Ersten Weltkrieg. Die ungewöhnliche Besetzung verleiht dem Werk einen ganz eigenen Farbton. Debussy sollte die Vollendung seines geplanten Sonatenzyklus nicht mehr erleben. Wir hören ihn jetzt hier mit Gabi Paas van Riet, Gunther Teufel und Xavier de Maistre.

Die Flötistin Gabi Pass van Riet, Gunter Teufel Viola und an der Harfe Xavier de Maistre mit der Sonate von Claude Debussy. Zum Abschluss dieser Stunde begegnen wir Ottorino Respighi einmal ganz ohne römische Brunnen und ohne Pinien. Seine Suite für Streicher und Orgel, die entstand lange vor den Werken, die ihn später berühmt machen sollten. Hier im AD-Nachtkonzert spielt jetzt das neue Berliner Kammerorchester unter Michael Erxleben.

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1: Um 5 Uhr mit Olaf Knapp. Die Personalfragen nach dem Rücktritt von Unionsfraktionschef Spahn sind offenbar geklärt. Nach Medienberichten wird die jetzige Bundesgesundheitsministerin Warken neue Kanzleramtsministerin. Sie löst Thorsten Frey ab, den designierten Chef der Unions-Bundestagsfraktion. Anne-Kathrin Mellmann zur Frage, was Nina Warken für das Amt der Kanzleramtsministerin mitbringt.
2: Neben Loyalität bringt sie eine ganze Menge Erfahrung mit. Sie hat ja gerade als Gesundheitsministerin geliefert. Sie hat die Reform der gesetzlichen Krankenversicherung auf den Weg gebracht und auch bis zum Ende durchgekämpft und dabei auch ja einige Beharrlichkeit an den Tag gelegt. Und außerdem ist, glaube ich, nicht zu unterschätzen, dass sie eine Frau ist. Die Zahl von Frauen in politischen Führungspositionen in der Union ist ja nach wie vor überschaubar. Und nun also eine Frau auf diese Weise zu würdigen, das kommt sicherlich ganz gut an.
1: Wegen der schweren Waldbrände bittet Frankreich andere EU-Staaten um Hilfe. Das Land hat den sogenannten Zivilschutzmechanismus der EU beantragt, wie Präsident Macron mitgeteilt hat. Damit erhofft sich Frankreich schnelle Hilfe für die Brandbekämpfung aus der Luft. Aus der Nachrichtenredaktion Pascal Küpper.
3: Unter anderem sollen Löschflugzeuge und Schwerlasthubschrauber die französischen Einsatzkräfte unterstützen. Sie werden aus Kroatien, Portugal, Tschechien und der Slowakei angefordert. Die Feuerwehr steht in Frankreich vielerorts am Rande ihrer Belastungsgrenze, weil seit Wochen immer neue Großbrände ausbrechen. Bedrohlich ist die Lage zum Beispiel an der Atlantikküste bei Bordeaux, wo seit Mittwoch ungefähr 20.000 Menschen in Sicherheit gebracht wurden. Auch in anderen Ländern bleibt die Lage dramatisch. Spanien hat für zwei Regionen den Notstand nationaler Tragweite ausgerufen. Auch in Italien kämpft die Feuerwehr gegen viele Flächenbrände, von denen einige auf das Konto von Brandstiftern gehen.
1: Bundeskanzler Merz hat die Angriffe der Houthi-Miliz auf saudische Schiffe im Roten Meer als inakzeptabel verurteilt. Sie müssten unverzüglich eingestellt werden, forderte Merz laut einer Mitteilung des Kanzleramts. Die rücksichtslosen Angriffe gefährdeten die Freiheit der Schifffahrt. Die vom Iran unterstützten Houthi-Rebellen im Jemen hatten in der Meerenge am Roten Meer zwei saudische Öltanker angegriffen. Der Deutsche Fußballbund hat für heute zu einer Pressekonferenz geladen, bei der Jürgen Klopp als neuer Bundestrainer vorgestellt werden soll. Klopps Name wird in der Einladung nicht genannt, obwohl der DFB ihn als Wunschnachfolger für Julian Nagelsmann auserkoren hat. Das hat formale Gründe. Gesellschafterversammlung und Aufsichtsrat müssen seiner Ernennung noch zustimmen. Es wird damit gerechnet, dass Klopp einen Vertrag bis zur WM 2030 unterschreibt. Das waren die Nachrichten. Das Wetter in Deutschland: am Tage oft heiter, im Norden wechselnd bewölkt und etwas Regen. Höchstwerte 20 Grad in Nordfriesland bis maximal 30 Grad im Breisgau. Die Zeit, es wird gleich 5.03 Uhr.
0: 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Ja.

Christoph Hiller wünscht einen schönen frühen Freitagmorgen. Ja, und in den starten wir doch gleich mal im Allegro con Brio und mit viel heidenschem Witz.

Die Pianistin Ragnar Schirmer mit dem ersten Satz aus Haydns Klaviersonate D-Dur Nummer 37. Bernhard Grusel war Klarinettist, Komponist und einer der gefragtesten Bläserlisten in ganz Skandinavien. Sein Klarinettenkonzert B-Dur, das endet mit einer Polonaise und genau dieses Finale hören wir jetzt.

Das Finale aus dem Klarinettenkonzert Opus 11 von Bernhard Grusel mit Erich Höpprich als Solist und der Kölner Akademie. Florence Price, sie erlebt seit einigen Jahren eine bemerkenswerte Wiederentdeckung. Die amerikanische Komponistin schrieb Sinfonien, Konzerte und Kammermusik. Viele Werke blieben jedoch lange ungedruckt. Ihre sinfonische Dichtung The Oak, also die Eiche, die entstand vermutlich in den 1940er Jahren.

Die Württembergische Philharmonie Reutlingen unter John Jetter mit Musik von Florence Price, ihre sinfonische Dichtung The Oak. Napoléon-Henri Robert gehörte in Paris des 19. Jahrhunderts zu den angesehenen Komponisten seiner Zeit. Heute begegnen wir seiner Musik eher selten. Hier habe ich das Finale seines dritten Klaviertrios für Sie, gespielt vom Trio Elegiaque.

François Dumont am Flügel, Laurent Le Flecher Violine und Virginie Constant am Cello. Zusammen sind sie das Trio Elegiac und gehört haben wir sie mit dem Finale aus dem dritten Klaviertrio von Napoleon Henri Robert. Die 12 Concerti Grossi, Opus 6, schrieb Georg Friedrich Händel im Herbst 1739. Und die gingen ihm offenbar recht flott und zügig von der Hand, denn der ganze Zyklus entstand innerhalb weniger Wochen. Hier das Concerto Grosso F-Dur, Opus 6, Nummer 9, mit dem Orpheus Chamber Orchestra aus New York.

Das Concerto Grosso F-Dur Opus 6 Nummer 9 von Georg Friedrich Händel hier im ID-Nachtkonzert mit dem Orpheus Chamber Orchestra. Ja, und wir sind jetzt auch schon auf der Zielgeraden des heutigen ID-Nachtkonzerts. Da gibt's noch einmal ein Solokonzert und zwar aus der Feder von Jean-Louis Duport. Der war einer der ganz großen Cello-Virtuosen seiner Zeit. Selbst Beethoven soll von seinem Spiel recht angetan gewesen sein. Aus Duports vierten Cello-Konzert hier das abschließende Rondon. Solist und Dirigent ist Peter Hörr, gemeinsam mit der Hofkapelle Weimar.

Der Finalsatz Rondon aus Jean-Louis Duports viertem Cellokonzert mit Peter Hörr und der Hofkapelle Weimar. Ja, damit sind wir auch schon am Ende des ARD-Nachtkonzerts an diesem 24. Juli. Mein Name ist Christoph Hiller. Vielen, vielen Dank fürs Zuhören in den vergangenen 6 Stunden. Ich wünsche Ihnen einen guten Start in diesen Freitag und vielleicht sogar schon ins Wochenende mit noch ein paar Takten Filmmusik von John Williams.

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1: Bundeskanzler Merz will heute seine Entscheidungen für die Kabinettsumbildung verkünden. Das berichten mehrere Medien. Nach dem bereits bekannten Wechsel von Kanzleramtschef Frei an die Unionsfraktionsspitze soll Gesundheitsministerin Warken seinen Posten übernehmen. Für sie soll CDU-Generalsekretär Lindemann Gesundheitsminister werden. Aus dem Hauptstadtstudio Isabel Karas.
2: Kanzler Merz würde damit sein engstes Regierungsteam neu aufstellen. Mit Nina Warken wäre zum Beispiel zum ersten Mal eine Frau Chefin des Bundeskanzleramts. Warken würde dort die ganze Regierungsarbeit koordinieren, auch im Zusammenspiel mit den Bundesländern, und würde also einen der wichtigsten Posten in der Bundesregierung übernehmen. Merz wurde ja häufiger vorgeworfen, sein politisches Umfeld sei zu männlich geprägt. Und Carsten Linnemann, der würde zum ersten Mal ein Ministeramt übernehmen, was er wohl schon im Wahlkampf gern wollte. Auf ihn würde dann mit der Pflegereform, die ja auch schon länger angekündigt ist, eine erste große Herausforderung warten.
1: US-Präsident Trump hat neue Zölle auf Importe aus 60 Ländern verhängt. Sie sind bereits heute früh in Kraft getreten. Für die EU gilt ein Satz von 10%. Offiziell begründet wurden die neuen Zölle damit, dass die betreffenden Länder nur unzureichend gegen Zwangsarbeit vorgehen. Aus Washington Carsten Kühntop.
3: Die neuen Zölle folgen denen, die heute früh nach 150 Tagen automatisch ausgelaufen waren. Trump hatte sie angeordnet, nachdem er im Februar mit seinen weltweiten Einfuhrsteuern vor dem obersten Gerichtshof gescheitert war. Diese Zölle hatte der Präsident im April vergangenen Jahres verhängt. Kritiker halten das Argument, Washington wolle verstärkt gegen Zwangsarbeit vorgehen, für vorgeschoben. Vielmehr suche Trump nach immer neuen Wegen, um die US-Wirtschaft vor weltweiten Wettbewerbern zu schützen. Auch die neuen Zölle dürften wieder vor Gericht landen. Allerdings beruhen sie auf einem Gesetzestext, der sich bisher als gerichtsfeste Grundlage für Zölle erwiesen hat.
1: Die USA haben nach eigenen Angaben die 13. Nacht in Folge den Iran angegriffen. Die Angriffswelle richte sich gegen militärische Ziele, erklärte das zuständige US-Regionalkommando CENTCOM. Mit den Angriffen wolle die US-Armee den Iran zur Rechenschaft ziehen und die von der Islamischen Revolutionsgarde ausgehenden Bedrohungen für die Handelsschifffahrt verringern, hieß es weiter. Iranische Staatsmedien berichteten, dass die Stadt Ahvaz im Süden des Landes getroffen wurde. Zudem habe es in der Hauptstadt Bandar Abbas sowie auf der Insel Keshem nahe der Straße von Hormus Explosionen gegeben. Wegen der schweren Waldbrände im Land bittet Frankreich andere EU-Staaten um Hilfe. Es sei die Auslösung des Zivilschutzmechanismus der Europäischen Union beantragt worden, teilte Präsident Macron in der Nacht mit. Unter anderem sollen Löschflugzeuge und Schwerlasthubschrauber aus Kroatien, Portugal, Tschechien und der Slowakei die französischen Einsatzkräfte unterstützen. Allein an der Küste bei Bordeaux mussten seit Mittwoch rund 20.000 Menschen vor allem von Campingplätzen und aus Ferienanlagen in Sicherheit gebracht werden. Auf der Linie des Regionalexpress RE1 fallen ab heute Abend für 3 Wochen alle Züge zwischen Berlin-Ostbahnhof und Frankfurt-Oder aus. Das hat die Ostdeutsche Eisenbahn GmbH ODEC mitgeteilt. Grund sind Bauarbeiten der Deutschen Bahn. Tim Korge, RBB 24.
4: Auf der Strecke ab Ostbahnhof werden als Ersatz Busse eingesetzt. Einige sollen alle Stationen über Erkner bis Frankfurt über Landstraßen anfahren. Es wird aber auch eine Expresslinie zwischen Frankfurt und dem Flughafen BER geben. Hier sollen die Busse kleinere Ortschaften auslassen und teilweise über die Autobahn fahren. Das soll etwas Zeit sparen. Trotzdem müssen sich Pendler auf deutlich längere Fahrzeiten einstellen, heißt es. Ab Samstag, 15.

0: Im August sollen dann mit Betriebsbeginn früh um 3.20 Uhr alle Züge zwischen Ostbahnhof und Frankfurt-Oder wieder planmäßig fahren.
1: Der Deutsche Fußballbund wird voraussichtlich heute Jürgen Klopp als neuen Bundestrainer vorstellen. Für 11 Uhr ist eine Pressekonferenz am DFB-Stützpunkt Frankfurt am Main geplant. Es wird damit gerechnet, dass Klopp einen Vertrag bis zur WM 2030 unterschreibt. Bisher war der 59-Jährige bei Red Bull beschäftigt. Medienberichten zufolge erhält er rund 7 Millionen Euro pro Jahr. Red Bull bekommt 1 Million Euro. Seine Länderspielpremiere als Bundestrainer hat Klopp dann am 24. September in der Nations League gegen die Niederlande. Soweit die Nachrichten. 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Das Wetter. Heute im Nordwesten Brandenburgs zunächst bewölkt, im Verlauf von Südosten freundlicher, maximal 22 bis 24 Grad. Zurzeit in Berlin-Pankow 11 und in Wannsee 14 Grad, in Perleberg 11 und in Cottbus 12 Grad. Morgen heiter bis sonnig, im Norden Brandenburgs mitunter locker bewölkt bei 27 bis 30 Grad. Die Zeit 6.05 Uhr.
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3: Seien Sie ganz herzlich willkommen an diesem Freitagmorgen. Wir gehen gleich mal ins Mittelmeer mit einem Chanson von Charles Trenet über die wechselnden Stimmungen des Meeres. Das hat er geschrieben während einer Zugfahrt entlang der französischen Mittelmeerküste. La Mer heißt das Chanson, und das hören wir in einer Version der kanadischen Sängerin Chantal Chamberlain.

Jetzt gehen wir vom Mittelmeer weiter in ein anderes Meer oder einen Meeresteil, an den Golf von Mexiko mit einer Band aus Florida, der Soul and Blues Band J.J. Gray and Mofro. Die haben die ganze Musik des US-amerikanischen Südens aufgesaugt. Hier ihr Song »The Sweetest Thing«.

0: Andrew Bird und Madison Cunningham waren das mit ihrer Version von Crying in the Night. Das ist ein Song von Stevie Nicks und die wurde mit der Band Fleetwood Mac bekannt. Die kennen Sie wahrscheinlich. 6.16 Uhr ist es.
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0: Da schauen wir auf den 24. Juli 1956. An diesem Tag haben zwei Stars des Unterhaltungsgeschäfts ihre Zusammenarbeit beendet. Der Komiker Jerry Lewis und der Entertainer und Sänger Dean Martin. Die beiden hatten als Duo Lewis-Martin eine legendäre Bühnenpartnerschaft. Aber vor 70 Jahren war es dann vorbei, damit Dirk Böhling berichtet.
2: Es gibt sie, seit es Manegen, Varieté-Theater und Kleinkunstbühnen gibt, den Weißclown und den dummen August. Einen, der alles falsch macht und missversteht und der andere, der erklärend eingreift und dabei nicht selten am Ende selber der Dumme ist.
3: What are your names?
4: I'm Dean Martin.
5: And I'm Jerry Lewis, Martin and Lewis.
2: Dean Martin arbeitet in den frühen 40er Jahren als Nachtclubsänger und Jerry Lewis steht als Komiker auf der Bühne und bewegt grimassenziehend die Lippen zu Schallplattenaufnahmen. Als beide ein Engagement im selben Club in New York haben, kommt es zum ersten gemeinsamen Bühnenauftritt.
6: What?
7: That's not fair. Why should you do this to me? I'm your partner. I am your friend. I am your pal. I'll do my best to talk.
2: Jerry stolpert als Kellner auf die Bühne, während Dean singt und bringt so den Auftritt des Sängers komplett durcheinander, bis der den Störer von der Bühne jagt. Es wird eine ihrer Paradenummern und der Beginn eines Siegeszuges in das amerikanische Showbusiness. Es ist Zeit für die Oldtimer abzutreten, sagt Jerry Lewis wenig später zu dem erfolgreichen Duo Bing Crosby und Bob Hope in deren Show. Er soll Recht behalten. Die neuen Stars heißen Martin und Lewis.
8: It's the new, the great, the different, the Martin and Lewis Show.
2: Ihre improvisierten und hemmungslosen Klamauknummern sind Publikumserfolge und die Grundlage eines Formats, mit dem später beide weltberühmt werden. Ein kongeniales Paar und dazu eine begehrte Attraktion im amerikanischen Showgeschäft, die den Veranstaltern hohe Eintrittspreise bringen. Auch die Presse ist begeistert.
9: Die Jungs nehmen sich gegenseitig auf die Schippe, fallen einander rücksichtslos ins Wort, schneiden die wildesten Fratzen und verwandeln den Saal in ein Tollhaus. Martin und Lewis entfesselten Lachstürme und stahlen allen anderen die Show.
6: And now the Dean Martin and Jerry Lewis Show!
2: Ab 1948 treten die beiden regelmäßig in einer eigenen Radioshow auf, bekommen erste Auftritte in dem neuen Medium Fernsehen und werden ein Jahr später schließlich für das Kino entdeckt. Ihr erster gemeinsamer Film heißt My Friend Irma. Bis 1956 sollen 15 weitere folgen. In dieser Zeit sind Martin und Lewis eines der bestbezahlten und das beliebteste Duo im US-Showgeschäft, das teilweise auf der Straße weiterspielen muss, um sein Publikum wieder aus dem Theater zu locken. Hinter den Kulissen ist es zwischen den Freunden aber längst nicht mehr so harmonisch wie einst. Während Jerry Lewis bis zur Erschöpfung an neuen Gags arbeitet und dabei nicht so gut ertragen kann, dass man auch über seinen Partner lacht, fühlt sich Dean Martin immer mehr als bloßer Stichwortgeber und macht sich Sorgen um seine Coolness und seine musikalische Karriere. 1956 kommt es zum Bruch. Während der Dreharbeiten zu ihrem letzten gemeinsamen Film geben sie ihre Trennung bekannt. Jerry Lewis macht als Solokomiker weiter, Dean Martin spielt in Filmen, nimmt Schallplatten auf und wird Mitglied des legendären Rat Packs mit Sammy Davis Jr. und Frank Sinatra. Der ist es auch, der die beiden Ex-Partner 20 Jahre später, 1976, während einer Fernsehshow für einen kurzen Auftritt wieder zusammen auf die Bühne bringt.
10: I think it's about time, don't you?
11: Thank you.
10: Yeah, I think it's about time.
2: Ohne Sketch und ohne Programm, aber immerhin doch tränenreich vereint. Zum ersten Mal nach ihrer Abschiedsvorstellung am 24. Juli 1956. Heute vor 70 Jahren.
0: Dirk Böhling über die lange Partnerschaft von Jerry Lewis und Dean Martin. 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

Das ist der Vibraphonist Joel Ross mit seinem Stück Be Patient. 6.24 Uhr ist es. Hier kommt César, ein brasilianischer Sänger und Songschreiber. César war im Februar auf einer erfolgreichen Europa-Tournee und im Herbst wird er schon wieder kommen, auch nach Berlin. Am 28. September wird César im Club Gretchen spielen. Und hier ist er mit seinem Song Valerpender.

0: Stella war das, griechische Sängerin und Songschreiberin aus Athen. Letztes Jahr hat sie ein neues Album namens Adagio rausgebracht. Davon kam dieser Song Tavimata.
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0: Mit Paul Sonderegger. Guten Morgen.
2: Guten Morgen, dich. Frank.
0: Das Bauhaus in Dessau, das ist Weltkulturerbe. Kulturstaatsminister Wolfram Weimer, der erwartet, dass das Land Sachsen-Anhalt die Bauhausstiftung weiter finanzieren wird, auch wenn die AfD in Sachsen-Anhalt in die Landesregierung kommen sollte.
2: Ja, diese AfD hat das Bauhaus immer wieder attackiert und die berühmte Schule für Architektur und Design einen Irrweg der Moderne genannt. Das kritisiert Weimer jetzt in der Augsburger Allgemeinen Zeitung. Wer das sagt, der knüpft direkt an die Verfolgung des Bauhauses durch die Nationalsozialisten an, sagt er. Und die haben Bauhausmeister wie Lionel Feininger, Wassily Kandinsky, Paul Klee oder Oskar Schlemmer brutal verfolgt. Das Land Sachsen-Anhalt stehe in der Pflicht und Verantwortung für das Welterbe, sagt Weimar. Der Bund jedenfalls werde das Bauhaus weiter verlässlich fördern. Ja, in gut 6 Wochen wird in Sachsen-Anhalt ein neuer Landtag gewählt. Die AfD liegt in Umfragen mit deutlichem Abstand vor der CDU, die aktuell mit SPD und FDP regiert.
0: Und wir bleiben noch beim Welterbe. Das Welterbe-Komitee, das berät in dieser Woche über Neuaufnahmen in die Liste des UNESCO-Welterbes. Bis Montag wird in Busan in Südkorea über insgesamt 33 Nominierungen entschieden.
2: Beraten wurde in den vergangenen Tagen bereits über gefährdete Orte des Welterbes. Neu in die Liste aufgenommen wurde zum Beispiel das antike Tyrus im Süden des Libanon. Morgen und am Sonntag wird entschieden über die Aufnahme der Landungsstrände der Alliierten in der Normandie in Frankreich sowie über Carcassonne und die Katara-Burgen ebenfalls in Frankreich.
0: Carcassonne kenne ich von dem berühmten Brettspiel, das haben wir zu Hause aufgespielt.
2: Also auch ein Grund, das ins Welterbe aufzunehmen.
0: Unbedingt, unbedingt.
2: Dann wird beraten über das Werk des finnischen Architekten Alvar Aalto. Außerdem über das Stadtzentrum der polnischen Stadt Gdynia und die Stätten der handwerklichen Porzellanindustrie in Jindzhen in China. Und Deutschland, jetzt wird es interessant, hat die Waldsiedlung Zehlendorf in Berlin, auch Papageiensiedlung genannt, vorgeschlagen. Wird dem Antrag zugestimmt, dann wird damit die Welterbestätte Siedlungen der Berliner Moderne erweitert, die ja bereits seit 2008 besteht. Wie es derzeit aussieht, stehen diese Beratungen in Busan allerdings erst am Montag an.
0: Und wenn wir da was hören am Montag, dann hören Sie es natürlich hier bei Radio 3. Die Klosterkirche St. Marien in Zinner bei Jüterbock, das ist eine der großen, wichtigen Klosteranlagen in Brandenburg, vergleichbar mit den Klöstern in Linien oder Korin. Und wie dort gibt es auch in Zinner Konzerte. Morgen wird dort das Tonhain-Kollektiv auftreten.
2: Das Tonhain-Kollektiv, das hat sich in den vergangenen 3 Jahren einen Ruf als Neuerfinder der Berliner Klassikszene erworben. In Zinner tritt das Kammermusikensemble mit Musik von Richard Strauss auf, seinem Spätwerk Metamorphosen, in der ursprünglichen Fassung für 7 Solostreicher und dazu gibt's dann auch die Streicherserenade von Antonín Dvořák. Das Ganze ist eine Veranstaltung der Brandenburgischen Sommerkonzerte und die haben einen Shuttle aus Berlin zum Kloster Zinner organisiert. Morgen um 11.30 Uhr fährt der Bus ab Fährberliner Platz in Wilmersdorf. Am Nachmittag gibt es dann Führungen durch das Kloster Zinner und das Konzert selbst, das beginnt um 17 Uhr. Tickets gibt es auf der Seite der Brandenburgischen Sommerkonzerte.
0: Wenn man Glück hat, fährt der Bus auch wieder zurück.
2: Würde ich mir wünschen.
0: Davon gehen wir jetzt mal aus. Vielen Dank, Paul.
2: Gerne.
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0: Das hier ist Hamel, niederländischer Jazz- und Popsänger mit seinem Song See You Once Again.

0: 6.38 Uhr ist es. Sie sind hier bei Radio 3 vom RBB. Heute begeht der türkische Journalistenverband in der Türkei den Tag des Kampfes für die Pressefreiheit. Dabei werden Journalistinnen und Journalisten geehrt, die sich um die Pressefreiheit verdient gemacht haben. Ausgezeichnet wird in diesem Jahr auch Alican Uludar. Er ist Türkei-Korrespondent für die Deutsche Welle. Alican Uludar wurde in diesem Jahr schon zweimal festgenommen, zuletzt nur unter Auflagen wieder freigelassen. Ihm wird unter anderem Präsidentenbeleidigung vorgeworfen, weil er immer wieder kritisch über Präsident Erdogan und seine Regierung berichtet hatte. Zur Arbeit von Alican Uludar jetzt Uwe Lüb aus dem ARD-Studio Istanbul.
1: Er versucht, die Macht, die er bei den Kommunalwahlen verloren hat, mithilfe der Justiz zurückzugewinnen. So viel zum Thema Demokratie.
2: So lautet einer der Beiträge von Alican Uludar in sozialen Medien, gemünzt auf Präsident Recep Tayyip Erdogan. Uludar meint, das Vorgehen gegen die größte Oppositionspartei in der Türkei, CHP, und deren inhaftierten Präsidentschaftskandidaten Ekrem İmamoğlu. Viele in der Türkei sehen darin eine Reaktion auf die Niederlage der Partei Erdogans bei den Kommunalwahlen 2024. Der Preis dafür, das öffentlich zu sagen, kann hoch sein, sagt Uludar im ARD-Interview.
1: Als Journalist zu arbeiten, ist in der Türkei wie ein Gang durch ein Minenfeld.
2: Uludar erinnert an Uğur Mumcu. Der Journalist wurde 1993 Opfer eines Anschlags. Selbst das kalkuliert Uludar ein.
1: Wenn mir etwas zustoßen sollte, dann soll es eben geschehen. Dieses Risiko habe ich akzeptiert. Was soll passieren? Gefängnis, dann Gefängnis. Tod, dann Tod.
2: Das sind schwierige Bedingungen für kritisch und investigativ arbeitende Journalisten wie Uludar. Tatsächlich steht es nicht gut um die Pressefreiheit in der Türkei. In der Rangliste der Organisation Reporter ohne Grenzen liegt die Türkei auf Platz 163 von 180. Und es werde eher schlechter als besser, meint Sibel Güneş, Generalsekretärin des türkischen Journalistenverbandes.
3: In der Türkei verlieren die Pressefreiheit und die Meinungsfreiheit jedes Jahr ein wenig mehr an Boden. Journalisten werden zu Unrecht festgenommen und inhaftiert. Wir sind Zeugen davon, dass Journalisten immer wieder wegen ihrer investigativen Berichterstattung inhaftiert werden.
2: Uludar schreckt das nicht ab. Wenn er Missstände zu sehen glaubt, etwa Einflussnahme der Politik auf die Justiz, dann will er das auch künftig anprangern. Dafür ehrt ihn der türkische Journalistenverband dieses Jahr mit dem Preis für Pressefreiheit. Die Auszeichnung bedeutet Uludar viel.
1: Wenn man guten Journalismus macht, muss man dafür manchmal einen Preis zahlen. Aber solche Auszeichnungen zeigen zumindest, dass die Arbeit, die man nach bestem Wissen und Gewissen zu leisten versucht, gesehen und gewürdigt wird.
2: Seine Arbeit empfindet er auch als eine Art Kampf, ein ständiges Antreten gegen den Staat. Der, so Uludar, greift sich einen heraus und schüchtert damit viele ein. Als Beispiel nennt er den Fall Nasu Marukis. Der Gründer der großen privaten Hilfsorganisation Akut hat öffentlich Zweifel an der Glaubwürdigkeit der Regierung Erdogans geäußert. Die habe von dem Putschversuch 2016 vorab gewusst. Jetzt sitzt Maruki im Gefängnis. Dahinter steckt Methode, glaubt Uludar.
1: Wenn jemand versucht, den Putschversuch vom 15. Juli zu hinterfragen, wird er eingesperrt. Dadurch trauen sich die Menschen nicht mehr, die Ereignisse des 15. Juli zu hinterfragen.
2: So funktioniere es nicht nur mit dem Putschversuch. Grundsätzlich wirke die Androhung eines Maulkorbs schon fast so, als sei er einem längst verpasst worden.
1: Wir alle tragen inzwischen gewissermaßen unsichtbare Klebebänder auf dem Mund. In unserem Kopf arbeitet ein Mechanismus der Selbstzensur. Gedanken entstehen, kommen bis zu unseren Lippen, aber sie werden nicht ausgesprochen. Genau das wurde geschaffen.
2: Ein Klima der Angst, der selbstauferlegten Zurückhaltung, der eingeforderten Kritiklosigkeit. Uludar will weiter dagegen anschreiben, es lohne sich, meint er.
1: Solange die Wahrheit ans Licht kommt. Solange die Menschen die Wahrheit sehen und auf dieser Grundlage ihre demokratische Teilhabe ausüben können.
0: Der Tag des Kampfes für die Pressefreiheit heute in der Türkei mit einer Auszeichnung für Alican Uludar, den Türkei-Korrespondenten der Deutschen Welle. 6.43 Uhr, jetzt hören Sie hier bei Radio 3 die Pianistin Yuja Wang mit einer Melodie aus der Oper Orfeo et Euridice von Christoph Willibald Gluck.

Jetzt habe ich hier für Sie eine der spannendsten Entdeckungen der britischen Neo-Jazz-Szene und Elektroniker-Szene, die Schlagzeugerin und Sängerin Momoko Jill. Die hat 2025 ein erfolgreiches Album rausgebracht, zusammen mit dem Produzenten Matthew Herbert. Und in diesem Jahr hat sie ihr Solo-Debüt rausgebracht. Hier ist Momoko Jill mit dem Song No Others.

0: Momoko Jill aus Großbritannien mit ihrem Song No Others. Sie wird im Herbst nach Berlin kommen für ein Konzert. Am 9. Oktober wird Momoko Jill im Festsaal Kreuzberg spielen im Rahmen des X-Jazz Festivals. Jetzt haben wir die Worte für den Tag für Sie mit Elena Griepentrog von der Katholischen Kirche.
1: Vorsicht, Burnout. Das steht vielen meiner Klienten als Coach geradezu auf die Stirn geschrieben. Kurz vor der kompletten Erschöpfung, ausgebrannt, leer. Gleichzeitig haben die meisten große Angst. Ihre Hauptfrage ist, wann bin ich wieder leistungsfähig? Eine Klientin ist da ganz anders. Frau Behring, erfolgreiche Geschäftsfrau in einem ausgewachsenen Burnout. Krankgeschrieben, schläft viel, ansonsten starrt sie die Decke an. Doch verzweifelt ist sie überhaupt nicht. Denn sie hat schon vor vielen Jahren Spiritualität für sich entdeckt, als Kraftquelle. In allem kann sie etwas Hilfreiches, Wegweisendes entdecken. Nachdem sie sich körperlich ein Stück erholt hat, sagt sie, sie sei jetzt über 50. Da lohne es sich wohl besonders, mal zu überprüfen, ob in ihrem Leben etwas in die Schieflage geraten ist. Und dann platzt Frau Behring heraus. Ich lebe zu viel mit dem Willen, mit dem Kopf, immer nur machen. Mein Herz, mein Körper kommen einfach zu kurz. Ich möchte nicht mehr alles durchplanen und Ziele ansteuern, sondern mich mehr von meinem Körper leiten lassen, von meiner Intuition. In der Menschwerdung ist es ja so. Am Anfang steht die Mutter. In ihr wächst das Leben heran, diese extrem enge Bindung bleibt auch nach der Geburt. So wurde in der Religionsgeschichte das noch völlig unbewusste, geborgene Stadium des Menschen mit der Mutter gleichgesetzt. Erst später entwickelt sich dann beim Kind ein Bewusstsein und das Machen. Das wurde dann oft dem Männlichen gleichgesetzt, ist aber nicht zwingend. Aber bei Frau Behring fiel genau an diesem Punkt der Groschen. Viel zu früh wurde sie als Kind aus der Urgeborgenheit, dem Unbewussten, ins bewusste Handeln, Entscheiden, Machen müssen gestoßen. Denn ihre Mutter war krank und fast komplett ausgefallen. Was für ein göttliches Geschenk ist doch mein Burnout, strahlt Frau Behring trotz aller Müdigkeit. Jetzt habe ich die Gelegenheit, endlich in ein gesundes Gleichgewicht zu kommen, zwischen Machen und Sein. Die Gelegenheit, in meine Mitte zu kommen.
0: Das waren die Worte für den Tag mit Elena Griepentrog, eine Sendung der Katholischen Kirche. Und ich habe jetzt The Sacred Souls für Sie, eine Soulband aus Kalifornien. Die Sacred Souls, die nehmen ihren warmen Retro-Sound fast wie in den 60er Jahren auf, kann man hier hören bei ihrem Song Easier Said Than Done.

6.56 Uhr ist es, 56 heißt das, am Wochenende. Da werden bis zu 1 Million Menschen beim Christopher Street Day in Berlin erwartet. Heute Abend geht schon los mit der ersten Runde CSD und nach 7 Uhr schauen wir hier bei Radio 3 voraus auf dieses große Ereignis. Und das ist die amerikanische Sängerin und Songschreiberin Lizzie McAlpine mit ihrem Song All My Ghosts.

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2: Bundeskanzler Merz will heute seine Entscheidungen für die Kabinettsumbildung verkünden. Das berichten mehrere Medien. Nach dem bereits bekannten Wechsel von Kanzleramtschef Frey an die Unionsfraktionsspitze soll Gesundheitsministerin Warken seinen Posten übernehmen. Für sie soll CDU-Generalsekretär Linnemann Gesundheitsminister werden. Aus dem Hauptstadtstudio Isabel Karras.
3: Kanzler Merz würde damit sein engstes Regierungsteam neu aufstellen. Mit Nina Warken wäre zum Beispiel zum ersten Mal eine Frau Chefin des Bundeskanzleramts. Warken würde dort die ganze Regierungsarbeit koordinieren, auch im Zusammenspiel mit den Bundesländern, und würde also einen der wichtigsten Posten in der Bundesregierung übernehmen. Merz wurde ja häufiger vorgeworfen, sein politisches Umfeld sei zu männlich geprägt. Und Carsten Linnemann, der würde zum ersten Mal ein Ministeramt übernehmen, was er wohl schon im Wahlkampf gern wollte. Auf ihn würde dann mit der Pflegereform, die ja auch schon länger angekündigt ist, eine erste große Herausforderung warten.
2: US-Präsident Trump hat neue Zölle auf Importe aus 60 Ländern verhängt. Sie sind bereits heute früh in Kraft getreten. Für die EU gilt ein Satz von 10%. Offiziell begründet wurden die neuen Zölle damit, dass die betreffenden Länder nur unzureichend gegen Zwangsarbeit vorgehen. Aus Washington Carsten Kühntop.
4: Die neuen Zölle folgen denen, die heute früh nach 150 Tagen automatisch ausgelaufen waren. Trump hatte sie angeordnet, nachdem er im Februar mit seinen weltweiten Einfuhrsteuern vor dem obersten Gerichtshof gescheitert war. Diese Zölle hatte der Präsident im April vergangenen Jahres verhängt. Kritiker halten das Argument, Washington wolle verstärkt gegen Zwangsarbeit vorgehen, für vorgeschoben. Vielmehr suche Trump nach immer neuen Wegen, um die US-Wirtschaft vor weltweiten Wettbewerbern zu schützen. Auch die neuen Zölle dürften wieder vor Gericht landen. Allerdings beruhen sie auf einem Gesetzestext, der sich bisher als gerichtsfeste Grundlage für Zölle erwiesen hat.
2: Die USA haben nach eigenen Angaben die 13. Nacht in Folge den Iran angegriffen. Die Angriffswelle richte sich gegen militärische Ziele, erklärte das zuständige US-Regionalkommando CENTCOM. Mit den Angriffen wolle die US-Armee den Iran zur Rechenschaft ziehen und die von der Islamischen Revolutionsgarde ausgehenden Bedrohungen für die Handelsschifffahrt verringern, hieß es weiter. Iranische Staatsmedien berichteten, dass die Stadt Ahvaz im Süden des Landes getroffen wurde. Zudem habe es in der Hafenstadt Bandar Abbas sowie auf der Insel Keshem nahe der Straße von Hormus Explosionen gegeben. Wegen der schweren Waldbrände bittet Frankreich andere EU-Staaten um Hilfe. Es sei beantragt worden, den Zivilschutzmechanismus der Europäischen Union auszulösen, teilte Präsident Macron mit. Nach seinen Angaben werden unter anderem Löschflugzeuge und Schwerlasthubschrauber aus Kroatien, Portugal, Tschechien und der Slowakei die französischen Einsatzkräfte unterstützen. Allein an der Küste bei Bordeaux mussten seit Mittwoch mehr als 20.000 Menschen in Sicherheit gebracht werden. In Spanien hat die Regierung wegen verheerender Waldbrände für die Hauptstadtregion Madrid und die Provinz Ávila einen Notstand nationaler Tragweite ausgerufen. Rings um Madrid haben bereits 10.000 Menschen ihre Häuser verlassen. Der Berliner Landeswahlausschuss entscheidet heute, welche Parteien zur Abgeordnetenhauswahl 2026 antreten dürfen. Manche haben Landeslisten, andere Bezirkslisten eingereicht. Waren es 2023 insgesamt noch 34 Parteien mit Listen, sind es in diesem Jahr 21 Parteien, wie Landeswahlleiter Bröchler dem RBB sagte. 16 von ihnen bewerben sich mit Landes- und 5 mit Bezirkslisten. Bei kleineren Parteien sind Unterstützerunterschriften nötig, bei denen, die jetzt schon im Abgeordnetenhaus sitzen, nicht. Von den größeren Parteien gehen CDU, SPD und Linke mit Bezirkslisten ins Rennen, Grüne und AfD mit Landeslisten. Der Deutsche Fußballbund wird voraussichtlich heute Jürgen Klopp als neuen Bundestrainer vorstellen. Für 11 Uhr ist eine Pressekonferenz am DFB-Stützpunkt in Frankfurt am Main geplant. Es wird damit gerechnet, dass Klopp einen Vertrag bis zur WM 2030 unterschreibt. Bisher war der 59-Jährige

0: bei Red Bull beschäftigt. Medienberichten zufolge erhält er rund 7 Millionen Euro pro Jahr. Red Bull bekommt einmalig 1 Million Euro. Seine Länderspielpremiere als Bundestrainer hat Klopp am 24. September in der Nations League gegen die Niederlande. Soweit die Nachrichten. 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Das Wetter. Heute im Nordwesten Brandenburgs zunächst bewölkt, im Verlauf von Südosten freundlicher, maximal 22 bis 24 Grad. Zurzeit in Berlin-Spandau 9 und in Steglitz 12 Grad, in Jüterbog 9 und in Rietz-Neuendorf 12 Grad. Morgen heiter bis sonnig, im Norden Brandenburgs auch locker bewölkt bei 27 bis 30 Grad. Die Zeit 7.05 Uhr.
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2: Seien Sie herzlich willkommen. Wir schauen gleich voraus auf ein Großereignis in Berlin, den Christopher Street Day. Heute Abend wird er beginnen. Und das ist die Sängerin Lori Henriquez mit ihrem Lori Henriquez Quintett und ihrem Song High Time.

0: der Christopher Street Day in Berlin. Das ist eine der größten queeren Demonstrationen in Europa. Mehrere hunderttausend Leute kommen dafür nach Berlin, viele auch aus dem Ausland. Für queere Menschen ist das Reisen in bestimmte Länder und Regionen mit Risiken verbunden. Und deshalb gibt das Online-Medium Spartacus seit 2012 den Gay Travel Index heraus. In einer Tabelle wird dort für über 200 Reiseländer aufgeschlüsselt, wie queer-freundlich oder feindlich das Leben dort ist, wie Deutschland da abschneidet. Darüber spreche ich jetzt mit Christian Knuth, er ist der Redakteur des Gay Travel Index. Guten Morgen, Herr Knuth.
1: Guten Morgen, Herr Mayer. Schön, dass ich das besprechen darf.
0: Ja, aber gerne. Deutschland stand 2012 noch auf Platz 11 des Gay Travel Index, also vor 14 Jahren. Seitdem ist unser Land nach oben geklettert, steht jetzt auf Platz 4. Was hat denn zu diesem Aufstieg geführt?
1: Also mühsam ernährt sich das Eichhörnchen. Das war tatsächlich
0: kleine Schritte.
1: Gesetzgebung. Kleine Schritte. Wir feiern übrigens ganz dieses Jubiläum, 20 Jahre Lebenspartnerschaft, 25 Jahre Lebenspartnerschaft im nächsten Monat. Das war damals ein Gesetz, das ohne Rechte, aber mit Pflichten eingeführt wurde. Und die wurden Step für Step per Verfassungsgerichtsurteilen dann langsam uns zugeschrieben, der Lebenspartnerschaft. Bis 2017 dann die Ehe für alle kam. Das war auch der größte Schritt im Gay Travel Index in der Anpassung. Ansonsten haben wir das Verbot der Konversionstherapien, also dieser Umpolungstherapien gehabt. Wir haben das Selbstbestimmungsgesetz 2024 gehabt, was nochmal einen großen Schwung gegeben hat. So kam Deutschland durch Gesetzgebung auf diesen Platz. Leider nicht durch die gesellschaftliche Stimmung, das muss man dazu sagen.
0: Genau, das ist die andere Seite, also Fortschritt in der Gesetzgebung, aber andererseits nach einem Bericht des Bundeskriminalamtes haben queerfeindliche Straftaten sehr stark zugenommen in der letzten Zeit. Wie geht das jetzt zusammen? Aufstieg Deutschland in diesem Ranking und Zunahme der Straftaten?
1: Grundsätzlich muss man sagen, bei Liberalisierungsmaßnahmen gibt es fast immer wissenschaftlich einen Backlash. Das heißt also, die Gegenseite wird lauter in dem Problem, in dem Moment. Das ist sehr, sehr wahrscheinlich, dass sowas passiert. Das passiert auch in Deutschland. Dementsprechend haben wir mit mehr Sichtbarkeit eben auch mehr queerfeindliche Überfälle. Das ist ärgerlich und gefährlich für die Menschen. Bis zu Todesfällen geht es da. Es ist ein Prozess, durch den wir jetzt laufen. Es kommt da tatsächlich auf Gesellschaft und Politik an, wie reagiert wird. Im Falle Frankreichs wurde mit Sofortmaßnahmen reagiert. Das haben wir abgebildet, auch in dem Gay Travel Index. Da unterscheiden, deswegen ist Frankreich da noch ein bisschen weiter vorne gewesen damals. Das war vor 3-4 Jahren, als es losging mit dieser Welle an Gewalt. Und Deutschland hinkt da tatsächlich ein bisschen hinterher in der Verfolgung von queerfeindlicher Gewalt. Da könnten wir noch besser werden.
0: Weil Sie Frankreich gerade erwähnt haben, liegt dann Frankreich ganz vorne? Oder welche Länder liegen überhaupt vor Deutschland auf den Plätzen 1 bis 3?
1: Das sind eher kleine Länder. Das sind Malta, das sind Island. Jetzt muss ich nochmal selber schauen. Kleinen Moment. Ja. Das ist immer, wenn man es selber macht, dann vergisst man es dann gleich auch wieder.
0: Okay,
1: es sind 230 Länder, aber Island, Malta und es ist noch ein europäisches Land auf jeden Fall.
0: Okay, ist auch gar nicht so wichtig, aber wichtig ist, was sind denn jetzt nochmal die wichtigsten Kriterien für die Bewertung im Gay Travel Index?
1: Das teilt sich in zwei große Blöcke auf. Einmal ist das eben dieser ganze gesetzgeberische Teil. Gibt es ein Adoptionsrecht? Gibt es die Ehe für alle? Gibt es Gesetze gegen Homosexualität? Immerhin sind es noch über 60 Staaten auf der ganzen Welt, die Homosexualität komplett unter Strafe stellen. Sie können sich vorstellen, dass wenn man reist, das durchaus zu Problemen führen kann.
0: Ja.
1: Und dann gibt es den zweiten Teil, das ist die gesellschaftliche Stimmung. Alleine die abbilden zu können, ist schon ein Zeichen für Progressivität. Weil natürlich können Sie sich vorstellen, kriegen wir aus dem Iran, kriegen wir aus China nicht wirklich Zahlen darüber, wie viele homophobe Übergriffe es dort gegeben hat. Mhm. Die muss man sehr stark selber recherchieren, weil der Staat ja gar kein Interesse daran hat oder das gar nicht als Problem sieht. War in Deutschland übrigens auch mal so. Das ist noch gar nicht lange her.
0: Ich kriege gerade aus meiner Redaktion zugerufen, dass Spanien in der Spitzengruppe noch mit ist.
1: Also super.
0: Wir recherchieren hier parallel.
1: Dankeschön.
0: Und Kanada auch, wurde mir auch noch
1: zugerufen. Kanada, oh Mann. Ich habe mich zu sehr auf Europa konzentriert. Das tut mir leid.
0: Jetzt noch eine Frage. Es gibt für die USA so einen speziellen Gay Travel Index, in dem werden die einzelnen Bundesstaaten bewertet. Man kann sich vorstellen, dass es da zwischen Kalifornien und anderen Bundesstaaten Unterschiede gibt. Auch anderswo gibt es innerhalb von einzelnen Ländern Unterschiede in der Queerfreundlichkeit. Wie sieht das für die deutschen Bundesländer aus? Können Sie uns das sagen?
1: Das können wir tatsächlich grob sagen, wenn wir uns diese Bewertungsgrundlagen, wenn wir den Bewertungsgrundlagen, die wir für den Travel Index selber haben, zur Seite legen. Das ist ein wahnsinnig spannendes Projekt. Wir überlegen seit Jahren, ob wir das machen sollen. Es gibt den großen Unterschied, dass hier in Deutschland natürlich hauptsächlich Bundesgesetze über die Rechte von Queers entscheiden und nicht Landesgesetze. So, das ist der große Unterschied zu den USA zum Beispiel. Aber man könnte zum Beispiel Bildungspläne, man könnte die Fall Zahlen der Übergriffe nehmen und man könnte Landesaktionspläne gegen Homophobie und Transfeindlichkeit bewerfen. Gibt es extra Ansprechpersonen bei der Polizei, wie es in Berlin schon seit über 10 Jahren gibt? Das wäre ein spannendes Projekt, das muss ich geben. Und grob gesagt kann man leider, wenn ich es jetzt so krass sagen darf, wo gewisse Parteien sehr erfolgreich sind, da ist leider auch die Queerfeindlichkeit enorm hoch. Das kann man leider so sagen. Ich möchte da gar nicht genauer drauf eingehen, da weiß jeder Zuhörer sicherlich, was gemeint ist.
0: Vor der großen Anreise zum Christopher Street Day in Berlin. Heute geht's los damit am Brandenburger Tor mit einer ersten großen Veranstaltung. Am Samstag gibt es dann die große Parade. Wir haben über Reisen für queere Menschen geredet mit Christian Knut, dem Redakteur des Gay Travel Index. Haben Sie ganz herzlichen Dank.
1: Ich bedanke mich.
0: Machen Sie es gut. Und gleich reden wir hier bei Radio 3 über Berlin und die Rolle, die Berlin gespielt hat für die queere Emanzipationsgeschichte.

0: 7.19 Uhr ist es. Morgen könnten bis zu 1 Million Menschen auf den Beinen sein bei der großen CSD-Parade in Berlin. Die Parade, die wird unter anderem vom Großen Stern zur Abschlusskundgebung am Brandenburger Tor ziehen. Und das ist dann ganz in der Nähe des Denkmals für die erste homosexuelle Emanzipationsbewegung in Berlin. Das steht am Magnus-Hirschfeld-Ufer. Magnus Hirschfeld, der hat 1897 die weltweit erste Organisation für die Rechte von Homosexuellen gegründet. Und 1919 hat dann Magnus Hirschfeld in Berlin das Institut für Sexualwissenschaft etabliert. Auch das war weltweit einzigartig. Über diese queere Geschichte Berlins und ihre Ausstrahlung rede ich jetzt mit Benno Gammel. Er ist Professor für Gender- und Sexualitätengeschichte und er hat ein Buch zu diesem Thema geschrieben. Das heißt Queer, eine deutsche Geschichte vom Kaiserreich bis heute. Guten Morgen, Herr Gammel.
1: Guten Morgen, Herr Mayer.
0: Was denken Sie denn, wenn Magnus Hirschfeld morgen auf die große CSD-Parade schauen könnte? Was würde er dann wohl denken oder sagen?
1: Ja, ich glaube, Magnus Hirschfeld würde sich freuen. Das wäre ungewöhnlich für ihn, so große Menschenansammlungen zu sehen. aber ich meine, er war auch ein Mensch der Öffentlichkeitsarbeit. Der wollte wirklich Öffentlichkeit herstellen. Sie haben ja das Institut für Sexualwissenschaft erwähnt. Wo der CSD ja auch praktisch wirklich nah dran vorbeiläuft, also am Haus der Kulturen der Welt ungefähr, in der Gegend war das Institut. Die Nazis haben es ja dann zerstört, ist jetzt nicht mehr da, das Gebäude. Aber das war auch ein Ort, wo wirklich viele Leute hingegangen sind, um sich zu informieren, um einfach auch aus Interesse an dieser neuen Wissenschaft, der Sexualwissenschaft, also irgendwie so große Öffentlichkeit zu sehen, das hätte ihnen gefallen. Und natürlich so viele Menschen zu sehen, die sich für die Anliegen queerer Menschen einsetzen, das hätte ihn auch gefreut. Queer hätte er nicht gesagt,
0: ja.
1: Aber trans zum Beispiel ist ja auch ein Thema, das Magnus Hirschfeld schon beschäftigt hat.
0: Und ein ganz großes Thema für Magnus Hirschfeld und für andere schwule Männer war der Kampf gegen den Paragraphen 174. Damit wurden homosexuelle Handlungen unter Strafe gestellt, eingeführt 1871 im Deutschen Kaiserreich. Wenn wir darauf mal zurückschauen, was hieß das für das Leben schwuler Männer in dieser Zeit?
1: Das war wirklich das große Anliegen. Also mit der Gründung des Deutschen Reichs 1871 wurde der Paragraph 175 eben für ganz Deutschland dann wieder eingeführt, nachdem Männer, die Sex mit Männern hatten, ins Gefängnis kommen konnten. Und Tausende wurden auch zu Gefängnisstrafen verurteilt bis zum Ersten Weltkrieg. Es hieß, dass man erstmal Angst davor hatte. Ne? Man verlor ja praktisch alles. Man verlor auch gesellschaftliches Ansehen. Auch die hatten Angst, die am Schluss davon kommen konnten. Man musste sich verstecken. Es gab große Verachtung, Ausgrenzung. Auch also in erster Linie bei Männern, die betroffen waren von den Paragraphen, aber eben auch bei Frauen, bei frauenliebenden Frauen. Generell war das Thema eben nicht thematisiert, wurde tabuisiert. Aber es gibt eben, Sie haben es ja schon gesagt, auch Gegenwehr, also die erste Homosexuellenrechtsbewegung, Magnus Hirschfeld 1867, das Wissenschaftlich-Humanitäre Komitee, und auch eine Petition an den Reichstag, den Paragraph abzuschaffen. Das wurde also schon vor dem Ersten Weltkrieg. Und da haben auch Leute unterschrieben, wie August Bebel zum Beispiel von der SPD. Es ist nichts draus geworden erstmal, aber der Kampf gegen den Paragraphen 175 ist fast so alt wie der Paragraph selbst.
0: Magnus Hirschfeld, der hat die Abschaffung des Paragraphen 175 nicht erreicht, aber was hat er erreicht mit seinem, Sie haben es genannt, das Wissenschaftlich-Humanitäre Komitee und seinem Institut für Sexualwissenschaft?
1: Also ich würde sagen, erstmal Lobbyarbeit, also wirklich auch immer wieder Leute ansprechen, informieren, Öffentlichkeit informieren. Wie gesagt, es gab diese Informationsabende im Institut für Sexualwissenschaft, wo es auch um Fragen von Verhütung ging, von Abtreibung. Also wirklich generell dieses ganze Feld des Sexuellen so aus dem Winkeln der Verschwiegenheit rauszuholen und im Sinne aller möglichen Leute, auch von ledigen Müttern zum Beispiel, überhaupt von Frauen, aber eben auch von homosexuellen Männern, homosexuellen Frauen, Transpersonen, also der Begriff Transvestitismus ist einer, der auf Magnus Hirschfeld auch zurückgeht, mhm. Mit die ersten geschlechtsangleichenden Operationen und Hormonbehandlungen wurden am Institut für Sexualwissenschaft gemacht in den 20er und frühen 1930er Jahren. Also das sind definitiv die großen Errungenschaften, der große Beitrag zur Emanzipationsarbeit auch, den Magnus Hirschfeld geleistet hat.
0: Dann wurde das Leben für queere Menschen viel, viel gefährlicher, mörderischer in der Nazi-Zeit. Aber wenn man auf die Zeit nach 1945 schaut, nach 1949, der Paragraph 175, über den wir schon gesprochen haben, zur Verfolgung von homosexuellen Beziehungen, der wurde in der BRD erst 1994 abgeschafft. Das ist noch gar nicht so lange her. In der DDR allerdings schon 1968. Warum war denn die DDR als Diktatur in dieser Frage fortgeschrittener als der Westen?
1: Ja, also Sie haben es gesagt, ne? Also es ist, da liegt die Nazizeit dazwischen. Ein anderer Ort, an dem der CSD sozusagen vorbeigeht, ist das Denkmal, das erinnert an die Verfolgung der homosexuellen und queeren Menschen im Nationalsozialismus, im Tiergarten. Und die Nazis haben eben auch den Paragraph 175 entscheidend verschärft, 1935. Und das Wichtige ist, dass diese Nazi-Fassung des Paragraphen 175 in der Bundesrepublik gilt bis 1969. Mhm. In der DDR wird sie 68, also wird sie schon früh abgeschwächt. Man geht zurück auf die Weimarer Fassung und 1968 wird der Paragraph dann, kriegt eine andere Nummer, 151 in der DDR. In Ost und West ist dann das Schutzalter höher für homosexuelle Kontakte als für heterosexuelle Kontakte, liegt bei 18. Und auch diese abgeschwächte Fassung schafft die DDR 1988, 89 ab. Also früher als der Westen, und im Westen wird dann im Zuge der Angleichung an das ostdeutsche Strafrecht sozusagen der Paragraph 175 1994 abgeschafft. Einer der Gründe könnte sein, dass es eine linke Tradition gibt der Toleranz gegenüber sexueller Vielfalt. August Bebel hatte ich schon erwähnt, aber auch Alexandra Kollontai oder andere. Also es gibt sozusagen schwule, lesbische, queere Emanzipation auf der Linken auch. Und ich glaube auch, dass einfach für die sozialistische Gesellschaft homosexuelle Menschen sozusagen kein großes Problem war, solange sie sozusagen ja, produktiv waren, sich gesellschaftlich eingefügt haben. Na, es bedeutet nicht unbedingt, dass in der DDR in den 70er Jahren alles besser war als im Westen.
0: Ja,
1: es gab kaum Öffentlichkeit, Zeitschriften, es war schwierig für Orte, wo man sich treffen konnte oder Organisationen, Aktivismus zu organisieren. Aber strafrechtlich war die DDR in dem Punkt vorneweg sozusagen.
0: Ein Blick auf die queere Geschichte in Deutschland mit Benno Gammerl, wie gesagt Professor für Gender- und Sexualitätengeschichte, zurzeit an der Universität Jena. Sein Buch Queer, eine deutsche Geschichte vom Kaiserreich bis heute, das ist im Hansa Verlag erschienen. Haben Sie vielen Dank für dieses Gespräch bei Radio 3, Herr Gammerl.
1: Ich bedanke mich auch. Einen schönen Tag noch.
0: Ihnen auch.

0: Das ist die Neo-Soul-Sängerin Jill Scott mit ihrem Song Can't Wait um 7.31 Uhr.
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0: Beim Filmfestival von Venedig, dort wird in diesem Jahr der neue Film von Werner Herzog vorgestellt und eine Doku über die Oasis-Brüder und eine vierstündige Dokumentation über Elon Musk und vieles, vieles mehr natürlich. Gestern ist das Programm vorgestellt werden und Paul weiß mehr.
2: Insgesamt 20 Filme werden dann im September um den Hauptpreis, den Goldenen Löwen, konkurrieren. Darunter ist, wie du sagtest, der neueste Film von Werner Herzog. Er heißt Bucking Fast. Start, in dem die Schwestern Kate und Rooney Mara mitspielen. Dann der Film Primetime von Lance Oppenheim mit Robert Pattinson in der Hauptrolle. Eröffnet wird das Filmfestival mit dem Film Ink von Regisseur Danny Boyle über die Verwandlung der britischen Medienlandschaft durch Rupert Murdoch. Obwohl Venedig Hollywood und US-Streaming-Dienste zu meiden sucht, gibt es eine von Disney produzierte Dokumentation über die Rockband Oasis, wie du sagtest, und einen vierstündigen Film des US-Regisseurs Alex Gibney über den Tech-Milliardär Elon Musk. Das alles vom 2. bis 12. September. Den Juryvorsitz in Venedig hat die US-Schauspielerin und Filmemacherin Maggie Gyllenhaal.
0: Die Schriftstellerin Esther Discherey, die schreibt über die Shoah, über den NSU-Terror und über Ausgrenzung. Und sie erhält für ihr Werk in diesem Jahr den großen Preis des Deutschen Literaturfonds.
2: Esther Discherey setzt sich mit verschwiegenen Kapiteln der deutschen Geschichte auseinander und mit weiblicher jüdischer Identität. So hat die Jury ihre Wahl für die Preisträgerin begründet. Zu den Werken von Esther Discherey gehören die Gedichtbände »Als mir mein Golem öffnete« und »Im Toaster steckt eine Scheibe Brot« und auch der Roman »Ein Haufen Dollarscheine«. Der große Preis des Deutschen Literaturfonds ist aus dem früheren Kranichsteiner Literaturpreis hervorgegangen. Er ist mit stolzen 50.000 Euro dotiert und soll Esther Discherey am 26. November in Berlin überreicht werden.
0: Berlin hat ein neues sommerliches Festival, das Zigzag Jazz Festival. Das geht noch bis zum 1. August. Und heute tritt dort die dänische Bassistin Ida Nielsen auf. An einem Ort, der vorher keine Jazzgeschichte hatte, nämlich im Schöneberger Gasometer.
2: Eine Location, die offensichtlich gut für Jazz funktioniert. Unsere Radio 3 Reporterin Andrea Handels war Anfang der Woche beim Festivalauftakt dabei.
3: Ich fand diese Halle sehr, sehr schön, groß, bestuhlt und mit zwei Ebenen und man kann von überall gut auf die Bühne sehen, also die ist unten die Halle, ne? Und dann im Foyer und im Freien, da ist auch Platz für Konzerte und für Streetfood und an manchen Tagen gibt es noch ein Konzert in der Sky Lounge mit Blick über die Stadt.
2: In der Halle, die Andrea hier beschrieben hat, tritt heute Abend Ida Nielsen auf. Sie war First Call-Bassistin für das musikalische Jahrhundertgenie Prince bis zu seinem Tod 2016.
0: Moment, First Call-Bassistin. Das heißt, er hat sie zuerst angerufen,
2: wenn er eine Bassistin brauchte. Okay. Inzwischen ist Ida Nielsen selbst eine der weltweit führenden Bassistinnen. Hier hören wir sie, Ida Nielsen, mit einer Prince-Celebration heute Abend um 18 Uhr beim Zigzag-Festival im Schöneberger Gasometer. Und in der schon angesprochenen Sky Lounge beginnt um 22.30 Uhr ein Konzert mit Cosmo Klein und seiner Punk-Guerilla. Thematisch passend Purple for Life, a Tribute to Prince. Die Tickets beim Zigzag-Festival im Gasometer in Schöneberg kosten 40 Euro für einzelne Konzerte oder 60 für einen Tagespass, also alle Konzerte an einem Abend. Auf der Seite zigzag-jazzfestival.de, da stehen die Details.
0: Schade, ich dachte, ich könnte dir jetzt hier noch so einen Abschlusstusch verpassen von der Bassistin, aber das war schon in der Wegblende. Vielen Dank, Paul.
2: Gerne.
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0: Das war Musik von Meredith Monk, einer Gegenwartskomponistin aus den USA. Die wurde in diesem Jahr in Berlin ausgezeichnet mit dem großen Kunstpreis der Akademie der Künste. Wir haben sie ja gerade gehört mit dem Stück Alice Island, gespielt am Klavier von Ursula Oppens und Bruce Brubaker. Es ist 7.39 Uhr. Um Armut und um Ausgrenzung und um Solidarität bei queeren Menschen sollte es gestern Abend gehen, bei einem Gespräch im Berliner Haus der Kultur in der Welt. Dafür sind zwei sehr prominente Intellektuelle aus Frankreich nach Deutschland gekommen, der Soziologe Didier Eribon und der Schriftsteller Edouard Louis. Die beiden sind auch bei uns sehr bekannt. Sie haben beide viel geschrieben über ihre Herkunft aus der Arbeiterklasse, über soziale Scham, über Politik und über Schwulenfeindlichkeit. Gestern wurden sie befragt von der Philosophin Eva von Redeker und für uns war unsere Kulturreporterin Barbara Behrendt dabei. Guten Morgen, Barbara.
1: Hallo, guten Morgen.
0: Also ein Gespräch über Queerness und Klasse und über den neuen Faschismus auch, denn Eva von Redeker hat gerade ein Buch darüber geschrieben, deswegen sollte es auch um neuen Faschismus gehen. Wie ist das denn da alles zusammengespannt worden in dieser Diskussion?
1: Ja, die Grundfrage der Veranstaltung war, wie kann queerer Widerstand gegen den Rechtsruck aussehen? Und dazu waren eben diese drei queeren PhilosophInnen geladen, die aus unterschiedlichen Perspektiven auf diese Frage schauen. Also Eva von Redeker war auch als Diskutantin dabei. Und schon zur kämpferischen Begrüßung hat einer der Veranstalter gesagt, wenn wir den Faschismus bekämpfen wollen, müssen wir uns mit der Klassengesellschaft auseinandersetzen. Und darüber können Didier Eribon und Edouard Louis natürlich viel erzählen. Die haben ja beide als schwule Männer erlebt, was Diskriminierung in der Arbeiterklasse bedeutet, aber eben auch, dass ihre Arbeiterfamilien seit Jahren den rechten Front National wählen, weil sie meinen, der tut was für die kleinen Leute. Eva von Redeker kommt jetzt aus keiner klassischen Arbeiterfamilie. Sie ist auf einem Bio-Bauernhof groß geworden. Sie bringt jetzt den Faschismus mit so einer radikalisierten Logik von Eigentum zusammen. Also neue Faschisten meinen, ihnen gehören bestimmte Dinge. Die Nation, die Heimat, der Arbeitsplatz. Und darauf erheben sie Anspruch. Und wer ihnen diese Ersatzbesitztümer wegnehmen will, der muss dann eben zerstört werden. Hören wir sie mal.
2: Jede rechte Politik verteidigt diese Ersatzbesitztümer. Der verteidigt diesen Phantombesitz. Wie so ein Phantomschmerz. Ja, du spürst da noch was, da soll was sein. Warum ist da nicht meine Familie, mein Job, mein Vaterland? Dann der Faschismus fängt an, wenn man sagt, weil die da, die Woken oder die Migranten, weil die es dir weggenommen haben. Und da hast du faschistische Haltungen und eine Partei, die das strukturell mobilisiert, ist dann eine faschistische Partei oder macht faschistische Politik.
0: So wie du das jetzt beschrieben hast, den Abend, die drei Menschen da auf dem Podium, klingt es so, Barbara, als ob das jetzt keine Diskussion gewesen wäre mit gegensätzlichen Haltungen irgendwie, sondern eher so eine Art Solidaritätsveranstaltung für queere, für linke Positionen?
1: Ja, absolut. Also es gab auch einen riesigen Andrang. Das große Auditorium war komplett voll mit queeren Menschen, die das Podium auch lautstark gefeiert haben. Und die linke Ausrichtung war natürlich auch mehr als deutlich, auch von den Diskutanten. Also es ging um den Klassenkampf von oben, um reiche Finanziers, die die Armen ausbeuten. Also das Vokabular war schon sehr stereotyp. Vor allem bei Didier Eribon, der davon gesprochen hat, dass es in Frankreich keine freie Presse mehr geben würde, weil alle Medienhäuser in der Hand bestimmter Verleger wären. Interessant war dann, dass er den Deutschen vorgeworfen hat, viel zu positiv auf den Präsidenten Emmanuel Macron zu schauen. Er meint, Macron sei der Steigbügelhalter von der rechten Marine Le Pen. Und der Neoliberalismus hat den Faschismus vorbereitet, sagt er. Der ist aber natürlich nicht der Erste, der das meint. Also es war schon eine Fanveranstaltung, vor allem für Eribon und Louis. Bei denen hatte kaum ein Redebeitrag unter 15 Minuten. Also es gab lange Statements. Ja, aber es wurde eigentlich keine wirkliche Diskussion angeregt. Das fand ich eben dann schon schade. Spannend war es aber dann immer da, wo dann mal was Unerwartetes oder was doch ziemlich Differenziertes zur Sprache kam.
0: Ah, das gab es dann doch. Zum Beispiel?
1: Ja, das gab es dann schon auch. Also zum Beispiel, als klar wurde, dass Eribon und Louis mit dem Thema Identitätspolitik wenig anfangen können. Eribon, weil er findet, dass es sowieso nie um Identität geht, sondern um Rechte. Und Louis, weil er die Frage, wer für wen sprechen kann, hochkomplex findet. Wenn seine Mutter sagt, er für die Arbeiterklasse sprechen würde, dann würde sie Marine Le Pen lobpreisen und die Eier, die sie nämlich hätte. Und überhaupt fand ich Edouard Louis präziser als Didier Eribon. Also man hat ihm, hat er dann auch erzählt, ja lange vorgeworfen, die Arbeiterklasse Arbeiterklasse zu verraten, weil er sie eben auch kritisiert. Er meint aber, und das fand ich einen guten Gedanken, dass man sich ja nicht nur für Menschen einsetzt, die man moralisch gut findet. Genau das wäre ja der Beginn des linken Denkens. Hören wir ihn mal.
3: Mon frère était un monstre et je me bats pour lui.
1: Also sein Bruder, sagt er, war ein Monster und trotzdem kämpft er auch für dessen Rechte. Wenn wir das nämlich nicht machen, dann kämpfen wir auch nicht für Frauen, die nicht links sind. Dann kämpfen wir auch nicht für Schwule, die nicht links sind. Manche von ihnen sind ja auch rechtsextrem. Aber es wird eben für alle gekämpft.
0: Und was nimmst du jetzt mit aus diesem Abend? Gab es irgendwie eine Erkenntnis, ein Ergebnis, wie jetzt queerer Widerstand gegen rechts aussehen kann? Das hast du ja gesagt, war ja die Leitfrage des Abends, ne?
1: Ja, also es gab am Ende schon noch die Frage nach Strategien. Didier Eribon hat darauf gepocht, dass man den Menschen, die sich abgehängt fühlen, die rechts wählen, ihre Infrastrukturen zurückgeben muss, ihre Postämter, ihre Krankenhäuser und dass alle Allianzen schmieden müssen, also die, die gegen Rassismus kämpfen, mit denen, die zum Beispiel gegen den Klimawandel kämpfen. War jetzt nicht unbedingt was Neues, aber ist natürlich richtig. Gut hat mir der Blick über den Klischeetellerrand von Eva von Redeker gefallen. Die hat nämlich alle zu einem Dijkmarsch, also einem Lesbenmarsch nach Sachsen-Anhalt eingeladen und dann gesagt:
2: Denkt nicht, dass alle Leute, die aussehen aus eurer Sicht, als würden sie AfD wählen, das auch tun. Der Typ mit dem Stirnacken, ja, das kann auch unser Feuerwehrchef sein, der in einer Windkraftfirma arbeitet, weiblichen Führungsanspruch und queere KameradInnen unterstützt. Also es gibt da auch so eine Projektion, die Koalitionsbildung verhindert. Also und ich finde, was Eduard sagt, ist ja total richtig. Man darf nicht so tun, als gäbe es keine grassierenden Probleme auch in den Unterschichten. Aber man darf eben auch nicht den umgekehrten Blick machen und immer sagen, bei den anderen, bei denen, die so primitiv aussehen, da kannst du bestimmt nicht queer sein.
0: Eva von Redeker gestern bei der Diskussion Queer und Klasse im Haus der Kulturen der Welt. Sie können sich, wenn Sie wollen, auch selbst einen Eindruck davon verschaffen. Es gibt einen Videomitschnitt des Abends auf der Homepage der Rosa-Luxemburg-Stiftung. Vielen Dank an unsere Kritikerin Barbara Behrendt.

Samara Joy ist das, Jazzsängerin aus New York mit dem Song Can't Get Out of This Mood. 7.50 Uhr wird's gleich. Und hier kommt Chantel, Spezialist für osteuropäische Dance-Musik, hier zusammen mit der griechischen Sängerin Arete Ketime und ihrem Stück East West.

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2: Sie und ich, du und ich, wir werden nie perfekt sein. Also sollten wir alles daran setzen, uns locker zu machen. So ist der Mensch. 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
3: Hier kommt das britische Ambient Duo Zero Seven mit den Sängerinnen Sia und Sophie Barker beim Song Destiny.

Punkte, Punkte, Punkte. Er war ein Pixler, der Maler Paul Signac. Und er tupfte nur reine Farben auf. Rot, Gelb, Blau und Grün vor allem. Leuchtende Bilder entstanden. Und der Neo-Impressionismus. Symphonie der Farben. Paul Signac und der Neo-Impressionismus. Im Museum Barberini. Die erste umfassende Schau in Deutschland seit 30 Jahren. Rund 30 Werke von

0: Entscheidungen für eine Kabinettsumbildung bekannt geben. Das Kanzleramt hat für 9 Uhr ein Statement angekündigt. Nach Medienberichten soll Gesundheitsministerin Warke neue Kanzleramtschefin werden, wenn der bisherige Amtsinhaber Frei an die Spitze der Unionsfraktion wechselt. Und die neue Personalie im Gesundheitsministerium steht wohl auch fest. Hauptstadtkorrespondent Mario Kubina.
1: Da läuft alles auf Carsten Linnemann hinaus, bis jetzt CDU-Generalsekretär. Und dieses Amt könnte an Franziska Hoppermann gehen. Die Hamburger Bundestagsabgeordnete hat bisher als Schatzmeisterin die Finanzen der CDU im Blick. Und wenn die Personalentscheidung bestätigt wird, dann stehen Hoppermann angesichts der Landtagswahlen im Herbst turbulente Zeiten bevor. Gerade der voraussichtliche Wechsel von Linnemann ins Gesundheitsministerium hat schon Reaktionen ausgelöst. Die SPD wünscht ihm Erfolg. Die Grünen bezweifeln, dass Linnemann die richtige Wahl ist, weil er nicht vom Fach sei und sich erst einarbeiten müsse.
0: Die US-Regierung hat neue Zölle gegen rund 60 internationale Handelspartner angekündigt. Die Aufschläge von bis zu 12,5% sind laut Weißem Haus bereits in Kraft. Sie folgen denen, die heute früh nach 150 Tagen automatisch ausgelaufen sind. Für die Europäische Union gilt wie bisher ein allgemeiner US-Zollsatz von 10%. Gegen China oder Japan verhängen die USA dagegen den höheren Satz von 12,5%. Für Produkte etwa aus Stahl und Aluminium gelten weiter höhere sektorspezifische Zölle. Die Regierung von Präsident Trump begründet die neuen Aufschläge mit einem unzureichenden Vorgehen der Handelspartner gegen Zwangsarbeit. Auf dem Berliner S-Bahn-Ring kommt es zurzeit zu massiven Problemen. Der südliche Abschnitt ist zwischen Westend und Treptower Park unterbrochen. Grund dafür ist, dass ein Stellwerk repariert werden muss, wie die S-Bahn mitgeteilt hat. Die S41 und 42 fahren im 10-Minuten-Takt im nördlichen Abschnitt über Gesundbrunnen zwischen beiden Bahnhöfen. Die S46 verkehrt zwischen Königs Wusterhausen und Schöneweide und die S47 zwischen Spindlersfeld und Schöneweide. Fahrgäste sind aufgerufen, auf Busse und U-Bahnen auszuweichen, wenn möglich. Die Beratungen der UNESCO über Neuaufnahmen auf der Welterbeliste gehen in die entscheidende Phase. Nominiert ist auch die Waldsiedlung Zehlendorf in Berlin. Die Häuser der sogenannten Papageiensiedlung wurden vor rund 100 Jahren unter Leitung von Bruno Taut im Bauhaus-Stil errichtet. Der Berliner Stadtentwicklungssenator Gäbler äußerte sich im rbb24 Inforadio zuversichtlich, dass die UNESCO das schon bestehende Welterbe Siedlungen der Berliner Moderne entsprechend erweitert.
2: Die Waldsiedlung steht wie auch die 6 anderen Siedlungen, die ja bereits Welterbe sind, für einen Neuanfang in städtebaulicher, architektonischer und auch gartenarchitektonischer Hinsicht, stehen auch heute noch für Modernität, aber vor allen Dingen auch für das Thema preisgünstiges, bezahlbares Wohnen in lebenswerten Quartieren zu schaffen. Und dieses Thema ist ja heute genauso aktuell wie damals.
0: Der Berliner Stadtentwicklungssenator Christian Gäbler, SPD. Wegen der schweren Waldbrände bittet Frankreich andere EU-Staaten um Hilfe. Es sei beantragt worden, den Zivilschutzmechanismus der Europäischen Union auszulösen, teilte Präsident Macron mit. Nach seinen Angaben werden jetzt unter anderem Löschflugzeuge und Schwerlasthubschrauber aus mehreren Ländern die französischen Einsatzkräfte unterstützen. Allein an der Küste bei Bordeaux mussten seit Mittwoch mehr als 20.000 Menschen in Sicherheit gebracht werden. In Spanien hat die Regierung wegen verheerender Waldbrände für die Hauptstadtregion Madrid und die Provinz Ávila, 2 Regionen, einen Notstand nationaler Tragweite ausgerufen. Rings um Madrid haben bereits 10.000 Menschen ihre Häuser verlassen. Der Deutsche Fußballbund wird voraussichtlich heute Jürgen Klopp als neuen Bundestrainer vorstellen. Für 11 Uhr ist eine Pressekonferenz am DFB-Stützpunkt in Frankfurt am Main geplant. Es wird damit gerechnet, dass Klopp einen Vertrag bis zur WM 2030 unterschreibt. Bisher war der 59-Jährige bei Red Bull beschäftigt. Medienberichten zufolge erhält er rund 7 Millionen Euro pro Jahr. Die Red Bull Stiftung bekommt einmalig 1 Million Euro. Seine Premiere als Bundestrainer hat Klopp dann am 24. September in der Nations League beim Auswärtsspiel in Amsterdam gegen die Niederlande. Soweit die Nachrichten. 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Das Wetter. Heute im Nordwesten Brandenburgs zunächst bewölkt, im Verlauf von Südosten freundlicher, maximal 22 bis 24 Grad. Zurzeit in Berlin-Müggelheim 11 und in Wannsee 13 Grad, in Baruth 11 und in Cottbus 13. Morgen heiter bis sonnig, im Norden Brandenburgs auch locker bewölkt bei 27.

0: 20 bis 30 Grad. Die Zeit 8.05 Uhr.
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2: Schön, dass Sie dabei sind hier bei Radio 3 an diesem Morgen. Und wir starten in diese Stunde mit dem Pop-Avantgardisten Beck und seinem Song Think I'm in Love.

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1: Guten Morgen, Herr Leggewi, seien Sie willkommen.
2: Guten Morgen, Herr Mayer.
1: Gestern ist bekannt geworden, dass US-Präsident Trump ein Abkommen mit Saudi-Arabien unterzeichnet hat zur zivilen Nutzung von Kernenergie. Und das mitten im Krieg mit dem Iran, in dem geht es auch um das iranische Atomprogramm. Der neue milliardenschwere Kernenergie-Deal, der könnte laut US-Medien auch den Weg freimachen für eine eigene Urananreicherung in Saudi-Arabien, also für einen wichtigen Schritt zum Bau von Atomwaffen. Gestern Nachmittag hat Trump den Deal noch überraschend von einer Annäherung Saudi-Arabiens an Israel abhängig gemacht. Aber gleichwohl wächst jetzt die Sorge vor einem möglichen atomaren Wettrüsten im Nahen Osten. Was denken Sie jetzt, Herr Leggewi? Macht Trump die Welt durch seinen Atomdeal mit Saudi-Arabien unsicherer?
2: Auf jeden Fall, denn an dem Abkommen ist ja nicht nur der Inhalt problematisch, den Sie gerade beschrieben haben, sondern auch, wie er diesen Deal abgeschlossen, dann wieder gekündigt und erneut angeboten hat. Ehrlich gesagt kommt mir das vor wie in einem Mafia-Film. Ein reicher Araber möchte eine gefährliche Waffe kaufen, weil er einen Nachbarn, einen Iraner hat, den er nicht leiden kann. Und dann kommen da an der Ecke, stehen dann schon Russen, ein Russe, ein Pakistani, ein Chinesen und sagen, du kannst die Waffe haben. Dann kommt ein schicker Amerikaner und sagt, ich verkaufe sie dir, da ist es viel besser, die ist viel moderner, viel schicker, nimm sie. Dann unterschreibt der Araber und sagt, jawohl, ich will die Waffe haben. Und dann fährt der Amerikaner nach Hause und sagt, übrigens, in dem Vertrag war enthalten, dass du dich mit deinem israelischen Nachbarn aussöhnst. Also so macht man eigentlich nicht Politik. Es hätte nicht nur Saudi-Arabien ermöglicht, mittelfristig selbst Uran anzureichern. Es war ja faktisch auch ein Freibrief für den Iran, das Gleiche jetzt für sich zu beanspruchen, wenn es dann mal wieder zu Verhandlungen kommt. Also Trump hat jetzt eine zweite Atommacht in der Region, in der Mache, die sich als in einer Region, in der sich Schiiten und Sunniten spinnefeind sind und sich gerade die Bündnispartner mit Raketen beschießen. Also das ist alles brandgefährlich für den Frieden in der Region. Es widerspricht dem einst auch von den Amerikanern verteidigten Atomwaffenmonopol und diesem Abkommen zur Nichtweiterverbreitung. Und es ist völlig widersinnig, da Trump im Iran die zivile Nutzung gerade entziehen will, damit es die Atombombe nicht bauen kann und nun dem schärfsten Gegner Irans Gelegenheit gibt, nuklear auf Augenhöhe zu kommen. Also anders gesagt, die Trump-Administration stellt einem Land die technologischen Fähigkeiten zur Entwicklung einer Atombombe zur Verfügung, während sie gegen ein anderes Land Krieg führt, um es davon abzuhalten, Atomwaffen zu entwickeln. Jetzt kann man sich fragen, ob das alles rational, logisch und friedensfördernd ist. Auf keinen Fall. Und was uns so sprunghaft, unverantwortlich und wahnhaft erscheint, das verdeutlicht aber die Logik und Rationalität des Trumpismus. Der will eben gerade nicht ernsthaft langfristige Stabilität und Koexistenz, sondern vor allem kurzfristige Transaktionen, die Trump Deals nennt. Dem Kongress und seiner kriegsmüden Basis hat er den Deal mit den Saudis ja damit angepriesen, dass er profitabel sei für US-Konzerne wie Westinghouse, für die Lieferketten, für die Arbeitnehmer und so weiter. Und sein Energieminister hat erklärt, mit Trump sei die amerikanische Nuklearrenaissance, Zitat, im vollen Gange. Denn Trump macht im Wesentlichen Energie- und Industriepolitik mit einem Partner, der jetzt große Rechenkapazitäten braucht, um sein Land zu modernisieren. Es ist nebenbei grotesk, dass ein Land, das mit die höchste Sonneneinstrahlung pro Quadratkilometer weltweit hat, auf eine Alttechnik wie Atomenergie setzt. Fazit: Trump will keine multilaterale Sicherheit, er setzt auf bilaterale Abkommen. Und das, was man meine Mutter genannt hätte, rein in die Kartoffeln, raus aus den Kartoffeln, das macht er völlig solo. Niemand hat ihn offenbar beraten oder ihn davon abgehalten, so zu agieren. In Washington sagt man, Politics is what the president said. Und das nannte man vor ein paar Jahrhunderten Monarchie.
1: Dann haben Sie vielen Dank für Ihre Einschätzung, Herr Leggewi.
2: Danke auch.
0: Das war die Meinung von Klaus Leggewi. Zur Frage des Tages auf Radio 3.

Der Song Sombra de Love von der spanischen Jazz-Trompeterin und Sängerin Andrea Mutis. Und nach der Trompete habe ich jetzt ein Fagott für Sie. Das Fagott, das hat einen nicht ganz so brillanten Ruf. Irgendwer hat dem Fagott mal ein schräges Image angehängt, das Image eines betrunkenen Onkels unter den Instrumenten. Die Fagottistin Amy Harmon, die sieht das verständlicherweise ganz anders. Sie will zeigen, dass ihr Instrument, das Fagott, dass da ganz viel Tiefgang drinsteckt. In dem gefühlvollen und klagenden Klang dieses Instruments. Deswegen hat sie ein ganzes Fagott-Album jetzt veröffentlicht. Und wir hören jetzt Amy Harmon mit einem Stück von Clara Schumann mit dem Titel »Liebst du um Schönheit« zusammen mit dem Pianisten Tom Poster.

0: Und damit ist es 8.20 Uhr. Freiheit, die bedeutet für jeden etwas anderes. Deshalb gibt es immer wieder Debatten oder sogar Streit über die Freiheit. Meine Kollegin Natascha Freundl, die hat mit zwei bekannten Intellektuellen über Freiheit diskutiert. Mit dem Europapolitiker und nichtgläubigen Juden Dani Cohn-Bendit und mit dem Publizisten Hasnain Kasim. Er ist das Kind von Eltern, die vom Islam zum Christentum konvertiert sind. Bei der Diskussion ging es unter anderem um Religionsfreiheit.
1: Sie glauben wunderbar, das muss gut tun, aber es gibt viele Menschen, die nicht glauben. Und ich finde, wir sollen die Nichtgläubigen, die Atheisten, wir sollen akzeptieren in Ruhe und Gelassenheit, dass es Menschen gibt, die die Religion vielleicht nicht ausüben, aber glauben, wunderbar. Und die Gläubigen, die sollen akzeptieren, dass es Menschen gibt, die überhaupt nicht glauben.
2: Absolut, da bin ich ganz Ihrer Meinung. Ja. Also Religionsfreiheit bedeutet ja die Freiheit der Wahl der Religion. Es bedeutet auch die Freiheit zu wechseln. Und es bedeutet auch die Freiheit, nicht zu glauben.
0: To be or not to be free, das ist unsere Debatte mit Dani Cohn-Bendit und Hasnain Kasim in unserer Sendung Der zweite Gedanke. Und die Sendung wiederholen wir morgen am Sonnabend um 13 Uhr hier bei Radio 3. 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Und jetzt habe ich für Sie den Song Vontade von der Folk-Pop-Sängerin Miranda aus Lissabon.

0: Das war die dänische Sängerin Lene Ribot und der Wuppertaler Club des Belugas mit ihrem Song The Lady Was to Blame.
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0: 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Die Philosophin Eva von Redeker, die beschäftigt sich mit dem, wie sie es nennt, neuen Faschismus. Gerade hat sie ein Buch darüber geschrieben und gestern hat sie darüber diskutiert mit zwei prominenten französischen Schriftstellern, mit Didier Eribon und mit Edouard Louis.
2: Eva von Redeker sagt, jede rechte Politik verteidige Besitz, und mit Besitz meint sie auch immaterielle Dinge wie etwa Familie, Job oder Vaterland. Sie spricht davon Phantombesitz. Und Faschismus, sagt sie, fange an, wenn man sagt, die da, also die anderen, die Woken oder die Migranten, die haben es mir weggenommen. Aber Eva von Redeker warnt auch vor pauschalen Verurteilungen.
3: Denkt nicht, dass alle Leute, die aussehen aus eurer Sicht, als würden sie AfD wählen, das auch tun. Der Typ mit dem Stirnacken, ja, das kann auch unser Feuerwehrchef sein, der in der Windkraftfirma arbeitet, weiblichen Führungsanspruch und queere KameradInnen unterstützt. Also es gibt da auch so eine Projektion, die Koalitionsbildung verhindert. Also und ich finde, was Eduard sagt, ist ja total richtig. Man darf nicht so tun, als gäbe es keine grassierenden Probleme auch in den Unterschichten. Aber man darf eben auch nicht den umgekehrten Blick machen und immer sagen, bei den anderen, bei denen, die so primitiv aussehen, da kannst du bestimmt nicht queer sein.
2: Eva von Redeker gestern im Haus der Kultur in der Welt in Berlin bei einer Veranstaltung der Rosa-Luxemburg-Stiftung im Haus der Kultur in der Welt eben. Auf dem Podium waren auch der französische Schriftsteller und Soziologe Didier Eribon und sein Kollege Edouard Louis. Unsere Kulturreporterin Barbara Behrendt war dabei. Ihren Bericht gibt's auf radio3.de und sogar einen Videomitschnitt kann man angucken der ganzen Veranstaltung online auf der Homepage der Rosa-Luxemburg-Stiftung.
0: Christopher Nolans Verfilmung der Odyssee von Homer, das ist derzeit ein Hit in unseren Kinos. Der Milliardär Elon Musk, der findet das offenbar nicht gut, dass dieser Film jetzt weltweit so ein Erfolg ist. Er hat eine eigene Version angekündigt.
2: Er will das antike Epos in einen eigenen Film verpacken, hat er auf seiner Plattform X angekündigt. Noch vor Ende des Jahres, sagt er, werde Grog Imagine einen abendfüllenden Film über die Odyssee machen, der historisch korrekt ist und Homers Werk gerecht wird, so schreibt es Elon Musk. Grog Imagine ist der Bild- und Videogenerator von Musks KI-Unternehmen xAI. Tja, die antike Dichtung von Homer in der Odyssee ist ja überhaupt kein historischer Bericht. Dieses Epos handelt unter anderem von Zauberei, von Zyklopen, Sirenen. Was Mas jetzt unter historischer und historisch korrekter Darstellung versteht, das weiß nur er.
0: Aber er wird es bestimmt wissen, was damals los
2: ja,
0: war bei Homer und in der Odyssee. Er hat ja auch seine KI Grog, er muss es ja wissen.
2: Gut, wir können gespannt sein. Die Odyssee von Christopher Nolan, die läuft seit vergangener Woche im Kino und das sehr erfolgreich, das steht fest. Allein in Nordamerika hat der Film bereits über 124 Millionen US-Dollar eingespielt und das ist im laufenden Jahr das beste Ergebnis für einen Realfilm.
0: Der Sommer ist ja dabei zurückzukehren zu uns. Da kann man zum Beispiel wieder ins Freilichttheater gehen. Dafür gibt es jetzt im Sommer in Berlin zwei Adressen, das Globe Ensemble und das Montbijou Theater. Heute Abend soll es noch nicht so warm sein, aber immerhin noch sonnig am früheren Abend.
2: Das Globe Ensemble bringt Shakespeares meistgespielte Tragödie auf die Bühne. Das ist Romeo und Julia, die wohl bekannteste Liebesgeschichte. Mit Live-Musik, Maskenspiel und Kampfszenen in einer frischen, poetischen Übersetzung, wie das Ensemble sagt. Beginn im Globe ist um 19.30 Uhr in der Sömmeringstraße 15 in Charlottenburg. Die Tickets kosten 22 Euro. Und das Montbijou-Theater zeigt ebenfalls Shakespeare, die Verwechslungskomödie »Was ihr wollt«, voller Leidenschaft, Witz und überraschender Wendungen, über die Kraft der Liebe und den Mut, sich neu zu erfinden, so sagt es das Theater selbst in der Ankündigung. Los geht's im Montbijou-Theater heute um 20.30 Uhr, das Montbijou-Theater im gleichnamigen Park an der Museumsinsel in Mitte. Am Wochenende soll es ja doch wärmer werden. Beide Truppen, sowohl das Montbijou-Theater als auch das Globe, spielen auch morgen.
0: Vielen Dank, Paul.
2: Gerne.
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0: Tony Morell habe ich jetzt hier für Sie, einen britischen Jazz-, Funk- und Soul-Sänger mit seinem Song Pick Me Up.

0: Natalie Imbruglia ist das, die australisch-britische Sängerin, berühmt geworden gleich mit ihrer Debütsingle Torn. Hier haben wir sie gehört mit ihrem Song Naked As We Came.
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0: Und bei diesem Sommer der guten Geschichten, da wollen wir mit Ihnen ins Gespräch kommen über Ihre Erfahrung mit einer eben guten Geschichte. Und in dieser Woche hat uns unsere Geschichte in die masurischen Wälder geführt. Da spielt eine Geschichte von Ernst Wiechert, dem Schriftsteller. Mein erster Adler heißt die Geschichte. Am Mittwoch gab es unseren Sommerlesekreis zu dieser Geschichte von Ernst Wiechert in der Stadt- und Regionalbibliothek in Cottbus. Mein Kollege Thomas Böhm, der leitet diese Lesekreise immer und er kann uns jetzt erzählen von dem Austausch in Cottbus. Hallo Thomas.
2: Guten Morgen Frank.
0: Nimm uns doch vielleicht erstmal mit an den Ort, an dem ihr euch getroffen habt, also in die Stadt- und Regionalbibliothek Cottbus.
2: Ja, ich fange sogar noch ein bisschen früher an mit der Anreise. Man fährt ja nach Cottbus von Berlin aus lange Zeit durch Wälder, unter anderem im Spreewald. Die Geschichte, du hast es gesagt, von Wiechert spielt in den masurischen Wäldern in einer majestätischen Landschaft. Auf dem Weg zur Bibliothek bin ich an einer Büste von Karl Blechen vorbeigekommen. Das war der neben Caspar David Friedrich bekannteste deutsche Landschaftsmaler des 19. Jahrhunderts. Von dem gibt es auch viele Bilder im Berliner Museum, unter anderem in der Alten Nationalgalerie das Bild Turmruine mit Drachen. Dessen Pointe ist, dass man sehr genau hinschauen muss, um den Drachen zu erkennen. Karl Blechen wurde in Cottbus geboren, just in der Straße, in der sich heute die Regional- und Stadtbibliothek befindet. Zu deren Sammlung erfuhr ich dann von den Bibliotheksmitarbeiterinnen Uta Jakob und Daniela Wedemeyer, dass zu Zeiten der Wende nicht wie in vielen ostdeutschen Städten die alten Bestände, insbesondere der DDR-Literatur, vernichtet, sondern im Gegenteil bewusst aufbewahrt wurden, sodass die Bibliothek in Cottbus bis heute oft Anfragen zur DDR-Literatur bekommt. Und als wir uns dann diese Sammlung im Depot angeschaut haben, war das Erste, was uns ins Auge fiel, die Bücher von Lieselotte Welskopf-Henrich, die in der DDR sehr bekannt war, unter anderem für ihre Jugendbücher über die indigene Bevölkerung Nordamerikas, seinerzeit Indianer genannt. Und eine Serie von ihr hieß Das Blut des Adlers. Und mit diesen vielen Eindrücken von unterwegs ging es dann ins Gespräch.
0: Mensch, war ja schon eine Entdeckungsreise, bist du überhaupt angekommen
2: so ist. So ist es.
0: Ja, und Blut des Adlers, eben, die gibt es auch in der Geschichte, die du ausgesucht hast für diesen Lesekreis. Da gibt es zwei Brüder, Söhne eines Försters, und die bekommen die Möglichkeit, auf einen Adler zu schießen. Ja. Jetzt so ein Vorgang, ein seltenes Tier zu töten und dann auch noch von Kindern. Klingt ein bisschen schräg, unzeitgemäß für heute, oder?
2: Absolut, da waren sich alle einig. Wir sprachen erstmal über die Faszination der Natur, die Wiechert stimmungsvoll als etwas beinahe Heiliges beschreibt, überwältigend. Eine Landschaft, die diese Teilnehmerin kannte.
3: Weil ich in den Masuren war, mir kam die ganze Landschaft wieder so in den Sinn. Das war eine schöne Rückerinnerung. Und dann mit den Augen von heute gesehen, würde man natürlich einen Adler schießen total ablehnen.
2: Aber es steckt in der Geschichte ja auch viel Zeitloses. Zum Beispiel die Konkurrenz zwischen den beiden Brüdern. Der Jüngere will unbedingt den Adler erlegen, weil er eine Adlerfeder am Hut tragen will und so, wie es eine Teilnehmerin ausdrückte, allen anderen zeigen will. Wir haben dann weiter darüber gesprochen, wie kommt man als Kind zu solchen Ideen, solchen Fantasien? Warum bezeichnet man sich zum Beispiel, wie das in der Geschichte der Fall ist, als Krieger? Damit wird man ja nicht geboren. Eine Teilnehmerin meinte dazu:
4: Jeder Mensch, jedes Kind wird ja eigentlich durch seine Umwelt geprägt. Mit wem er in Kontakt kommt, wie er aufgewachsen ist, was wichtig ist, was unwichtig ist, das ist eigentlich entscheidend für jeden Menschen.
0: Wir haben diese Geschichte von Ernst Wiechert auch hier im Programm von Radio 3 vorgestellt in dieser Woche. Deswegen weiß ich auch ein bisschen darüber, zum Beispiel, dass das ja zu seinen Lebenserinnerungen gehört. Dieses Kapitel aus seinem Buch Wälder und Menschen eben über sein Leben. Und da schreibt er ja auch über über Lebenserfahrungen, ja, über Einsichten, die vielleicht gestern auch Thema waren in Cottbus?
2: Ja, ja, das war das eigentliche Thema unseres Gesprächs. Was waren die Kindheitserfahrungen, die uns geprägt haben? An welche erinnern wir uns besonders deutlich? Da sprachen wir dann über Erlebnisse, die mit starken Emotionen verbunden sind und deshalb ein Leben lang vor unserem inneren Auge stehen, als wären sie gerade erst passiert. In der Geschichte gibt es zum Beispiel ein tiefes Bedauern darüber, wie der Erzähler damals seinen Bruder behandelt hat. Und Wiecherts Rückblick auf die Kindheit und die damaligen Gefühle, darin konnten sich viele Teilnehmer wiedererkennen.
3: Und heute sieht man das eben ganz anders und manchmal schämt man sich als Erwachsener noch für das, was man als Kind getan hat.
2: Und am Schluss herrschte dann so eine heitere, aber auch nachdenkliche Atmosphäre. Ich hatte den Eindruck, in vielen waren Erinnerungen an Momente ihrer Kindheit aufgestiegen, die sie nach unserem Gedankenaustausch mit etwas anderen Augen sahen. Dieser Herr formulierte es so:
5: Literatur öffnet. Und das ist das Schöne daran, wenn man darüber spricht, die anderen und die offeneren Erfahrungswelten.
2: Und was besonders erfreulich ist, wie schon letzte Woche in Wittstock-Dosse, die Kolleginnen der Bibliothek in Cottbus fanden die Idee des Lesekreises so bereichernd, dass sie überlegen, ihn fortzusetzen.
0: Ja, das ist ja toll. Dann gucken wir da auch hin, ob das dann wirklich passiert, ja, ja, und was dann da passiert. Und wenn Sie bei unserem Lesekreis, unserem Sommerlesekreis dabei sein möchten, den nächsten gibt es in der kommenden Woche, dann im Kurt-Tucholsky-Museum im Schloss Rheinsberg. Sie können sich jetzt dafür schon anmelden auf unserer Webseite auf radio3.de. Nach Cottbus zum Lesekreis dieser Woche hat uns Thomas Böhm mitgenommen. Vielen Dank.
2: Gerne.

Anthem heißt dieses Stück vom Vincent Meisner Trio. Das ist ein Trio um den deutschen Jazzpianisten Vincent Meisner. Und hier kommt Miles Sanko, ein Musiker aus England. Rapper war der ursprünglich, jetzt macht er Jazz als Sänger, Komponist, Produzent. Hier ist Miles Sanko mit seinem Song For You.

Die US-amerikanische Band Kongbin war das mit dem Song Maria Tambien. 8.57 Uhr wird es gleich und jetzt kommt hier eine sehr interessante Zusammenarbeit des britischen Folksängers Johnny Flynn und seiner Schwester Lily Flynn mit dem fantastischen Schriftsteller und in diesem Fall auch Songschreiber Robert McFarlane. Ihr Song Coins for the Ice.

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2: Bundeskanzler Merz gibt in die

0: Euro. Im Vergleich zum Vorjahreszeitraum brach der Gewinn damit um fast ein Drittel ein. Weltweit verkaufe man weniger Autos, besonders auf dem wichtigen Absatzmarkt China seien die Zahlen rückläufig, hieß es. Die Entwicklung zeichnet sich seit längerem ab. Beschlossen ist bereits, bis 2030 in Deutschland 50.000 Stellen zu streichen. Jetzt stehen weitere 50.000 Arbeitsplätze weltweit und 4 Werke in Deutschland auf dem Prüfstand. Die Beratungen der UNESCO über Neuaufnahmen auf der Welterbeliste gehen in die entscheidende Phase. Nominiert ist auch die Waldsiedlung Zehlendorf in Berlin. Die Häuser der sogenannten Papageiensiedlung wurden vor rund 100 Jahren unter Leitung von Bruno Taut im Bauhausstil errichtet. Der Berliner Stadtentwicklungssenator Gäbler äußerte sich im rbb24-Inforadio zuversichtlich, dass die UNESCO das schon bestehende Welterbe-Siedlungen der Berliner Moderne entsprechend erweitert.
1: Die Waldsiedlung steht wie auch die 6 anderen Siedlungen, die ja bereits Welterbe sind, für einen Neuanfang in städtebaulicher, architektonischer und auch gartenarchitektonischer Hinsicht, stehen auch heute noch für Modernität, aber vor allen Dingen auch für das Thema, preisgünstiges, bezahlbares Wohnen in lebenswerten Quartieren zu schaffen. Und dieses Thema ist ja heute genauso aktuell wie damals.
0: Der Berliner Stadtentwicklungssenator Christian Gäbler, SPD. Der Gesundheitsausschuss des Potsdamer Landtags beschäftigt sich heute in einer Sondersitzung mit der Schließung von Stationen in 2 Krankenhäusern der Landeshauptstadt. Die AfD-Fraktion hat die Sitzung beantragt. Thorsten Südow, rbb24 Landespolitik.
2: Anfang des Monats hatte das Potsdamer Klinikum Ernst von Bergmann unter Hinweis auf die zur Spezialisierung zwingende Krankenhausreform angekündigt, ab August die Abteilungen Orthopädie und Gefäßchirurgie dicht zu machen. Das St. Josephs Krankenhaus hat die Geburtenstation bereits geschlossen, stellt in wenigen Tagen die Bereiche Neurologie sowie Frauenheilkunde ein. Das, was in Potsdam gerade passiere, sei bei allen individuellen Schmerzen in der Sache richtig, sagte Gesundheitsminister Wilke vorgestern in einem Zeitungsinterview. Es werde Qualität langfristig sichern und verbessern. Weitere Schließungen von Krankenhausstationen und Klinikfusionen schließt Wilke nicht aus.
0: Wegen der schweren Waldbrände bittet Frankreich andere EU-Staaten um Hilfe. Es sei beantragt worden, den Zivilschutzmechanismus der Europäischen Union auszulösen, teilte Präsident Macron mit. Nach seinen Angaben werden unter anderem Löschflugzeuge und Schwerlasthubschrauber aus mehreren Ländern den französischen Einsatzkräften helfen. Allein an der Küste bei Bordeaux mussten seit Mittwoch mehr als 20.000 Menschen in Sicherheit gebracht werden. In Spanien hat die Regierung wegen verheerender Waldbrände für die Hauptstadtregion Madrid und die Provinz Ávila einen Notstand nationaler Tragweite ausgelöst. Der Deutsche Fußballbund will heute Jürgen Klopp als neuen Bundestrainer vorstellen. Für 11 Uhr ist eine Pressekonferenz am DFB-Stützpunkt in Frankfurt am Main geplant. Es wird damit gerechnet, dass Klopp einen Vertrag bis zur WM 2030 unterschreibt. Bisher war der 59-Jährige bei Red Bull beschäftigt. Medienberichten zufolge erhält er rund 7 Millionen Euro pro Jahr. Die Red Bull-Stiftung bekommt einmalig 1 Million Euro. Seine Länderspielpremiere als Bundestrainer hat Klopp dann am 24. September in der Nations League gegen die Niederlande. Soweit die Nachrichten. Das Wetter. Heute im Nordwesten Brandenburgs zunächst bewölkt, im Verlauf von Südosten freundlicher, maximal 22 bis 24 Grad. Zurzeit in Berlin-Dahlem 13 und in Adlershof 14 Grad, in Potsdam 13 und in Guben 14 Grad. Morgen heiter bis sonnig, im Norden Brandenburgs auch locker bewölkt bei 27 bis 30 Grad. Die Zeit 9.05 Uhr.
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4: Seien Sie willkommen an diesem Freitagmorgen. Wir haben gerade von Kolleginnen gehört, dass sie Schwierigkeiten haben, hier zu unserem Sender zu kommen, weil die S-Bahn nur eingeschränkt fährt auf der Ringbahn in Berlin. Also wenn Sie selbst unterwegs sein wollen, schauen Sie sicherheitshalber nach, ob die Ringbahn überhaupt fährt. Hier kommt das Transistria-Ensemble aus Kroatien mit dem Tango Istrando.

0: Wenn Sie demnächst in den Urlaub fahren und dort was Interessantes lesen wollen oder wenn Sie sonst Lesezeit haben in diesem Sommer, dazu haben wir unsere Kolleginnen und Kollegen hier im Radio 3-Team gefragt, welche Bücher habt ihr denn besonders gerne gelesen in letzter Zeit? Hier kommt eine Empfehlung von unserer Redakteurin Irene Blüch.
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2: Ich empfehle den Erzählband Böses Glück von Tove Ditlevsen. Die dänische Autorin Tove Ditlevsen ist in den letzten Jahren in Deutschland erst so richtig bekannt geworden. In Dänemark ist sie längst ein Klassiker. Vor allem ihre Kopenhagen-Trilogie über ihr Heranwachsen in den 20er und 30er Jahren im Arbeiterviertel Kopenhagens hat ihr einen Platz im dänischen Literaturkanon gesichert. Sie schrieb mit selbstironischem und kritischem Blick über die romantisierenden Vorstellungen von Liebe, Mutterschaft und vor allem die einengenden gesellschaftlichen Konventionen ihrer Zeit. Der Erzählband Böses Glück macht mit seinen kurzen Geschichten Lust auf das ganze Werk Ditlevsens, mit seinen vielen Romanen, Theaterstücken und Gedichten. Tove Ditlevsens Erzählungen sind etwas für alle, die die dänische Autorin entdecken und in kleinen Häppchen ganz besondere Geschichten mit in den Sommer nehmen.

Wolves Don't Live by the Rules, ein Song von Elisabe, einer kanadischen Inuk-Sängerin. Die haben wir im Duett mit Joe Grass gehört. Und von Kanada geht's jetzt nach Schottland. Also wir bleiben im Norden mit Fergus MacCready, jetzt einem schottischen Jazzpianisten, hier mit seinem Stück Stony Gate.

0: 9.18 Uhr haben wir es. Sie sind hier bei Radio 3. Heute ab 18 Uhr geht's los mit dem Christopher Street Day in Berlin, der großen queeren Demonstration. In diesem Jahr gibt es den CSD sogar an zwei Tagen, heute und morgen. Und es werden noch mehr Menschen erwartet als letztes Jahr, vor allem bei der Parade am Samstag. Und letztes Jahr waren schon 500.000 dabei. Das ist ein großer Höhepunkt für queeres Leben. Aber wie sieht der Alltag aus für Projekte und Orte, die das ganze Jahr über queere Kulturarbeit machen, Community-Arbeit machen? Henrike Möller vom RBB Kulturrecherche-Team hat sich danach umgehört und sie ist jetzt bei mir. Hallo, sei willkommen.
1: Hallo.
0: Der Alltag, muss man sagen, ist unmöglich geworden für den schwulen Club Schwutz. Das ist eine der bekanntesten queeren Institutionen Berlin. Und das Schwutz musste letztes Jahr schließen. Sind denn andere Institutionen auch bedroht?
1: Also das Schwutz ist auf jeden Fall nicht der einzige queere Ort, der in den letzten Jahren schließen musste. Auch das Café Berio, die Busche oder der Connection Club haben zugemacht. Verlässliche Zahlen dazu, wie viele verschwunden sind, gibt es leider nicht. Aber man kann ganz klar sagen, queere Orte kämpfen heute stärker ums Überleben als noch vor ein paar Jahren. Die Gründe sind erstmal dieselben wie bei anderen Kulturorten, also Kostensteigerungen, Mieterhöhungen, Mindestlöhne. Gleichzeitig wurden Fördergelder gestrichen oder können, wie im Fall vom BKA-Theater am Mehringdamm, gar nicht erst beantragt werden. Mit seinem queeren Volkstheater fällt es nämlich durch sämtliche Fördermittelraster, hat uns der Betreiber erzählt, zu kommerziell. Auch die Allgemeine Homosexuelle Arbeitsgemeinschaft, kurz AHA in Schöneberg, bekommt keine Subventionen. Dort finden Lesungen statt, Dragshows, Spieleabende. Letztes Jahr hat der Verein rund ums AHA eine satte Mieterhöhung bekommen und kann außerdem jederzeit gekündigt werden. Sie suchen deshalb neue Räume, was aber fast unmöglich ist, meinen sie.
0: Ja, du hast schon gesagt, Probleme sind gemeinsam für ganz viele Kulturinstitutionen. Freie und bezahlbare Räume zu finden ist das Allergrößte für alle. Aber wie ist das zum Beispiel für das AHA? Hat das als queeres Projekt nochmal besondere Schwierigkeiten beim Suchen?
1: Ja, also in letzter Zeit kommen von möglichen Vermietern, bei denen sie sich vorgestellt haben, immer mal wieder Vorbehalte, sagt Volker Surmann vom AHA.
2: Es gibt eine sexpositive Veranstaltung bei uns und da kommen dann so ganz düstere Sätze wieder hervor, ob das nicht für die Kinder, wenn die Schwulen da und so. Und ich denke mir, oh Gott, solche Sachen will ich eigentlich nicht mehr hören, jetzt im Jahre 2026. Aber diese Gedanken kommen inzwischen wieder zurück und das ärgert mich schon sehr.
1: Ja, für queere Orte wie die AHA kommt aber auch einfach nicht jeder Ort in Frage. Also die Umgebung muss sicher sein, der Weg zur nächsten U-Bahn oder S-Bahn am besten kurz. Deshalb hat die AHA neulich auch selbst einen möglichen Raum in Neukölln abgesagt. Die steigende Queerfeindlichkeit ist nämlich das nächste Problem. Die Berliner Polizei hat letztes Jahr 587 queerfeindliche Vorfälle registriert. 2016 waren es noch 166.
0: Ja, und deshalb hat der Senat im Frühjahr die Berliner Landesstrategie für queere Sicherheit und gegen Queerfeindlichkeit beschlossen. Hilft diese Strategie denn auch den queeren Orten in Berlin?
1: Ja, also in dieser Landesstrategie geht es eher um persönliche Sicherheit, um konkrete Schutzmaßnahmen wie Notrufsäulen in Parks oder Sicherheitskonzepte für Großveranstaltungen, Leitlinien für eine queerfreundliche Verwaltung, sowas. Ist auch wichtig, also aus der queeren Community habe ich da nur wohlwollende Stimmen zugehört, aber es fehlt eben ein Aspekt, der Schutz queerer Orte. Das Hoven, ein queeres Restaurant in Neukölln, musste in den vergangenen 3 Jahren 85 Strafanzeigen stellen, sagt der Inhaber Daniel Zarte, wegen Körperverletzung, wegen Beschmierung mit Fäkalien, Sachbeschädigung. Einmal ist ein Feuerlöscher durchs Bürofenster geflogen.
3: Du hast andere Sicherheitsaspekte mittlerweile. Also ich bezahle temporär Security, mehr Personal, das keiner alleine ist. Und das sind halt einfach auch Kosten, die damit eingerechnet werden müssen, die zu einem heterosexuellen Unternehmen nicht so dazugehört. Weil man da nicht Angst haben muss, dass irgendetwas passiert oder irgendwelche betrunkenen Männer meinen, wieder in einem queeren Laden mal kurz ihre Männlichkeit unter Beweis zu stellen.
1: Ja, auf vielen Reparaturkosten ist Daniel Zarte sitzen geblieben, sagt er. Auch ein Grund für den queerpolitischen Sprecher der Linksfraktion im Senat, Klaus Lederer, einen Sicherungsfonds für queere Räume in Notsituationen zu fordern. Der könnte auch dafür genutzt werden, sagt Klaus Lederer, neuen queeren Räumen in ihrer Anfangsphase zu helfen.
0: Ja, und was hat der Senat gesagt zu dieser Forderung nach so einem Sicherungsfonds?
1: Also diese Forderung war nur ein Teil eines ganzen Landeskonzepts zur Sicherung queerer Räume, das die Linksfraktion im Dezember vergangenen Jahres eingebracht hat. Eine andere Idee war Kulturförderung für Orte wie das Hoven beispielsweise, die eigentlich wirtschaftliche Betriebe sind, aber auch queere Kultur machen, zum Beispiel Kinder-Drag-Lesungen. Daniel Zarte, der Inhaber, weiß allerdings nicht, wie lange er sich sein Kulturprogramm noch leisten kann. Der Antrag der Linksfraktion wurde jetzt aber im Senat abgelehnt. In einer Presseanfrage heißt es, der Berliner Senat hat in den letzten Jahrzehnten gezielt queere Infrastrukturen und Räume geschaffen, gefördert und gestärkt. Als Beispiel wird ein neues lesbisch-queeres Wohnprojekt an der Berolinerstraße genannt. Also der Tenor, man mache doch schon genug.
0: Ja, queere Orte in Berlin müssen ums Überleben kämpfen. Das hat uns meine RBB-Kollegin Henrike Möller geschildert, kurz vorm Start des CSD in Berlin heute Abend. Vielen Dank.
1: Bitte.
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0: Ah, das war jetzt die falsche Stelle, denn hiermit sollte es eigentlich weitergehen.

Das war Proxima Parada, ein kalifornisches R&B und Soul Quartett mit dem Song Must Have Been a Ghost. 9.28 Uhr haben wir es und wir bleiben mal noch in Kalifornien mit Naya, einer Jazz- und R&B-Sängerin aus Los Angeles, hier mit ihrem Song Dice.

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2: Mit Paul Sonderegger. Das Bauhaus in Dessau, das ist Weltkulturerbe. Kulturstaatsminister Wolfram Weimer erwartet, dass das Land Sachsen-Anhalt die Bauhaus-Stiftung weiter finanzieren wird, auch wenn die AfD in dem Bundesland in die Regierung kommen sollte.
3: Die AfD in Sachsen-Anhalt hat das Bauhaus ja immer wieder attackiert und die berühmte Schule für Architektur und Design einen Irrweg der Moderne genannt. Das kritisiert Wolfram Weimer jetzt in der Augsburger Allgemeinen Zeitung. Wer das sagt, der knüpft direkt an die Verfolgung des Bauhauses durch die Nationalsozialisten an. Und die haben Bauhausmeister wie Lionel Feininger, Wassily Kandinsky, Paul Klee oder Oskar Schlemmer brutal verfolgt. Das Land Sachsen-Anhalt stehe in der Pflicht und Verantwortung für das Welterbe, so der Kulturstaatsminister. Der Bund, sagt er, werde das Bauhaus in jedem Fall weiter verlässlich fördern. Es ist ja so, in gut 6 Wochen wird in Sachsen-Anhalt ein neuer Landtag gewählt. Und da liegt die AfD in Umfragen mit deutlichem Abstand vor der CDU, die aktuell mit SPD und FDP regiert.
2: Beim Filmfestival in Venedig, da wird in diesem Jahr der neue Film von Werner Herzog zu sehen sein. Und außerdem eine Dokumentation über die Band Oasis und eine 4-stündige Doku über Elon Musk. Gestern ist das Programm dafür vorgestellt worden.
3: Insgesamt 20 Filme werden im September um den Hauptpreis in Venedig, den Goldenen Löwen, konkurrieren. Darunter ist, du sagst es, der neueste Film von Werner Herzog. Er heißt Bucking Fustard, in dem die Schwestern Kate und Rumi Mara mitspielen. Dann gibt's den Film Primetime von Lance Oppenheim mit Robert Pattinson in der Hauptrolle. Und eröffnet wird das Filmfestival mit dem Film Ink von Regisseur Danny Boyle über die Verwandlung der britischen Medienlandschaft durch Rupert Murdoch. Obwohl Venedig Hollywood und US-Streamingdienste zu meiden sucht, gibt's eine von Disney produzierte Dokumentation über die Rockband Oasis und, wie du auch sagtest, einen 4-stündigen Film des US-Regisseurs Alex Gibney über den Tech-Milliardär Elon Musk.
2: Ich weiß gar nicht, ob mich dieser Mensch so sehr interessiert, dass ich mir da 4 Stunden antun würde. Aber vielleicht ist es aufschlussreich für unsere nicht so schöne Gegenwart.
3: Wir müssen abwarten. Zu sehen ist das alles im September. Am 2. September gehen die Filmfestspiele in Venedig los. Den Juryvorsitz leitet übrigens die US-Schauspielerin und Filmemacherin Maggie Gyllenhaal.
2: Gestern haben wir vorab darüber berichtet, jetzt ist sie eröffnet, die Ausstellung im Filmmuseum Potsdam über 80 Jahre DEFA-Filme. Die hat einen schönen Titel, ohne Frühstück, ohne Diskussion heißt die Ausstellung. Das berühmte Zitat aus Solo Sunny aus der Szene, als Sunny ihren One-Night-Stand rausschmeißt, eben mit dieser legendären Zeile, ist ohne Frühstück, ist auch ohne Diskussion.
3: Und um den Film geht es auch in der Ausstellung. Die Ausstellung zeigt bekannte Filme wie im Solo Sunny und auch weniger bekannte Filme aus der DDR. 40 von insgesamt 700 DEFA-Filmen. Und immer wieder geht es um die Fragestellung, wie nah die DEFA-Filme wirklich am Alltag der Menschen waren und wie Filmschaffende auf die DDR geblickt haben. Unser Reporter Johann Friedrich Paul war gestern bei der Eröffnung.
4: Diese Blickwinkel sind hier in Themen wie Wohnen, Freiheit oder Sex und Liebe zusammengefasst. Und natürlich Spaß und gute Laune.
5: Stellt euch vor, alle wollen unser Konzert hören.
4: Und passend zum Kinderfilm Konzert für Bratpfanne und Orchester von 1976 können Besucher sich auch selbst an den Pfannen versuchen. Fast zu jedem Thema gibt es Kinder- und Jugendfilme in der Ausstellung.
3: Die meisten Filme stammen aus den Sammlungen des Filmmuseums Potsdams. Einige private Leihgaben sind auch dabei, wie Kurator Guido Altendorf erzählt.
6: Es gibt auch einige Filme, die so ein bisschen unterm Radar sind, die es jetzt nicht geschafft haben unter die üblichen Verdächtigen. Und die haben wir versucht, ein bisschen in die erste Reihe zu holen, in der Hoffnung, dass dann irgendjemand auch mal da ein bisschen genauer hinguckt.
3: Ohne Frühstück, ohne Diskussion, 80 Jahre DEFA-Film, die Ausstellung im Filmmuseum Potsdam im Marstall in der Breitestraße 1a. Immer dienstags bis sonntags geöffnet von 10 bis 18 Uhr. Eintritt 12, ermäßigt 8 Euro und unter 18 Jahren frei.
2: Das ist auch sehr gut, freier Eintritt für unter 18-Jährige. Vielen Dank, Paul.
3: Gerne.
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Die Band Cuadro Nuevo war das mit dem Tango to Evora. Und diese Band feiert in diesem Jahr ihr 30-jähriges Bühnenjubiläum. Cuadro Nuevo, die Truppe ist bekannt geworden für einen einzigartigen Mix aus Weltmusik, aus Tango, wie wir gerade gehört haben. Chanson und Jazz machen die auch. Und heute Abend um 19 Uhr, da können Sie hier bei uns bei Radio 3 eine Sendung hören zu 30 Jahren Cuadro Nuevo. Und bald, da gibt es die Band auch live in unserer Gegend. Am 1. August spielt Cuadro Nuevo in der Paritzer Scheune im brandenburgischen Ketzin. 9.41 Uhr haben wir es und jetzt kommt der ukrainische Pianist Alexei Botvinov hier mit dem Stück Sunny Glade des Komponisten Jan Freitlin.

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1: Und da schauen wir jetzt auf etwas, das monatelang nur sehr teuer zu haben ist. Aber jetzt gibt's das reichlich und erschwinglich, nämlich grüne Bohnen. Wer die im Garten hat oder auf dem Balkon, der kommt mit dem Ernten kaum hinterher. Und auf Wochenmärkten, da stapeln sich die Kisten mit den grünen Bohnen. Die haben Saison und da sollten wir uns die Vorzüge der grünen Bohnen jetzt anschauen, meint Elisabetta Gardoni. Hallo, sei willkommen.
2: Hallo, guten Morgen.
1: Grüne Bohnen, heißt es, sollen sogar die Leute ernten können wie ich, die keinen grünen Daumen haben, stimmt
2: absolut.
1: Das?
2: Solltest du versuchen, selbst auf dem Balkon. Es ist unglaublich, sie wachsen und wachsen, egal ob sie Wasser bekommen, ob sie Platz haben, ob sie gedüngt werden oder ob die Erde die vom Vorjahr ist. Also unerschrocken wachsen sie weiter. Und je mehr man erntet, umso mehr Blüten und Hülsen produziert die Pflanze. Also sie ist die genügsamste, nachhaltigste Pflanze schlechthin, wie auch alle Hülsenfrüchte allgemein.
1: Das ist genau meine Pflanze.
2: Ja.
1: Wenn man grüne Bohnen jetzt schön frisch erntet, dann sind sie auch schön zart und nicht so faserig mit diesen lästigen Fäden. Ne?
2: Ja, auf jeden Fall. Es gibt ja besonders zarte Sorten der Gartenbohnen, die sind dann, also die heißen Prinzessbohnen, Delikatessbohnen, Kenia-Bohnen. Es gibt ja auch gelbe, die heißen Wachsenbohnen. Aber allgemein hilft es, die Hülse noch sehr jung zu ernten, wenn sie noch auch beim Kauf zu achten, dass sie noch schmal, relativ schmal sind und frisch geerntet, also bevor sie faserig werden. Und sonst ja, müssen diese lästigen Fäden abgezogen werden. Also im Westen Deutschlands habe ich Leute gehört, die sagen, die nennen die Prozedur Schleißen. Also man muss die Bohnen schleißen. Es gibt zwar bei modernen Züchtungen kaum Fäden, aber wenn es welche gibt, sind sie wirklich lästig. Also nichts stört mehr, als wenn eine dieser Fäden im Hals stecken bleibt.
1: Das kann nachhaltig stören. Ja. Die grünen Bohnen, die gehören ja zur großen Familie der Hülsenfrüchte, sind aber da so ein bisschen ungewöhnlich, weil sie eben im Ganzen gegessen werden. Sonst lässt man ja die Hülse eben weg und isst die Innereien. Aber bei diesen Bohnen ist es anders. Sind grüne Bohnen eigentlich eine relativ neue Züchtung?
2: Nein, sie sind sogar eine sehr alte Pflanze, nachgewiesen sogar in Südamerika von vor mindestens 7000 Jahren, das sagen archäologische Funde in Peru. Allerdings war es lange, lange Zeit üblich, die Hülsen nicht so zu essen wie wir, sondern zu trocknen, zu konservieren und sie vor dem Kochen einzuweichen. Und wann Menschen auf die Idee gekommen sind, die frischen, unreifen Hülsenfrüchte zu pflücken und zu essen, das wissen wir nicht, war auf jeden Fall eine sehr gute Idee. Wir wissen nicht, ob es in Amerika oder in Europa gewesen sind, weil in Europa kamen sie dann an mit Christoph Kolumbus als Reisemitbringsel. Und dann wurden sie spätestens im 16. Jahrhundert überall angebaut, also vor allem im Süden. Und sie haben dann relativ schnell die Saubohne verdrängt, weil die kommt, anders als die anderen Hülsenfrüchte, kommt die Saubohne, die sogenannte dicke Bohne, aus dem Orient.
1: Grüne Bohnen, die sehen ja ein bisschen so aus wie frisches Gemüse eigentlich, eben obwohl es Hülsenfrüchte sind, kann man die eigentlich auch roh essen?
2: Nee, also das täuscht. Sie sehen zwar schön grün aus, aber sie sind immer noch Hülsenfrüchte und sie enthalten, wie auch die anderen der Familie, das Eiweiß Fasin, das roh Magen-Darm-Beschwerden verursachen kann. Also ist sehr ungesund. Deswegen sollte man grüne Bohnen prinzipiell mindestens 10 Minuten garen. Einmal gegart sind grüne Bohnen auch sehr gesund, enthalten Vitamine, womöglich geht Teil davon beim Kochen weg. Aber trotzdem müssen sie gekocht werden. Und da muss man sagen, ihr Aroma entwickeln sie sowieso erst nach den Garen. Ich finde, roh würden sie sowieso nicht so schmecken. Und das ist so ein aromatischer, zarter Geschmack, der wirklich zu allem passt, ob in sommerliche Salate oder als Beilage zu Fisch und zu Fleisch, vor allem zum Lammfleisch, finde ich wirklich genial. Oder wenn die Hülsen etwas dick und kräftig sind, dann kann man sie in Suppen eintöpfen oder in klassischen Schmorgerichten einbauen.
1: Es gibt viele Gerichte mit grünen Bohnen, zum Beispiel grüne Bohnen, Birnen und Speck ist in Norddeutschland
2: sehr
1: beliebt.
2: Ja,
1: das
2: sehr
1: magst du?
2: Ja.
1: Ist das dein Lieblingsgericht mit
2: grünen
1: Bohnen?
2: Nein, das nicht unbedingt, aber es ist, find ich, eine sehr geniale Kombination und so. Aber mein Lieblingsgericht zu dieser Zeit ist das sommerliche Gericht. Gericht schlechthin aus Ligurien. Das ist die Region, die man kulinarisch immer mit Basilikum Pesto verbindet. Und dieses Rezept ist tatsächlich auch mit Pesto. Das sind Linguine, also dünne Nudeln. In Ligurien gibt es auch eine Variante, die mit dem Namen Trenette. Und die werden in Kochwasser direkt mit den jungen grünen Bohnen und mit Kartoffelstückchen gekocht, also mit mehligen Kartoffeln, eher so Frühkartoffeln, die schnell auch gar sind. Und dann wird alles aus dem Wasser rausgenommen, Nudeln und Gemüse, in eine Schüssel gegeben, mit Pesto, Pinienkernen, Parmesan und Pecorino gerührt und mit Salz und Pfeffer abgeschmeckt. Also es ist ein absolut simples, leichtes Gericht mit den mehligen Kartoffeln, die die Soße sämig machen, dem Basilikum, der jetzt im Sommer etwas kräftiger ist, sogar hierzulande, und den grünen Bohnen mit ihrem zarten Aroma. Absolut empfehlenswert.
1: Mir tropft der Zahn. Wäre es doch nur schon Mittag und würden die grünen Bohnen auf dem Tisch stehen. Elisabetta hat für Sie noch mehr Rezepte mit grünen Bohnen zusammengestellt. Die finden Sie auf unserer Seite radio3.de. Und ich mache mir heute Abend grüne Bohnen, Birnen und gebratenen Speck oder Tofu.
2: Mal sehen, was da ist.
1: Danke.
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0: Das ist die britische Sängerin und Songschreiberin George Smith mit ihrer Version des Stücks Rose Rouge. 9:55 haben wir es. Nach 10 wird hier Imke Griebsch loslegen mit ihrer Sendung Klassik bis 2. Und die ist schon hier im Studio. Hallo Imke.
1: Hallo Frank.
0: Bei dir wird es richtig sommerlich exotisch, weil du dann unterwegs sein wirst in die Karibik und nach Hawaii, beneidenswerterweise.
1: Ja, wir haben heute ein bisschen exotisches Kolorit in der Sendung. Das kommt ja nicht so oft vor. Und zwar wird es ein karibisches Violinkonzert geben. Es gibt ein neues Album, das heißt richtig Caribbean Violin Concertos. Und da lernen wir einen Komponisten kennen, der Wurzeln in der Karibik hatte. Der stammt aus dem 18. Jahrhundert und der hat sich in Paris dann etabliert, ist sogar richtig in die Elite Paris von Paris aufgestiegen. Gespielt wird das Violinkonzert von einem Geiger, der auch familiäre Wurzeln in der Karibik hat. Das hören wir so gegen, ich gucke mal auf meinen Zettel, na, so gegen 10:30.
0: Also das erweitert ja mal unseren musikalischen Horizont.
1: Ja, da sind wir ständig dabei, den zu erweitern. Und im musikalischen Kalenderblatt geht es um eine Jazz-Operette, die heißt Die Blume von Hawaii. Also die Handlung ist auch exotisch angesiedelt, nämlich in Hawaii. Die stammt von Paul Abraham, einem Komponisten, der leider ja auch verfolgt wurde, weil er jüdische Wurzeln hat und aus einer jüdischen Familie stammt. Und wir wollen mal diese Erinnerung an diesen Komponisten mit diesem musikalischen Kalenderblatt wieder auffrischen.
0: Also wenn Sie weit reisen wollen, dann hören Sie Klassik bis 2 mit Imke Griebsch nach 10. Mein Name ist Frank Meyer und ich habe jetzt noch für Sie die New Yorker Funk- und Soulband Sharon Jones and the Dap Kings mit dem Song Get Up and Get Out.

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4: Bundeskanzler Merz baut nach dem Rücktritt von Unionsfraktionschef Spahn sein Kabinett um. Wie der CDU-Politiker mitteilte, soll Gesundheitsministerin Warken neue Kanzleramtschefin werden. Wie schon vorher bekannt wurde, ist der bisherige Amtsinhaber frei, als Nachfolger Spahns vorgesehen. Neuer Staatsminister für die Bund-Länder-Beziehungen im Kanzleramt soll der bisherige Staatssekretär für Digitalisierung Amthor werden. Das Gesundheitsressort übernimmt CDU-Generalsekretär Lindemann. Merz betonte die Bedeutung dieses Ressorts.
5: Mit der Pflegereform und weiteren strukturellen Reformen in der Gesundheitspolitik werden nun wirklich große Reformvorhaben dieser Wahlperiode umgesetzt. Wir müssen den Reformkurs beibehalten. Und dafür braucht es einen Minister, der standfest und reformwillig zugleich ist, auch im

0: Jetzt stehen weitere 50.000 Arbeitsplätze weltweit und 4 Werke in Deutschland auf dem Prüfstand. Die US-Regierung hat neue Zölle gegen rund 60 internationale Handelspartner angekündigt. Die Aufschläge von bis zu 12,5% sind laut Weißem Haus bereits in Kraft. Sie folgen denen, die heute früh nach 150 Tagen automatisch ausgelaufen sind. Für die Europäische Union gilt wie bisher ein allgemeiner US-Zollsatz von 10%. Gegen China oder Japan verhängen die USA dagegen den höheren Satz von 12,5%. Für Produkte etwa aus Stahl und Aluminium gelten weiter höhere sektorspezifische Zölle. Die Regierung von Präsident Trump begründet die neuen Aufschläge mit einem unzureichenden Vorgehen der Handelspartner gegen Zwangsarbeit. Die Beratungen der UNESCO über Neuaufnahmen auf die Welterbeliste gehen in die entscheidende Phase. Nominiert ist auch die Waldsiedlung Zehlendorf in Berlin. Die Häuser der sogenannten Papageiensiedlung wurden vor rund 100 Jahren unter Leitung von Bruno Taut im Bauhausstil errichtet. Der Berliner Stadtentwicklungssenator Gäbler äußerte sich im rbb24-Inforadio zuversichtlich, dass die UNESCO das schon bestehende Welterbe Siedlungen der Berliner Moderne entsprechend erweitert.
1: Die Waldsiedlung steht wie auch die 6 anderen Siedlungen, die ja bereits Welterbe sind, für einen Neuanfang in städtebaulicher, architektonischer und auch gartenarchitektonischer Hinsicht, stehen auch heute noch für Modernität, aber vor allen Dingen auch für das Thema preisgünstiges, bezahlbares Wohnen in lebenswerten Quartieren zu schaffen. Und dieses Thema ist ja heute genauso aktuell wie damals.
0: Der Berliner Stadtentwicklungssenator Christian Gäbler, SPD. Der S-Bahn-Verkehr auf der Berliner Ringbahn ist wieder unterbrochen. Betroffen ist laut S-Bahn, wie schon heute früh, der südliche Abschnitt zwischen Westend und Treptower Park. Grund ist, dass ein Stellwerk im Bereich Südkreuz erneut repariert werden muss. Die Linien S41 und 42 verkehren im nördlichen Abschnitt über Gesundbrunnen alle 10 Minuten. Die S46 fährt zwischen Königs Wusterhausen und Schöneweide im 20-Minuten-Takt. Die S47 fährt zwischen Spindlersfeld und Schöneweide. Fahrgäste werden gebeten, auf Busse und U-Bahnen auszuweichen. Der Deutsche Fußballbund will heute Jürgen Klopp als neuen Bundestrainer vorstellen. Für 11 Uhr ist eine Pressekonferenz am DFB-Stützpunkt in Frankfurt am Main geplant. Es wird damit gerechnet, dass Klopp einen Vertrag bis zur WM 2030 unterschreibt. Bisher war der 59-Jährige bei Red Bull beschäftigt. Medienberichten zufolge erhält er rund 7 Millionen Euro pro Jahr. Die Red Bull-Stiftung bekommt einmalig 1 Million Euro. Soweit die Nachrichten. Weitere Meldungen aus Berlin und Brandenburg auf rbb24.de. Das Wetter. Heute im Nordwesten Brandenburgs zunächst bewölkt, im Verlauf von Südosten freundlicher. Maximal 22 bis 24 Grad. Zurzeit in Berlin-Dahlem 14 und in Marzahn 15 Grad, in Wiesenburg im Fläming 14 und in Rathenow 16 Grad. Leicht böiger Wind aus westlichen Richtungen. Morgen heiter bis sonnig, im Norden Brandenburgs auch locker bewölkt bei 27 bis 30 Grad. Die Zeit, es ist 10.05 Uhr.
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3: Und mit Ihnen herzlich willkommen. Ich freue mich, dass Sie zuhören.

Seine Suite Española hat Isaac Albéniz ursprünglich für Klavier geschrieben. Wir haben hier den dritten Satz mit der Überschrift Sevilla in einer Version für Gitarre gehört, gespielt von Miloš Karadaglić. Von Johann Sebastian Bach über einen Bach-Sohn und Amy Beach bis Leonard Bernstein hat unsere Musikredakteurin Marta Blažanović viele Komponisten aufs Programm gesetzt, deren Familienname mit B anfängt. Und in diese Reihe passt natürlich auch einer der ganz großen Bs, Ludwig van Beethoven, hier gespielt von den Pianisten Maurizio Pollini und den Berliner Philharmonikern unter der Leitung von Claudio Abbado. Wir hören das Rondo aus Beethovens Klavierkonzert Nummer 4.

Aus dem Klavierkonzert Nummer 4 von Ludwig van Beethoven war das Rondo, der dritte Satz, gespielt von Maurizio Pollini und den Berliner Philharmonikern unter der Leitung von Claudio Abbado. Und diese Aufnahme ist während eines Konzertes in der Philharmonie Berlin entstanden und später auf CD erschienen beim Label Deutsche Grammophon. Caribbean Violin Concertos, karibische Violinkonzerte. Tja, hätten Sie da eine Idee, wer die geschrieben haben könnte? Tja, bei uns eher unbekannt. Wir haben hier einen Komponisten aus der Karibik, der heißt Joseph Bologne de Saint-Georges. Gut 10 Jahre vor Mozart wurde er in der Karibik geboren. Ein Chevalier, der als Sohn eines Adligen äußerst privilegiert war und in Paris eine gute Ausbildung genießen konnte. Chevalier de Saint-Georges war nicht nur Geiger, Komponist und Dirigent, sondern auch Athlet, Fechter, Freimaurer und er leitete während der Französischen Revolution ein Regiment. Trotz der dunklen Hautfarbe gelang ihm der Aufstieg in die Pariser Elite des 18. Jahrhunderts. Das war damals eine Sensation. 2 Violinkonzerte von Joseph de Bologne de Saint-Georges hat der Geiger Romuald Grimbert-Barré zusammen mit dem Orchestre National de Cannes eingespielt auf seinem aktuellen Album Caribbean Violin Concertos. Hier kommt der langsame Satz aus dem G-Dur-Violinkonzert.

0: Musik von dem Album Caribbean Violin Concertos haben wir eben gehört. Und diesen Satz aus dem Violinkonzert in G-Dur hat Joseph de Boulogne de Saint-Georges geschrieben. Gespielt haben das Orchestre National de Cannes zusammen mit dem Geiger Romuald Grébert Barré. Und der hat mit dem Komponisten übrigens einige Gemeinsamkeiten. Auch er hat familiäre Wurzeln in der Karibik und auch er lebt derzeit in Paris. Dirigent dieser Aufnahme, habe ich noch vergessen, war Benjamin Levy.
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0: Und dazu begrüße ich Paul Sonderegger im Studio. Hallo Paul.
2: Hallo Imke.
0: An diesem Wochenende beginnen die Bayreuther Festspiele. Ein Festival, das die eigene Geschichte konsequent und aufrichtig aufgearbeitet hat. So hat es Kulturstaatsminister Wolfram Weimer formuliert.
2: Festspielgründer Richard Wagner sei nicht nur ein musikalisches Genie gewesen, er war auch Antisemit, sagte Weimer heute im ZDF-Morgenmagazin. Zudem habe sich die nachfolgende Generation der Familie Wagner in der NS-Zeit kompromittiert. Weimer sagte, er freue sich sehr, dass jetzt Michel Friedmann bei der Gedenkveranstaltung Verstummte Stimmen zum 150. Gründungsjubiläum in Bayreuth sprechen wird. Er lobte grundsätzlich die Festspiele als Hochamt der klassischen Musik, aber auch als des Musiklandes Deutschland. Zitat, wir sind vielleicht im Fußball nicht mehr Weltmeister geworden, aber in der Musik sind wir das, so sagt es Weimer. Vor ein paar Wochen, das ist der Hintergrund, hatten die Festspiele einen lange geplanten Vortrag von Michel Friedmann abgesagt und schließlich hatte sich Festspielleiterin Katharina Wagner bei Friedmann entschuldigt und ihn wieder eingeladen. Und diesen Vortrag, den wird Michel Friedmann jetzt am Sonntagvormittag im Festspielhaus in Bayreuth halten.
0: Die Waldsiedlung Zehlendorf im Südwesten Berlins, das ist eine besondere Siedlung, ob sie in die Liste der UNESCO-Welterbestätten aufgenommen wird, das entscheidet sich in den kommenden Tagen.
2: Die UNESCO-Welterbekommission tagt ja schon seit Sonntag im südkoreanischen Busan. Heute hat der Entscheidungsprozess über Neueinträge auf der Liste der Kultur- und Naturerbestätten begonnen. Deutschland hat, wie du gesagt hast, die Waldsiedlung Zehlendorf nominiert. Damit soll die Welterbestätte Siedlungen der Moderne erweitert werden, die ja bereits 2008 anerkannt wurde. Die Hufeisensiedlung in Neukölln oder die Weiße Siedlung in Reinickendorf, die sind ja schon dabei. Die Waldsiedlung Zehlendorf, sie wird auch Papageiensiedlung genannt. Etliche Prominente haben dort gewohnt, darunter der Schauspieler Theo Lingen oder der SPD-Politiker und Nazi-Gegner Julius Leber. Wann genau jetzt die Entscheidung fällt, hängt davon ab, wie schnell über die 30 neuen Bewerbungen abgehandelt, also wie die abgehandelt werden, laut offiziellem Programm spätestens Montagmorgen.
0: Und dann wissen wir, ob diese Waldsiedlung in Zehlendorf auch dabei ist. Heute Nachmittag wird unser Radio 3 Architekturexperte Nikolaus Bernau über die Chancen des Berliner Antrags sprechen, hier im Programm gegen 16.40 Uhr. Das Violinduo The Twiolins, das sind die Geigerinnen Marie-Louise Dingler und Marta Danilkovic. Beide haben in Mannheim studiert und jetzt haben sie in den USA einen Musikpreis gewonnen mit einer ziemlich ungewöhnlichen Performance.
2: Gewonnen haben sie die Silbermedaille bei den Global Music Awards für ein Musikvideo, das sie im Kurhaus Wiesbaden gedreht haben. Es ist aufwendig produziert. Und die beiden spielen die Ouvertüre zu Mozarts Oper Die Hochzeit des Figaro, Le Nozze di Figaro, in einer Fassung für zwei Violinen. Tja. Da geht's ab mit den beiden Geigen. Das historische Kurhaus Wiesbaden, das liefert eine prachtvolle Gründerzeitkulisse für diesen virtuosen Dialog der beiden Violinen voller Energie, Präzision und Augenzwinkern, was auch die Jury in Kalifornien überzeugt hat. Wer sich das Video anschauen möchte, und das ist jetzt unser kleiner Kulturtipp, einfach im Internet auf YouTube unter The Twiolins und Nozze di Figaro suchen. Und schon kann man 4 Minuten preisgekrönte Klassik auf Video genießen.
0: Auf die Idee muss man erstmal kommen, diese klangprächtige Ouvertüre auf zwei Geigen zu spielen. Also der Anfang hat mich schon mal sehr neugierig gemacht. Ich werde mir das Video gleich nachher anschauen. Vielen Dank an Paul Sonderegger.
2: Gerne.
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0: der berühmteste Sohn vom großen Johann Sebastian Bach, das war Karl Philipp Emanuel Bach. Und wenn man seinerzeit von dem Bach sprach, ja, dann meinte man tatsächlich ihn und nicht seinen Vater. Aus seiner Streichersinfonie in C-Dur haben wir hier den dritten Satz gehört mit dem Orchestra of the 18th Century unter der Leitung von Alexander Janicek. Im März dieses Jahres wurde vor dem Haus mit der Adresse Fasanenstraße 33 in Berlin-Wilmersdorf ein Stolperstein verlegt. Ein Stolperstein zum Gedenken an den jüdischen Komponisten Paul Abraham. Dort hat er eine Zeit lang gewohnt, bis 1933. Um eine Operette von Paul Abraham geht es heute in unserem Kalenderblatt von Stefan Frey.
1: Leipzig, 24. Juli 1931. Paul Abrahams Jazzoperette Die Blume von Hawaii wird zum fünfstündigen Triumph.
2: Aus zahlreichen Berliner Wagen, die sich Kühler an Kühler Richtung Leipzig jagen und überholen, strecken prominente Berliner Theaterdirektoren, Musiker, Presseleute und gewerbsmäßige Premierentiger die Köpfe.
1: Ihr Ziel? Die Uraufführung von Paul Abrahams neuester Operette im Leipziger Opernhaus. Dort hat sich während der Sommerpause der ungarische Impresario Miksa Preger eingemietet, um die erste für den deutschen Markt geschriebene Operette seines ungarischen Landsmanns zu lancieren. Ein Versuchsballon für die Berliner Premiere einen Monat später. Am Broadway kennt man das schon länger und nennt es Dry Out. In Deutschland ist es neu, genauso neu wie die Musik des 38-jährigen Paul Abraham, dessen ungarische Operette Victoria und ihr Husar im Jahr zuvor ein Berliner Sensationserfolg gewesen war. Neu daran ist vor allem der Sound.
2: Paul Abraham versteht sich auf Moden, auf exotische Instrumentierung, auf originelle Instrumente wie die Gitarre der Hawaiianer. Abraham handhabt das ganze Arsenal des heutigen Jazzorchesters mit solcher Meisterschaft, dass man ihm die Palme für deutsche Jazzinstrumentation reichen muss.
1: Das Publikum ist auch in Leipzig elektrisiert. Das ausverkaufte Haus will jede Nummer da capo hören, sodass die Uraufführung 5 Stunden dauert. 5 Stunden Eskapismus, weit weg von Weltwirtschaftskrise und Massenarbeitslosigkeit, die im Sommer 1931 Rekordwerte erreicht. Auf der Bühne stattdessen eine Südsee-Revue mit grandiosen Choreografien, exotischen Kostümen, prachtvollen Dekorationen. Dazu eine Starbesetzung rund um die ungarische Tanzsoubrette Rosi Barschony und Harald Paulsen. Vor 3 Jahren noch Brechts Mackie Messer, hier ein schwarz geschminkter Jazzsänger inmitten von Hula-Hoop-Tänzerinnen.
2: Je exotischer, desto besser. Südseezauber und Cocktailshaker. Denn selbst Honolulu ist hier eine Operettenstadt mit schönen Mädchen, die außer ihrer braunen Schminke nicht viel anhaben. Ja, so kunterbunt geht es heutzutage zu in der Operette. Und wir? Wir nehmen die blumigsten Unwahrscheinlichkeiten nicht nur für bare Münze, sondern auch noch mit berausendem Beifall hin und kehren, voll gesummt und mit Duetten überschüttet, zurück ins wirkliche Leben.
0: Die Blume von Hawaii, die Operette von Paul Abraham. Damals ein großer Erfolg bei der Uraufführung. Heute würde man sie so bestimmt nicht mehr inszenieren, wie wir das in der Beschreibung zum Schluss des Kalenderblatts und auch anderweitig gehört haben. Das entspricht einfach nicht mehr unserem Verständnis von Respekt und Toleranz für andere Kulturen und Nationen. Wir sind eben auch knapp 100 Jahre weiter. Ja, und einige neue Inszenierungen dieser Operette, Die Blume von Hawaii, die in den vergangenen Jahren gezeigt wurden, zum Beispiel in Stuttgart oder auch in Magdeburg, die haben das erfreulicherweise sehr deutlich gemacht.

aus der Sinfonie Nummer 1 in B-Dur von Robert Schumann. Die kennen Sie unter dem Namen Frühlingssinfonie, haben wir den ersten Satz gehört, mit den Berliner Philharmonikern, geleitet von Simon Rattle. Das ist eine Radio 3-Aufnahme, die wir hier gehört haben. Die ist in der Philharmonie Berlin während des Musikfestes entstanden. Und hier kommt Musik aus den 1920er Jahren von der Französin Jeanne Leleux.

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2: Bundeskanzler Merz baut sein Kabinett um. Gesundheitsministerin Warken wechselt als neue Kanzleramtschefin in die Regierungszentrale, wie Merz bestätigte. Warken sei durchsetzungsstark und eine harte Verhandlerin. Sie habe eine Gesundheitsreform gegen Widerstände durchgesetzt. Der bisherige Kanzleramtschef Frei soll künftig die Unionsfraktion führen. Neuer Gesundheitsminister wird der bisherige CDU-Generalsekretär Linnemann. Der bisherige parlamentarische Staatssekretär im Digitalministerium Amthor wird Bund-Länder-Beauftragter im Kanzleramt. Merz kündigte einen weiteren Umbau des Kabinetts an, nannte aber keine Namen. Nach ARD-Informationen soll Verkehrsminister Schnieder abgelöst werden. Deutschland hat das Aufnahmeprogramm für Afghaninnen und Afghanen zu Unrecht pauschal gestoppt. Das hat das Bundesverfassungsgericht entschieden. Bei jeder Entscheidung müsste der individuelle Fall geprüft und die persönliche Situation der Betroffenen berücksichtigt werden. Geklagt hatte eine Afghanin, die mit ihren zwei minderjährigen Söhnen in Pakistan lebt. Sie verlangt Visa zur Einreise nach Deutschland. Die Familie hatte 2021 eine Aufnahmezusage erhalten, die später zurückgenommen wurde. Das Oberverwaltungsgericht Berlin-Brandenburg hatte einen Anspruch auf Visa zuvor abgelehnt. In Berlin beginnen heute die Veranstaltungen zum Christopher Street Day. Erstmals gibt es vor der traditionellen Parade einen Demokrat-

0: technologische Entwicklung in Deutschland, in Europa und auf der ganzen Welt, die uns ganz, ganz klar bedroht. Und dem wollen wir ein deutliches Zeichen entgegensetzen.
1: Thomas Hoffmann, Vorstandsmitglied des Berliner CSD. Die Waldbrände in Süd- und Südwesteuropa weiten sich aus. In Spanien haben die Behörden für 2 Regionen den Notstand nationaler Tragweite ausgerufen. Auch im Südwesten Frankreichs bleibt die Lage angespannt. Präsident Macron hat andere EU-Länder um Unterstützung bei der Bekämpfung der Brände gebeten. Frankreich-Korrespondent Kai Rienecker.
2: In der Nacht hat das Feuer am Becken von Arcachon eine weitere Abwehrlinie der französischen Feuerwehr überschritten. Ab 1 Uhr morgens erfolgte die Evakuierung der gesamten Halbinsel vom Cap Ferret. Insgesamt sind bei dem Brand in der Gironde inzwischen 24.000 Personen evakuiert worden. 800 Feuerwehrleute und mehrere Löschflugzeuge haben das Feuer noch immer nicht unter Kontrolle bringen können. 5.000 Hektar sind bereits verbrannt. Inzwischen gibt es ein weiteres größeres Feuer in der Region, rund 50 Kilometer entfernt im Urlaubsgebiet von Biscarrosse. Auch dort mussten bereits fast 10.000 Menschen an der französischen Atlantikküste ihre Wohnungen bzw. Urlaubsunterkünfte verlassen.
1: Die Deutsche Lebensrettungsgesellschaft fordert angesichts von rund 100 Badetoten allein im Juni mehr Aufklärung über Gefahren. Die meisten dieser Unfälle wären vermeidbar gewesen, sagte DLRG-Präsidentin Vogt. Nationale Informationskampagnen des Bundes könnten helfen, die Zahl solcher Badeunfälle zu senken. Das zeigten Länder wie Schweden, Großbritannien und die Niederlande. In Deutschland werde die Aufklärung der Bevölkerung jedoch der DLRG und anderen Wasserrettern überlassen. Nötig wäre nicht nur, über die Gefahren an Gewässern zu informieren, sondern auch mehr in Schwimmbäder und die Schwimmausbildung von Kindern zu investieren. Der Deutsche Fußballbund will in diesen Minuten Jürgen Klopp als neuen Bundestrainer vorstellen. Am DFB-Stützpunkt in Frankfurt am Main soll jetzt eine Pressekonferenz beginnen. Es wird damit gerechnet, dass Klopp einen Vertrag bis zur WM 2030 unterschreibt. Bisher war der 59-Jährige bei Red Bull beschäftigt. Medienberichten zufolge erhält er rund 7 Millionen Euro pro Jahr. Die Red Bull Stiftung bekommt einmalig 1 Million Euro. Soweit die Nachrichten. 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Das Wetter. Heute im Nordwesten Brandenburgs zunächst bewölkt, im Verlauf von Südosten freundlicher. Die Höchstwerte 22 bis 24 Grad. Zurzeit in Berlin-Dahlem 15 und am Müggelsee 17 Grad. In Dahlemmark 15 und in Eberswalde 17 Grad. Morgen am Samstag heiter bis sonnig, im Norden Brandenburgs auch locker bewölkt bis 30 Grad. Die Zeit 11.05 Uhr.
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4: Willkommen zurück. Schön, dass Sie zuhören.

Auf 35 CDs haben die Heidelberger Sinfoniker alle Sinfonien von Joseph Haydn aufgenommen. Aus der Sinfonie Nummer 81 in G-Dur haben sie in dieser Aufnahme den Finalsatz gespielt unter der Leitung von Johannes Klump. Es ist 11.11 Uhr und dieser Platz ist in Klassik bis 2 reserviert für eine der vielen Radio 3 Aufnahmen, die in Berlin oder in Brandenburg entstanden sind und die in unserem Archiv wohl sortiert aufbewahrt werden. Unsere Musikredakteurin Marta Blajanovic hat sich für eine Aufnahme mit dem Brandenburgischen Staatsorchester Frankfurt entschieden. Die ist bei einem Abschlusskonzert der Brandenburgischen Sommerkonzerte 2012 in der Erlöserkirche in Potsdam entstanden. Und damals war Howard Griffith schon 5 Jahre lang Generalmusikdirektor des Orchesters in Frankfurt-Oder. Auf dem Konzertprogramm stand Mendelssohns Hybriden-Ouvertüre, Edward Elgars Cellokonzert und die wohl populärste und bekannteste Sinfonie von Jean Sibelius, die Sinfonie Nummer 2 in D-Dur. Aus der hören wir in dieser Radio 3 Aufnahme den ersten Satz Allegretto.

Aus der Sinfonie Nummer 2 in D-Dur von Jean Sibelius haben wir den ersten Satz gehört, mit dem Brandenburgischen Staatsorchester Frankfurt, geleitet von Howard Griffiths. Und das ist eine Radio 3-Aufnahme vom September 2012 aus der Erlöserkirche Potsdam. Und da fand das Konzert im Rahmen der 22. Brandenburgischen Sommerkonzerte statt. Die 35. Ausgabe der Brandenburgischen Sommerkonzerte ist jetzt in vollem Gange. Noch bis zum 30. August können Sie Konzerte an verschiedenen Orten erleben. Zum Beispiel findet auch im Nachbarland, im Nachbarbundesland Sachsen-Anhalt, ein brandenburgisches Sommerkonzert statt. Und zwar in dem großartigen Landschaftspark in Wörlitz. Da ist eine ganze Tagesreise geplant. Inklusive Fahrt zum Wörlitzer Park hin und zurück, Mittagessen, Parkführung, Gondelfahrt, Konzert und Abendessen. Das Jupiter-Quartett wird Gondelmusik aus 3 Jahrhunderten spielen. Über alle noch ausstehenden Veranstaltungen der Brandenburgischen Sommerkonzerte können Sie sich auf der Internetseite des Festivals informieren. Geben Sie einfach in die Suchmaschine Brandenburgische Sommerkonzerte ein und dort könnten Sie auch Tickets kaufen.

0: Vielleicht haben Sie jetzt gerätselt, welches Stück von Johann Sebastian Bach war das nochmal? Das war der dritte Satz aus dem Brandenburgischen Konzert Nummer 6 in B-Dur und zwar in einer Version für zwei Klaviere. Hört man auch nicht so oft. Wir haben hier eine Aufnahme mit Yara Thal und Andreas Grothäusen gehört.
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0: Dazu begrüße ich Anne Spohr im Studio. Hallo Anne.
2: Hallo Imke.
0: Christopher Nolans Verfilmung Der Odyssee von Homer ist derzeit ein Kinohit, aber der Milliardär Elon Musk hat offenbar etwas daran auszusetzen. Er hat eine eigene Version angekündigt.
2: Elon Musk will das antike Epos in einen eigenen Film verpacken. Das hat er auf der Plattform X angekündigt und noch vor Ende des Jahres werde seine Firma Grok Imagine einen abendfüllenden Film über die Odyssee machen, der historisch korrekt sein soll und Homers Werk gerecht werde, schreibt Musk da. Also Grok Imagine ist der Bild- und Videogenerator von Musks KI-Unternehmen xAI. Aber ich sag mal so, wenn er jetzt jeden Film, der ihm nicht gefällt, neu drehen will, wird er ganz schön viel zu tun haben. Die antike Dichtung von Homer in der Odyssee ist kein historischer Bericht. Das Epos handelt unter anderem von Zauberei, Zyklopen und Sirenen. Was Musk unter historisch korrekter Darstellung versteht, ließ er offen. Das weiß man ja dann auch nicht so genau. Die Odyssee von Christopher Nolan läuft seit vergangener Woche im Kino und mit großem Erfolg. Allein in Nordamerika hat der Film über 124 Millionen US-Dollar eingespielt. Das ist im laufenden Jahr das beste Ergebnis für einen Realfilm bisher.
0: Ja, da kann man nur gespannt sein, wie die historisch korrekte Version dann aussehen wird von Elon Musk. Die Philosophin Eva von Redeker beschäftigt sich mit dem neuen Faschismus. Gerade hat sie ein Buch zu diesem Thema verfasst und gestern hat sie darüber diskutiert mit zwei prominenten französischen Schriftstellern und zwar mit Didier Ribon und Édouard Louis.
2: Eva von Redeker sagt, jede rechte Politik verteidige Besitz. Mit Besitz meint sie in diesem Fall auch immaterielle Dinge wie Familie, Job oder Vaterland. Sie spricht davon Phantombesitz. Faschismus, sagt sie, fange da an, wenn man sage, die da, die Woken oder die Migranten haben es dir weggenommen. Aber Eva von Redeker warnt auch vor pauschalen Verurteilungen.
3: Denkt nicht, dass alle Leute, die aussehen aus eurer Sicht, als würden sie AfD wählen, das auch tun. Der Typ mit dem Stirnacken, ja, das kann auch unser Feuerwehrchef sein, der in der Windkraftfirma arbeitet, weiblichen Führungsanspruch und queere KameradInnen unterstützt. Also es gibt da auch so eine Projektion, die Koalitionsbildung verhindert. Also und ich finde, was Eduard sagt, ist ja total richtig. Man darf nicht so tun, als gäbe es keine grassierenden Probleme auch in den Unterschichten. Aber man darf eben auch nicht den umgekehrten Blick machen und immer sagen, bei den anderen, bei denen, die so primitiv aussehen, da kannst du bestimmt nicht queer sein.
2: Eva von Redeker gestern im Haus der Kulturen der Welt bei einer Veranstaltung der Rosa-Luxemburg-Stiftung. Mit auf dem Podium waren die französischen Schriftsteller und Soziologen Didier Eribon und Édouard Louis. Unsere Kulturreporterin Barbara Behrendt war vor Ort dabei und ihren Bericht kann man nachhören auf radio3.de. Es gibt auch einen Videomitschnitt von der Veranstaltung online auf der Homepage der Rosa-Luxemburg-Stiftung.
0: Die Klosterkirche St. Marien in Zinna bei Jüterbog ist eine bedeutende Klosteranlage in Brandenburg, vergleichbar mit den Anlagen in Lenin und Kurin. Und wie an diesen Orten finden auch in Zinna Konzerte statt. Morgen tritt dort das Tonhain-Kollektiv auf.
2: Ja, und dieses Tonhain-Kollektiv hat sich in den vergangenen 3 Jahren einen Ruf erarbeitet, und zwar einen Ruf als Neuerfinder der Berliner Klassikszene. Das ist ja schon mal immerhin was. In Zinna tritt das Kammermusikensemble mit Richard Strauss auf, mit seinem Spätwerk Metamorphosen in der ursprünglichen Fassung für 7 Solostreicher. Dazu gibt es die Streicherserenade von Dvorak. Was sagst du zu diesem Programm, Imke?
0: Super, also die Metamorphosen liebe ich sowieso wegen ihrer schönen Melancholie und Dvorak geht auch immer.
2: Ja, das Ganze ist eine Veranstaltung der Brandenburgischen Sommerkonzerte und die haben einen Shuttle aus Berlin eingerichtet zum Kloster Zinna. Morgen um 11.30 Uhr fährt der Bus ab dem Fährberliner Platz in Wilmersdorf ab und am Nachmittag gibt es Führungen durch das Kloster Zinna. Das Konzert selbst mit Strauss und Dvorak beginnt dann um 17 Uhr. Tickets gibt es auf der Seite der Brandenburgischen Sommerkonzerte.
0: Und da sind eine Menge schöner Konzerte dabei. Ich habe da auch schon mal drin gestöbert. Und es gibt gibt auch noch Tickets für viele Konzerte. Vielen Dank, Anne Spohr.
2: Gerne.
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Der Klarinettist Martin Fröst hat hier zusammen mit der Tapiola Sinfonietta unter der Leitung von Jean-Jacques Canteroff einen Satz, und zwar das Rondo aus dem Klarinettenquintett in B-Dur von Karl Maria von Weber gespielt. Und natürlich war das kein Quintett, was Sie jetzt gehört haben, denn Sie haben eine Fassung für Klarinette und Streichorchester gespielt. Der finnische Dirigent Jorma Panula, das ist eine lebende Legende, nicht so sehr als Dirigent, sondern als Lehrender vor allen Dingen. Er hat an der Sibelius-Akademie in Helsinki, an den Musikhochschulen in Stockholm und Kopenhagen als Professor gelehrt und in der ganzen Welt Meisterkurse gegeben. Bei Jorma Panula haben viele Dirigenten studiert, die heute Rang und Namen haben, viele finnische Dirigenten darunter, und einer von ihnen ist Klaus Mäkelä. Der ist gerade mal 30 Jahre jung und zurzeit noch Chefdirigent vom Oslo Philharmonic Orchestra und vom Orchestre de Paris, gleich zwei Orchester. Ja, und im Herbst kommenden Jahres übernimmt er auch zwei der renommiertesten Orchester der Welt. Dann laufen nämlich die Verträge in den anderen Orchestern aus. Und zwar zwei der renommiertesten Orchester wird er leiten. Das Royal Concertgebouw Orchestra in Amsterdam und das Chicago Symphony Orchestra. Ich finde, eine wirklich beachtliche Karriere für so einen jungen Dirigenten. Bei Amtsantritt wird er dann gerade mal 31 Jahre sein. In dieser Aufnahme hier leitet Klaus Mäkelä das Orchestre de Paris. Es gibt den zweiten Satz aus der Symphonie Fantastique von Hector Berlioz.

Die Symphonie Fantastique von Hector Berlioz, ein wunderbares, monumentales Werk. Wir haben hier den zweiten Satz, den Walzer, daraus gehört. Klaus Mäkeler hat das Orchestre de Paris geleitet. In Berlin ist Klaus Mäkeler wieder im Mai 2027, also kommendes Jahr, bei den Berliner Philharmonikern zu Gast. Zusammen mit dem südkoreanischen Pianisten Yun Chan Lim sollte man jetzt schon mal gucken, ob man hingehen kann und nach Karten ausschauen. Halten. Im Sommer präsentieren wir hier in dieser Sendung Klassik bis 2 die besten Alben der Woche, die wir Ihnen bisher schon vorgestellt haben. Und in diese Best-of-Auswahl hat es auch das Album des Geigers Roberto González Monjas geschafft. Auf dem spielt er die 5 Violinkonzerte von Wolfgang Amadeus Mozart. Mozarts Musik zu spielen, davor hatte er anfangs großen Respekt, wie er gesagt hat. Als er dann aber zum Studium ans Mozarteum nach Salzburg kam, da war Mozarts Musik allgegenwärtig und aus dem großen Respekt sei plötzlich Liebe geworden. Neben den Violinkonzerten hat er für sein Mozart-Album auch das Adagio für Geige und Orchester in E-Dur aufgenommen und mit der Geige in der Hand das Mozarteum-Orchester in Salzburg geleitet, wie zu Mozarts Zeiten.

Das Adagio für Geige und Orchester in E-Dur von Wolfgang Amadeus Mozart, gespielt von dem spanischen Geiger Roberto González Monjas und dem Mozarteum Orchester Salzburg. Das ist Musik von seinem aktuellen Mozart-Album und das gehört zu den besten Alben der Woche, die unsere Musikredaktion für dieses Jahr bisher ausgewählt hat. Und es ist deshalb diese Woche nochmal besonders präsent in der Sendung Klassik bis 2. 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Gleich bringt die Nachrichtenredaktion Sie wieder auf den neuesten Stand und vorher hören wir Klaviermusik von Robert Schumann.

0: ein Zickzack-Gebäude aus Titanzink mit gebrochenen Ebenen und Betonschächten. 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Im Jüdischen Museum Berlin. 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
2: Jürgen Klopp wird neuer Bundestrainer der Fußballnationalmannschaft der Männer. Das haben die Gremien des Deutschen Fußballbundes einstimmig entschieden, wie DFB-Präsident Neuendorf in Frankfurt am Main offiziell mitgeteilt hat. Klopps Vertrag mit dem DFB beginnt den Angaben zufolge am 15. August und läuft bis zur WM 2030. Der 59-Jährige sprach von einer großen Ehre. Er sei sich der Verantwortung bewusst. Er betonte, es gehe ihm nur um die Sache.
3: Das ist der Höhepunkt. Das ist idealerweise der Höhepunkt meiner Karriere, meines Lebens, meines beruflichen Lebens. Ich werde alles da reinlegen, was mir zur Verfügung steht. Jürgen Klopp hat keine Karriere nach der Nationalmannschaft.
2: Der neue Fußball-Bundestrainer der Männer. Bundeskanzler Merz baut sein Kabinett um. Gesundheitsministerin Wagen wechselt als neue Kanzleramtschefin in die Regierungszentrale, wie Merz bestätigte. Wagen sei durchsetzungsstark und eine harte Verhandlerin. Sie habe eine Gesundheitsreform gegen Widerstände durchgesetzt. Der bisherige Kanzleramtschef Frei soll künftig die Unionsfraktion führen. Neuer Gesundheitsminister wird der bisherige CDU-Generalsekretär Linnemann. Der bisherige parlamentarische Staatssekretär im Digitalministerium Amthor wird Bund-Länder-Beauftragter im Kanzleramt. Merz kündigte einen weiteren Umbau des Kabinetts an, nannte aber keine Namen. Nach ARD-Informationen soll Verkehrsminister Schnieder abgelöst werden. Zur Berliner Abgeordnetenhauswahl Ende September können 17 Parteien antreten. Sie erfüllen alle Voraussetzungen, wie Landeswahlleiter Bröchle am Vormittag bekannt gab. Unter ihnen sind alle Parteien, die bereits jetzt im Landesparlament vertreten sind. Die übrigen mussten mindestens 2200 Unterschriften von Unterstützern sammeln. Vier Parteien sind laut Bröchler damit gescheitert. Dazu gehören die Piraten, die Freien Wähler und die Partei Die Basis und die paneuropäische Bewegung Mera 25. Sie können damit keine Kandidatinnen und Kandidaten ins Rennen schicken. Deutschland hat das

0: In der Nähe von Nablus im Westjordanland sind 4 Palästinenser und ein Israeli ums Leben gekommen. Es wird befürchtet, dass die Lage im Westjordanland durch den Vorfall weiter eskaliert. Wie es zu den tödlichen Auseinandersetzungen gekommen ist, wird unterschiedlich dargestellt. Aus Tel Aviv, Jan-Christoph Kitzler.
1: Das israelische Militär sprach so wörtlich von einem Angriff auf eine Gruppe israelischer Wanderer in der Nähe der Stadt Nablus. Palästinensische Quellen sprechen hingegen von einem ersten Angriff durch Israelis. Ein Israeli kam ums Leben, 4 Palästinenser wurden den Meldungen zufolge von israelischen Zivilisten und Soldaten erschossen, 4 weitere verletzt. Die Stadt Nablus, eine der größten Städte im von Israel besetzten Westjordanland, und Teile der Umgebung wurden abgeriegelt, zusätzliche Soldaten wurden in das Gebiet verlegt. Palästinensische Quellen berichten, es habe zuvor Angriffe auf 2 Gebäude durch Siedler gegeben, gegen die sich Palästinenser zur Wehr gesetzt hätten.
0: Der Volkswagen-Konzern meldet wieder einen deutlichen Gewinnrückgang. Wie in Wolfsburg mitgeteilt wurde, betrug das Konzernergebnis im 2. Quartal nach Steuern etwas mehr als 1,5 Milliarden Euro. Im Vergleich zum Vorjahreszeitraum brach der Gewinn damit um fast ein Drittel ein. Weltweit verkaufe man weniger Autos. Besonders auf dem wichtigen Absatzmarkt China seien die Zahlen rückläufig, hieß es. Die Entwicklung zeichnet sich jetzt seit längerem ab. Beschlossen ist bereits, bis 2030 in Deutschland 50.000 Stellen zu streichen. Jetzt stehen weitere 50.000 Arbeitsplätze weltweit und 4 Werke in Deutschland auf dem Prüfstand. Soweit die Nachrichten. 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Das Wetter. Heute im Nordwesten Brandenburgs zunächst bewölkt, im Verlauf von Südosten her freundlicher. Die Höchstwerte von 22 bis 24 Grad. Aktuell in Berlin-Köpenick 16 Grad, in Marzahn 17. In Bestensee 16 Grad und in Brandenburg an der Havel 18. Morgen Samstag heiter bis sonnig, im Norden Brandenburgs locker bewölkt bis 30 Grad. Am Sonntag mal Sonne, mal Wolken und ab dem Mittag örtlich auch Schauer. Die Zeit 12.05 Uhr.
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3: Willkommen zurück. Ich nehme Sie jetzt mit auf die Berliner Waldbühne. Dort ist diese Aufnahme hier mit den Berliner Philharmonikern und dem Dirigenten Wayne Marshall entstanden. Sie spielen die Candide-Ouvertüre von Leonard Bernstein.

Die Besucher des Waldbühnenkonzertes im Juni 2021 hören Sie hier applaudieren. Da haben die Berliner Philharmoniker unter der Leitung von Wayne Marshall die Candide-Ouvertüre von Leonard Bernstein gespielt. Und Wayne Marshall ist auch Organist und als solchen können Sie ihn morgen in einem Konzert des internationalen Orgelsommers erleben in der Kaiser-Wilhelm-Gedächtniskirche in Berlin-Charlottenburg. Da wird Wayne Marshall Musik von Johann Sebastian Bach, César Franck, George Baker, Leonard Bernstein und auch Improvisationen spielen. Das Konzert beginnt 18 Uhr, der Eintritt ist frei. Die Veranstalter freuen sich jedoch über eine Spende von 10 bis 20 Euro. Weiter geht's mit Musik von dem Debütalbum des US-amerikanischen Geigers Miklen Lai-Pang. Auf dem wollte er keineswegs das Virtuosentum in den Vordergrund stellen. Vielmehr hat er Stücke ausgewählt, die mit Orten, Stilen und Erfahrungen verbunden sind, die ihn geformt und geprägt haben. Und dazu gehört auch Musik der US-amerikanischen Komponistin Amy Beach. Die orientiert sich stark an der europäischen romantischen Tradition. Wir hören hier ihre Romanze für Geige und Klavier in A-Dur aus dem Jahr 1893 mit dem Geiger Miklen Lai-Pang und dem Pianisten Nigel Yendel.

Diese Romanze für Geige und Klavier in A-Dur stammt von Amy Beach, einer US-amerikanischen Komponistin. Und wir haben hier eine Aufnahme mit dem Geiger Miklen Lai-Pang und dem Pianisten Nigel Yendel gehört. Diese Aufnahme ist Musik vom aktuellen Album von Miklen Lai-Pang und das Album heißt Deep River, war bei uns auch schon mal Album der Woche. Deswegen können Sie ausführliche Informationen dazu auf unserer Seite radio3.de finden. Louis Spohr war Komponist und einer der berühmtesten Geiger seiner Zeit. Kein Wunder, dass er an die 20 Violinkonzerte geschrieben hat. Aber auch für den Klarinettenvirtuosen Johann Simon Hermstedt hat er Solokonzerte komponiert. Allerdings musste Hermstedt manchmal die Klarinette etwas umbauen, um Spohrs Kompositionen überhaupt spielen zu können. Tja, Spohr war eben Geiger und kein Klarinettist. Aber auf diese Weise hat Simon Hermstedt viel zur Weiterentwicklung des damals noch ziemlich jungen Instrumentes Klarinette beigetragen. Wir hören den ersten Satz aus dem Klarinettenkonzert Nummer 4 von Louis Spohr, gespielt von dem Klarinettisten Christopher Sundquist und der NDR Radio Philharmonie, geleitet von Simon Gaudenz.

0: Der Klarinettist Christopher Sundquist und die NDR Radiophilharmonie haben hier unter der Leitung von Simon Gaudenz den ersten Satz aus dem Klarinettenkonzert Nummer 4 in E-Moll von Louis Spohr gespielt. Und eine Verwandte von ihm hören wir jetzt gleich.
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0: Nämlich Anne Spohr, und das ist kein Witz, sie sind entfernt verwandt und von Anne gibt es jetzt Kulturnachrichten. Und die erste ist eine Nachricht, über die wir schon einige Male hier bei uns im Programm von Radio 3 berichtet haben. Im südkoreanischen Busan entscheidet das Welterbekomitee über eine Neuaufnahme, ja über gleich mehrere Neuaufnahmen. Und auch Berlin hat sich beworben, und zwar mit der Zehlendorfer Waldsiedlung, die soll Weltkulturerbestätte werden.
2: Und Berlins Bausenator Christian Gebler ist zuversichtlich, dass das auch passieren wird. Er sagt, das Komitee war ja vor Ort und hat sich das angeguckt und hat das auch durchaus gewürdigt, so Gebler heute gegenüber dem RBB. Und weiter sagt Gebler:
3: Die Waldsiedlung steht wie auch die 6 anderen Siedlungen, die ja bereits Welterbe sind, für einen Neuanfang in städtebaulicher, architektonischer und auch gartenarchitektonischer Hinsicht, stehen auch heute noch für Modernität, aber vor allen Dingen auch für das Thema, preisgünstiges, bezahlbares Wohnen in lebenswerten Quartieren zu schaffen. Und dieses Thema ist ja heute genauso aktuell wie damals.
2: Sagt Berlins Bausenator Gebler. Wir drücken natürlich weiterhin die Daumen, dass das klappt mit der Aufnahme. Die Waldsiedlung ist ja zwischen 1926 und 1931 erbaut worden und steht als Beispiel für die Architektur des neuen Bauens unter Denkmalschutz. Und die zusätzliche Ernennung zum Welterbe könnte Fördergelder zum Erhalt der Bausubstanz ermöglichen, hat Gebler auch noch gesagt. Jetzt gucken wir, was noch in Busan passiert. Das palästinensische Dorf Sebastia hat es nämlich schon geschafft. Es ist heute in Busan in die Welterbeliste der UNESCO aufgenommen worden. Sebastia, das ist das biblische Samaria, ist seit Jahrtausenden besiedelt und war in der Antike unter anderem Hauptstadt des Nordreichs Israel.
0: Wir bleiben jetzt beim Thema Weltkulturerbe. Das Bauhaus in Dessau ist bereits Weltkulturerbe. Kulturstaatsminister Wolfram Weimer erwartet, dass das Land Sachsen-Anhalt die Bauhausstiftung weiterhin finanziert, auch im Fall eines Regierungswechsels.
2: Die AfD in Sachsen-Anhalt hat das Bauhaus ja immer wieder attackiert und kritisiert und die berühmte Schule für Architektur und Design einen Irrweg der Moderne genannt. Das kritisiert Weimer in der Augsburger Allgemeinen. Wer das sagt, der knüpfe direkt an die Verfolgung des Bauhauses durch die Nationalsozialisten an. Und die haben Bauhausmeister wie Lionel Feininger, Wassily Kandinsky, Paul Klee oder Oskar Schlemmer brutal verfolgt. Das Land Sachsen-Anhalt stehe in der Pflicht und Verantwortung für das Welterbe, so Weimer. Der Bund werde das Bauhaus weiter verlässlich fördern.
0: Freilichttheater in Berlin, dafür gibt es im Sommer 2 Adressen vor allen Dingen. Die Freilichtbühne in der Sommerringstraße in Berlin-Charlottenburg, also die Spielstätte des Globe-Ensemble und der Montbijou-Park in Berlin-Mitte. Heute Abend soll es zwar nicht sehr warm werden, aber der Wetterbericht zeigt wolkenlosen Himmel an. Es wird also keinen Regen geben, also bestes Freilichttheaterwetter, würde ich mal sagen.
2: Ja, das Globe-Ensemble Berlin bringt Shakespeares meistgespielte Tragödie auf die Bühne. Was kann das wohl sein? Romeo und Julia natürlich. Das ist natürlich eine oder die bekannteste Liebesgeschichte überhaupt. Inszeniert mit Live-Musik, Maskenspiel und Kampfszenen in einer poetischen Übersetzung und quasi frisch nochmal aufgerollt. Beginnt es um 19.30 Uhr in der Sömmeringstraße 15 in Charlottenburg. Karten kosten 22 Euro. Und das Montbijou-Theater, das zeigt auch Shakespeare. Die Verwechslungskomödie und sehr beliebte Komödie, was ihr wollt, voller Witz und überraschenden Wendungen. Da geht es natürlich auch um die Liebe und um die Kraft der Liebe und um den Mut, sich neu zu erfinden. So sagt es das Theater selbst in der Ankündigung. Los geht's hier um 20.30 Uhr im Montbijou-Theater, im gleichnamigen Park an der Museumsinsel in Mitte. Und am Wochenende soll es ja dann doch noch ein bisschen wärmer werden und die beiden Truppen, also Montbijou-Theater und Globe Ensemble, die spielen das Ganze auch noch am Samstag.
0: Und wahrscheinlich auch noch öfter im Park. Auch andere Stücke sind im Repertoire. Da kann man sich auf den Internetseiten jeweils informieren. Vielen Dank, Anne Spohr.
2: Gerne.
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Lacrimae or Seven Tears, so heißt die Sammlung von John Dowland, die 1604 in London erschienen ist. Und darin findet sich auch dieses Stück, The Earl of Essex Galliard. Dieses Stück haben wir jetzt gehört von dem Ensemble Capriccio Stravagante. Geleitet hat es der Gründer Skip Saint-Pé und der hat das Stück auch für diese Besetzung bearbeitet. Die französisch-dänische Sopranistin Elsa Dreisig gilt als eine der eloquentesten und mitreißendsten Sängerinnen ihrer Generation. Von ihrem Album Invocation, das ist im April dieses Jahres erschienen, hören wir Solveigs Lied aus der Schauspielmusik zu Peer Gynt von Edvard Grieg.

Schlaf, du treuester Knabe mein, so beginnt der Text von Solveigs Lied und das stammt aus der Schauspielmusik von Edvard Grieg. Schauspielmusik zu Peer Gynt. Wir haben ja eine wunderbare Aufnahme mit der Sopranistin Elsa Dreisig und dem Orchestra del Teatro Carlo Felice di Genova gehört, geleitet von Massimo Zanetti. Zu finden ist diese Musik und auch andere schöne Lieder auf dem aktuellen Album von Elsa Dreisig, das heißt Invocation oder Invocation, wie sie es auch immer aussprechen wollen. Im August singt Elsa Dreisig übrigens die Rolle der Fiordilici in Mozarts Oper Così fan tutte bei den Salzburger Festspielen. Joanna Malwitz dirigiert da die Wiener Philharmoniker. Falls Sie Salzburg besuchen wollen, gucken Sie doch mal auf die Seite salzburgerfestspiele.at. Schloss Sacro liegt vom Wasser umgeben vor den Toren Berlins und ist immer einen Ausflug wert, wie ich finde, vor allem mit dem Fahrrad oder auch mit dem Paddelboot. Zum einen wegen der schönen Landschaft, wegen des herrlichen Schlossparks und auch wegen der Heilandskirche Sacro, die ein paar Gehminuten entfernt, ganz malerisch, direkt an der Havel steht. Bis September lohnt sich der Besuch einmal mehr wegen der Ausstellung im Schloss Sacro. Die Ausstellung heißt Dystopia, Wolfgang, Petrick und Friends. Und das ist eine Hommage an den Maler, Installations- und Multimedia-Künstler Wolfgang Petrick, der vergangenes Jahr im Alter von 86 Jahren gestorben ist. Petricks umfangreiches Lebenswerk ist von Kriegserlebnissen, Trümmerlandschaften und von seiner Jugend im eingemauerten West-Berlin geprägt. Und diese Verletzlichkeit und Versehrtheit des Menschen in einer dystopischen Welt, das ist ein immer wiederkehrendes Thema seiner Gemälde, Skulpturen und Installationen bis in sein Spätwerk hinein. Und aus dem Spätwerk werden im Schloss Sacro viele seiner Werke präsentiert, ergänzt durch Arbeiten seiner Frau Helma und Arbeiten ehemaliger Studierender unterschiedlicher Generationen. Die Ausstellung Dystopia, Wolfgang, Petrick and Friends ist noch bis zum 13. September im Schloss Sacro zu sehen, immer freitags bis sonntags von 12 bis 18 Uhr. 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

Aus der Sinfonie Nummer 3 in A-Moll, der sogenannten schottischen Sinfonie von Felix Mendelssohn Bartholdy, hat das Gewandhausorchester Leipzig unter der Leitung von Andries Nelsons den vierten Satz gespielt, Allegro vivacissimo. Und das hier ist ein Trio für zwei Oboen und Fagott von Antonio Salieri. Wir hören den dritten Satz.

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2: Jürgen Klopp wird neuer Bundestrainer der Fußballnationalmannschaft der Männer. Das haben die Gremien des Deutschen Fußballbundes einstimmig entschieden, wie DFB-Präsident Neuendorf in Frankfurt am Main mitgeteilt hat. Klopp war zuletzt bei Red Bull beschäftigt. Sein Vertrag mit dem DFB beginnt den Angaben zufolge am 15. August und läuft bis zur WM 2030. Klopp sei der Wunschkandidat gewesen. Er sei ein großartiger Motivator, so Neuendorf. Der bisherige Bundestrainer Nagelsmann hatte nach dem frühen Aus der Nationalmannschaft bei der WM in Nordamerika seinen Posten aufgegeben. Wie der Verband außerdem mitteilte, soll der frühere Nationalspieler Mertesacker neuer DFB-Geschäftsführer Sport werden. Er übernimmt den Posten zum 1. Januar. Bundeskanzler Merz baut sein Kabinett um. Wie der CDU-Politiker mitteilte, soll CDU-Generalsekretär Linnemann neuer Gesundheitsminister werden. Die bisherige Ressortchefin Wagen wiederum wird Nachfolgerin des bisherigen Kanzleramtsministers Frei, der neuer Unionsfraktionschef werden soll. Merz lobte bei der Vorstellung Wagen.
3: Sie wird in der täglichen Regierungsarbeit eine der wichtigsten, wenn nicht die wichtigste Stütze für mich sein und die wichtigste Ansprechpartnerin. Nina Wagen ist zudem eine harte Verhandlerin. Das haben alle gemerkt, die mit ihr in den letzten Monaten zu tun hatten. Sie ist durchsetzungsstark. Und sie ist auch in den sicherheitspolitischen Themen zu Hause, die ja hier im Haus auch koordiniert werden.
2: Der CDU-Vorsitzende und Bundeskanzler Friedrich Merz. Er kündigte außerdem an, dass Digitalisierungsstaatssekretär Amthor neuer Staatsminister für die Bund-Länder-Beziehungen im Kanzleramt werden soll. Zur Berliner Abgeordnetenhauswahl im September sind 17 Parteien zugelassen. Dazu zählen alle 5 Parteien, die schon jetzt im Parlament vertreten sind, wie Landeswahlleiter Bröchler mitgeteilt hat. Axel Hofmann, RBB 24.
4: Die übrigen mussten mindestens 2200 Unterschriften von Unterstützern sammeln. 4 Parteien sind an dieser Hürde gescheitert, nämlich die Piraten, die Freien Wähler, die Partei Die Basis und die paneuropäische Bewegung Mehrer 25. Sie können damit keine Kandidatinnen und Kandidaten für das Abgeordnetenhaus ins Rennen schicken. Über mögliche Widersprüche entscheidet der Landeswahlausschuss bis Ende des Monats.
2: Die EU-Kommission wirft der Internetplattform TikTok Mängel beim Schutz von Minderjährigen vor. Nach jüngsten Untersuchungen verstößt das Unternehmen gegen europäische Digitalregeln. Die Kritik richtet sich gegen die Standardeinstellungen von Kinder- und Jugendkonten. Sie könnten zu leicht auf öffentlich gestellt werden. Dann könnten Inhalte allen TikTok-Nutzern angezeigt werden.

0: zurückgenommen wurde. Das Oberverwaltungsgericht Berlin-Brandenburg hatte einen Anspruch auf Visa zuvor abgelehnt. An der französischen Atlantikküste haben die Waldbrände mittlerweile eine Fläche von der Größe der Hauptstadt Paris vernichtet. Innenminister Nouné gab an, dass rund um Arcachon mittlerweile 40.000 Personen in Sicherheit gebracht wurden. Tote gibt es bisher nicht, 50 Häuser sind bereits zerstört. Insgesamt bekämpfen 800 Feuerwehrleute den Brand. Paris-Korrespondentin Julia Borutta.
1: Da nun auch weiter südlich im beliebten Urlaubsgebiet bei Biscarrosse ein Großbrand ausgebrochen ist, hat Präsident Emmanuel Macron die europäischen Partner um Hilfe gebeten. Die Löschflugzeuge sollen im Laufe des Tages eintreffen. Auch heute herrschen im Südwesten Frankreichs Temperaturen von über 35 Grad bei weiter anhaltenden Winden und extremer Trockenheit.
0: Soweit die Nachrichten. Weitere Meldungen aus Berlin und Brandenburg auf rbb24.de. Das Wetter. Am Nachmittag von Südosten her zunehmend aufgelockert und zum Abend hin verbreitet sonnig oder locker bewölkt. Zurzeit in Berlin Adlershof 18 Grad, in Steglitz 20, in Küritz 17 Grad und in Strausberg 19. Morgen am Samstag heiter bis sonnig, im Norden Brandenburgs auch locker bewölkt, bei 27 bis 30 Grad. Am Sonntag mal Sonne, mal Wolken, später auch örtlich Schauer. Die Zeit 13.05 Uhr.
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3: Willkommen zur letzten Stunde der Sendung. In der beginnen wir heute mit der Lesung einer Geschichte von Kurt Tucholsky, Rheinsberg, ein Bilderbuch für Verliebte. Und Musik haben wir natürlich auch für Sie. Diese hier stammt von Gabriel Fauré.

Eine Aufnahme mit dem Orpheus Chamber Orchestra haben wir gehört. Das Ensemble hat eine Gavotte aus der Suite Masque et Bergamasque von Gabriel Fauré gespielt. Fannys Universum versetzt mich immer wieder in Ehrfurcht und Bewunderung. Das sagt die kroatisch-deutsche Pianistin Anna Maria Markovina. Und da spricht sie natürlich von Fanny Hensel. Eine Komponistin, die ihrer Meinung nach immer noch sehr unterschätzt werde. Damit sich das ändert, wird Anna Maria Markovina alle Klavierwerke von Fanny Hensel aufnehmen. Die erste Box mit 4 CDs ist schon erschienen. Darauf findet sich auch dieser Sonatensatz mit der Vortragsbezeichnung Allegro assai moderato.

0: Dieses Stück von Fanny Hensel sollte offenbar ein Sonatensatz sein. Diese Klaviersonate, die sie schreiben wollte, ist nie entstanden. Sie ist Fragment geblieben. Aber immerhin, dieser Sonatensatz mit der Vortragsbezeichnung Allegro assai moderato ist erhalten. Wir haben ja eine Aufnahme mit der Pianistin Anna Maria Markovina gehört. Sie ist dran, alle Klavierwerke von Fanny Hensel einzuspielen. Die erste Box mit 4 CDs ist im Mai erschienen. Es geht aber weiter mit den anderen Klavierwerken von Fanny Hensel.
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2: der Schriftsteller und Politiker Václav Havel.
3: Hoffnung ist eben nicht Optimismus. Es ist nicht der Wunsch, dass etwas gut ausgeht, sondern Hoffnung ist die Gewissheit, dass etwas sinnvoll ist, ohne Rücksicht darauf, wie es ausgeht.

0: Die Geigerin Julia Fischer hat hier zusammen mit dem Tonhalle-Orchester Zürich unter der Leitung von David Zinnmann musiziert. Wir haben den dritten Satz, den Finalsatz, also aus dem Violinkonzert in A-Moll von Antonín Dvořák gehört. 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
0: Kurt Tucholsky war 21 Jahre alt und frisch verliebt, als er mit seiner späteren Ehefrau Else Weil aufs Land floh, ins idyllische Rheinsberg. Dort machte sich das unverheiratete Paar drei schöne Tage fernab vom Berliner Alltag. Wenig später, im Jahr 1912, erschien Rheinsberg, ein Bilderbuch für Verliebte. Die Protagonisten der Geschichte heißen Wolfgang und Claire und sie verbringen, wie der Autor auch, drei Tage in Rheinsberg und sind hauptsächlich verliebt. Das heißt, sie genießen ihr Glück zu zweit und albern herum. Tucholskys Erzählung wurde seinerzeit als Befreiungsschlag empfunden. Junge Leute feierten die umgangssprachlichen Dialoge als Provokation, als Protest gegen den konservativen wilhelminischen Geist. Bis heute faszinieren die ironischen Sprachspiele und die Wortspiele des jungen Satirikers. Wir hören Kurt Tucholskys Erzählung Rheinsberg, ein Bilderbuch für Verliebte, in einer Produktion unseres Hauses aus dem Jahr 1987. Es liest Jürgen Thormann. Er ist Berliner Schauspieler, Hörbuch- und Synchronsprecher und war bis zur Schließung Ensemblemitglied des Berliner Schillertheaters. Wir hören die erste von drei Folgen aus Rheinsberg, ein Bilderbuch für Verliebte von Kurt Tucholsky. Viel Vergnügen dabei.
2: Seinen eigentlichen Anfang nahm das Abenteuer erst, als sie in Löwenberg ausstiegen. Der D-Zug ruhte lang und dunkel in der Halle unter dem Holzdach. Sie durchschritten einen Tunnel. Oben, in hellem Sonnenlicht, stand die Kleinbahn, wie aus Holz gefügt, steif und verspielt. Sie stiegen ein. »Claire? Wolfgang? Diese Bahn scheint noch lange hier zu stehen. Machen wir einen kleinen Spaziergang?« »Setz dich hin und falte die Hände, sie geht gleich ab.« Der Zug ruckte und ruckelte sich gemächlich durch Salatgärten, Hofmauern. Der Horizont flimmerte blendend weiß. War es eine Schönheit, diese Landschaft? Nein. Da standen Baumgruppen, durch nichts ausgezeichnet. Das Land wurde wellig in der Ferne, versteckte ein Wäldchen und zeigte ein anderes. Man freute sich im Grunde, dass alles da war. Das Maschinchen schnob und klingelte zornig. Durch den staubigen Rauch hindurch klingelte es melodisch, wie eine läutende Kirchturmsglocke bei Sturm. Wolf, den Reiseführer. Sie hatten ihn im D-Zug liegen lassen. Er hatte ihn im D-Zug liegen lassen. Sie hielten, mitten im Walde, auf der Strecke, die Köpfe heraus. Die Beamten waren zurückgelaufen, hatten Schaufeln mitgenommen. Die Lokomotive musste Funken ausgeworfen haben, ein kleiner Brand war entstanden. »Ich will mitlöschen!« Er kugelte den sandigen Abhang herunter, die Reisenden lachten. Oben stand Claire und verdrehte die Augen. »Du musst ja...« Er kam zurück, ganz bestaubt, lächelnd, glücklich. Er hatte sich wieder einmal betätigt. Die Beamten kamen, stiegen auf, der Zug ruckte an. »Eigentlich? Na? Ich finde es heiter. Denk mal, mein Papa und meine Mama sitzen jetzt im Kontor, fahren in der Stadt herum und glauben ihr Töchterchen wohlgeborgen im Schoße der treusorgenden Freundin. Hingegen? Naja, treu sorgen sorgst du ja für mich.« Der Jäger nebenan hatte schon lange in sich hineingelacht. Er saß da, grün, bepackt, schwer und braun gebrannt. Man hatte, wenn man ihn sah, die Empfindung von ganz frühen, feuchten Morgen. Ein Mann tappt durch den halbdunklen Wald. Es riecht kräftig und gut. Das kleine runde Loch der Büchse guckte unheilverkündend schwarz und dunkel in die Luft. Kleine Kugeln werden herausfliegen. Das Reh, auf das es morgen gerichtet wird, lief vielleicht jetzt gerade mit seinen Gefährten zur Quelle, trank und war zierlich im Walde verschwunden. Der Jäger stand auf, stopfte sich eine Pfeife und sagte beim Herausgehen: »Schon Zeit, junger Mann, schon Zeit!« und trampfte lachend davon. Das Coupé war erfüllt von ihrem Schreien, das die rumpelnden und klirrenden Geräusche übertönen sollte. Man verständigte sich nur schwer. »Sonne weit über das Land!« »Wie? Sonne reit über das Land?« »Nein! Sonne weit! Land!« »Seh mal, eine Akazie, eine blühende Akazie, lauter blühende Akazien!« »Ist gar keine, ist eine Magnolie.« »Ha! Also wer weiß der von uns beiden in der Botanik Bescheid, ich oder ich?« »Eine Magnolie ist es. Meine Liebe, ich müsste bedauern, es mit einem kräftig geführten Schlag gegen Sie nicht bewenden lassen zu können. Alle Wesensmerkmale der Akazie deuten auch bei diesen Bäumen auf eine solche hin.« »Ist aber eine Magnolie.« »Herrgott, Claire, siehst du denn nicht diese typisch ovalen Blätter, die weißen kleinen traubenförmigen Blütenstiele? Mädchen!« »Aber, Wölfchen, wo es doch eine Magnolie ist?« Sie erstickte in Küssen. Dann galt es noch, eine Bauersfrau nachzuahmen, die auf der letzten Station hochgeschürzt und breitbeinig stehen geblieben war, um sich vermittels ihres zweiten Unterrocks zu schneuzen. Claire erwies sich hierbei als geschickt und brauchbar. Endlich aber kamen sie doch an. Es zeigte sich, dass das Hotel, das sich schon durch einen Anschlag im Zuge als altbekannt und mit einer gepflegten Küche versehen angepriesen hatte, durch einen Wagen, zwei Pferde und einen Bediensteten vertreten war. Dieser Mann musste die Gepäckstücke holen, die man in Berlin sorgfältig aufgegeben hatte. Zwei winzig kleine Köfferchen. Sie wurden verladen, die Reisenden stiegen ein. Sie rutschten auf den schwarzen, hier und da ein wenig aufgeplatzten Wachstuchkissen der Sitze herum. Die Fenster klirrten. Die beiden machten sich durch weit ausladende Handbewegungen verständlich. Der Wagen war leer, die Chaussee staubig und öde. Einige hundert Meter saßen sie manierlich, aber schon an der Ecke, die das Anwesen des Gütlers Johannes Lauterbach und das der Post bilden, lagen sie in lautem Hader, wessen Koffer durch seine Kleinheit am meisten Verdacht erregen werde. Sie nannten diese Reisegegenstände Segelschweine. Und die Claire rang die Hände, Wolf sei ein Schandfleck, sie ihrerseits wahre das Dekorum. Sie schwatzten fortwährend, die Claire am heftigsten. Ihr Deutsch war ein wenig aus der Art geschlagen. Sie hatte sich da eine Sprache zurechtgemacht, die im Prinzip an das Idiom erinnerte, in dem kleine Kinder ihre ersten lautlichen Verbindungen mit der Außenwelt herzustellen suchen. Sie wirbelte die Worte so lange herum, bis sie halb unkenntlich geworden waren, ließ hier ein T aus, fügte da ein S ein, vertauschte alle Artikel, und man wusste nie, ob es ihr beliebte, sich über die Unzulänglichkeit einer Phrase oder über die anderen lustig zu machen. Dass sie Medizinerin war, wie sie zu sein vorgab, war kaum glaubhaft, jedoch mit der Wahrheit übereinstimmend. Sie spielte immer, gab stets irgendeiner lebenden oder erdachten Gestalt für einige Augenblicke Wirklichkeit. Der Wagen hielt. Während sie ausstiegen: »Pass auf, Frauchen, wo ist der Koffer mit dem falschen Geld?« »Ah, da!« Der Hausknecht ließ den Mund weit offen stehen, sperrte die Augen auf. Freundlich geleitete sie der alte Wirt in ein Zimmer des ersten Stockwerks. Es war kahl, einfach, blumig tapeziert. Holzbetten standen darin. Ein großer Waschtisch, eine Vase mit einem künstlichen Blumenstrauß. An der Wand hingen zwei Pendants. Eroberung Englands durch die Normannen und in gleichartigem Rahmen und symmetrisch aufgehängt, Großpapachens 70. Geburtstag. Die Tür schloss sich, sie waren allein. »Claire, Wolfgang, jetzt weiß ich nicht, sollte ich den Kofferschlüssel zu Hause vergessen haben?« »My Honeysuckle«, und sie drückte ihm einen heftigen Kuss auf den Mund, während ihr Gesicht rachsüchtig und boshaft erglänzte, und stieß ihn von sich. »Ach, der kleine Jungchen muss ja alles vergessen.« Psch, psch, psch. Und man wusste nicht, ob diese Töne eine wiegende Mutter nachahmten oder ganz etwas anderes. »Pack aus, mein Hullepulle!« Schwer seufzend packten sie aus, räumten ein. »Tja, ich bin nur so weit. Jetzt frisiere ich mich und dann gehe ich spaziers. Und du?« »Das überlasse du nur mir. Es wird dir dann seinerzeit das Nötige mitgeteilt werden.« Der Stil war im Großen und Ganzen einheitlich verzerrt. Sie sagten sich häufig Dinge, die nicht recht zueinander passten, nur um diese oder jene Redewendung anbringen zu können, den anderen zu irritieren, sein Gleichgewicht zu erschüttern. Sie gingen herunter. Da war der Marktplatz, der mit alten, sehr niedrigen Bäumen bepflanzt war. Schattig und still lag er da. Sie schritten durch ein schmiedeeisernes Tor in den Park. Hier war es ruhig. In dem einfachen weißen Bau des Schlosses klopfte ein Handwerker. Sie gingen durch den Hof, wieder in den Park, wieder in die Stille. Noch brausten und dröhnten in ihnen die Geräusche der großen Stadt, der Straßenbahnen. Gespräche waren noch nicht verhallt, der Lärm der Herfahrt, der Lärm ihres täglichen Lebens, den sie nicht mehr hörten, den die Nerven aber doch zu überwinden hatten, der eine bestimmte Menge Lebensenergie wegnahm, ohne dass man es merkte. Aber hier war es nun still. Die Ruhe wirkte lähmend, wie wenn ein regelmäßiges, lang gewohntes Geräusch plötzlich abgestellt wird. Lange sprachen sie nicht, ließen sich beruhigend von den schattigen Wegen der stillen Fläche des Sees, den Bäumen. Wie alle Großstädter bewunderten sie maßlos einen einfachen Strauch, überschätzten seine Schönheit, und ohne das Praktische aller sie umgebenden ländlichen Verhältnisse zu ahnen, sahen sie die Dinge vielleicht ebenso einseitig an wie der Bauer, nur von der anderen Seite. Nun, hier in Rheinsberg erforderten die Gegenstände nicht allzu viel praktische Kenntnis. Man war ja nicht auf einem Gut, das bewirtschaftet werden sollte. Sie kamen an den Rand eines zweiten Sees, an eine Bank. Stille. »Wolfgang?« »Claire, glaubst du, dass es hier Bärens gibt? Eine alte Tante von mir ist beinahe mal von einem Bären zerrissen worden? Nein!« Sie war ganz empört. »Habe ich das gesagt? Ich meinte nur, aber du beschützt mich doch, ja? Ich schwöre dir.« Wieder war es sehr still. Die Claire saß da und sah sehr bestimmt in das schmutzig-grüne Wasser. »Also pass mal auf, warum ist hier nicht überall der zweite Friedrich, so wie er in Sanssouci überall ist? Auf jedem gehakten Weg, an jedem Boskett, hinter jeder Statue. Hier hat er gelebt, gut. Wüsstest du es nicht, würdest du es merken? Nein. Vielleicht muss man älter, machtvoller sein, um die Welt sich zu formen nach seinem Ebenbilde. Wer ist heute so, wie der Alte war? Sehen unsere Wohnungen aus, wie wenn sie nur und ausschließlich dem Besitzer gehören könnten? Ein Specht, siehst du? Ein Specht! Wölfchen, es ist kein Specht, es ist eine Schleiereule. Er stand auf. Mit Betonung. Ich habe ein außerordentlich feines Empfinden dafür. Ich vermute, du bist gewillt, dich über mich lustig zu machen. Wird diese Vermutung zur Gewissheit, so schlage ich dich nieder. Ihr Gelächter klang weit durch die Fichten. Das Schloss musste besichtigt werden. Man schritt hallend in den Hof und zog an einer Messingstange mit weißem Porzellangriff. Eine kleine Glocke schepperte. Ein Fenster klappte. Gleich! Eine Tür oberhalb der kleinen Stiege öffnete sich. Und es kam nichts. Und dann tappte es. Und dann schob sich der massige Kastellan in den Hof. Als er der Herrschaften ansichtig wurde, tat er etwas Überraschendes. Er stellte sich vor. »Mein Name ist Herr Adler, ich bin hier der Kastellan.« Man dankte geehrt und präsentierte sich als Ehepaar Gambetta aus Lindenau. Historische Erinnerungen schienen den dicken Mann zu bewegen. Seine Lippen zuckten, aber er schwieg. Dann... »Nun kommen Sie mal hier hintenrum, da ist es am nächsten.« Und schloss eine bohlene Tür auf, die in einen dunklen Steinaufgang hineinführte. Sie kletterten eine steile Treppe mühsam herauf. Oben, In einem ehemaligen Vorzimmer lagen braune Filzschuhe auf dem Boden, verstreut, in allen Größen, für groß und klein, 20, 30. Man mochte an irgendein Märchen denken. Vielleicht hatte sie eine Fee hierher verschüttet oder ein Wunschtopf hatte wieder einmal versagt und war übergelaufen. Die Claire behauptete, so kleine gäbe es gar nicht. »I«, sagte Herr Adler, »immer da rein, wenn Sie auch ein bisschen kippeln, das tut nichts.« Er aber war nicht genötigt, solche Schuhe anzuziehen, weil er von Natur Filzpantoffeln trug. Die Zimmer, durch die er sie führte, waren karg und enthaltsam eingerichtet. Steif und ausgerichtet standen Stühle an den Wänden aufgebaut. Es fehlte jene leise Unregelmäßigkeit, die einen Raum erst wohnlich erscheinen lässt. Hier stand alles in rechtem Winkel zueinander. Herr Adler erklärte, »Und dies hier sei das sogenannte Prinzenzimmer und in diesem Korbe habe das Windspiel geschlafen. Das Windspiel, man wisse doch hoffentlich.« »Zu denken, Claire, dass auch durch deine Räume einst Liebende der Führer mit beredtem Munde leitet.« »Gott sei Dank, konnte ja. Bei uns war es piekfein.« Und dann sagte Herr Adler, dies seien chinesische Vasen, und dieselben hätte der junge Graf Schleuben von seiner Asienreise mitgebracht. Aber hier, man trat in ein anderes, höheres Zimmer, hier sei der Gemäldesaal. Die Bilder habe der berühmte Kunstmaler Pan gemalen. Und die Bilder seien so vorzüglich gemalen, dass sie den geehrten Besuchern überall hin mit den Augen folgten. Man solle nur einmal die Probe machen. Herr Adler gab diese Fakten stückweis, wie ein Geheimnispreis. Es war, als wundere er sich immer, dass seine Worte auf die Besucher keine größere Wirkung machten. Herrgott, die Claire, sie begann den Kastellan zu fragen. Wolfgang wollte sie hindern, aber es war schon zu spät. Sagen Sie mal, Herr Adler, woher wissen Sie denn das alles, das mit dem Schloss und so? Herr Adler leitete sein Wissen von seinem Vorgänger, dem Herrn Breitriese, her, der es seinerseits wieder von dem damaligen Archivar Brackrock habe. Und dann, was ich noch fragen wollte, Herr Adler, hat es hier wohl früher ein Badezimmer gegeben? Nein, aber wir haben eins unten, wenn es Sie interessiert. Sie dankten. Herr Adler, der noch zum Schluss auf eine Miniatur, ein Geschenk der Großfürstin Sophie von Russland, hingewiesen hatte, verfiel plötzlich in abruptes Schweigen. Und erst nachdem das Trinkgeld in seiner Hand klingelte, blickte er zum Fenster hinaus und sagte, ein wenig geistesabwesend, »Dies ist ein ehrwürdiges Schloss. Sie werden die Erinnerung daran ihr ganzes Leben bewahren. Im Garten ist auch noch die Sonnenuhr sehenswert.« Claire unterließ es nicht, Wolf ein wenig zu kneifen, und an der blumenkohlduftenden Kastellanswohnung vorbei schritten sie hinaus ins Freie. Am Nachmittag fuhren sie auf dem See herum. Er ruderte und sie saß am Steuer, während sie dann und wann drohte, sie werde ihre graue alte Familie unglücklich machen, sie habe es nunmehr satt und stürze sich ins Wasser. Er werde sowieso bald umwerfen. Nein, sie landeten an einer kleinen Insel. Ein paar Bäume standen darauf. Sie lagerten sich ins Gras. Ein kühler Wind strich vom See herüber. Die Uferlinien waren unendlich fein geschwungen. Die hellblaue Fläche glänzte matt. »Sehst du, mein Afghan, das ist nun deine Heimat. Sag mal, würdest du für dieselbe in den Tod gehen?« »Du hast es schriftlich, liebes Weib, dass ich nur für dich in den Tod gehe. Verwirre die Begriffe nicht. Amor patriae ist nicht gleichzusetzen mit der Amor als solcher. Die Gefühle sind andere.« »Nun, ich bescheide mich.« Und nach einem langen Träumen in den hellen Himmel, er war so hell, so hell, dass die blitzenden Funken vor den Augen tanzten, sah man lange hinein. »Wölfchen, du hast doch niemals eine andere geliebt vor mir.« »Nie!« Es prickelte, so über die Sehnsucht der Bürger zu spotten, über das, was sie Liebe nannten, über ihre Gier, stets der Erste zu sein. Sie waren beide nicht unerfahren. Stimmen kamen. Ruderboote, Familien, die hier zu einem Picknick landen wollten. Riesige, blecherne Vorratskörbe bedrohten wie Geschütze das Lager der Friedlichen. Auf und davon. Mitten im See, Sömal, du musst mir auch mal Rudergelass gehabt haben. Mich möchtest auch mal. Puh. Bitte, rudere. Sie wechselten, das Boot schwankte. Die Claire ruderte. Es war eine Freude. Einmal verlor sie beide Ruder. Er musste mit dem Stock rudern. Endlich fingen sie die Hölzer wieder, die weit ab auf dem Wasser getrieben hatten. »Ich kann es sehr schön. Ich konnte ja auch mal ohne Ruder. Ja, konnte ich. Lach nicht, du Limmel. Hab ich vielleicht nicht recht, na?« Und ruderte, dass sie prusten und keuchen musste, wie eine kleine asthmatische Dampfmaschine. Die Sonne ging schon unter, als sie anlegten. Er bezahlte. Die Claire schwätzte mit der Bootsverleiherin. Er hörte gerade, »So, also ein kräftiger Menschenschlag ist hier, wie?« »Tje, Fräulein, wir vertobacken uns Jungen ja nicht schlecht.« Sie lachten noch, als sie am Hotel waren. Wie friedlich dieser Abend war. Sie saßen unter den niedrigen, dunklen Bäumen und warteten auf das Essen. »Claire?« »Wolfgang?« »Mir ist so...« »Gut so, mein Junge.« »Nein, Spaß beiseite, mir ist mit dem Magen nicht recht.« »Das ist Cholera. Wart, bis du was zu essen bekommst.« »Nein, hör doch, ich hab so ein Gefühl, so leer, so typisch. Das ist geradezu bezeichnend, ist das. Du stirbst, Wölfchen.« »Die richtige Liebe deinerseits ist das auch nicht. Erst lasse ich dich auf Medizin studieren und jetzt willst du nicht mal durch dein Hörrohr gucken.« »Och Gott, nicht wahr, was heißt denn hier überhaupt? Nicht wahr, wer denn schließlich...« Aber sie ging doch mit zur Apotheke, die hellbraun und ganz modern sachlich eingerichtet war. Weiße Büchsen und Töpfe aus Porzellan reihten sich auf Borden. Ein leichter Baldriangeruch durchzog die Räumlichkeiten. Hier händigte man dem Kranken nach eingehender Rücksprache und leutseligem Reden an den Provisor eine kleine Flasche mit einer dunkelbraunen Flüssigkeit ein. Sie half. Gott sei Dank. Dann aßen sie und nach Tisch rauchte die Claire. Drüben am Haus saßen die Herren, die jeder Zugereiste als Honoratioren zu bezeichnen pflegt. Juristen, Beamte, der Apotheker, der durch Bruch des Berufsgeheimnisses mit Hinweis auf die beiden der kleinen Runde fettes Gelächter entlockte. »Prost, Wolf! Auf die Alten! Auf die Alten!« Die Gläser klangen, und drüben die Gäste, die in langer Tischreihe am beleuchteten Haus speisten, blickten herüber. Die Claire blies Ringe. »Es ist eine maßlose Frechheit«, entschied sie. »Hm? Hierher zu fahren? Wenn das niemand merkt?« »Aber es merkt's niemands. Pass mal auf, es merkt's niemand.« »Nequis animadvertat. Prost!« »Weißt du, lieber reise ich mit einem Flohzirkus wie mit dir.« »Als, Claire, als mit dir.« »Och Gott, konntest du auch besser mir nicht zu bekorrigieren, zu Gebrauchsgehaps-Haps. Ich spreche dir das schiere Hochdeutsch.« »Hm. Eingeweihte wissen davon, Kantaten zu singen. Trinkst du noch was?« »Ob ich noch wen trinke? Nö.« »Ich finde, wir gehen noch ein bisschen, ha?« Sie schlenderten durch den dunklen Ort. Nach langen schwarzen Häuserstrecken kam eine Bogenlampe, umschwirrt von surrenden braunen Flecken, Insekten, die durchaus in das Licht gelangen wollten. »Claire, Wölfchen, die Tiere da oben, siehst du?« »Ja.« »So auch der Mensch.« Sie blieb stehen. »Wieso bitte? Wie jene Lebewesen, bitte. Was hier zu symbolisieren ist, symbolisiere ich mir alleine. Überhaupt musst du schlafen gehen. Du sprichst ja schon ganz anders. Soll ich dir aufs Arm nehmen?« »Buhle.« An dunklen Fensterläden kamen sie vorbei und an langen Mauern. Hinter rötlich beleuchteten Gardinen saßen Familien und spielten Karten. Einmal traten sie in einen Hof, stolperten über Pflastersteine und blickten durch ein Fenster in einen Saal. Drinnen spielten sie Theater. Von der Bühne sah man nur einen kleinen, gelben, hellen Winkel, aber man hörte alles. »Hoho«, sagte eine überlaute Frauenstimme im Alt, »da werden wir meinen Schwager fragen müssen. Ah, da kommt er ja.« Das Publikum schnaufte und zuckte wie eine vielköpfige Bestie im Dunkel. Man sah Schultern sich bewegen, Köpfe sich hin und her wenden. »Himmel, der Fritz«, kreischte jemand auf der Bühne und die Menge der Theaterbesucher lachte. Ihre Körper tauchten auf und nieder. Man murmelte. »Wie merkwürdig«, sagte Wolfgang. »Draußen ist es totenstill, der Mond scheint, und hier drinnen spielen sie ein Scheinleben. Und wir kommen hinzu, wissen nichts von den Voraussetzungen des ersten Akts und bleiben ernst.« Es war still. Der hell erleuchtete Winkel der Bühne blieb leer. Einer musste wohl eine zum Lachen reizende Geste gemacht haben, denn jetzt lachten die Frauen hell kreischend, während die Männer beifällig grunzten. Sie beugten sich weiter vor. Man konnte undeutlich und durch das Fensterglas verschoben den übrigen Teil der Bühne erkennen, der eine Zimmereinrichtung mit gelber Tapete und gemalten Einrichtungsgegenständen darstellte. Ein Mann in grüner Schürze hielt dort oben Zwiesprache mit einer robusten Weibsperson in den 40ern. Als Souffleurkasten diente ein alter Strandkorb. Sie hörten die beiden sagen: »So, er soll hier Reine machen?« In der Tat hielt der Mann einen Besen in der Hand. »Und stattdessen scharwenzt er mit den Mädels. Pass er nur auf, er Liederjahn!« Hier kicherte das Publikum. »Ich werde ihm die Suppe schon versalzen. Hier und hier und da und da.« Das Publikum lachte. Hohohoho. Und oben bekam der Mann, der bis dahin mit gut gespielter Teppenhaftigkeit den Kopf beflissen horchend geneigt hielt, einige patschende Schläge ins Gesicht. In diesem Augenblick trat ein junges Mädchen auf die Bühne. Und hier nahm die Heiterkeit des Publikums einen so beängstigenden Grad an, dass die beiden unwillkürlich vom Fenster zurückfuhren. »Der erste Akt«, seufzte er, »uns fehlt der erste Akt.« »So ein kleiner Junge will sich das Theater besehens. Marsch zu Bett!« Und sie gingen.
0: Rheinsberg, ein Bilderbuch für Verliebte. Aus Kurt Tucholskys Erzählungen hörten Sie die erste von 3 Folgen, gelesen von Jürgen Thormann. Eine Produktion des Senders Freies Berlin aus dem Jahr 1987. Die Fortsetzung senden wir am Montag wieder um 13.30 Uhr hier auf Radio 3. Und alle Folgen finden Sie jetzt schon online in ARD Sounds und natürlich auf radio3.de. Das war's für heute in Klassik bis 2. Nach den Nachrichten geht's hier weiter mit der Sendung Meine Musik und meiner Kollegin Fanny Tank. Ich bin Imke Griebsch, ich wünsche Ihnen noch einen entspannten Nachmittag und verabschiede mich mit einem Sinfoniesatz von Johann Christian Bach, gespielt von der Hannover Band und der Anthony Holstedt.

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4: Aus der Opposition kommt Kritik an den personellen Veränderungen im Kabinett, die Bundeskanzler Merz angekündigt hat. Die Grünen werfen Merz vor, Spekulationen über weitere Neubesetzungen anzufachen. Aus Sicht der AfD verursacht Merz mit seinen Plänen Chaos. Aus dem Hauptstadtstudio Jan Zimmermann.
5: Es wird weitere Veränderungen im Bundeskabinett geben, sagte der Kanzler. Diese Entscheidungen brauchen noch ein paar Tage oder mehr Zeit, erklärte der CDU-Vorsitzende. Am Morgen kündigte Merz an, die bisherige Gesundheitsministerin Nina Wagen ins Kanzleramt zu holen. Sie soll neue Kanzleramtsministerin werden. Bisher hatte Thorsten Frey das Amt inne. Er soll nach dem Rücktritt von Unionsfraktionschef Jens Spahn am kommenden Mittwoch zum neuen Vorsitzenden der CDU-CSU-Bundestagsfraktion gewählt werden. Neuer Gesundheitsminister wird der bisherige CDU-Generalsekretär Carsten Linnemann.
4: Der Deutsche Fußballbund hat Jürgen Klopp offiziell als neuen Bundestrainer vorgestellt. Klopp erhält einen Vertrag bis zur Weltmeisterschaft 2030, wie DFB-Präsident Neuendorf in Frankfurt am Main bekannt gab. Sportreporter Tim Brockmeier.
6: Es ist ein besonderer Tag und eine große Ehre für mich, so die ersten Worte von Jürgen Klopp als neuer Bundestrainer. Am Morgen gaben die DFB-Gremien wie erwartet grünes Licht. Er bringt drei Co-Trainer mit, darunter Ex-Nationalspieler Sven Bender, wie auch seinen langjährigen Berater Marc Kosicke, der sich in Zukunft um Strategie und Entwicklung rund um die DFB-Elf kümmern soll. Zudem, so gab der DFB bekannt, wird ab dem 01.01.2027 Weltmeister Per Mertesacker den Posten Geschäftsführer Sport beim DFB übernehmen. Ein großes Team, das, so Jürgen Klopp, jeden Stein beim Verband umdrehen will, um alles rund um die Nationalmannschaft zu verbessern und das Team in eine erfolgreiche, attraktive Zukunft führen zu können.
4: Zur Berliner Abgeordnetenhauswahl Ende September können 17 Parteien antreten. Sie erfüllen alle Voraussetzungen, wie Landeswahlleiter Bröchler am Vormittag bekannt gab. Dazu gehören alle Parteien, die bereits jetzt im Landesparlament vertreten sind. Die übrigen mussten mindestens 2200 Unterschriften von Unterstützern sammeln. Vier Parteien sind laut Bröchler damit gescheitert. Das sind die Piraten, die Freien Wähler, die Partei Die Basis und die paneuropäische Bewegung Mera 25. Sie können damit keine Kandidatinnen und Kandidaten für das Abgeordnetenhaus aufstellen. Über mögliche Widersprüche entscheidet der Landeswahlausschuss bis Ende Juli. Der schwäbische Batteriehersteller Warta hat Antrag auf eine Insolvenz in Eigenverwaltung gestellt. Ziel sei es, die wirtschaftliche Zukunft zu sichern und eine Fortführung des Geschäftsbetriebs zu ermöglichen, teilte das Unternehmen mit. Anfang der Woche war bekannt geworden, dass eine Zerschlagung der Firma droht. Grund soll sein, dass wichtige Geldgeber das Geschäft mit Haushaltsbatterien aus dem Konzern herauslösen wollen. Warta beschäftigt nach eigenen Angaben rund 3200 Menschen, viele davon am Stammsitz in Ellwangen. Der Konzern produziert neben den bekannten Haushaltsbatterien unter anderem Mikrobatterien für Hörgeräte sowie Energiespeicher. Deutschland hat das Aufnahmeprogramm für Afghaninnen und Afghanen zu Unrecht pauschal gestoppt. Das hat das Bundesverfassungsgericht entschieden. Bei jeder Entscheidung müssten der individuelle Fall geprüft und die persönliche Situation der Betroffenen berücksichtigt werden.

0: Die Kritik richtet sich gegen die Standardeinstellungen von Kinder- und Jugendkonten. Sie könnten zu leicht auf öffentlich gestellt werden. Dann könnten Inhalte allen TikTok-Nutzern angezeigt werden und sogar für Nutzer ohne TikTok-Konto sichtbar sein. Das erhöht nach Ansicht der EU-Kommission das Risiko für unerwünschte Kontakte, Cybermobbing und übergriffiges Verhalten. Soweit die Nachrichten. 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Das Wetter. Am Nachmittag von Südosten her zunehmend aufgelockert und zum Abend hin verbreitet, sonnig oder locker bewölkt. Aktuell in Berlin-Zehlendorf 18 Grad, in Marzahn 20, in Cottbus 18 Grad und in Zehlendorf 20. Morgen am Samstag heiter bis sonnig, im Norden Brandenburgs auch locker bewölkt, bei Höchstwerten bis 30 Grad. Die Zeit 14.05 Uhr.
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Aus den Danzas de Panama von William Grant Still waren das die Nummer 1 und 2. Lässige, sonnenbeschienene Inselmusik und in dieser klanglichen Buntheit genau, was ich gerade brauche und fühle, Mitte Juli in Berlin. Wenn man schon nicht auf der echten Insel sitzt, dann kann man sich wenigstens mit dieser Musik in Urlaubsstimmung versetzen. Willkommen damit zur zweiten Sommerausgabe von Meine Musik, in der Sie nicht wie ursprünglich angedacht einen Ausblick auf die kommende Saison hören. Das wird natürlich nachgeholt. Ich habe mich spontan heute aber für eine andere Route entschieden, nämlich eine durch den Kosmos von William Grant Still, den ich gerade ganz neu entdecke. Ein US-amerikanischer Komponist und Arrangeur, der als erster schwarzer Komponist der USA erfolgreich klassische Musik komponiert hat, auch dirigiert und vor allem zur Veröffentlichung hat er es gebracht und zur Aufführung dieser Musik. Das ist, wie wir wissen, sehr selten, bis heute übrigens immer noch. Er hat unter anderem auch eine ziemlich bekannte Symphonie geschrieben, die sogenannte Afro-American Symphony, die auch genauso klingt. Klassik trifft hier auf afroamerikanische Musiktraditionen. Für meine Ohren eine extrem attraktive Mischung. Hören Sie später auch noch jetzt erstmal ein Konzert für Harfe, Klavier und Streicher, das ich sofort mochte, um nicht zu sagen, ich habe mich schockverliebt in diese Musik. Deswegen hören Sie heute auch mal ausnahmsweise alle drei eher kurzen Sätze en suite.

Ananga, ein Konzert für Harfe, Klavier und Streicher des US-amerikanischen Komponisten William Grant Still. Adele Kraft an der Harfe und das Ensemble wurde dirigiert von Louis Kaufmann. William Grant Still, dessen Musik ich gerade entdecke, wie gesagt, der erste bekannte schwarze Komponist der USA, wahrscheinlich überhaupt, der offiziell auch als Komponist im klassischen Sinne und nicht als Songwriter angesehen wurde, unter anderem, weil er als erster Afroamerikaner eine Symphonie geschrieben hat, die auch aufgeführt wurde, die bis heute auch halbwegs bekannt ist, vielleicht ihres catchigen Titels wegen, die Afro-American Symphony von 1930. Aber William Grant Still hat auch andere hochinteressante Werke komponiert, Lieder, Kammermusik, Orchesterstücke, die meisten mit viel Humor und einer Freiheit im Verschmelzen von Jazz, Pop, Blues und eben auch klassischen Traditionen. Er selbst war Jahrgang 1895 in Woodville, Mississippi geboren und 1978 in Los Angeles gestorben. Auch seine Oper Troubled Island war die erste Oper eines Afroamerikaners, die an einem großen Opernhaus der USA aufgeführt wurde, in dem Fall an der New York City Opera. Und William Grant Still war auch der erste afroamerikanische Dirigent, der 1955 mit dem New Orleans Philharmonic Orchestra ein großes Orchester in den Südstaaten dirigiert hat. Ich weiß nicht, warum mir dieser Mann nicht früher untergekommen ist. Hier ist seine Afro-American Symphony. Sie hören die Sätze 1 bis 3.

Das waren die ersten drei Sätze aus William Grant Stills Afro-American Symphony, ein, man könnte sagen, autobiografisches Werk, in dem es nicht nur afroamerikanische Musiktradition mit der europäisch geprägten Klassik kreuzt, sondern zugleich vom Spannungsfeld erzählt, das diese Mischung kennzeichnet, und zwar nicht nur in der Musik, sondern vor allem in der kulturellen Realität. Für die William Grant Still mit seiner Biografie als Komponist und Arrangeur in vielfacher Hinsicht ein Protobeispiel ist. Nach den Nachrichten hören Sie erstmal Musik von einer Komponistin, die wiederum in ihrem Feld eine Pionierin war. Sie war nämlich die erste US-amerikanische Frau, von der bekanntermaßen eine Symphonie aufgeführt wurde und auch verlegt, Amy Beach. Vorreiterin nicht nur als Pianistin und Komponistin, sondern auch als Frauenrechtlerin. Mehr zu und von ihr gibt's nach den Nachrichten. Hier ist schon mal der erste Satz aus ihrer Gaelic Symphony, gespielt vom Nashville Symphony Orchestra unter Kenneth Schermerhorn. Ich bin Fanny Tank. Bis gleich.

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2: Die SPD unterstützt die jüngsten Personalentscheidungen von Bundeskanzler Merz. Man habe mit allen Neuernannten schon auf ihren bisherigen Positionen vertrauensvoll zusammengearbeitet, sagte Parlamentsgeschäftsführer Wiese der Rheinischen Post. Nach Merz' Willen soll der bisherige Kanzleramtschef Frei neuer Unionsfraktionschef werden. Gesundheitsministerin Wagen wird das Kanzleramt leiten. Das Gesundheitsressort soll CDU-Generalsekretär Lindemann übernehmen. Und der CDU-Politiker Amthor wechselt als Staatsminister für die Bund-Länder-Beziehungen ins Kanzleramt. Kritik kommt von den Grünen. Sie werfen dem Kanzler vor, mit den Ankündigungen weiterer Umbesetzungen in der Regierung neue Unruhe auszulösen. Medienberichten zufolge könnte auch Verkehrsminister Schnieder abgelöst werden. Jürgen Klopp wird neuer Bundestrainer der Fußballnationalmannschaft der Männer. Das haben die Gremien des Deutschen Fußballbundes einstimmig entschieden, wie DFB-Präsident Neuendorf in Frankfurt am Main mitgeteilt hat. Klopps Vertrag mit dem DFB beginnt den Angaben zufolge am 15. August und läuft bis zur WM 2030. Der 59-Jährige sprach von einer großen Ehre. Er sei sich der Verantwortung bewusst. Er betonte, es gehe ihm nur um die Sache.
3: Das ist der Höhepunkt. Das ist idealerweise der Höhepunkt meiner Karriere, meines Lebens, meines beruflichen Lebens. Ich werde alles da reinlegen, was mir zur Verfügung steht. Jürgen Klopp hat keine Karriere nach der Nationalmannschaft.
2: Der neue Bundestrainer Jürgen Klopp. Zur Berliner Abgeordnetenhauswahl Ende September können 17 Parteien antreten. Sie erfüllen alle Voraussetzungen, wie Landeswahlleiter Bröchle am Vormittag bekannt gab. Dazu gehören alle Parteien, die bereits jetzt im Landesparlament vertreten sind. Die übrigen mussten mindestens 2200 Unterschriften von Unterstützern sammeln. Vier Parteien sind laut Bröchle damit gescheitert. Das sind die Piraten, die Freien Wähler, die Partei Die Basis und die paneuropäische Bewegung Mira 25. Sie können damit keine Kandidatinnen und Kandidaten für das Abgeordnetenhaus aufstellen. Über mögliche Widersprüche entscheidet der Landeswahlausschuss bis Ende Juli. Deutschland hat das Aufnahmeprogramm für Afghaninnen und Afghanen zu Unrecht pauschal gestoppt. Das hat das Bundesverfassungsgericht entschieden. Aus Karlsruhe Max Bauer.
4: Wer in Afghanistan durch die Taliban-Herrschaft besonders gefährdet ist, konnte in ein Aufnahmeprogramm der Bundesregierung kommen. Im Dezember 2025 hatte die Bundesregierung die Aufnahmeerklärungen für Menschen aus Afghanistan jedoch pauschal widerrufen. Dagegen klagte eine Afghanin, Mutter von zwei minderjährigen Söhnen, vor dem Bundesverfassungsgericht. Mit Erfolg. Karlsruhe sagt, die Rücknahme der Aufnahmezusagen war rechtswidrig. Zwar habe die Bundesrepublik die Aufnahme freiwillig zugesagt und könne sie auch wieder zurücknehmen, aber das dürfe nicht pauschal für alle Betroffenen geschehen. Es müsse immer eine Einzelfallentscheidung geben, bei der die individuellen Belange berücksichtigt werden. Nun muss das Oberverwaltungsgericht Berlin-Brandenburg noch einmal über den Fall entscheiden und dabei darauf achten, dass eine pauschale Rücknahme der Afghanistan-Zusagen nicht zulässig ist.
2: Die EU-Kommission wirft der Internetplattform TikTok Mängel beim Schutz von Minderjährigen vor. Nach jüngsten Untersuchungen verstößt das Unternehmen gegen europäische Digitalregeln. Die Kritik richtet sich gegen die Standardeinstellungen von Kinder- und Jugendkonten. Sie könnten zu leicht auf öffentlich gestellt werden. Dann könnten Inhalte allen TikTok-Nutzern angezeigt werden und sogar für Nutzer ohne TikTok-Konto sichtbar sein. Das erhöht nach Ansicht der EU-Kommission das Risiko für unerwünschte Kontakte, Cybermobbing und übergriffiges Verhalten. Der schwäbische Batteriehersteller Varta hat Antrag auf eine Insolvenz in Eigenverwaltung gestellt. Ziel sei es, die wirtschaftliche Zukunft zu sichern und eine Fortführung des Geschäftsbetriebs zu ermöglichen.

0: Abend hin verbreitet, sonnig oder locker bewölkt. Aktuell in Berlin Tempelhof 20 und in Steglitz 22 Grad, in Wusterwitz 19 und in Eberswalde 22 Grad. Morgen heiter bis sonnig, im Norden auch locker bewölkt bis 30 Grad. 15.05 Uhr.
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Das Nashville Symphony Orchestra unter der Leitung von Kenneth Schermerhorn mit dem zweiten Satz aus der Symphonie E-Moll von Amy Beach, auch genannt die Gaelic Symphony. Amy Beachs Musik begleitet mich schon die ganzen letzten Wochen. Sie galt als Wunderkind. In dem Fall kann man das, glaube ich, auch wirklich so sagen, soll schon im kleinsten Kleinkindalter komponiert und mehrstimmig improvisiert haben. Mit 16 hat sie als Pianistin in der Carnegie Hall debütiert, später dann tatsächlich auch dirigiert und ganz unterschiedliche Werke komponiert. Allerdings bekam ihr Leben mit 18 durch die Heirat eines angesehenen, sehr viel älteren Arztes aus Boston einen Knick, denn sie durfte von nun an nur noch komponieren, kaum noch auftreten und wenn, dann zu karitativen Zwecken. Und was das Allerdreisteste war, ihre Werke mussten von nun an die Initialen ihres Mannes tragen. Zumeist wussten die Leute zwar oder bekamen dann heraus, wer hinter all diesen großartigen Kompositionen steckte, trotzdem behielt man das Prozedere bei und erst als besagter Mann gestorben war, hat Amy Beach dann künstlerisch nochmal so richtig alles geben können, ist aufgelebt. Viele ihrer Werke wurden mit Preisen ausgezeichnet, zweimal in der Annahme, ein Mann hätte sie geschrieben. Sie komponierte für mehrere Weltausstellungen, etliche ihrer Werke wurden verlegt und auch wenn sie einem komplizierten, schweren Leben als Komponistin der damaligen Zeit abgerungen werden mussten und Amy Beach zu Lebzeiten wahrscheinlich enorm kämpfen und die Anerkennung gar nicht so sehr genießen konnte, strahlen die Werke eine Freiheit und auch eine Eigenwilligkeit aus, die ihresgleichen sucht. Hier sind der dritte und der letzte Satz aus der Gaelic Symphony.

So, jetzt haben wir sie komplett gehört. Sowas geht mal in der Sommerpause hier in meine Musik. Amy Beachs E-Moll-Symphonie. Erste Symphonie einer Komponistin in den USA und bis heute ein Meilenstein. Gespielt hat das Nashville Symphony Orchestra unter der Leitung von Kenneth Schermerhorn. Und wo treffen sich zwei Minderheiten der Klassikszene der USA? Der erste Afroamerikaner der USA, der eine Symphonie komponiert hat, vorhin gehört. Jetzt die erste US-Amerikanerin, die eine Symphonie komponiert hat. Und zum Schluss, einige Jahrzehnte früher, der erste Tscheche, der eine Symphonie in den USA komponiert hat, die allerdings bis heute als die Musik aus der neuen Welt gilt und auch so heißt. Bei Dvořák fließen William Grant Still und Amy Beach zusammen. Deswegen zum Schluss dieser Sendung der erste Satz aus seiner neunten. Aus der neuen Welt. Machen Sie es gut. Bis nächste Woche, sagt Fanny Tank.

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1: Und dazu herzlich willkommen von mir, Clara Engelin. Jüdinnen und Juden seien nicht zu echter Kunst fähig, behauptete der Komponist Richard Wagner Mitte des 19. Jahrhunderts in einer Schrift, die in einer Linie steht mit dem völkischen Antisemitismus der Nazis. Heute beginnen nun die 150. Wagner-Festspiele und vorab gab es Streit, denn zu ihrem Auftakt sollte bei einer Veranstaltung kritisch an dieses Erbe erinnert werden, auch durch den jüdischen Intellektuellen Michel Friedmann als Redner. Als dieser durch die Wagner-Familie aus Sicherheitsgründen ausgeladen wurde, gab es heftige Proteste. Die Wagner-Familie ruderte zurück, entschuldigte sich bei Friedmann, nun wird er doch sprechen. Das Jubiläum der Festspiele gab auch den Anlass für ein neues Buch, von Bayreuth nach Auschwitz. Es beleuchtet, wie sich die Nazis den Wagner-Kult politisch zunutze machten. Josephine Janert hat mit dem Autor und Musikwissenschaftler Anno Mungen von der Universität Bayreuth gesprochen.
2: Charakteristisch für Bayreuth ist, dass man dort schon sehr früh, schon nach 1900 eigentlich, eine antisemitische Besetzungspolitik ausdrücklich durchführt.
3: In seinem Buch beschreibt Professor Anno Mungen das Schicksal jüdischer Künstlerinnen und Künstler. Diese seien zu echter Kunst nicht fähig, hatte der Komponist Richard Wagner schon 1850 in einem Pamphlet behauptet. Auch viele von Wagners Nachkommen waren glühende Antisemiten. Jüdinnen und Juden hatten deshalb bei den Bayreuther Festspielen nie eine Chance auf eine Hauptrolle.
2: Das setzte sich dann an anderen Häusern später fort, dann aber erst 1933 wirklich ganz konsequent mehr oder weniger überall. Viele von diesen KünstlerInnen, die in Bayreuth engagiert worden sind, sind dann am Holocaust umgekommen.
3: Unter ihnen war eine Berliner Sängerin.
2: Henriette Gottlieb, eine sehr, sehr bedeutende Sopranistin, die eigentlich für die großen Wagner-Rollen berühmt war in ihrer Zeit, also für Isolde, Brunhilde und so weiter, die aber in Bayreuth nur mit ganz kleinen Rollen besetzt worden ist. Ja.
3: 1942 wurde Henriette Gottlieb im Ghetto Litzmannstadt ermordet.
2: Die andere ist Ottilie Metzger-Lattermann, die ebenfalls eine sehr berühmte Sängerin in ihrer Zeit war, 1878 geboren, die dann 1901, 1904 und 1912 in Bayreuth ebenfalls engagiert wird.
3: Ottilie Metzger-Lattermann, die wir hier in Orpheus und Eurydike von Willibald Gluck hören, wurde 1943 in Auschwitz ermordet. Mungen schildert die vielfältigen Funktionen, die die Musik in der NS-Zeit hatte. Wagners Musik erklang oft aus dem Radio und auf öffentlichen Veranstaltungen, auf denen sich die Elite des NS-Staats präsentierte. Bekannt war der Ritt der Walküren. Walküren sind himmlische Wesen aus der nordischen Mythologie. Auf diese bezogen sich die Nazis gerne, wenn sie die angebliche Überlegenheit der deutschen Kultur beschrieben. Der Ritt der Walküren war die martialische Begleitmusik, wenn in der Wochenschau Bilder von Bombardements zu sehen waren. Die Nazis hätten sogar versucht, die Freizeitgestaltung der Soldaten zu beeinflussen.
2: Nicht nur die unterhaltende Kunst, sondern ausdrücklich auch die Kunst, mit der sich die Deutschen identifizieren sollten, also wie zum Beispiel Richard Wagner. Die Spitze dieses Eisbergs sind eigentlich die Bayreuther Festspiele seit 1940. Weil seit 1940 werden in den sogenannten Kriegsfestspielen nur noch Tickets für umsonst bereitgestellt, die dann an verdiente, auch zum Teil verwundete Soldaten gehen, an Arbeiter und Arbeiterinnen, die in den Rüstungsbetrieben tätig sind.
3: Da viele zum ersten Mal in einer Oper waren, hätten sie an den falschen Stellen geklatscht und seien sogar während der Vorstellung eingeschlafen. Anno Mungens Buch richtet sich nicht nur an Fachleute. Mit seiner lebendigen Erzählweise und vielen spannenden Details richtet er sich an ein breites Publikum. Sein Resümee: Mit Musik und vor allem mit Richard Wagner habe die NS-Elite versucht, die deutsche Bevölkerung vom Krieg und vom Völkermord an den Jüdinnen und Juden abzulenken.
1: Von Bayreuth nach Auschwitz. Oper, Politik, Gewalt heißt das Buch von Anno Mungen. Es ist im Westend Verlag erschienen und ist für 32 Euro erhältlich. Hier bei Shalom möchten wir Ihnen in den nächsten Monaten jüdische Persönlichkeiten aus Berlin und Brandenburg vorstellen. Die Zeiten sind nicht einfach für die jüdische Gemeinschaft. Antisemitismus und Rechtsextremismus grassieren. Trotzdem versuchen Jüdinnen und Juden ein Stück weit Normalität zu leben, sich die Lebensfreude nicht nehmen zu lassen. Einer, der dazu in besonderer Weise beiträgt, ist Avi Tubiana, Intendant der Jüdischen Kulturtage Berlin. Jens Rosbach hat ihn getroffen, bei Wind und Wetter.
0: Eine biblische Sintflut. Die Regenmassen fließen in den Hof der Synagoge Oranienburger Straße in Berlin-Mitte. Eigentlich soll an diesem Junisonntag das koschere Streetfood-Festival stattfinden. Ein kulinarisches Highlight mit tausenden Besuchern.
4: Heute würde ich empfehlen die Regensuppe.
0: Avi Tubiana ist Intendant der Jüdischen Kulturtage Berlin und hat nebenher ein ganzes Jahr lang das Streetfood-Festival vorbereitet. Doch dass sein Event nun buchstäblich ins Wasser fallen könnte, nimmt er mit Humor.
4: Das ist, glaube ich, unser Schwert, der jüdische Humor. Man muss über sich selbst lachen können.
0: Tubiana, 49 Jahre alt, trägt Basecap, Sonnenbrille und Vollbart. Bewaffnet mit Funkgerät und Handy ist der jüdische Kulturmanager ständig auf Achse. Seine Mission? Mit Klischees und Vorurteilen der deutschen Mehrheitsgesellschaft aufzuräumen.
4: Immer wenn ich mich als Jude quasi geoutet habe, dann ging es immer erstmal um den Holocaust und danach quasi um den Nahostkonflikt. Aber ich habe gesagt, der Holocaust ist nicht unsere Kultur. Das ist uns angetan worden. Und ich versuche einfach wirklich, die Kultur an den Mann zu bringen und die Leute aufzuklären.
0: Dies liegt auch an Tubianas Familiengeschichte. Sein Urgroßvater konnte 1938 aus dem KZ Buchenwald entkommen. Und sein Großvater floh einen Tag vor der Reichspogromnacht nach Palästina. Dennoch erzählten Tubianas Eltern, die in Israel geboren wurden, ihren Kindern nichts über die Shoah.
4: Ich bin damit groß geworden, dass keiner von mir umgekommen ist, von meiner Familie, bis ich vor 7 Jahren dann herausgefunden habe, dass ich hier in Charlottenburg sogar Großtanten und Großonkel hatte, die alle in Auschwitz umgekommen sind. Man wollte uns damals schützen und deshalb hat man nicht mit uns darüber gesprochen.
0: Avi Tubiana ist in der Nähe von Düsseldorf aufgewachsen. Nachdem er sich zum Kfz-Mechaniker ausbilden ließ, studierte er Film und Theater in New York, wurde Comedian, Caterer und 2022 Intendant der Jüdischen Kulturtage in Berlin. Bei seinem ersten Event ließ er, ganz unkonventionell, die Gebetsbänke aus einer Berliner Synagoge ausbauen, um dort ein Rockkonzert auf die Beine zu stellen. Dies sorgte für Ärger in der Religionsgemeinde.
4: Und die Musik hat den Personen nicht gepasst. Und dann habe ich gefragt, was denn angemessen wäre. Und dann haben die gesagt, ja, Klassik und Jazz. Da habe ich gesagt, wow, ist interessant. Also vor über 2000 Jahren gab es dann Klassik und Jazz, ganz genau. Nachdem es ein großer Erfolg gewesen ist, waren die Kritiker plötzlich stumm gewesen.
0: Für Tubiana sind die jüdischen Kulturtage auch ein Event der Selbstbehauptung. Denn seit dem Hamas-Terroranschlag in Israel 2023 und dem folgenden Gaza-Krieg ist der Antisemitismus weltweit auf dem Vormarsch, auch in Deutschland. Gerade in Zeiten der Bedrängnis sollte die kleine jüdische Community zusammenfinden und auch feiern, betont der Kulturmanager.
4: Wir lieben das Leben. Wir sind Stehaufmännchen und wir machen einfach weiter. Wir lassen uns das nicht nehmen.
0: Bei den nächsten jüdischen Kulturtagen im Herbst möchte der Intendant Superhelden präsentieren. Comic- und Fantasyhelden jüdischer Künstler wie Superman oder Spider-Man, mit denen Avi Tubiana selbst groß geworden ist. Diese Helden, die für Unterprivilegierte und Ausgegrenzte kämpfen, knüpfen an die Tradition der Tzadikim an die biblischen Gerechten. Tubianas Botschaft, wenn AfDler, Hitlerverehrer und Antisemiten immer stärker werden, seien Heldentaten gefragt, von jedem.
4: Sei es nur, dass ein Mitschüler gehänselt wird oder dass man plötzlich dabei aufsteht und sagt, so jetzt reicht's aber hier. Und darauf möchte ich eigentlich hinweisen, dass wir alle die Möglichkeit haben, diese Welt ein wenig besser zu machen.
1: Sagt Avi Tubiana, Intendant der Jüdischen Kulturtage Berlin. Vorgestellt hat ihn Jens Rosbach für unsere neue Porträtreihe hier bei Shalom. Nach den Nachrichten geht es gleich weiter mit aktueller Kultur. Das nächste Shalom ausnahmsweise schon nächsten Freitag um die gleiche Zeit auf Radio 3.
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6: Die SPD unterstützt die jüngsten Personalentscheidungen von Bundeskanzler Merz. Man habe mit allen Neuernannten schon auf ihren bisherigen Positionen vertrauensvoll zusammengearbeitet, sagte Parlamentsgeschäftsführer Wiese der Rheinischen Post. Nach Merz' Willen soll der bisherige Kanzleramtschef Frei neuer Unionsfraktionschef werden. Gesundheitsministerin Wagen wird das Kanzleramt leiten. Das Gesundheitsressort soll CDU-Generalsekretär Linnemann übernehmen. Und der CDU-Politiker Amthor wechselt als Staatsminister für die Bund-Länder-Beziehungen ins Kanzleramt. Kritik kommt von den Grünen. Sie werfen dem Kanzler vor, mit den Ankündigungen weiterer Umbesetzungen in der Regierung neue Unruhe auszulösen. Medienberichten zufolge könnte auch Verkehrsminister Schnieder abgelöst werden. Der Deutsche Fußballbund hat Jürgen Klopp offiziell als neuen Bundestrainer vorgestellt. Klopp erhält einen Vertrag bis zur Weltmeisterschaft 2030, wie DFB-Präsident Neuendorf in Frankfurt am Main bekannt gab. Aus der ARD-Sportredaktion Daniel Höhr.
7: Nach der Vorstellung von Jürgen Klopp als neuem Bundestrainer ist klar, es bleibt kein Stein auf dem anderen beim DFB. Neuer Trainer, neues Trainerteam, vielleicht eine neue Mannschaft, denn Klopp macht deutlich, jeder, der Lust hat und Leistung bringt, ist in seiner Nationalmannschaft herzlich willkommen. Er selber sagt ganz trocken, ich hab Bock, los geht's. Für künftige Erfolge nimmt der neue Bundestrainer nicht nur die Spieler in die Pflicht, sondern gleich das ganze Land. Sein Ziel sei es, dass man wieder Lust auf Länderspiele habe und gemeinsam Erfolge feiern kann. Das habe dann auch die Kraft, die Stimmung im ganzen Land zu verändern. Da sei er sich sicher. Schließlich habe er das bei seinen Stationen in Mainz, Dortmund und Liverpool jeweils so erlebt.
6: Brandenburgs Gesundheitsminister Wilke weist Bedenken zurück, dass die Schließung von Stationen in zwei Potsdamer Krankenhäusern die Versorgung verschlechtern wird. Potsdam habe sich damit fit für die Zukunft gemacht, sagte der SPD-Politiker in einer Sondersitzung des Gesundheitsausschusses des Landtags. Beide Kliniken blieben bestehen und könnten sich weiter spezialisieren. Kritik kommt von der Opposition. Annette Kufner, RBB 24.
8: Die AfD kritisiert, dass medizinische Fachkräfte mit den Schließungen arbeitslos werden oder Brandenburg verlassen könnten. Das BSW bemängelt insbesondere die plötzliche Schließung der Geburtsstation am Potsdamer St. Josephs Krankenhaus. Im Klinikum Ernst von Bergmann schließen Anfang August die Abteilungen Orthopädie und Gefäßchirurgie. Den Bereich Orthopädie übernimmt künftig die Oberlin-Klinik in Potsdam-Babelsberg. Die Gefäßchirurgie übernimmt das St. Josephs Krankenhaus. Im St. Josephs Krankenhaus wiederum schließen Neurologie, Frauenheilkunde und Geburtshilfe. Diese Bereiche übernimmt künftig das Bergmann-Klinikum.
6: In der Ukraine ist ein Gelände von russischen Raketen getroffen worden, auf dem gerade eine Veranstaltung der Rüstungsindustrie stattfand. Mindestens 10 Menschen wurden nach ukrainischen Angaben getötet und fast 100 weitere verletzt. Präsident Selenskyj bestätigte, in der Region Kiew sei ein Rettungseinsatz im Gange. Das genaue Ziel des Angriffs nannte er nicht. Regionale Behörden und Industrievertreter teilten mit, es habe sich um eine Rüstungsmesse auf einem privaten Übungsgelände gehandelt. Der schwäbische Batteriehersteller Varta hat Antrag auf eine Insolvenz in Eigenverwaltung gestellt. Ziel sei es, die wirtschaftliche Zukunft zu sichern und eine Fortführung des Geschäftsbetriebs zu ermöglichen, teilte das Unternehmen mit. Varta beschäftigt nach eigenen Angaben rund 3.200 Menschen in Deutschland, viele davon am Stammsitz Ellwangen. Der Konzern produziert neben den bekannten Haushaltsbatterien unter anderem Mikrobatterien für Hörgeräte sowie Energiespeicher. Aus der Wirtschaftsredaktion Christoph Mautes.
9: Varta ist seit langem finanziell in Schieflage. Die Hauptgläubigergruppe um die Deutsche Bank hatte gestern angekündigt, eben jenen Geschäftszweig für Haushaltsbatterien aus der Varta AG herauslösen zu wollen. Was die Insolvenzanträge und die Ausgliederung der Sparte konkret für die Werke in Dischingen und Ellwangen bedeuten, ist vorerst unklar. Für das Werk im bayerischen Nördlingen stand bereits vorher fest, dass es im Herbst geschlossen wird.
6: Soweit die Nachrichten. 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Das Wetter. Am Nachmittag von Südosten her zunehmend aufgelockert und zum Abend hin verbreitet sonnig oder locker bewölkt. Zurzeit in Berlin Adlershof 20 und in

0: schönes Sommer-Gute-Laune-Stück von der brasilianischen Sängerin Marina Sena. Ja, langsam wird's spannend. Am Wochenende wird entschieden, ob auch die Waldsiedlung in Berlin-Zehlendorf demnächst zum UNESCO-Weltkulturerbe gehören wird. Das UNESCO-Welterbekomitee, das berät darüber zurzeit im südkoreanischen Busan. Montagmorgen 6 Uhr europäischer Zeit soll die Entscheidung dann bekannt gegeben werden. Kulturreporterin Elisa Göppert hat sich in der Waldsiedlung Zehlendorf umgesehen, gemeinsam mit Sabine Ambrosius vom Landesdenkmalamt Berlin. Die beiden haben sich am U-Bahnhof Onkel Toms Hütte getroffen.
1: Sie müssen sich vorstellen, Berlin war nach New York und London die bevölkerungsreichste Stadt der Welt. Das heißt, wir hatten hier eine enorme Wohnungsnot.
2: Sabine Ambrosius wird von der U3 unterbrochen, als sie vom Berlin der 20er Jahre erzählt. 100 Jahre ist es her, dass der Grundstein für die Waldsiedlung Zehlendorf gelegt wurde, für die der Bahnhof Onkel Toms Hütte mit seiner Ladenpassage eigens gebaut wurde.
1: Hier war gar nichts, hier war ein Wald und die Seen in der Nähe, es war Ausflugsgebiet. Und nun sollte so eine Großsiedlung mit 2000 Wohneinheiten hier errichtet werden. Es war ein erbitterter Kampf zwischen Tradition und Moderne, unter anderem in diesem Bahnhof, der eben eine Neuheit ist, dass man Nahversorgung in der Siedlung hat, wo sonst nichts da war.
2: Gut, dann gehen wir los. Im Stil des neuen Bauens wollten die Architekten Bruno Taut, Hugo Hering und Otto Rudolf Salvisberg hier erschwinglichen, seriell gebauten Wohnraum für die breite Bevölkerung schaffen. Absolut modern. Aber das gefiel nicht allen.
1: Der große Vorwurf, der ästhetisch dieser Siedlung gemacht wurde, nur Flachdächer. Es gab sozusagen keine Spitzdächer. Eine viel zu lockere Anreihung der Gebäude. Viel zu schematisch, viel zu seriell. Und wie arbeitet Bruno Taut dagegen? Mit Farbe.
2: Die Wohnhäuser leuchten in Gelb und Blau. Dazu bunte Türen und Fensterrahmen. Das brachte den Schmähnamen Papageiensiedlung ein. Heute mit Stolz getragen. Licht, Luft und Sonne war das Motto der Architekten.
1: Also ich führe Sie jetzt hier in den Kiefernhof, weil das für mich einer der schönsten

0: wichtigsten Orte in dieser Siedlung ist.
1: Große Kiefern und Birken wachsen im gemeinschaftlich genutzten Hof. Naturnah sollte die Siedlung sein, die Häuser in die Landschaft und den Wald integriert.
0: Es ist kein Hof, es ist ein Park.
1: Insgesamt wohnen heute 5000 Menschen in der Siedlung. Viele würden sich freuen, wenn Zehlendorf Welterbe würde, sagt Sabine Ambrosius vom Landesdenkmalamt. Aber es gibt auch Bedenken. Vor der Frisierkunst, einem ehemaligen Eckladen und heutigem Kiez-Treff, sitzen zwei Bewohnerinnen. Barbara von Borowiceni ist in der Siedlung geboren. Sie leitet eine Mieterinitiative. Von Seiten des Denkmalamtes heißt es, ein Welterbesiegel hätte keinen Einfluss auf die Miethöhe. Barbara von Borowiceni ist anderer Meinung.
2: Die mögliche Aufnahme ins Welterbe, die kann auch eine Auswirkung auf den Bodenwert haben. Und das gibt wieder eine Spirale, was sich langfristig natürlich wieder auf die Mieter auswirkt.
1: Bewohnerin Ute Scheub vom Verein Papageiensiedlung sieht das ähnlich. Bruno Taut wäre mit der Auszeichnung nicht einverstanden, ist sie sich sicher. Profitiert davon doch auch der Konzern Vonovia, dem ein Großteil der Wohnungen in der Siedlung gehört.
3: Er war für eine Vergesellschaftung von Grund und Boden und er hat Wohnen als Grundbedürfnis gesehen. Das stört mich auch. Also es wird das architektonische Erbe geehrt, vollkommen zu Recht, aber es wird nicht geehrt sein ökosoziales Denken dahinter.
4: Und das ist ein wichtiger Einwand. Die Waldsiedlung in Berlin-Zehlendorf, vielleicht bald UNESCO-Weltkulturerbe. Warum das vielleicht so sein könnte und welche Bedeutung die Waldsiedlung hat, das kann ich gleich mit unserem Architekturkritiker Nikolaus Bernau besprechen.
5: 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Is this that for every outside there is an inside, and for every inside there is an outside, and although they are different.

0: Yin Yin, die Band aus den Niederlanden, die so südostasiatische Musik mit Funk und Disco verbinden und die offenbar sehr viel Humor haben, denn dieses Stück hier hieß, dieses Stück von der Band Yin Yin hieß In Search of Young. Könnte die Waldsiedlung Zehlendorf demnächst zu den UNESCO-Weltkulturerbestätten gehören? Darüber wird gerade im südkoreanischen Busan debattiert. Montagmorgen soll dann die Entscheidung bekannt gegeben werden. Aber was könnte denn dafür sprechen, dass die bunten Reihenhäuser aus den 20er Jahren diesen Status erhalten, während ja andere Berliner Siedlungen der Moderne, Hufeisensiedlung, Großsiedlung Siemensstadt, schon lange Welterbestatus genießen? Im Studio ist unser Architekturkritiker Nikolaus Bernau. Schön, dass du da bist, Nikolaus.
1: Hallo.
0: Du beschäftigst dich ja auch als Forscher sozusagen mit dem Thema Welterbe. Welche Welterbetitel gibt es denn da eigentlich?
1: Eine ganze Menge eigentlich. Also auf den ersten, wir reden immer über das Kulturerbe, aber es dreht sich um ein ganzes Paket, wenn man so will. Das wird jetzt auch in Busan eben so intensiv verhandelt. Das eine ist selbstverständlich das Kulturerbe, also Bauten, Anlagen, Gärten, Kirchen etc. Dann Naturerbe ist ganz, ganz wichtig und wird immer wichtiger. Dazu gehören zum Beispiel die Buchenwälder in Brandenburg auch und in Rügen, die aber eben ein großes internationales Erbe sind. Das geht nämlich bis runter in die Karpaten. Oder das immaterielle Erbe. Da ist jetzt gerade in Schwerin die Urkunde übergeben worden für den traditionellen Fischfang in der Ostsee. Also mit kleinen Netzen, kleinen Booten und so weiter. Und dann ganz wichtig das Weltdokumentenerbe. Zu dem gehört zum Beispiel die Gutenberg-Bibel oder die Dokumente des Mora-Prozesses, mit denen in Australien die Eigentumsrechte und die Landeigentumsrechte der Aborigines geklärt wurden. Also das ist ein ganzes Paket und es sind sehr, sehr wichtige und interessante Sachen, mit denen auf Weltebene wirklich ausgehandelt wird, was gehört uns allen und was interessiert uns alle. Und sehr auffällig ist, es werden immer mehr internationale Einträge gemacht, zum Beispiel das Wattenmeer. Das reicht ja von Dänemark bis in die Niederlande und da sind eben gleich ganz viele Länder mit verantwortlich dafür.
0: Wonach wird denn dann da entschieden? Also was ist der Wert, an dem man sich orientiert?
1: Also der Kernbegriff ist immer der sogenannte Universal Outstanding Value, also der weltweite herausragende Wert. Und klar, das wird für jedes Objekt neu verhandelt. Das kann ganz unterschiedlich sein. Das können ganz kleine Objekte sein, kann auch mal eine winzig kleine Kirche sein, wie Zell am See oder sowas. Aber es können eben auch ganz große Sachen, wie zum Beispiel die Buddhas in Bamiyan sein oder große Naturparks, wie zum Beispiel die großen Parks in Kenia und Tansania.
0: Und was wäre jetzt in Zehlendorf, die Waldsiedlung? Was wäre da jetzt der Wert?
1: Da gibt es so richtig eine ganz, ganz lange Liste. Also jetzt bin ich die nächsten 20 Minuten beschäftigt. Okay. Das treibt dir jetzt schon den Schweiß ins Gesicht. Aber der Waldsiedlung ist seit 1926 geplant von Bruno Taut, Hugo Hering und Otto Salvisberg und ist das Musterbeispiel gewesen. War übrigens auch lange mit der Hufeisensiedlung die berühmteste der Berliner Siedlungen. Unter anderem deswegen, weil sie eben nicht nur eine Reihenhaussiedlung ist, sondern sie hat Massenwohnungsbau in meistens dreigeschossigen Riegelgebäuden, die ganz toll entlang zum Beispiel der argentinischen Allee gelegt sind, aber eben auch die einzeln stehenden Mehrfamilienhäuser und dann eben diese Reihenhäuser, die vor allem mal berühmt geworden sind ihrer Farbigkeit wegen, dass eben Taut eine wirklich raffinierte Methode entwickelt hat, dass er kühle Farben nach Norden gemacht hat, warme Farben nach Süden, sodass es ein Spiel gibt. Also wenn man durch die Siedlung durchgeht, gibt es einen ununterbrochenen Wechsel von Eindrücken. Was aber eben auch ganz toll sind, es sind ganz raffinierte Grundrisse bis hin in die Anlage von Wohnküchen, ja, dass die Küchen eben nicht so eng und schmal sind, wie zum Beispiel Bauhausplaner wie Walter Gropius gemacht haben, reine Funktionsküchen. Nee, sind ein bisschen größer, sodass man da auch einen Tisch reinstellen kann, dass man da zusammenwohnen kann. Dass jede Wohnung, fast jede Wohnung, nicht jede, aber fast jede Wohnung hat einen eigenen Garten. Manchmal ganz klein, aber sie hat einen eigenen Garten. Und alle solche Aspekte sind es auch, die diese Siedlung erstens so berühmt gemacht haben. Schon in der Bauausstellung 1930 war sie das mit am meisten besichtigte Monument überhaupt der Berliner Moderne und die sie eben seit den 1980er Jahren wirklich zu einem Weltstar gehabt werden lassen.
0: Du warst eben schon ganz kurz beim Unterschied zu Bauhaus. Es gibt wahrscheinlich noch andere Unterschiede zur Bauhausarchitektur, oder? Auch wenn du jetzt nicht 20 Minuten reden sollst.
1: Nein, ganz klar. Es gibt massive Unterschiede. Also vor allem ist es so gewesen, dass Bruno Taut und der ganze Kreis der Berliner Moderne und der Reformer, die haben sich massiv abgesetzt vom Bauhaus. Die wollten keine Doktrin. Die wollten nicht die totale Reform und die totale Revolution des Lebens. Deswegen hat Bruno Tau zum Beispiel immer auch Platz eingespart, dass die Leute ihre teilweise viel zu großen Möbel aus der Kaiserzeit mitgenommen haben. Weil er gesagt hat, ich kann die Leute nicht zwingen, moderne Möbel zu machen. Da war Walter Gropius völlig anderer Meinung. Der sagte, also wenn ihr modern leben wollt, dann müsst ihr das auch richtig tun. Das ist ein zentraler Unterschied zwischen den Berliner Siedlungen zum Beispiel oder den Siedlungen in Dessau. Und man muss auch sagen, die Berliner Siedlungen funktionieren deswegen bis heute so gut.
0: Ja. Lass uns nochmal über einen Aspekt sprechen, den wir noch gar nicht angesprochen haben, nämlich Onkel Tom. Das wird ja sehr, sehr häufig kritisiert, aber dahinter steckt, glaube ich, ein Missverständnis. Ne?
1: Da steckt ein massives Missverständnis hinter. Das ist so eine postkoloniale Seitendebatte. Es gab am Riemeister ein Restaurant, das hieß übrigens auch am Riemeister, dessen Restaurantier hieß Thomas. Der hat sich Tom genannt. Der hat in seinem Restaurant, das war so Gartenrestaurant, eine Hütte gebaut, damit man sich ein bisschen zurückziehen konnte. Die wurde natürlich ganz schnell Onkel Toms Hütte genannt, auch mit Verweis auf den berühmten Roman von Harriet Beecher Steve, Stowe. Entschuldigung. Onkel Toms Hütte, das war aber durchaus eine positive Sache, weil jeder, der diesen Roman einmal auch nur in die Hand genommen hat, weiß sofort, das ist eine der größten und bedeutendsten Schriften für eine humanistische Welt und gegen den Sklavenhandel und gegen den Handel mit Menschen, gegen überhaupt den unmenschlichen Umgang mit anderen Menschen. Das heißt, wenn es tatsächlich sich darauf bezöge, was es gar nicht tut, dann wäre das ein Ehrentitel.
0: Okay. Ganz kurz zum Schluss noch, gucken wir in die Glaskugel. Wird die Waldsiedlung UNESCO-Weltkulturerbetitel bekommen? Kommen ja oder nein? Was hast du?
1: Das ist ziemlich glaskugelig, muss man sagen. Also der Antrag ist ganz hervorragend, muss man sagen. Es lohnt sich unglaublich, ihn zu lesen. Man kann ihn auf der Webseite vom Landesdenkmalamt mit einsehen. Es ist ein sehr guter gearbeiteter Antrag, aber in der Welterbekommission werden ganz andere Themen durchgehandelt. Da geht es keineswegs um gute Anträge, sondern da geht es um richtig Weltpolitik. Und ja, da spielt dann zum Beispiel die deutsche Haltung im Konflikt zwischen Israel, dem Iran, dem Libanon, der Hamas und der Hezbollah oder eben mit Palästina eine ganz große Rolle. Und da gibt es in der Welterbekommission massiv viele Kritiker der deutschen Position, die hier durchaus noch den Hebel ansetzen können.
0: Okay, vielen Dank, Nikolaus. Unser Architekturkritiker Nikolaus Bernau über die Waldsiedlung in Berlin-Zehlendorf und deren Chancen, entweder ja oder nein, zur UNESCO-Weltkulturerbestätte ernannt zu werden. Montagmorgen wissen wir Bescheid.

Searching for Home, so nennt sich die Band, die wir hier gehört haben, vor 10 Jahren in der Nähe von Dresden gegründet. Und er hier, Brad Mehldau, er ist demnächst in Berlin am Montag, nämlich beim Zigzag Jazz Festival im Schöneberger Gasometer. Bei dem Festival sind ja viele, viele, viele Promis zu Gast und so auch Brad Mehldau am Montag, gibt aber keine Karten mehr.

0: Brad Mehldau hier, wie selten, sehr harmonisch, kurz nach 16:30 auf Radio 3.
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0: Mit Anne Spohr im Studio, schön, dass du da bist, Anne.
2: Hallo Frank.
0: Bei dir geht's los mit einer guten Nachricht für die Kultur in Brandenburg, denn für Kulturprojekte in der brandenburgischen Lausitz werden im kommenden Jahr rund 1 Million Euro bereitgestellt.
2: Gefördert würden bis zu 25 Projekte, die das Kulturleben und das sorbische, wendische Erbe stärken und den Strukturwandel im Zuge des Braunkohleausstiegs sichtbar begleiten. Das hat das Kulturministerium heute in Potsdam mitgeteilt. Die Fördermittel werden in 3 Kategorien vergeben. Einjährige Kulturprojekte und Ideen könnten bis zu 10.000 Euro, einjährige Kooperations- und Entwicklungsprojekte mit bis zu 150.000 Euro und mehrjährige strategische Strukturprojekte mit bis zu 300.000 Euro gefördert werden, hieß es. Diese Fördermittel würden vom Bundeskulturbeauftragten und dem Land Brandenburg bereitgestellt. Und dieses Förderprogramm ist offenbar offen für alle Sparten der Kunst und Kultur. Es richtet sich an Akteure und Kultureinrichtungen aus den Landkreisen Dahme-Spreewald, Elbe-Elster, Spree-Neiße, Oberspreewald-Lausitz und der kreisfreien Stadt Cottbus. Bewerbungen dafür sind noch bis 13. September online möglich. Also nichts wie ran.
0: Genau, flink, flink die Anträge schreiben. Kommen wir zu Esther Dischereit. Sie schreibt ja oft über die Shoah, über einen NSU-Terror oder auch ein großes Thema Ausgrenzung. Und für ihr Werk erhält sie in diesem Jahr den großen Preis des Deutschen Literaturfonds.
2: Esther Dischereit setzt sich mit verschwiegenen Kapiteln der deutschen Geschichte auseinander und mit weiblicher jüdischer Identität. So begründet die Jury ihre Wahl. Zu den Werken von Esther Dischereit gehören die Gedichtbände »Als mir mein Golem öffnete« und »Im Toaster steckt eine Scheibe Brot« und der Roman »Ein Haufen Dollarscheine«. Der große Preis des Deutschen Literaturfonds ist aus dem Kranichsteiner Literaturpreis hervorgegangen und mit 50.000 Euro dotiert. Am 26. November soll er in Berlin übergeben werden.
0: So, und jetzt kommst du noch zu einem Festival, das ich eben schon mal kurz erwähnt habe, nämlich das neue Zigzag Jazz Festival. Das geht noch bis zum 1. August und heute tritt da die dänische Bassistin Ida Nielsen auf an einem besonderen Ort, nämlich dem Festivalort, dem Schöneberger Gasometer.
2: Ja, die Location funktioniert natürlich super und unsere Radio 3 Reporterin Andrea Handels war Anfang der Woche bei Festivalauftakt dabei.
3: Ich fand diese Halle sehr, sehr schön, groß, bestuhlt und mit 2 Ebenen und man kann von überall gut auf die Bühne sehen, also die ist unten die Halle, ne? Und dann im Foyer und im Freien, da ist auch Platz für Konzerte und für Streetfood und an manchen Tagen gibt es noch ein Konzert in der Sky Lounge mit Blick über die Stadt.
2: Blick über die Stadt, das klingt gut. Und Bassistin Ida Nielsen tritt heute Abend auf und inzwischen ist sie eine der weltweit führenden Bassistinnen. Wir hören mal in ihre Musik rein.

0: Wow.
1: Wow. Also man hört, es ist ein absoluter Profi am Werk. Sie war auch First Call Bassistin für Prince, bis er im Jahr 2016 gestorben ist. Und na klar, der nimmt sich natürlich nur Musiker und Musikerinnen vom Feinsten. Heute Abend um 18 Uhr Ida Nielsen mit einer Prize Celebration beim Zigzag Jazz Festival im Schöneberger Gasometer. Und zwar beginnt dann um 22.30 Uhr auch noch ein Konzert mit Cosmo Klein und seiner Funk-Guerilla, thematisch passend Purple for Life, a Tribute to Prince. Die Tickets beim Zigzag Jazz Festival im Gasometer kosten 40 Euro für einzelne Konzerte oder 60 Euro für einen Tagespass. Das alles kann man nachsehen und nachlesen auf der Seite zigzag-jazzfestival.de.
0: Und da sollte man mal nachgucken, denn es gibt immer wieder rückgegebene Tickets. Also wie heißt das im Flugverkehr? No-Show? No-Show-Tickets?
1: No-Fly.
0: No-Fly.
1: No-Flow.
0: No-Flow, wenn die Passagiere nicht kommen. Also vielleicht gibt es auch noch Tickets für heute Abend. Danke dir, Anne.
1: Gerne.
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0: Bocante, das Jazz- und Weltmusik-Ensemble. Ja, die Mitglieder der Band kommen aus 5 Ländern und von 4 Kontinenten. Das ist mal Vielfalt. Wir gehen jetzt nach Bayreuth, denn heute Abend werden die Bayreuther Festspiele eröffnet und da wird besonders viel Politprominenz erwartet, denn heute beginnt die 150. Ausgabe der Festspiele. Es kann also Jubiläum gefeiert werden. Unüblicherweise werden denn auch die Festspiele nicht mit Musik von Richard Wagner, sondern von Ludwig van Beethoven eröffnet, mit Auszügen aus der 9. Symphonie, mit der Ode an die Freude, die ja auch die offizielle Hymne der Europäischen Union ist. Der 150. Geburtstag ist ein guter Moment, um auf die ja auch schwierige Geschichte der Bayreuther Festspiele zurückzuschauen. Und das macht Andreas Meyer-Feist.
1: Nun soll es also mit der Europahymne losgehen. Ein Bayreuth-Jubiläum mit EU-Bezug. Nicht zufällig. Die Festspiele wurden über Jahrzehnte zum Treffpunkt der europäischen Politelite. Erst tief verstrickt in den Nationalsozialismus. Später ein Ort,
2: in dem keine Erinnerung mehr an das da sein sollte, was Redler und was vorher unter Chamberlain, der Kurs über Wagner und ähnlichen politischen Gleichgültigkeiten für uns jetzt geschehen ist.
1: Das wünschte sich der berühmte deutsche Philosoph Ernst Bloch 1961. Und dann kamen sie. Spitzenpolitiker aus Europa nutzten Bayreuth für informelle Treffen für die akute Krisenbewältigung, wie 1976. Zwei Franzosen, Pierre Boulez und Patrice Chéreau, wollten zum 100-jährigen Festspieljubiläum mit einem kapitalismuskritischen Ring des Nibelungen ein starkes Zeichen der Verbundenheit in Europa setzen. Im Publikum gab es aber Protestgebrüll und Schlägereien. Von einer brutalen Vergewaltigung des deutschen Kulturgutes war die Rede. Bundeskanzler Helmut Schmidt und Frankreichs Präsident Valéry Giscard d'Estaing kamen, hörten und beschwichtigten.
3: Formidable, formidable.
1: Es war kein Konzertbesuch, es war der Start des deutsch-französischen Motors. Die 70er Jahre überschattet von Ölkrisen und Wirtschaftsproblemen. Seit dieser Zeit geht es in Bayreuth um Politik. Die Pausen bei Würstchen und Wein, Marktplätze der Macht. König Juan Carlos und Königin Sophia 1989, das Signal für das Zusammenwachsen Europas, wenige Monate vor dem Fall der Mauer. Gorbatschow, der einst mächtigste Mann der Sowjetunion, wurde 1993 gefeiert. Václav Havel aus Tschechien, Ursula von der Leyen, Prinz Charles in den 80ern, Margarete von Dänemark, Königin Sonja von Norwegen, Silvia von Schweden, dazu Diplomaten und DAX-Vorstände, vereint im Smalltalk.
4: Ganz ausgezeichnet.
5: Es war grandios.
6: Hochinteressante Inszenierung.
7: Das habe ich so noch nicht gehört.
8: Besser kann es nicht sein.
1: Das Ganze nannte sich Kissendiplomatie. Die Prominenz schmuggelte regelwidrig Sitzkissen in den Zuschauerraum, weil die Stühle absichtlich ungepolstert sind. Stundenlang im selben heißen Saal sitzen, leiden und dann feiern. Koalitionsfragen wurden besprochen, Wirtschaftskontakte geknüpft. Merkels informelles Sommerkabinett tagte am Rande des Spektakels. Staatsgäste wurden mitgebracht. 2015 knickte unter ihrem Pausensitz ein Stuhlbein ein. Es gab weltweite Eilmeldungen und dann Entwarnung.
9: Es hat mir sehr gut gefallen. Dankeschön.
1: Die Zaungäste haben schon anno 1976 nicht viel davon mitbekommen, als Helmut Schmidt und Giscard d'Estaing auf den harten Stühlen saßen und die deutsch-französische Freundschaft retteten.
10: Ja, es müsste jeder die Vorstellung besuchen können.
11: Mehr haben die Gäste davon als die Bayreuther.
1: Nun ist es wieder soweit. Ein Europaereignis der besonderen Art.
0: Tja, die Bayreuther Festspiele im Rückblick. Heute Abend wird die Jubiläumsausgabe eröffnet. Wir berichten am Montag über die Eröffnung und das erste Wochenende und dann in der nächsten Woche immer wieder über den weiteren Verlauf. Das hier ist Musik von Raoul Vignal.

0: Der französische Singer-Songwriter Raoul Vignal, der hat übrigens auch mal in Berlin gelebt. Mittlerweile ist er wieder in Paris. Ja, morgen ist es soweit. Morgen ist CSD in Berlin, die Pride-Demo zum Christopher Street Day. Erwartet werden viele hunderttausend Menschen allein zur Demonstration. Wir haben heute Morgen hier auf Radio 3 aus vielen Perspektiven auf queeres Leben in Berlin und Deutschland geblickt und wir haben uns unter anderem mit Deutschland als Reiseziel für queere Menschen aus aller Welt beschäftigt. Deutschland gilt, so hat der Gay Travel Index ermittelt, als eines der sichersten Reiseländer für queere Personen. Grund dafür ist, so hat es heute Morgen Christian Knuth auf Radio 3 gesagt, der den Index miterstellt hat, Grund dafür ist vor allem die Gesetzeslage, die sich in den letzten Jahren für queere Menschen verbessert habe.
1: Übrigens ganz dieses Jubiläum, 25 Jahre Lebenspartnerschaft im nächsten Monat. Das war damals ein Gesetz, das ohne Rechte, aber mit Pflichten eingeführt wurde. Und die wurden Step für Step per Verfassungsgerichtsurteilen dann langsam uns zugeschrieben, der Lebenspartnerschaft. Bis 2017 dann die Ehe für alle kam. Das war auch der größte Schritt im Gay Travel Index in der Anpassung. Ansonsten haben wir das Verbot der Konversionstherapien, also dieser Umpolungstherapien gehabt. Wir haben das Selbstbestimmungsgesetz 2024 gehabt, was nochmal einen großen Schwung gegeben hat. So kam Deutschland durch Gesetzgebung auf diesen Platz. Leider nicht durch die gesellschaftliche Stimmung, das muss man dazu sagen.
0: Tja, wichtiger Punkt. Die juristische Situation hat sich für queere Menschen verbessert, die Stimmung in Teilen der Gesellschaft jedoch nicht. Die Zahl queerfeindlicher Übergriffe und Straftaten ist in den letzten Jahren deutlich gestiegen. Auch darauf wird die CSD-Demonstration morgen neben aller Feierlaune hinweisen und sie wird sicherlich souverän umgehen mit den angekündigten Gegendemonstrationen von Gruppen von ganz weit rechts außen. Los geht's morgen um 12 Uhr an der Leipziger Straße, Ecke Charlottenstraße. Dann geht's über den Potsdamer Platz und über den Neuendorfplatz hin zum Brandenburger Tor. Und wenn Sie das Interview zum Gay Travel Index nachhören möchten, geht ganz einfach auf unserer Internetseite radio3.de.

0: Tenor Varsi mit dem zweiten der 8 Klavierstücke Opus 76 von Johannes Brahms. Und das hier ist Álvaro Soler, der spanische Singer-Songwriter mit seinem Stück Santa Alegría. Das ist die heilige Freude.
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2: Die Personalentscheidungen von Bundeskanzler Merz sind bei der Opposition auf scharfe Kritik gestoßen. Die Kabinettsumbildung sei schlecht vorbereitet und wenig vorausschauend, heißt es beispielsweise von den Grünen. Aus dem Hauptstadtstudio Jan Zimmermann.
3: Grünen-Fraktionsvorsitzende Hasselmann wirft Merz auf ARD-Anfrage Planungslosigkeit und chaotisches Krisenmanagement vor. AfD-Fraktionschefin Weidel schrieb auf Social Media, statt einem großen Wurf produziere der Kanzler noch mehr Chaos. Sie fordert Neuwahlen. Linken Fraktionschef Pellmann sagte der ARD, auch das neue Personal mache keine Hoffnung darauf, explodierende Preise und die Wirtschaftskrise in den Griff zu kriegen. Merz kündigte an, die bisherige Gesundheitsministerin Waken ins Kanzleramt zu holen. Sie soll neue Kanzleramtsministerin werden. Neuer Gesundheitsminister wird der bisherige CDU-Generalsekretär Linnemann. Nach übereinstimmenden Medienberichten plant der Kanzler, Verkehrsminister Schnieder zu entlassen. Merz äußerte sich dazu aber noch nicht.
2: Jürgen Klopp wird neuer Bundestrainer der Fußballnationalmannschaft der Männer. Das haben die Gremien des Deutschen Fußballbundes einstimmig entschieden, wie DFB-Präsident Neuendorf in Frankfurt am Main mitgeteilt hat. Klopps Vertrag mit dem DFB beginnt den Angaben zufolge am 15. August und läuft bis zur WM 2030. Der 59-Jährige sprach von einer großen Ehre. Er sei sich der Verantwortung bewusst. Er betonte, es gehe ihm nur um die Sache.
4: Das ist der Höhepunkt. Das ist idealerweise der Höhepunkt meiner Karriere, meines Lebens, meines beruflichen Lebens. Ich werde alles da reinlegen, was mir zur Verfügung steht. Jürgen Klopp hat keine Karriere nach der Nationalmannschaft.
2: Zur Berliner Abgeordnetenhauswahl Ende September können 17 Parteien antreten. Sie erfüllen alle Voraussetzungen, wie Landeswahlleiter Bröchler am Vormittag bekannt gab. Dazu gehören alle Parteien, die bereits jetzt im Landesparlament vertreten sind. Die übrigen mussten mindestens 2200 Unterschriften von Unterstützern sammeln. Vier Parteien sind laut Bröchler damit gescheitert. Das sind die Piraten, die Freien Wähler, die Partei Die Basis und die paneuropäische Bewegung Mira 25. Sie können damit keine Kandidatinnen und Kandidaten für das Abgeordnetenhaus aufstellen. Über mögliche Widersprüche entscheidet der Landeswahlausschuss bis Ende Juli. Der scheidende Antisemitismusbeauftragte des Bundes Klein hat vor einem Ende der politischen Brandmauer zur AfD gewarnt. Im ARD-Interview der Woche wandte sich Klein damit auch gegen die Äußerungen des sächsischen Ministerpräsidenten Kretschmer. Der CDU-Politiker hatte dem Handelsblatt gesagt, wer noch über Brandmauern rede, habe die Zeichen der Zeit nicht erkannt. Klein sagte, es seien zwar nicht alle AfD-Anhänger rechtsextremistisch und mit Wählern müsse man ins Gespräch kommen, mit der AfD zu sprechen sei aber keine normale politische Auseinandersetzung. In Polen ist die rechtskonservative Oppositionspartei PiS nach einem Richtungsstreit zerbrochen. Der ehemalige Ministerpräsident Morawiecki muss die Partei nach einem Machtkampf mit Parteichef Kaczynski verlassen. Zusammen mit Morawiecki gehen nach dessen Angaben 40 Abgeordnete. Ob er eine eigene Partei gründen will, ließ er offen. Kern des Konflikts ist die Frage nach der künftigen Ausrichtung der Partei. Während Kaczynski die PiS für Wähler von rechtsradikalen Parteien attraktiv machen will, möchte der wirtschaftsliberale Morawiecki eher gemäßigtere Mittelrechtswähler ansprechen. In der Ukraine ist ein Gelände von russischen Raketen getroffen worden, auf dem gerade eine Veranstaltung der Rüstungsindustrie stattfand. Mindestens 10 Menschen wurden nach ukrainischen Angaben getötet und fast 100 weitere verletzt. Präsident Zelensky bestätigte, in der Region Kiew sei ein Rettungseinsatz im Gange. Das genaue Ziel des Angriffs nannte er nicht. Regionale Behörden und Industrievertreter teilten mit, es habe sich um eine Rüstungsmesse auf einem privaten Übungsgelände gehandelt. In Spanien und Frankreich breiten sich die Waldbrände weiter aus. Spanische Behörden haben für Madrid und eine benachbarte Provinz den Notstand ausgerufen. Im Süden Frankreichs, an der Atlantikküste, ist nach Regierungsangaben eine Fläche von der Größe der Hauptstadt Paris vernichtet worden. Insgesamt mussten 63.000 Menschen ihre Häuser oder Urlaubsorte verlassen. Soweit die Nachrichten. 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Das Wetter. Es bleibt bis zum Abend heiter oder sonnig. Zurzeit in Berlin-Wannsee 19, in Treptow 22 Grad. Wiesenburg 19, Eberswalde ebenfalls 22 Grad. In der Nacht dann oft klar, später örtlich Nebel. Mit 13 bis etwa 8 bis 7 Grad wird es recht frisch. Morgen nach Norden hin einige lockere Wolken, sonst viel Sonne bei 27 bis 30 Grad. Die Zeit 17.05 Uhr.
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3: Und ich wünsche Ihnen einen schönen Freitagnachmittag. Ja, was ist eigentlich dran an Final Fantasy?

0: Golden Sun, Michelle David and the Two Tones. Millionen Menschen in Deutschland, mehr als die Hälfte der Deutschen, spielen Videospiele aller Art. Fantasy, Action, Abenteuer, Rollenspiele. Die Bandbreite ist absolut enorm. Eines der erfolgreichsten Online-Videospiele ist Final Fantasy, entwickelt von einer japanischen Produktionsfirma. Ein Rollenspiel, das weltweit von zig Millionen Menschen gespielt wird. Und nicht nur das. Am Wochenende findet in Berlin sogar ein Final Fantasy Festival statt, zu dem sehr, sehr viele Spieler und Spielerinnen erwartet werden. Josefa Much von der Universität Rostock hat dieses Spiel erforscht. Mit ihr kann ich jetzt sprechen. Schönen guten Tag, Josefa Much. Ich grüße Sie.
1: Hallo, ich grüße Sie zurück.
0: Für alle, die dieses Spiel nicht kennen, worum geht's? Wie funktioniert's?
1: Also Final Fantasy ist erstmal eine Spielreihe, die Ende der 80er quasi ins Leben gerufen worden ist. Mittlerweile gibt es davon auch 16 Teile mit diversen Ablegern, Spin-offs und so weiter. Und den Teil, den Sie gerade angesprochen haben, ist unter anderem Final Fantasy 14. Das ist ein Online-Teil. Also die anderen Teile spielt man sozusagen so für sich im Wohnzimmer. Und da kann man quasi online mit ganz vielen anderen weltweit interagieren und spielen.
0: Und worum geht's? Also Helden kämpfen gegen das Böse oder wie kann man das zusammenfassen?
1: Ja, so oberflächlich betrachtet ist es das. Aber das ist, und ich glaube, da ist auch die Faszination ein bisschen hinter, noch viel mehr drin. Ne? Also jeder Teil ist so auch ein bisschen seine eigene Geschichte, seine eigene Welt. Aber es geht auch um Themen wie, ich sag mal so, Coming-of-Age-Geschichten oder um Freundschaft geht's. Es geht um Liebe, aber es geht auch um Trauer oder wie kann ich mit Verlust umgehen. Und das wird in diesen sehr fantastischen, bunten Welten mit unterschiedlichsten Charakteren verhandelt, in die man dann während des Spiels auch einfach schlüpfen kann, ja, das sich sind die, auch so ausprobieren kann.

0: Das sind die großen Themen der Menschheit eigentlich, ne? Um die sich die Literatur genau. Ja seit 3000 Jahren, soweit wir sie kennen, dreht. Haben Sie ein Beispiel dafür, also für so eine, weiß ich nicht, Coming-of-Age-Geschichte oder so eine Trauerbewältigungsgeschichte?
1: Konkret bei Final Fantasy gibt es das meistens, dass solche Sachen auch mit ausgehandelt werden, also so ein bisschen der Verlust der Eltern zum Beispiel oder auch von Partnerschaft oder auch konkret wäre jetzt so Final Fantasy 7 ein Beispiel, wo es dann auch um Verlust der Heimat auch einfach geht. Da wird es konkret ausgehandelt. Das ist ein Planet, der Midgar heißt, beziehungsweise eine Stadt heißt da dort so auf diesem Planeten. Und ein großer, böser Konzern namens Shinra nimmt sozusagen diese Erde aus und dadurch gibt es Schaden in der Natur oder auch bei den Menschen. Also da wird sowas wie eine Ökokrise auch verhandelt. Wie quasi bei uns auch die Klimakrise ganz aktuell.
0: Das ist der Teil, den Sie ganz konkret erforscht haben. Ne? Damit haben Sie sich beschäftigt und haben, soweit ich weiß, darüber geschrieben, dass die Spiele sich als kulturelle Artefakte lesen lassen. Frage ich natürlich nach, was ist damit gemeint, kulturelle Artefakte?
1: Computerspiele an sich ein kulturelles Artefakt oder auch ja jetzt offiziell als Kulturgut auch anerkannt, weil es ja auch überall vorhanden ist. Also es spielen ja auch immer mehr Leute. Also das ist auch nicht mehr nur was exklusiv der Jugend quasi zu Füßen liegt, sondern dass wir auch sowohl, wenn wir auf die Geschlechterrollen gucken, dass sich quasi so 50-50 einordnet, wenn wir so binär drauf gucken. Aber zum Beispiel auch wir eine ältere Spielerschaft haben, nicht nur im jugendlichen Bereich, sondern auch so im Bereich von bis 40 aufwärts, die da quasi spielen.
0: Also ja. Als Kunstwerk allgemeingültig, generationenübergreifend und offenbar ja von der Themenwahl her sehr intensiv.
1: Genau. Also wie gesagt, jedes Spiel verhandelt auch immer ein bisschen was Neues. Und wie Sie auch schon gesagt haben, die großen Themen unserer Menschheit werden da quasi auch einfach im Videospiel verhandelt, in fantastischen Welten.
0: Ja. Interessant fand ich jetzt den Punkt in diesem Spiel Nummer 7, dass es da ja offenbar um eine Auseinandersetzung mit einer Problemlage in der realen Welt geht, also Klimawandel. Mhm. Ja, das ist jetzt nicht irgendwie eine Fluchtgeschichte oder ein Eskapismus oder so. Ist es typisch für Final Fantasy, für die Reihe, dass da ja ganz konkrete gesellschaftlich zeitbezogene Probleme verhandelt werden?
1: Schon. Also ich glaube, da wird immer auch ein paar Sachen, findet man da glaube ich auch immer wieder. Kann man auch suchen, würde ich sagen, aber auch Final Fantasy VII ist gerade auch interessant, wenn wir auch den Hintergrund haben, dass es da auch um ein Spiel geht, was in Japan entwickelt wurde, wo auch solche Themen wie die Atombombe damit verhandelt werden, also was ja ein sehr intensives Thema, also nicht nur ein weltumgreifendes Thema ist, aber natürlich für Japan noch mal intensiver, wenn wir uns Hiroshima angucken. Und den Bombenfall damals im Zweiten Weltkrieg. Und da, also bei Final Fantasy VII ist sehr interessant, dass das 1997 rauskam und jetzt nochmal neu aufgelegt worden ist und auch immer noch beliebt ist und auch ein Fan-Liebling auch mit darstellt. Also die Relevanz über die letzten 20 Jahre anscheinend auch nicht abgenommen hat. Genauso wie das Thema der Klimakrise.
0: Ja. Final Fantasy soll insgesamt eine beispielhafte Bedeutung haben, also eine Vorreiterrolle haben. All das, worüber wir jetzt gesprochen haben, sind das schon Argumente dafür, dass man sagen kann, die sind an der Spitze und die anderen ahmen ihnen nach? Ist es so?
1: Vielleicht so von der Größe der Welt oder auch von den Themen, aber auch so Vorreitersystem, was so Rollenspiele angeht oder quasi auch, man spricht auch gerne von einem JRPG, ich hatte es ja gerade schon gesagt, ist in Japan entwickelt worden, aber dass wir quasi auch so ein bisschen diese Ästhetik oder auch so, ich sage jetzt mal so, Kulturen und Geschichten, die eher im asiatischen Raum verbreitet sind, dort mit eingewoben worden und deswegen auch so interessant sind, also wo sich ganz viel mixt mit kulturellen Sachen, fantastischen Sachen aus unterschiedlichen Mythologien. Und große Geschichten, die dort versucht werden zu erzählen. Also das hat Final Fantasy vorgemacht auf jeden Fall.
0: Okay, da kommen so interkulturelle Aspekte offenbar noch dazu. Zum Schluss, es soll ja jetzt am Wochenende, gibt es ja das Final Fantasy Festival und da soll auch der Producer des Spiels kommen. Jetzt frage ich mich natürlich, Welche Bedeutung haben diese Producer, diese Erfinder, diese Gestalter in der Szene? Sind das dann so ganz große Stars, die hofiert werden von einem ganzen Festival? Oder wie kann ich mir das vorstellen?
1: Das kommt immer drauf an, aber es ist natürlich was sehr Besonderes, wenn die Person, die da quasi auch kreativ mit hinter ist oder auf jeden Fall in diesem Prozess immer mit dabei war, mit da ist, weil das ja nun letztendlich die Person auch ist, die dem ganzen Leben eingehaucht hat. Und dann kann man da vielleicht auch einfach mal Fragen stellen, weil das ja dann natürlich eine riesengroße Fangemeinschaft ist. Also da zeigt sich auch die Relevanz, dass da so viele Leute hinkommen und dann wir quasi auch partizipativ da ganz viele Aspekte haben, die sich dann gegebenenfalls auch in ihrer Lieblingsfigur verkleiden und auch vielleicht das erste Mal ihre Online-Freunde und Freundinnen kennenlernen und sich dort treffen und vielleicht dann Gelegenheit haben, einfach ein Stück mehr von dieser Fankultur auch nochmal mitzunehmen, wenn man mal die Macher oder Macherinnen trifft.
0: Ja, verstehe. Und sind Sie dabei? Kommen Sie nach Berlin?
1: Leider nicht. Ich habe keine Tickets mehr bekommen.
0: Oh, das tut mir leid. Aber ich danke Ihnen jetzt auf jeden Fall für das Gespräch, Josefa Mucha. Dankeschön.
1: Vielen Dank.
0: Das war Josefa Mucha von der Universität Rostock über Computer- und Videospiele, insbesondere über Final Fantasy. Am Wochenende findet ein großes Final Fantasy Festival in Berlin statt.

Die Pianistin Claudia Corona hier mit einem Madrigal Tapatio von José Rolón. Eine Klavierfassung haben wir hier gehört, denn Claudia Corona hat sich vorgenommen, sie stammt aus Mexiko, lebt in Deutschland, sie hat sich vorgenommen, sein Werk, ja, der Komponist, mexikanischer Komponist, ist gestorben 1945, sein Werk, das vor allem aus Klaviermusik besteht, in Europa deutlich bekannter zu machen. Und das war hier ein Versuch aus ihrem Album Hommage to José Rolón.

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1: Simona de Rosa mit ihrer Hommage an den kubanischen Tanz, an kubanische Rhythmen und an kubanische Musik. Und auch das hier ist eine Hommage, und zwar an eine türkische Volksmusiklegende, Neşet Ertaş, so heißt er, hat ganz ikonische Musik geschrieben, berühmt in der Türkei und natürlich auch in der türkischen Diaspora, Neşet Ertaş. Und ihn hören wir hier neu interpretiert von Altin Gün, der Band aus Amsterdam.

0: Ja, Altin Gün mit einer Neuinterpretation von Neşet Ertaş macht total Spaß. Sie hätten jetzt hier zwei tanzende Menschen im Studio sehen können, wenn es Kameras gäbe im Studio.
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0: Nämlich mit Anne Spohr im Studio. Anne, heute gehen ja die Bayreuther Festspiele los, Jubiläum, 150. Ausgabe, und pünktlich zum Jubiläum gibt's Geschenke aus Berlin und aus München.
2: Ja, die Bayreuther Festspiele bekommen künftig mehr Geld von Bund und Land. Die Förderung werde dauerhaft um je bis zu 1 Million Euro aufgestockt. Das hat Bayerns Kunstminister Markus Blume mitgeteilt. Nach Angaben von Kulturstaatsminister Wolfram Weimer sind für das kommende Jahr mehr als 5,2 Millionen Euro aus dem Bundeshaushalt für die Festspiele vorgesehen. In diesem Jahr flossen rund 4,2 Millionen Euro von Berlin nach Bayreuth. Ebenso viel hat der Freistaat Bayern gezahlt und dazu noch je 200.000 zur Finanzierung der Feierlichkeiten zum Jubiläum. In den vergangenen Jahren hatte Festspielchefin Katharina Wagner immer wieder angemahnt, dass das Festival mehr Mittel brauche, um vor allem Tarifsteigerungen finanzieren zu können. Und Blume hat noch gesagt, Bayreuth ist und bleibt Weltspitze, weil der grüne Hügel den Mut hat, sich immer wieder neu zu erfinden. Na denn.
0: Wenn man das passende Kleingeld dazu hat, geht das auch ganz gut. Okay, Glückwunsch nach Bayreuth. Jetzt zu einer Meldung, die mich zuerst traurig gemacht hat und dann erfreut hat. Weil erstens, der Göttinger Steidl Verlag musste ja vor kurzem den Insolvenzantrag stellen. Da war ich ziemlich schockiert, weil Günter Grass und so weiter, ne, bei Steidl. Jetzt aber, und das ist die gute Nachricht, hat der Verlag offenbar das vorläufige Insolvenzverfahren schon wieder verlassen?
2: Ja, also das Amtsgericht Göttingen hatte das Verfahren zunächst wegen unbezahlter Rechnungen eröffnet, und jetzt hat das Amtsgericht mitgeteilt, dass alle Forderungen beglichen seien, und nach Angaben von Verlagschef Steidl ging es bei diesem vorläufigen Insolvenzverfahren um Mahnbescheide von zwei Krankenversicherungen über, Zitat, relativ kleine Beträge. Der Steidl Verlag war in der Vergangenheit unter anderem dafür bekannt, hast du ja schon angedeutet, Frank. Seit 1983 hielt er die weltweiten Rechte am Werk von Günter Grass. Aber die Günter und Ute Grass Stiftung hat die Zusammenarbeit beendet mit dem Steidl Verlag, laut einer Sprecherin, weil sich der Verlag wiederholt im Zahlungsrückstand befunden hat. Also mal gucken, wie es da weitergeht.
0: Ja, vielleicht gibt es auch eine Kehrtwende.
2: Ja, ein Investor, aber wird jetzt umso schwieriger ohne die Grassrechte.
0: Okay, gehen wir nach Berlin, und zwar in den Schlüterhof im Humboldt-Forum. Da wird ja an 4 Wochenenden in diesem Sommer wieder richtig Konzert gemacht unter dem schönen Titel, denn Durchlüften heißt dieses Musikfestival unter freiem Himmel. Heute geht es in die zweite Runde.
2: Seit der Gründung steht das Festival Durchlüften ja für kulturellen Dialog im Innenhof. Der Innenhof wird zu einem offenen Raum für Austausch, Teilhabe und gemeinsames Erleben. Gemeinsames Musik hören, ein Ort für alle, und es gibt musikalische Traditionen aus aller Welt, und das ist wirklich so. Also es ist Wahnsinn, wer da auftritt.
0: Und immer rappeldicke voll.
2: Rappeldicke voll, zu Recht, und passend auch zum Motto. Das Motto passt zu den ethnologischen Sammlungen im Humboldt-Forum. Um 19 Uhr geht es wieder los heute, und um 20.30 Uhr spielen Nuevos Rios aus Kolumbien bzw. Frankreich, und die vereinen afro-kolumbianische Traditionen mit futuristischen Global Bass. Das Projekt hat seine Ursprünge in der Musik der kolumbianischen Pazifikküste, und sie verbinden traditionelle Rhythmen, Marimba und Percussion mit elektronischen und amplifizierten Klängen, und so schaffen sie einen Sound, der richtig in den Körper geht, also ne, wenn der Bass so richtig durch den Körper dringt, und natürlich auch sehr tanzbar. Es ist eine musikalische Reise zwischen tropischen Ritualen, poetischen Beobachtungen und der Energie zeitgenössischer Dance Floors, würde ich jetzt mal so sagen.
0: Also nichts wie hin, ne?
2: Ja, also wer tanzen möchte und gute Musik hören will. Der Eintritt ist frei, aber wie du schon sagst, lieber früher kommen, es wird rappelvoll.
0: Danke dir.
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0: Ja, es ist schon ein bisschen ein seltsamer Name, den sich diese Band aus München gegeben hat. Fruchtiger Beigeschmack, so haben sie sich genannt. Aber der Name passt zur Musik. Die ist nämlich meist so spielerisch, so leicht, so jazzig und ein bisschen poppig wie diese Single, die wir hier gehört haben. Ich höre mich nicht, im März übrigens erschienen. Und das hier aus Berlin, Kota Nuuta.
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0: Autumn Leaves, ja, ist noch ein bisschen hin, bis sie fallen, die Herbstblätter, aber ein schöner Song von Kota Nuuta und wir können uns ja schon mal drauf einstellen, denn der nächste Herbst, der kommt bestimmt. Sing Baby Sing, so heißt es heute Abend im Hoftheater Bad Freienwalde, wo heute die Sommerkomödie im Oderbruch eröffnet wird. Seit 2003 findet sie schon in Bad Freienwalde statt und setzt damit eine sehr lange Tradition fort, denn schon im 18. Jahrhundert wurden hier Schauspiele und Kammeropern für Kurgäste aufgeführt. Die diesjährige Saison, die beginnt heute mit der 50er-Jahre-Revue Sing Baby Sing, für die Regisseur Matthias Raupach Songs aus der Zeit des westdeutschen Wirtschaftswunders ausgewählt hat. Volker Michael war bei einer Probe dabei.
1: Mutter Elfriede, Vater Ernst und Tochter Cornelia aus Wuppertal fahren das erste Mal in den Urlaub nach Italien. Über dieses Land und andere Sehnsuchtsorte gibt es ja eine Unmenge von Schlagern, Hits und Schnulzen der 50er Jahre. Matthias Raupach findet sie alle einfach gut.
2: Diese ganzen Sachen sind halt musikalisch so toll komponiert und Ohrwürmer, als werden alle hier rausgehen und die Zuckerpuppe pfeifen oder irgendeinen Song.
3: Die Zuckerpuppe auf der Bauchtanztruppe setzte sich auf meinen Schoß.
1: Regisseur Matthias Raupach wollte möglichst viele der 50er-Jahre-Hits in seiner Revue haben. Einige davon hat er zu Medleys verarbeitet und er spielt selbst mit. Als Vater Ernst muss er ganz schön aufpassen auf seine Tochter Cornelia, denn der hat Latin Lover Marco längst den Kopf verdreht. Sarah Laminger gibt den Teenager.
4: Ich glaube, das ist eine Handlung, die gerade sehr gut tut, weil so viel los ist in der Welt und es ist sehr fürs Herz und sehr heilsam.
1: Amore. Mutter und Tochter sind sofort berauscht vom Flair Italiens. Am Ende lässt sich auch Vater Ernst alias Matthias Raupach noch zum Italien-Fan bekehren von der Musik. Raupach ist in Wriezen aufgewachsen und sieht keine Ost-West-Unterschiede, was die alten Schlager angeht.
2: Die Musik haben alle gehört. Die Musik der 50er Jahre ist von Ost und West. Meine Mutter, meine Eltern sind mit all diesen wunderschönen Songs und so groß geworden und meine Mutter hat mir das vorgesungen. Ich versuche halt hier ein bisschen die große weite Welt ins Oderbruch zu holen.
1: Sarah Laminger, Jahrgang 1987, kann verstehen, dass die Menschen in den 50er Jahren Sehnsucht nach dem Süden hatten.
4: Ich kann die Meersonne-Strand-Sehnsucht nachvollziehen. Als ich groß geworden bin, waren wir viel in Italien im Urlaub. Keine Ahnung, die Pizza schmeckt anders, das Eis schmeckt irgendwie besser. Und ja, die Sonne bewirkt, dass man einfach total fröhlich ist.
1: Seit 24 Jahren findet die Sommerkomödie im Oderbruch statt. Inzwischen gibt es ein großes Stammpublikum, das zum Teil weit anreist aus Dresden, Frankfurt und Berlin, aber natürlich auch aus der Region. Elfriede, Ernst und Cornelia müssen am Ende aus Italien zurückfahren nach Wuppertal. Sind sie frustriert oder froh, wieder daheim zu sein? Theaterleiter Raupach lüftet ein kleines Geheimnis.
2: Naja, das ist immer mit einem weinenden und einem lachenden Auge, aber bei dem Stück, glaube ich, ist es so, dass die gerne wieder fahren. Also es gibt, im Prinzip gibt es eine Fortsetzung nächstes Jahr.
0: Sing Baby Sing, die 50er Jahre Revue ab heute bei der 24. Sommerkomödie im Oderbruch. Die Premiere heute Abend 19 Uhr im Hoftheater Bad Freienwalde, die ist ausverkauft, klar. Tickets gibt's dann aber noch für die Vorstellungen morgen und nächste Woche Donnerstag. Die Sommerkomödie im Oderbruch ab heute und noch bis zum 23. August.

0: Julia Hülsmann, die frisch gebackene Jazzpreis Berlin-Preisträgerin, ja, wird ja von uns vergeben, von Radio 3, gemeinsam mit der Senatskulturverwaltung Berlin. Julia Hülsmann. Jetzt haben wir es 6:10.
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0: 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Unsere Kurzgeschichte der Woche stammt von Ernst Wiechert und heißt Mein erster Adler. Das ist die Geschichte eines Jungen, der einen Adler tatsächlich jagen und erschießen soll. Über dieses Thema wurde am Mittwoch lange diskutiert, wie eine Lesekreisteilnehmerin hinterher erzählt hat.
2: Mit den Augen von heute gesehen würde man natürlich ein Adlerschießen total ablehnen. Also ich hatte ein bisschen Bauchschmerzen beim Lesen dieser Geschichte, weil ich das mit heutigen Augen sehe.
0: Und nicht nur sie hatte Bauchschmerzen. Ich kann Ihnen berichten aus der Radio 3 Redaktion, da war es genauso. Also kein einfaches Thema. Mein Kollege Thomas Böhm hat den Lesekreis ja organisiert und er war heute Morgen bei uns im Studio und hat erzählt, dass viele im Lesekreis aber auch quasi über die eigene Kindheit nachgedacht hätten.
3: Das war das eigentliche Thema unseres Gesprächs. Was waren die Kindheitserfahrungen, die uns geprägt haben? An welche erinnern wir uns besonders deutlich? Da sprachen wir dann über Erlebnisse, die mit starken Emotionen verbunden sind und deshalb ein Leben lang vor unserem inneren Auge stehen, als wären sie gerade erst passiert. In der Geschichte gibt es zum Beispiel ein tiefes Bedauern darüber, wie der Erzähler damals seinen Bruder behandelt hat.
0: Tja, und auch darüber kann man sich sicherlich identifizieren mit dieser Geschichte, kann man sich selbst entdecken, ja, die eigene Lebensgeschichte, das Gefühl zum Beispiel etwas falsch gemacht zu haben. Diese Teilnehmerin hat uns davon erzählt.
2: Und heute sieht man das eben ganz anders und manchmal schämt man sich als Erwachsener noch für das, was man als Kind getan hat.
0: Ja, ein Lesekreis also am Mittwoch, der in nachdenklicher Stimmung zu Ende gegangen ist. 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

herrlich. Einer der Klassiker von Lou Reed, Satellite of Love. Ursprünglich ja gedacht für Velvet Underground, für die Band, aber dann von Lou Reed auf seinem Soloalbum Transformers erst veröffentlicht. Übrigens, Co-Produzent hier war kein geringerer als David Bowie, und der war hier gerade am Ende, als ich angefangen habe zu quatschen, da war David Bowie im Hintergrund zu hören. Vielleicht, nee, war nicht zu erkennen, glaube ich. Okay, gut, jetzt kommen wir hier zu Seo, der Sängerin mit Bim Bom. Bim Bom.

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4: Um 18 Uhr mit Steve Neuwirth. Guten Abend. Die Personalentscheidungen von Bundeskanzler Merz sind bei der Opposition auf scharfe Kritik gestoßen. Bisher stärkt nur der Koalitionspartner SPD dem Kanzler den Rücken. Aus dem Hauptstadtstudio Jan Zimmermann.
5: Grünen-Fraktionsvorsitzende Hasselmann wirft Merz auf ARD-Anfrage Planungslosigkeit und chaotisches Krisenmanagement vor. Linken-Fraktionschef Pellmann sagte der ARD, auch das neue Personal mache keine Hoffnung darauf, explodierende Preise und die Wirtschaftskrise in den Griff zu kriegen. Merz kündigte an, die bisherige Gesundheitsministerin Wagen soll neue Kanzleramtsministerin werden. Neuer Gesundheitsminister wird der bisherige CDU-Generalsekretär Linnemann.
4: Deutschland hat das Aufnahmeprogramm für Afghaninnen und Afghanen zu Unrecht pauschal gestoppt. Das hat das Bundesverfassungsgericht entschieden. Bei jeder Entscheidung müsste der individuelle Fall geprüft werden. Eine Afghanin, die mit ihren zwei minderjährigen Söhnen in Pakistan lebt, verlangt Visa zur Einreise nach Deutschland. Die Familie hatte 2021 eine Aufnahmezusage erhalten, die später zurückgenommen wurde. An der französischen Atlantikküste haben die Waldbrände mittlerweile eine Fläche von der Größe der Hauptstadt Paris vernichtet. 40.000 Menschen mussten in Sicherheit gebracht werden. 50 Häuser sind bereits zerstört. Paris-Korrespondentin Julia Borutta.
6: Über den europäischen Hilfsmechanismus hat Frankreich 3 zusätzliche Löschflugzeuge bekommen. In Richtung Bordeaux, ins Landesinnere, bilden sich derzeit lange Staus. Wann die Einheimischen in ihre Häuser und die Touristen in ihre Urlaubsquartiere zurück können, ist noch offen. Doch immerhin sind für das Wochenende etwas kühlere Temperaturen von unter 30 Grad angesagt.
4: Die Linie des Regionalexpresses RE1 wird ab 21 Uhr für 3 Wochen zwischen Berlin-Ostbahnhof und Frankfurt-Oder unterbrochen. Grund sind laut der Bahngesellschaft ODEC Bauarbeiten bei der Deutschen Bahn. Es wird ein Ersatzverkehr mit Bussen eingerichtet. Einige fahren alle Stationen zwischen Frankfurt-Oder und Erkner an. Es wird aber auch eine Expresslinie zwischen Frankfurt und dem Flughafen BER angeboten. Jürgen Klopp wird neuer Bundestrainer der Fußballnationalmannschaft. Das hat der Deutsche Fußballbund am Vormittag offiziell mitgeteilt. Klopps Vertrag mit dem DFB beginnt den Angaben zufolge am 15. August und läuft bis zur WM 2030. Wie der Verband außerdem mitteilte, soll der frühere Nationalspieler Mertesacker ab Januar neuer DFB-Geschäftsführer Sport werden. Soweit die Nachrichten. 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Das Wetter. Am Abend heiter, in der Nacht dann oft klar, später örtlich Nebel. Mit 13 bis 8 Grad wird es frisch. Zurzeit in Berlin-Marzahn 22, in Strausberg 23 Grad. Morgen nach Norden hin einige lockere Wolken, sonst viel Sonne und es wird warm bei 27 bis 30 Grad. Die Zeit 18.03 Uhr.
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7: Schönen guten Abend wünsche ich Ihnen.

Too Little, Too Late, Too Bad, Rhiannon Giddens, die amerikanische Sängerin. Und das hier ist neue Musik von Reinhold Heil, gerade erst erschienen. Komponist, Produzent, Keyboarder, seit den 70er Jahren schon unterwegs, hat mit Nina Hagen gespielt in der Nina Hagen Band, hat bei Spliff gespielt, war später als Filmmusikkomponist sehr erfolgreich. Kennen Sie alle? Lola Rent, ja, das ist seine Musik, oder Das Parfum oder Cloud Atlas, ja, seine Musik. Anfang der 90er Jahre ist dann seine langjährige Freundin Rosa Precht, sehr jung, mit nur 38 Jahren, an Krebs gestorben. Und die Trauer darüber hat er mit der Arbeit an Solo-Songs bearbeitet. Diese Songs, die wurden jetzt, 30 Jahre später, veröffentlicht als The Electric Heidiland, The Lost Solo Album, so heißt das. Und trotz der Umstände ist das kein trauriges Album geworden, sondern ein abenteuerlustiges und experimentelles Album. Das hören wir hier bei diesem Song, Ping Pong Diplomacy. Ich kann mich nicht erinnern, wann ich mal ein Tischtennisspiel in einem Song gehört habe.

Ja. Da hört man den Tischtennisball noch ausploppen. Ein Tischtennisspiel als Soundelement in diesem Song von Reinhold Heil stammt von seinem neuen Album The Electric.

0: Heidiland. Claire und Wolfgang, genannt Wölfchen, machen einen 3-Tages-Ausflug nach Rheinsberg. So weit, so gut. Das Problem, die beiden sind nicht verheiratet und ihre Reise, ihr Liebesleben, sind im kaiserlich-wilhelminischen Deutschland absolut unschicklich. Vielleicht auch deswegen, und weil das eine wunderschöne Liebesgeschichte ist, wurde Kurt Tucholskys Erzählung Rheinsberg, ein Bilderbuch für Verliebte, 1912 veröffentlicht. Ein großer Erfolg für ihn, letztlich ja bis heute, wurde zum Durchbruch für den jungen Kurt Tucholsky als Schriftsteller. Seine Geschichte ist unsere kurze, aktuelle Lesung hier auf Radio 3 und darüber kann ich jetzt mit Peter Graf sprechen vom Tucholsky Literaturmuseum in Rheinsberg. Schönen guten Abend, Peter Graf, ich grüße Sie.
1: Ja, schönen guten Abend.
0: Wie oft werden Sie von Besuchern im Museum, im Literaturmuseum auf diese Geschichte angesprochen?
1: Oft, sehr oft, weil wenn man in die Dauerausstellung des Museums kommt, gibt es linker Hand einen kleinen Raum, der in gewisser Weise diesem Buch und seiner Geschichte gewidmet ist.
0: Und ich würde mir vorstellen, dass alle irgendwie dabei lächeln, weil das ist so eine schöne Geschichte, so eine schöne Erinnerung, oder?
1: Ja, absolut. Also viele kennen das Bilderbuch für Verliebte, haben es gelesen, verbinden es mit Rheinsberg, aber viele kennen auch die Zusammenhänge nicht. Und wenn man die erläutert, gibt es ein Lächeln. Es gibt aber auch natürlich das Gegenteil davon, weil eine der Figuren, nämlich Claire, der ersten Frau von Tucholsky nachgezeichnet ist und die wurde bekannterweise ja von den Nationalsozialisten in Auschwitz umgebracht. Ja. Das ist eben auch ein Teil der Wahrheit.
0: Ja, auch das steckt da drin. Wenn wir nochmal auf die Erzählung schauen, die wurde ja schon damals, Anfang des 20. Jahrhunderts, sehr, sehr schnell zum Klassiker. Was denken Sie, warum? Warum war die so erfolgreich? Warum ist sie so eingeschlagen?
1: Ja, Sie hatten ja in der Anmoderation schon gesagt, es geht um Claire und Wolfgang, ein eigentlich unverheiratetes Paar, ein No-Go in der wilhelminischen Zeit. Sie fahren nach Rheinsberg in die Sommerfrische ein Wochenende unter dem Namen Gambetta. Sie checken ein ins Hotel als Ehepaar und verbringen da eben lustige Tage in Rheinsberg, fahren Boot, besuchen das Schloss, gehen ins Kino, erfinden eine verliebt lustige, seltsame Sprache. Und es ist eben wirklich dieser verspielt erotische Ton, der so gegen die Prüderie der Zeit anschreibt und der den Leuten, vor allen Dingen den jungen Menschen, wahnsinnig gut gefallen hat.
0: Das hat so was Freies und Luftiges und auch Lustiges letztlich in der Erzählung, ne? Also würden Sie.
1: Ja, das ist so was Lebensfrohes, ja. Wie man das in Preußen natürlich nicht an jeder Ecke irgendwie zu finden bekam.
0: Ja, ganz wichtiger Punkt, darauf wollte ich noch mal nachfragen. War die Geschichte auch deswegen so ein großer Erfolg, weil sie ja auch ein Tabubruch war, ne? Ein unverheiratetes Paar, diese rigide Sexualmoral im Kaiserreich. Also wurde das damals von den Menschen auch schon so gespürt und so erlebt, dass sie deswegen so fasziniert waren?
1: Ja, absolut. Das ist ganz klar ein Erfolg von jungen Leserinnen und Lesern, die dieses Buch dann innerhalb kurzer Zeit zu einem Bestseller gemacht haben. Wahrscheinlich war die Elterngeneration der Leserinnen und Leser eher mit einem Stirnrunzeln dabei. Aber die jungen Menschen haben es geliebt. Ja. Und genau wegen der Sprache, wegen der Geschichte, wegen der Tabubrüche. Es ist einfach auch sehr lustig.
0: Ja. Was würden Sie sagen, was fasziniert heutige Leserinnen und Leser dran?
1: Ich glaube, es ist natürlich jetzt nicht das wichtigste Werk von Tucholsky. Tucholsky zeichnet sich aus durch die Vielfältigkeit seines Schreibens. Er war ein wichtiger politischer Journalist, er war Lyriker, er hat Chansons geschrieben, er war ein großartiger Literaturkritiker und er hat aber eben auch dieses Buch geschrieben. Und was fasziniert ist eigentlich, naja, die Leichtigkeit im Ton, dieses leicht verträumt, verspielte. Und danach sehnt man sich ja eigentlich auch, wenn man sich durch diese ja sehr schönen Landschaften bewegt, die dann eben aber verschattet sind von der Geschichte ab 33. Und ich glaube, Das macht einen Teil des Reizes aus.
0: Ich dachte, dass es vielleicht auch daran liegen könnte, dass wir da in die Zeit vor den beiden Weltkriegen zurückkehren. Also es war natürlich auch keine heile Welt, wie es nie heile Welten gegeben hat in der Menschheitsgeschichte. Aber dass diese Rückkehr nochmal so was Nostalgisches hat und vielleicht auch ein bisschen was Sentimentales hat.
1: Ja, da haben Sie vollkommen recht. Das ist natürlich erschienen ganz kurz vor dem Ersten Weltkrieg, was eine historische Zäsur ist für ganz Europa. Und da setzt sozusagen eine neue Zeitrechnung ein nach 1918 und mit 1914. Und dieses Bilderbuch für Verliebte ist halt einfach in einer anderen Zeit entstanden. Ja. Und da haben Sie ganz recht.
0: Ja. Im Tucholsky-Literaturmuseum in Rheinsberg gibt es ja eine besondere Ausgabe dieser Erzählung, soweit ich weiß. Was ist denn das Besondere an dieser Ausgabe?
1: Es gibt eine Sonderausgabe, die damals von Tucholsky und dem Illustrator Kurt Safranski herausgegeben wurde in einer geringen Auflage und die dann eben mit Widmung signiert wurde. Und die liegt bei uns in der Auslage in eben dem besagten kleinen Raum, von dem ich eben sprach. Aber es gibt auch noch andere Dinge, die die Geschichte dieses Buches erzählen. Eine Verlagswerbung, ein Brief, ein Dankschreiben von Tucholsky an einen der wichtigsten Kritiker damals. Also man kann eigentlich diese Geschichte des Buches und die Rezeptionsgeschichte sozusagen ganz gut nachvollziehen, ja, wenn man dort ist.
0: Und gibt es auch eine Schnapsflasche?
1: Ja, die haben wir leider nicht. Wir verkaufen tatsächlich in unserem Shop einen Wein mit einem Spruch von Tucholsky, der nämlich gesagt hat, schade, dass man Wein nicht streicheln kann. Und aber einen Schnaps haben wir nicht. Okay. Nicht so wie damals Tucholsky und Safranski, die halt um den Buchverkauf irgendwie zu verbessern, auf dem Kurfürstendamm eine Bücherbar eingerichtet haben und jeder, der das Buch kaufte, bekam obendrauf einen Schnaps.
0: Genau, das wollte ich Sie fragen, ob das wirklich verbürgt ist, ob das wirklich eine authentische Geschichte ist, weil es ist ja eine verrückte Idee, ne? Jeder, der das Buch kauft, kriegt einen Schnaps obendrauf. Ist so? War das so?
1: Ja, das war so. Also zumindest, wenn man Tucholsky glaubt, also er hat es selber in der Weltbühne in den 1920er Jahren, als eben die 50.000. Ausgabe dieses Buches gefeiert wurde, so beschrieben, dass das so gewesen ist. Im Dezember 1912 wurden da die Schnäpse beim Verkauf des Bilderbuchs für Verliebte ausgeschenkt.
0: Ja, wobei Tucholsky auch geschrieben hat, dass er sein bester eigener Kunde war in Sachen Schnaps, ne? in dieser Bücherbar. Herr Graf, ich danke Ihnen sehr für das Gespräch.
1: Ich danke auch.
0: Tschüss, schönen Abend. Ja. Peter Graf vom Kurt Tucholsky Literaturmuseum in Rheinsberg und Rheinsberg, ein Bilderbuch für Verliebte, das ist unsere aktuelle Lesung auf Radio 3. Die erste der drei Folgen haben wir heute Mittag vorgestellt. Die Fortsetzung senden wir dann am Montag wieder um 13.30 Uhr. Alle Folgen finden Sie jetzt schon online in ARD Sounds und auf radio3.de. Natürlich, ein Besuch in Rheinsberg ist immer schön, keine Frage. Aber merken Sie sich den September vor. Im September gibt es nämlich das erste Tucholsky Literaturfestival am Kurt Tucholsky Literaturmuseum mit illustren Gästen, unter anderem Christoph Hein, Jens Biski, Daniela Dröscher, viele, viele andere tolle Gäste werden da dabei sein im September. Und in unserem Sommer der guten Geschichten, in unserer Lesekreisaktion, machen wir nächste Woche Mittwoch Station in Rheinsberg.

Teresa Gabulinska, sehr renommierte, berühmte polnische Pianistin, hier mit Musik von Samuel Barber. Ich kann mich noch daran erinnern, als das erste Album von Portishead rausgekommen ist in den 90ern. Ich dachte, das gibt's doch gar nicht. Solche Musik kann man wirklich machen. Und dann sind die aber noch einen Schritt weiter gegangen, ne? Weil die Trip-Hop-Band Portishead, die hat 1997 ein damals außergewöhnliches Experiment gewagt. Die haben nämlich ein Live-Konzert gegeben im New Yorker Roseland Ballroom und haben für dieses Live-Konzert ein Streichorchester engagiert mit lauter Musikerinnen und Musikern aus dem Umfeld der New Yorker Philharmoniker. Also drunter haben sie es auch nicht gemacht, ne? Und aus diesen ganz ruhigen, ganz intimen Songs von Portishead und der tollen Stimme von Beth Gibbons wurde dann das hier.

0: Ja, absolut berechtigter Jubel vom Publikum 1997 in New York. Beth Gibbons und Portishead und ein Streichorchester aus lauter Musikern der New Yorker Philharmoniker. Was für ein Live-Auftritt, wäre ich gern dabei gewesen. War ich nicht, aber konnte ja jetzt durch die Musik Zeuge werden. Kurz vor 6:30 haben wir's.
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0: Und wieder mit Anne Spohr im Studio. Bei dir geht zuerst um die Bayreuther Festspiele. Heute Eröffnung der Jubiläumssaison. Vor 150 Jahren hat Richard Wagner seine Festspielidee dann endlich verwirklichen können. Jetzt wird das Jubiläum groß gefeiert mit Beethoven und mit Politprominenz. Erwartet werden da zum Beispiel Merz, Merkel, Söder und Özdemir, lauter Busenfreunde. Was für ein Quartett.
2: Also morgen um 18 Uhr wird es wegen des Jubiläums keine Operninszenierung geben, sondern das Orchester spielt unter der Leitung von Christian Thielemann Beethovens 9. Symphonie. Geht ja immer. Die wurde auch zur Grundsteinlegung des Bayreuther Festspielhauses am 22. Mai 1872 gespielt, hat also Tradition in Bayreuth und damals hat Wagner höchstpersönlich selbst im markgräflichen Opernhaus dirigiert. Wagners Urenkelin Nike, langjährige Chefin des Kunstfests Weimar und des Beethovenfests in Bonn, die wird einen Festvortrag halten und die erste Neuinszenierung der Saison, die feiert dann am Sonntag Premiere. Wagner Frühwerk Rienzi. Das wird überhaupt zum ersten Mal im Festspielhaus aufgeführt. Und ausgerechnet kurz vor dem Start dieser Jubiläumsfestspiele war Katharina Wagner, die Chefin, erkrankt. Sie war kurz wegen Blinddarm im Krankenhaus, aber sie wird präsent sein, heißt es. Bei einer virtuellen Pressekonferenz hat sie das Programm für die kommenden Jahre und auch das aktuelle Jubiläumsprogramm vorgestellt. Und demnach setzen die Bayreuther Festspiele im kommenden Jahr auf ein bewährtes Team. Künstler Neo Rauch und Dirigent Christian Thielemann, die bringen eine Neuinszenierung der Wagner-Oper Parsifal auf die Bühne. Das hat Katharina Wagner mitgeteilt.
0: Jetzt hast du eine finanziell gute Nachricht für uns, und zwar für die Kulturlandschaft in Brandenburg.
2: Ja, für Kulturprojekte in der brandenburgischen Lausitz werden im kommenden Jahr rund 1 Million Euro bereitgestellt. Gefördert würden bis zu 25 Projekte, die das Kulturleben und das sorbische, wendische Erbe stärken und den Strukturwandel im Zuge des Braunkohleausstiegs sichtbar begleiten. Das hat das Kulturministerium in Potsdam heute mitgeteilt. Die Fördermittel werden den Angaben zufolge in 3 Kategorien vergeben. Also 10.000 Euro gibt es zum Beispiel für einjährige lokale Kulturprojekte. Für Entwicklungsprojekte und Kooperationen gibt es bis zu 150.000 Euro. Und für mehrjährige Strukturprojekte, da gibt es bis zu 300.000 Euro. Und die Fördermittel würden von dem Land Brandenburg und vom Bundeskulturbeauftragten bereitgestellt. Und ganz wichtig, dieses Förderprogramm ist offen für alle Sparten von der Kunst und Kultur. Es richtet sich an Kulturakteure aus den Landkreisen Dahme-Spreewald, Elbe-Elster, Spree-Neiße, Oberspreewald-Lausitz und der kreisfreien Stadt Cottbus. Also nichts wie ran, Bewerbungen schreiben bis zum 13. September online möglich.
0: Wir haben gestern schon darüber berichtet, vorab, und jetzt ist sie dann endlich eröffnet, die Ausstellung nämlich im Filmmuseum Potsdam, die Sonderausstellung über 80 Jahre DEFA-Filme. Ohne Frühstück, ohne Diskussion, so heißt diese Ausstellung, das ist ein Zitat aus Solo Sunny.
2: Genau, du weißt es.
0: Ja, sie schickt ihn mit diesen Worten weg, ihren Lover.
2: Ja, genau. Und also insgesamt sind 40 Filme der DEFA, die werden da dargestellt in der Ausstellung von insgesamt 700, die es von der DEFA gibt. Und die Ausstellung als sie das kuratiert haben, die Fragestellung im Hinterkopf, wie nah DEFA-Filme wirklich am Alltag der Menschen in der DDR waren und wie Filmschaffende auf die DDR geblickt haben. Unser Reporter Johann Frederik Paul, der war gestern bei der Eröffnung dabei.
3: Diese Blickwinkel sind hier in Themen wie Wohnen, Freiheit oder Sex und Liebe zusammengefasst. Und natürlich Spaß und gute Laune.
4: Stellt euch vor, alle wollen unser Konzert hören.
3: Und passend zum Kinderfilm Konzert für Bratpfanne und Orchester von 1976 können Besucher sich auch selbst an den Pfannen versuchen. Fast zu jedem Thema gibt es Kinder- und Jugendfilme in der Ausstellung.
2: Ja, nicht nur Kinder- und Jugendfilme. Die meisten Filme stammen aus den Sammlungen des Filmmuseums selbst. Es gibt aber auch ein paar private Leihgaben, sagt der Kurator Guido Altendorf.
5: Es gibt auch einige Filme, die so ein bisschen unterm Radar sind, die es jetzt nicht geschafft haben unter die üblichen Verdächtigen. Und die haben wir versucht, ein bisschen in die erste Reihe zu holen, in der Hoffnung, dass dann irgendjemand auch mal da ein bisschen genauer hinguckt.
2: Ohne Frühstück, ohne Diskussion, 80 Jahre DEFA-Film. Die Ausstellung im Filmmuseum Potsdam ist geöffnet immer dienstags bis sonntags zwischen 10 und 18 Uhr. Und für 12 ermäßigt 8 Euro ist man dabei. Und wenn man noch unter 18 ist, darf man sogar umsonst hin. Das ist doch was.
0: Ja, danke dir, Anne. Schönen Freitagabend, schönes Wochenende.
2: Danke.
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Imran, die Band aus Algerien. Der israelische Jazzpianist Chai Maestro, der hat für sein Album The Guest House verschiedene Gäste eingeladen, Musikerinnen und Musiker, und die hatten dann starken Einfluss auf seine Songs, hat er mal in einem Interview erzählt. Bei Maru zum Beispiel, der portugiesischen Sängerin, habe er wegen der Zartheit ihrer Stimme das Arrangement des Songs komplett geändert. Ursprünglich sollten nämlich mehrere Instrumente zu hören sein, die habe er dann aber nach und nach und nach und nach entfernt, bis dann schließlich nur noch das Klavier übrig geblieben ist.

0: Gloria heißt dieser Song, stammt von Shai Maestro und ihn haben wir hier auch am Klavier gehört mit Maru, der portugiesischen Sängerin. Blicken wir nach Hamburg zum Heiligen Geistfeld. Das ist ein großer Platz in Hamburg-St. Pauli. Hier findet dreimal im Jahr der Hamburger Dom statt, eines der größten Volksfeste in Deutschland. Hier laufen auch die Ausgehviertel aus, ja, das Schanzenviertel zum Beispiel. In der Nähe gibt es die Reeperbahn mit ihren speziellen Verlockungen. Und hier versammeln sich die Fans des FC St. Pauli, denn das Stadion des Fußballvereins, das grenzt auch an das Heiligen Geistfeld. So, wo findet sich denn jetzt hier aber nun das Heilige auf dem Heiligen Geistfeld? Oder ist der Name nur noch eine Erinnerung an frühere Stadtgeschichte, weil hier mal ein Klosterkrankenhaus existiert hat. Heilige Orte, so heißt eine Lebensweltenreihe hier bei Radio 3 und da darf dieses Feld nicht fehlen. Michael Hollenbach war hier unterwegs.
1: Der Dom auf dem Heiligen Geistfeld im Hamburger Stadtteil St. Pauli. Das klingt zwar sehr sakral, aber ein Dom steht hier nicht. Dafür tummeln sich jährlich rund 10 Millionen Gäste auf dem Heiligen Geistfeld. Mittendrin ist der evangelische Pfarrer Friedrich Brandi. Er ist Seelsorger für die Schaustellerinnen und Schausteller. Und er hält Gottesdienste nachts um 12. Er tauft, traut und beerdigt. Jetzt steht er vor der Geisterbahn.
2: Diesen Laden habe ich auch eingesegnet. Die wollen dann auch, wenn die ein neues Geschäft haben, wollen die dann auch immer gerne den Segen des Pastors haben.
1: Der Dom, das große Hamburger Volksfest. Aber wie ist der Dom überhaupt zu seinem Namen gekommen? Seit dem Mittelalter traten die Gaukler, die Narren und Spielleute an der Bischofskirche auf, erläutert der Historiker Ralf Wiechmann.
3: Und dort fanden dann auch immer so Jahrmärkte statt. Und deswegen war dieser Jahrmarkt immer mit dem Dom verbunden. Und das blieb auch über Jahrhunderte.
1: Anfang des 19. Jahrhunderts wurde der Dom dann säkularisiert. Die hamburgische Bürgerschaft ließ die baufällige Kirche kurzerhand abreißen. Doch nun stellte sich die Frage, was man ohne Dom mit dem doch so populären Jahrmarkt machen sollte.
3: Dann hat man sich überlegt, Mensch, wir haben doch aber da vor den Toren der Stadt, gibt es doch ein großes freies Feld, das Heiligen Geistfeld. Da können wir doch den Dom stattfinden lassen. Diese Bezeichnung hat man dann einfach mitgenommen, sodass der Dom auf dem Heiligen Geist stattfand. Und so ist es bis heute geblieben.
1: Auf dem Heiligen Geistfeld, direkt neben dem Dom, ragt ein knapp 60 Meter hoher Bunker aus dem Zweiten Weltkrieg in den blauen Himmel. Ulf Werner hat eine ganz besondere Beziehung zum Bunker. Werner ist nicht nur Pfarrer in der Kirche der Stille, sondern auch Trompeter in der Ska-Punk-Band Rantanplan. Zu seinen besten Konzerten zählt er die im Bunker-Musikclub Übel und Gefährlich.
4: Das sind so Momente, wenn du auf der Bühne stehst und spielst und du verbindest dich mit dem Publikum, mit der Musik, bist auf einer Augenhöhenebene und hebst zusammen irgendwie in die Ewigkeit ab. Und das ist für mich so ein Gottesmoment, den ich selber, so viel ich übe, nicht herbeiführen kann, aber der manchmal passiert.
1: Vom grau-grünen Bunker blickt man südwestlich auf das Millerntor-Stadion des FC St. Pauli. Für viele ein ganz besonderer Ort, auch für die evangelische Ordensschwester Nicole Grochowina. Die 54-Jährige ist schon seit ihrer Jugend St. Pauli-Fan. Sie würde zwar nicht so weit gehen, vom Millerntor-Stadion als einem heiligen Ort zu sprechen, aber
5: er verbindet zwei Welten. Er verbindet die Welt des Alltags und der Besonderheit. Und irgendwas passiert da auch. Entweder an Gemeinschaftsstiftung, an gemeinsam erlebter Emotion. Das ist ein Andersort auf Zeit, der aber trotzdem etwas in den Alltag hineinragt. Heilig also vielleicht weniger, aber anders, definitiv anders.
0: Also das auf jeden Fall definitiv anders, das Heiligen Geistfeld in Hamburg. Das vollständige, das lange Lebenswelten-Feature zum Heiligen Geistfeld, das können Sie am Sonntag kurz nach 9 hier bei uns bei Radio 3 hören. 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

0: Nuginea, das Duo aus Italien. Apropos, falls Sie noch in den Sommerurlaub nach Italien fahren.
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0: Ja genau, Buchtipp gesucht, Leseempfehlung gewünscht. Den ganzen Sommer über haben wir Tipps für Sie von Radio 3 Kolleginnen und Kollegen. Heute geht es um Böses Glück, das Buch der schwedischen Schriftstellerin Tove Ditlevsen. Ein Tipp von Irene Blüsch.
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2: Ich empfehle den Erzählband Böses Glück von Tove Ditlevsen. Die dänische Autorin Tove Ditlevsen ist in den letzten Jahren in Deutschland
0: erst so richtig bekannt
2: geworden. In Dänemark ist sie längst ein Klassiker. Vor allem ihre Kopenhagen-Trilogie über ihr Heranwachsen in den 20er und 30er Jahren im Arbeiterviertel Kopenhagens hat ihr einen Platz im dänischen Literaturkanon gesichert. Sie schrieb mit selbstironischem und kritischem Blick über die romantisierenden Vorstellungen von Liebe, Mutterschaft und vor allem die einengenden gesellschaftlichen Konventionen ihrer Zeit. Der Erzählband Böses Glück macht mit seinen kurzen Geschichten Lust auf das ganze Werk Ditlevsens, mit seinen vielen Romanen, Theaterstücken und Gedichten. Tove Ditlevsens Erzählungen sind etwas für alle, die die dänische Autorin entdecken und in kleinen Häppchen ganz besondere Geschichten mit in den Sommer nehmen.
0: Ja, Böses Glück von Tove Ditlevsen, die gebundene Ausgabe, die gibt's vom Aufbau Verlag für 20 Euro. Und damit kann ich, Frank Schmidt, mich verabschieden mit Musik von Michelle the Giocello. Ich wünsche Ihnen einen schönen Abend, schönes Wochenende.

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2: Um 19 Uhr mit Steve Neuwirth. Guten Abend. Die Personalentscheidungen von Bundeskanzler Merz sind bei der Opposition auf scharfe Kritik gestoßen. Bisher stärkt nur der Koalitionspartner SPD dem Kanzler den Rücken. Aus dem Hauptstadtstudio Jan Zimmermann.
3: Grünen-Fraktionsvorsitzender Hasselmann wirft Merz auf ARD-Anfrage Planungslosigkeit und chaotisches Krisenmanagement vor. Linken-Fraktionschef Pellmann sagte der ARD, auch das neue Personal mache keine Hoffnung darauf, explodierende Preise und die Wirtschaftskrise in den Griff zu kriegen. Merz kündigte an, die bisherige Gesundheitsministerin Wagen soll neue Kanzleramtsministerin werden. Neuer Gesundheitsminister wird der bisherige CDU-Generalsekretär Linnemann.
2: In Spanien und Frankreich breiten sich die Waldbrände weiter aus. Spanische Behörden haben für Madrid und eine benachbarte Provinz den Notstand ausgerufen. Im Süden Frankreichs an der Atlantikküste ist nach Regierungsangaben eine Fläche von der Größe der Hauptstadt Paris vernichtet worden. Insgesamt mussten 67.000 Menschen ihre Häuser oder Urlaubsorte verlassen. Der schwäbische Batteriehersteller Varta hat Antrag auf eine Insolvenz in Eigenverwaltung gestellt. Das soll die Fortführung des Geschäftsbetriebs ermöglichen, teilte das Unternehmen mit. Laut Varta hat das Unternehmen 3.200 Beschäftigte. Christoph Mautes.
4: Varta ist seit langem finanziell in Schieflage. Die Hauptgläubigergruppe um die Deutsche Bank hatte gestern angekündigt, jenen Geschäftszweig für Haushaltsbatterien aus der Varta AG herauslösen zu wollen. Was die Insolvenzanträge und die Ausgliederung der Sparte konkret für die Werke in Dischingen und Ellwangen bedeuten, ist vorerst unklar. Für das Werk im bayerischen Nördlingen stand bereits vorher fest, dass es im Herbst geschlossen wird.
2: In Berlin hat der Christopher Street Day begonnen. Erstmals fand heute ein sogenannter Drag March vom Bundestag bis zum Brandenburger Tor statt. Dort gibt es einen Demokratieabend mit einer Mischung aus Politik, Kultur und Musik. Zum ersten Mal wird der Christopher Street Day in Berlin an zwei Tagen gefeiert. Höhepunkt ist morgen die große CSD-Demonstration. Die Linie des Regionalexpress RE1 wird ab 21 Uhr für 3 Wochen zwischen Berlin-Ostbahnhof und Frankfurt-Oder unterbrochen. Grund sind laut der Bahngesellschaft ODEC Bauarbeiten bei der Deutschen Bahn. Es wird ein Ersatzverkehr mit Bussen eingerichtet. Einige fahren alle Stationen zwischen Frankfurt und Erkner an. Es wird aber auch eine Expresslinie zwischen Frankfurt und dem Flughafen BER angeboten. Soweit die Nachrichten. 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Das Wetter. Am Abend heiter, in der Nacht oft klar, später örtlich Nebel. Mit 13 bis 8 Grad wird es frisch. Zurzeit in Berlin Marzahn 22, in Strausberg 23 Grad. Morgen nach Norden hin einige Wolken, sonst viel Sonne und blauer Himmel. Das bei 27 bis 30 Grad. Am Sonntag dichte Wolken, am Nachmittag auch Schauer und Gewitter. Die Zeit 19.03 Uhr.
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klingt jetzt das alte Tango-Stück El Choclo auf dem aktuellen Doppelalbum Luna Rossa 30 Years Around the World von Cuadro Nuevo. Das hat die Gruppe Anfang Februar 2026 als Sonderedition zu ihrem 30-jährigen Bestehen veröffentlicht.

so wie das Stück ursprünglich in Buenos Aires auch komponiert worden ist. Etwas später ist dazu ein Text verfasst worden. Den singt auf Cuadro Nuevos aktuellem Album der Kolumbianer Jaime Liebmann. Der hat das Lied zu seinen Lebzeiten auch schon gelegentlich auf Konzerten von Cuadro Nuevo gesungen. Auf dem Jubiläumsalbum ist in allen Stücken auch wieder der frühere legendäre Gitarrist Robert Wolf zu hören. Er hat bei Cuadro Nuevo bis 2008 gerne Flamenco einfließen lassen. In Flamenco Art hat Robert Wolf zum Beispiel dieses Stück hier gespielt. Eigentlich ist das eine Jazz-Komposition von Charlie Hayden aus dem Jahr 1992, Our Spanish Love Song.

0: Dieser Musette-Walzer ist in den 1960er Jahren sehr populär gewesen. Das ist die Titelmusik für die deutsche Fassung der Fernsehserie Kommissar Maigret gewesen. Quadro Nuevo hat das Stück etwa 25 Jahre später dann auf seinem ersten Album eingespielt, unter dem Titel Kommissar Maigret. Ins Leben gerufen worden ist Quadro Nuevo 1996, unter anderem von dem gebürtigen Münchner Mulo Franzl. Er ist am Chiemsee im Voralpenland aufgewachsen, spielt bei Quadro Nuevo meist Saxophon, manchmal auch Klarinette, Bassklarinette, Kontrabassklarinette, gelegentlich Mandoline oder das afrikanische Daumenklavier Sansula, so wie es gerade stilistisch am besten passt in das breit gefächerte Spektrum an Genres, mit dem Quadro Nuevo auffährt. Mulo Franzl hat mir vor einigen Jahren mal erzählt, wie sich Quadro Nuevo stilistisch so entwickelt hat.
1: Am Anfang waren wir mehr orientiert wirklich am Tango, am französischen Musette-Walzer, südamerikanischer Musik, da war mal ein Bossa Nova dabei, mal ein Samba, mal ein Choro und an den alten italienischen Liedern, die eine besondere Aura haben, 20er, 30er Jahre. Und wir haben uns dann eigentlich immer mehr in Richtung Orient auch geöffnet. Wenn du dann so durch die Länder fährst, wir waren in Jordanien, in Israel, in Syrien, in der Türkei, in Ägypten, ich war jetzt gerade in Persien, dann merkst du, was das für eine reiche Kultur ist. Und das können wir eigentlich gar nicht ausspannen in unserer Musik. Ja. Das hat uns immer mehr gepackt. Dazwischen haben wir wieder ein schwedisches Volkslied oder auf unserer Weihnachtsplatte haben wir dann ein russisches Weihnachtslied, ein englisches Weihnachtslied. Aber der Tango ist immer geblieben.
0: Auch Manouche Swing in der Art, wie Django Reinhardt ihn bekannt gemacht hat, ist Teil des Repertoires von Quadro Nuevo. In dem Stil hat das Quartett auf seinem Album Tango Bittersweet 2006 dieses Stück hier eingespielt. Swing Vagabond.

0: Was für eine großartige Version des jiddischen Welthits Bei mir bist du Schein. Die hat Cuadro Nuevo 2004 auf seinem Album Mocha Floor abgeliefert. Mit dem Album ist das Quartett von den europäischen Radiomachern damals auf Platz 1 der World Music Charts Europe gewählt worden. In den deutschen Jazz Charts auf Platz 3 gekommen und Jahre später außerdem mit einer goldenen Schallplatte ausgezeichnet worden. Die gibt es, wenn sich ein Album über 100.000 Mal verkauft hat. Cuadro Nuevo hat im Laufe seiner 30-jährigen Bandgeschichte dabei eine ganze Menge an Auszeichnungen erhalten. Von den bisher 27 Studioalben ist sage und schreibe die Hälfte mit dem German Jazz Award der deutschen Phonoindustrie ausgezeichnet worden. Cuadro Nuevo ist zweifacher Gewinner des Echo Jazz als bester Live-Act des Jahres, ist mit dem Preis der deutschen Schallplattenkritik bedacht worden und in Paris auch mit dem europäischen Phonopreis Golden Impala. Mule Franzl hat mir gleich, nachdem er mit Cuadro Nuevo 2018 die goldene Schallplatte für Mocha Floor erhalten hat, gesagt, was ihm und den anderen Bandmitgliedern all diese Preise bedeuten.
1: Diese Preise sind für uns jetzt nicht so Orden, die wir uns an die Brust heften und sagen, schau mal, hier hängt die goldene Schallplatte. Aber sie bewirken, dass wir weitermachen. Die geben uns eine gewisse Schubkraft, um zu sagen, okay, wir sind da auf dem richtigen Weg, wir machen weiter.

Hier in Open World machen wir jetzt weiter mit einem Stück aus dem Album Antakya. Auf dem hat Cuadro Nuevo 2008 erstmals Musik der orientalischen Art gespielt. Titel dieses Stücks ist Antakya Number One.

0: Auf dem Album Antakya hat Cuadro Nuevo Musik veröffentlicht, die das deutsche Quartett für den Film Zwei halbe Leben sind kein Ganzes geschrieben hat. In dem Film hat der deutsch-türkische Regisseur Servet Ahmet Golbol Kinder in der Stadt Antakya in der Südtürkei porträtiert. Diese antike Stadt hat die Musiker von Cuadro Nuevo damals sehr und sehr nachhaltig beeindruckt mit ihrer langen Tradition der religiösen Toleranz. Bis zu dem schweren Erdbeben 2023, das alles zerstört hat, haben in Antakya Moscheen neben griechisch-orthodoxen Kirchen gestanden und Synagogen neben katholischen Gotteshäusern. Einen ähnlichen bewegenden und prägenden Effekt wie Antakya hat auf Cuadro Nuevo auch ein Konzert 2014 in der Alten Oper Frankfurt gehabt. In dem hat das Quartett ein Stück gemeinsam mit der deutsch-arabischen Gruppe Cairo Steps gespielt. Mulo Franzl hat mir von diesem folgenreichen Auftritt Jahre später noch vorgeschwärmt.
1: Man hat es so Spaß gemacht und so gezündet, nicht nur musikalisch, auch menschlich, dass wir nach diesem Abend, der uns so große Freude bereitet hat, gesagt haben, wir haben da ein gemeinsames Projekt und das sind Musiker aus Kairo, aus München, aus Köln, Musiker aus Bagdad und die zeigen auf der Bühne, dass es geht, dass es gar kein Thema ist, dass wir unterschiedliche Herkunft haben, unterschiedliche Volkszugehörigkeit, unterschiedlichen Politikern angehören, unterschiedliche Religionen haben. Und das war ein Zeichen. Das wollten wir einfach wirklich so oft wie möglich auf die Bühne stellen, dieses Zeichen, und auch eben in einem gemeinsamen Album festhalten.

Flying Carpet, fliegender Teppich, so heißt das gemeinsame Album, das Quadro Nuevo und Cairo Steps 2017 herausgebracht haben. Eins der Stücke daraus haben die beiden Formationen vor kurzem noch einmal in einer neuen und längeren Version aufgenommen. Der Titel Khaliji Steps bezeichnet dabei die Schritte des Tanzes Khaliji, der ist auf der arabischen Halbinsel und in der Golfregion populär.

0: Das Stück Caligi Steps ist auf dem ersten gemeinsamen Album von Cuadro Nuevo und Cairo Steps ein Bonustrack gewesen. Auf dem nächsten Album, das die beiden Gruppen zusammen im Frühjahr 2027 rausbringen wollen, ist das Tanzstück dann noch einmal in einer neuen Fassung zu hören. Die ist hier auch gerade in Open World gelaufen. Cuadro Nuevo besteht seit seiner Gründung vor 30 Jahren, wie der Name schon andeutet, grundsätzlich aus 4 Musikern. Von Anfang an mit dabei sind Mulo Franzl und der Kontrabassist Didi Lofka gewesen. Die beiden haben schon seit Schulzeiten miteinander Musik gemacht. Andreas Hinterseer spielt bei Cuadro Nuevo seit 2002 Akkordeon, die argentinische Variante Bandoneon, das italienische melodika-ähnliche Vibrandoneon und manchmal auch das ungarische Hackbrett. Der 4. Musiker im Quartett ist in den ersten Jahren Gründungsmitglied Robert Wolf gewesen. Nach seinem unverschuldeten Autounfall 2008, bei dem der Gitarrist eine Querschnittslähmung erlitten hat, ist an seine Stelle für 12 Jahre die Harfenistin Evelyn Huber getreten. Mit ihr hat Cuadro Nuevo begonnen, zu neuen Ufern aufzubrechen, hat mir Mulo Franzl gesagt.
1: Wir haben seitdem angefangen, mit immer mehr Musikern zusammenzuarbeiten. Zum Beispiel mit dem Pianisten Chris Galde, der mit uns in Buenos Aires war, mit dem wir dann eine Tango-Platte zusammengespielt haben. Dann haben wir angefangen, mit Orchestern zu spielen. Also vorher mit dem Robert, diese Anfangsphase von Cuadro Nuevo, da waren wir immer 4, ein eingeschweißtes Team und da ist nichts dazwischen gekommen. Und sobald wir dann die Evelyn dabei hatten und auch den Chris am Piano, haben wir uns geöffnet und haben es ganz spannend gefunden, mit immer mehr Musikern zusammenzuarbeiten.
0: Inzwischen geht Cuadro Nuevo nicht nur öfter mal Kooperationen mit anderen Ensembles ein, sondern seit 2020 spielen die 3 festen langjährigen Musiker von Cuadro Nuevo auch mit verschiedenen, immer wieder mal wechselnden Musikern innerhalb des Quartetts zusammen, je nach Programm und Verfügbarkeit. Griechische Musik wie den traditionellen Tanz Zeybekiko lässt Cuadro Nuevo zusammen mit seinem neuesten Mitglied, dem jungen Gitarristen Philipp Schiebeck, auf seinem Album Inside the Island von 2025 anklingen, zum Beispiel im Song For My Basanaki. Das Lied ist dem griechischen Schwager von Mulo Franzl gewidmet, von dem der deutsche Musiker den Tanz im 9/4-Takt gelernt hat.

0: Das traditionelle neapolitanische Lied La Palumella gehört mit zu den italienischen Canzoni, die Quadro Nuovo seit seinen Anfängen vor 30 Jahren bis heute im Programm hat. Andreas Hinterseer hat darin das seltene italienische Instrument Vibrandonion gespielt. Das ist eine Art Melodica. Das Quadro Nuovo, traditionelle Musik so vieler verschiedener Kulturen spielt, gemischt mit Jazz, aber auch Elementen der westlichen Klassik, hängt mit der Ausbildung der Mitglieder zusammen und ihren persönlichen Vorlieben. Mule Franzl hat zum Beispiel Saxophon und Komposition am Anton Bruckner Konservatorium in Linz studiert, in München und in New York, und mir über seine Kollegen verraten.
1: Der Didi hat Kontrabass studiert, auch Jazz, Kontrabass. Und der Andreas Hinterseer, der hat klassisch Akkordeon studiert, kommt von seinem Background auch ein bisschen von der Volksmusik. Jeder kommt eigentlich aus so einer anderen Richtung. Ich Jazz, der Didi sehr Latin, Fusion, südamerikanische Musik. Und der Andreas auf dem Akkordeon wollte immer schon Tango spielen und Jazz. Und damals, der Robert hatte auf der Gitarre viel Flamenco gespielt, war mit Paco de Lucia unterwegs. Und das alles floss in unserem Quadro Nuovo-Stil zusammen.
0: Den gigantischen Musikkosmos von Quadro Nuovo in all seinen verschiedenen Musikfarben und Stilen in nur einer Stunde darzustellen, ist schlichtweg unmöglich. Hier in Open World habe ich zum 30. Bandjubiläum des Quartetts also nur einen ganz kleinen Teil des Repertoires und Werkes anspielen können. Zu Ende geht Open World gleich mit einem Stück aus einer relativ neuen Kooperation von Quadro Nuovo mit der französisch-amerikanischen Sängerin Marion und Sobo. Im September 2026 bringen die beiden Gruppen ein gemeinsames Album heraus. 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Dort können Sie Open World auch abonnieren. Ich bin Antje Hollunder. Tschüss, bis bald und genießen Sie noch den kleinen Sonnenuntergang von Quadro Nuovo meets Marion und Sobo mit Little Sunset.

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2: 20 Uhr mit Steve Neuwirth. Guten Abend. US-Präsident Trump hat der Europäischen Union mit höheren Zöllen gedroht. Grund ist die Rekordstrafe von 890 Millionen Euro, die die EU-Kommission gegen den Google-Mutterkonzern Alphabet wegen Wettbewerbsverstößen verhängt hat. Brüssel werde für so wörtlich das Ausrauben amerikanischer Unternehmen einen sehr hohen Preis zahlen. Das schreibt Trump auf seiner Online-Plattform Truth Social. Die Personalentscheidungen von Bundeskanzler Merz sind bei der Opposition auf scharfe Kritik gestoßen. Bisher stärkt nur der Koalitionspartner SPD dem Kanzler den Rücken. Aus dem Hauptstadtstudio Jan Zimmermann.
3: Grünen-Fraktionsvorsitzende Hasselmann wirft Merz auf ARD-Anfrage Planungslosigkeit und chaotisches Krisenmanagement vor. Linken-Fraktionschef Pellmann sagte der ARD, auch das neue Personal mache keine Hoffnung darauf, explodierende Preise und die Wirtschaftskrise in den Griff zu kriegen. Merz kündigte an, die bisherige Gesundheitsministerin Wagen soll neue Kanzleramtsministerin werden. Neuer Gesundheitsminister wird der bisherige CDU-Generalsekretär Linnemann.
2: An der französischen Atlantikküste haben die Waldbrände mittlerweile eine Fläche von der Größe der Hauptstadt Paris vernichtet. Rund 67.000 Personen mussten in Sicherheit gebracht werden. 50 Häuser sind bereits zerstört. Paris-Korrespondentin Julia Porutta.
4: Über den europäischen Hilfsmechanismus hat Frankreich 3 zusätzliche Löschflugzeuge bekommen. In Richtung Bordeaux, ins Landesinnere, bilden sich derzeit lange Staus. Wann die Einheimischen in ihre Häuser und die Touristen in ihre Urlaubsquartiere zurück können, ist noch offen. Doch immerhin sind für das Wochenende etwas kühlere Temperaturen von unter 30 Grad angesagt.
2: In Berlin erfüllen 17 Parteien alle Voraussetzungen und sind zur Abgeordnetenhauswahl im September zugelassen. Das hat Landeswahlleiter Bröchler am Vormittag bekannt gegeben. Dazu gehören alle Parteien, die bereits jetzt im Landesparlament vertreten sind. Demnach sind 4 Parteien gescheitert, darunter die Piraten und die Freien Wähler. Sie können damit keine Kandidatinnen und Kandidaten für das Abgeordnetenhaus aufstellen. In Berlin hat der Christopher Street Day begonnen. Erstmals fand heute ein sogenannter Drag March vom Bundestag zum Brandenburger Tor statt. Dort gibt es einen Demokratieabend mit einer Mischung aus Politik, Kultur und Musik. Zum ersten Mal wird der Christopher Street Day in Berlin an 2 Tagen gefeiert. Höhepunkt ist morgen die große CSD-Demonstration. Soweit die Nachrichten. 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Das Wetter. In der Nacht oftmals klar, später örtlich Nebel. Mit 13 bis 8 Grad wird es frisch. Zurzeit in Berlin-Steglitz 21 und in Luckenwalde 23 Grad. Morgen nach Norden hin einige lockere Wolken. Sonst viel Sonne, blauer Himmel und das bei 27 bis 30 Grad. Die Zeit 20.03 Uhr.

Herzlich willkommen zu einem weiteren Konzert im ARD Radio Festival. Mein Name ist Christiane Irrgang und ich begrüße nicht nur unser Publikum in ganz Deutschland, sondern auch in Italien und Rumänien. Wir sind zu Gast bei den Festspielen Mecklenburg-Vorpommern und NDR Kultur sendet heute um eine Stunde live zeitversetzt aus der Heiligen Geistkirche in Wismar. Wenn wir davon ausgehen, dass es Konzerte von der Stange gibt, nichts dagegen einzuwenden, genauso wenig wie gegen Kleidung von der Stange und maßgeschneiderte Konzerte, dann gehört dieses hier definitiv in die zweite Kategorie. Julia Fischer and Friends. Und diese sieben Freunde sind langjährige Weggefährten der Geigerin und zwei ehemalige Studentinnen von ihr. Ausgesucht haben sie sich zwei echte Meilensteine der Kammermusikliteratur. Felix Mendelssohn Bartholdys berühmtes Streichoktett und das weniger bekannte, aber mindestens genauso eindrucksvolle Oktett von Georges Enescu. Beide Stücke sind Jugendwerke. Enescu war 19 und Mendelssohn gerade mal 16. Und ihm gelang nicht nur ein genialer Wurf, er legte auch den Grundstein für eine neue Gattung. Stücke für acht Streicher hatte es vorher auch schon gegeben, also vor 1825. Aber das waren im Grunde erweiterte Streichquartette. Mendelssohn dagegen entwickelte eine neue Art des Zusammenspiels. Acht eigenständige Stimmen vereinen sich zu einem Ensemble mit stellenweise fast sinfonischer Klangfülle. In die Partitur notierte der junge Komponist: Dies Oktett muss von allen Instrumenten im Stile eines sinfonischen Orchesters gespielt werden. Pianos und Fortes müssen genau eingehalten und schärfer betont werden als gewöhnlich in Werken dieses Charakters. Eine signierte Kopie dieser Partitur schenkte er seinem Freund und Geigenlehrer Eduard Rietz zum Geburtstag. Die Uraufführung fand dann statt bei einer der legendären Sonntagsmusiken im Hause Mendelssohn in Berlin. Besonders populär ist das luftige Scherzo. Dafür hatte Mendelssohn sich von einer Passage aus der Walpurgisnacht in Goethes Faust anregen lassen. Wolkenflug und Nebelflor erhellen sich von oben. Luft im Laub und Wind im Rohr und alles ist zerstoben. Ähnlich wirbelnd geht es dann ins Finale und wer genau hinhört, wird darin auch das Zitat aus Händels Messias bemerken. Ein Motiv aus dem Halleluja, and he shall reign forever and ever. Das wäre jetzt eigentlich der Moment für den Auftritt der Künstlerinnen und Künstler gewesen. Aber wie das häufig so ist, auf der Bühne werden noch Reden gehalten. Erst hat ein Mitglied der Kirchengemeinde das Publikum in der Heiliggeistkirche in Wismar begrüßt. Nun steht da die Intendantin der Festspiele, Ursula Haselböck, und hält ihrerseits noch eine kleine Begrüßungsrede. Sie hat mir versprochen, sie würde sich zeitlich ziemlich genau an das halten, was wir vorher so geplant hatten. Es dauert manchmal ein kleines bisschen länger. Ich nutze die Zeit, um Ihnen noch ein bisschen über die Musikerinnen und Musiker zu sagen, die wir heute Abend hören werden. Julia Fischer gehört zu den bedeutendsten Geigerinnen der Gegenwart, Solistin, Kammermusikerin, Festivalgründerin und Hochschulprofessorin. Bereits 2007 wurde sie zur Preisträgerin in Residence der Festspiele Mecklenburg-Vorpommern gekürt. Der Bratscher Nils Mönkemeyer folgt ihr 2021. Damals war er schon längst ein international gefeierter Solist und Pädagoge. Und sein Kollege Wen Xiaozheng durfte sich 2011 über einen Ensemblepreis freuen. Heute ist er Solobratscher beim Sinfonieorchester des Bayerischen Rundfunks. Dort in München wurde Maximilian Hornung mit 23 erster Solocellist. Aber nach wenigen Jahren kündigte er, um sich ganz seiner Solokarriere zu widmen. Und der Kammermusik natürlich. Die liebt auch Benjamin Niffenegger, obwohl er noch die Cellogruppe des Tonhalle-Orchesters Zürich anführt. Außerdem teilt er sich mit Julia Fischer die künstlerische Leitung des Boswiler Sommers, eines Musikfestivals in der Schweiz. Lena Neudauer ist eine Kollegin von Julia Fischer und übrigens auch von Maximilian Hornung an der Musikhochschule in ihrer Heimatstadt München. Ebenfalls erfolgreiche Solistin und Kammermusikerin, auch mit einem besonderen Augenmerk auf historische Aufführungspraxis.

an der Tür gerade ein Zeichen gegeben. Ursula Haselböck scheint gerade noch das Altargemälde vorzustellen. Aha, das ist der Beifall für Ursula Haselböck. Und Sie hören es im Hintergrund, die Musikerinnen und Musiker stehen direkt neben mir, nutzen die Gelegenheit, noch ein letztes Mal zu stimmen und treten nun auf. Die Geigerinnen Julia Fischer, Lena Neudauer, Valerie Steenken und Eva Savaro, die beiden Bratscher Nils Mönkemeyer und Wen Chao-Zheng und die Cellisten Maximilian Hornung und Benjamin Niffenegger. Sie beginnen ihr Konzert mit Felix Mendelssohn Bartholdys Streichoktett S-Dur Opus 20, Live-Zeitversetzt aus der Heiligen Geistkirche in Wismar, heute im ARD-Radio-Festival.

0: Sogar besser als manches andere, das er schon veröffentlicht hatte, fand Felix Mendelssohn im Rückblick seinen jugendlichen Geniestreich, das Oktett S-Dur Opus 20. Und zweifellos war es besser als alle anderen wenigen Beiträge zu dieser Gattung bis dahin. Zugleich wurde dieses Oktett zum Vorbild und zur Inspiration für kommende Generationen von Komponisten. Ein Beispiel werden wir später noch hören im ARD-Radio-Festival, heute präsentiert von NDR Kultur, live zeitversetzt aus der Heiligen Geistkirche in Wismar. 8 Musikerfreunde rund um die Geigerin Julia Fischer haben sich für diese Aufführung bei den Festspielen Mecklenburg-Vorpommern zusammengetan. Lena Neudauer, Valerie Stehnken und Eva Savaro spielen ebenfalls Geige. Nils Mönkemeyer und Wenchao Zheng Bratsche sowie Maximilian Hornung und Benjamin Niffenegger Cello. Ein paar Sätze zu den Künstlerbiografien habe ich Ihnen ja schon erzählt. Und wer heute Abend hier vor Ort ist, sieht die Damen in Abendkleidern in verschiedenen Rotschattierungen, die Herren etwas schlichter in schwarzen Hemden und Hosen. Sie sitzen unmittelbar vor dem Altar im Halbkreis. Ein Podium sorgt für bessere Sichtbarkeit und die Mikrofonständer für den guten Ton. Der Schauplatz ist bemerkenswert. Die Heiligen Geistkirche war schon ab Mitte des 13. Jahrhunderts der Vorläufer eines Spitals, wo Kranke und Bedürftige versorgt und gepflegt wurden. Im Langhaus waren sie in Zellen untergebracht, zur Kirche hin offen, sodass sie an den Messen teilnehmen konnten. Auch Pilger und andere Reisende kamen im Mittelalter hier unter. Heute fällt die Kirche neben ihren Schwestern, St. Georgen und St. Marien, kaum auf. Ein schlichter, einschiffiger Backsteinbau. Im Wesentlichen aus dem 14. Jahrhundert, ohne Turm, nur mit einem kleinen Dachreiter. Dafür ist im Innenraum aber die Holzbalkendecke kunstvoll im barocken Stil bemalt, mit Szenen aus der biblischen Geschichte. Ein toller Blickfang über den weiß getünchten Ziegelwänden. Von den 600 oder 700 Jahre alten Fresken sind nur noch wenige Spuren übrig geblieben. Wir sind hier in der Nordkapelle, die ursprünglich mit dem Chor durch 2 offene Arkaden verbunden war. Heute sind sie zugemauert. Und hier erwarte ich nun die Musikerinnen zum Pausengespräch. (lacht) 25 Minuten Zeit haben wir nun. Wer kann, geht nach draußen, um den halbwegs milden Juliabend in Wismar oder anderswo zu genießen. Im Radio nutzen wir diese Pause für nicht nur einen, sondern mehrere Blicke hinter die Kulissen. Meine Gäste, ich freue mich, der erste von Ihnen ist schon eingetroffen, sodass ich Sie auch nicht weiter mit Daten und Fakten über die Kirche zu überhäufen brauche. Wir haben hier 3 Plätze mit Mikrofonen vorbereitet. Wenn ich Sie nicht direkt anspreche, seien Sie bitte einfach so nett und geben mir ein Zeichen, wenn Sie auf eine meiner Fragen antworten möchten. Zur Linken sitzt Nils Mönkemeyer, der Bratscher, mir gegenüber Julia Fischer, die Geigerin. Und der Cellist Maximilian Hornung bringt gerade noch sein Instrument in Sicherheit. Aber wir fangen vielleicht einfach schon mal an, wenn Sie mögen. Verglichen mit anderen deutschen Teenagern haben Sie wahrscheinlich mit 16 musikalisch schon einiges geleistet. Aber die Tatsache, dass Felix Mendelssohn dieses Oktett mit 16 geschrieben hat, bringt einen trotzdem noch zum Staunen, oder?
1: Naja, auf jeden Fall jederzeit. Mendelssohn war ein sogenanntes Wunderkind. Er hat sehr, sehr früh angefangen zu komponieren und er hat sehr, sehr früh schon Meisterwerke geschrieben. Auch es gibt das D-Moll-Violinkonzert, das hat er, glaube ich, mit 12 oder 13 geschrieben. Und das Doppelkonzert für Geige und Klavier gibt es auch und Streichersymphonien. Und dieses Streichoktett ist tatsächlich das erste, was man als echtes Meisterwerk von ihm schon bezeichnen kann. Aber also das lässt einen nur staunend zurück, dass man das mit 16 machen kann.
0: Sie waren, das habe ich noch gar nicht erwähnt, mit diesem Programm auch vor 2 Tagen schon bei einem anderen Festival am Tegernsee zu Gast, verglichen mit Wismar, also für die meisten von Ihnen eine Art Heimspiel. 2 Auftritte in dieser Konstellation mit einer Formation, die doch eigens dafür gegründet wurde. Wie sind Sie so schnell zum Oktett zusammengewachsen?
2: Besser 2 als 1 Konzert, würde ich sagen. Das ist immer schön, wenn man es mehrmals spielen kann. Wir haben alle schon auf verschiedenste Arten zusammengespielt. Also wir kennen uns alle sehr gut und da findet man natürlich sehr schnell zusammen dann. Und man muss auch sagen, dass das Mendelssohn-Oktett und inzwischen auch das Enescu-Oktett quasi schon zu so einem Standard gehört. Also wir haben das alle schon in anderen Konstellationen gespielt. Fast alle, nicht ganz alle, weiß ich jetzt nicht genau. Die allermeisten von uns. Durchaus haben wir intensive Probentage gehabt, aber das ist einfach auf Grundlage dessen, dass wir auch alle gute Freunde sind, natürlich sehr einfach möglich.
0: Sie, Frau Fischer, und Ihr Partner Benjamin Niffenegger haben im Sommer, den Sommer in der Schweiz begonnen, mit einem eigenen Festival in Boswil. Du warst da auch schon zu Gast, Nils. Was verbirgt sich hinter dem Motto Musik ganz nah erleben?
1: Also ich muss ehrlicherweise zugeben, dass ich mit den Titeln nicht so viel zu tun habe. Ich machen zusammen das Programm und genießen das sehr, dass wir unsere Freunde nach Boswil einladen können und dass wir dort miteinander musizieren können. Und wir haben auch dort das NSQ-Oktett schon aufgeführt vor 2 Wochen. Wir genießen einfach die Zeit mit unseren Freunden, dass wir dort uns auch austauschen können, dass wir nicht nur miteinander ein Konzert spielen und dann geht jeder wieder seine Wege, sondern man hat ein bisschen mehr Zeit. Man kann auch mal 2, 3 Gespräche führen, wo es nicht um Musik geht oder wo man auch einfach wie dieses Jahr die Fußball-WM guckt und jeder ist für ein anderes Team. Also das war natürlich schon sehr lustig.
0: Zustimmendes Nicken von links, Nils Mölkemeier.
3: Ja, ich finde, es gibt nichts Schöneres, als unter Freunden Musik zu machen. Das ist einfach, da fließt alles besser. Und ich habe vor allen Dingen immer das Gefühl von unbegrenztem Vertrauen. Und das ist was ganz, ganz Besonderes und Schönes.
0: Herr Hornung, Ihr Baby sind die Traunsteiner Sommerkonzerte. Was reizt so viele ausübende Musiker, noch ein weiteres Festival zu gründen, was bei aller Begeisterung für das Zusammensein mit Freunden ja auch mit viel Arbeit, mit Verantwortung und mit dem ganzen Finanzgedöns verbunden ist?
2: Nun ja, weil man da einfach machen kann, was man selber will. Ganz einfach erklärt. Wie Julia und Nils schon gesagt haben, es ist einfach schön, wenn man seine Freunde um sich scharen kann, mit denen man Musik machen kann. Das ist einfach das Allerbeste. Und eben, wie gesagt, auch die Zeit dann neben dem Musikmachen auch mit seinen Freunden verbringen kann. Weil wir sind so viel unterwegs und man sieht sich dann doch so selten, dass es doch dann mal schön ist, wenn man so einen Fixpunkt hat. Aber natürlich, mich reizt auch das Programmatische an so einem Festival. Einfach Stücke ausdenken zu können und Stücke kombinieren zu können, auch mit bestimmten Musikern zu kombinieren, macht einfach wahnsinnig viel Spaß. Und die Traunsteiner Sommerkonzerte sind ja quasi bei mir vor der Haustür, also ich wohne da nicht weit davon entfernt und deswegen ist es sozusagen ja quasi mein eigenes Festival zu Hause, in dem ich mich sozusagen austoben kann.
0: Ich habe mal ein bisschen im Programm geblättert. Da ist ein Konzert in einer ziemlich verrückten Besetzung, Dvořáks Cello-Konzert und die Sinfonie aus der Neuen Welt mal ganz anders.
2: Richtig, ja. Wir haben dieses Jahr das Thema Echt und es geht da sehr viel natürlich um Authentizität. Und dieses Konzert soll sozusagen einen Gegenpol darstellen, sozusagen mit dem Titel Bearbeitung oder Original. Und das ist ein Programm, welches wir schon öfters tatsächlich gespielt haben, sogar auch in Boswil schon. Das ist eigentlich aus der Pandemie heraus entstanden. In der Zeit wurden ja sehr viele groß besetzte Werke klein gemacht, so klein wie möglich. Und Paul Hanschke, der auch im Ensemble mitspielt, hat beide Werke bearbeitet. Das ist so ein Hobby von ihm und hat das während der Pandemie gemacht. Und wir haben das während der Pandemie dann auch zum ersten Mal gespielt und dann festgestellt, das ist eigentlich ein Riesenerfolg. Es funktioniert wahnsinnig gut. Man hat vielleicht nicht alle Möglichkeiten wie mit einem großen Symphonieorchester, aber andere Möglichkeiten. Und das war eigentlich ein längerer Wunsch, dass wir das natürlich auch in Traunstein einmal machen müssen. Und jetzt passt es natürlich dieses Jahr mit dem Thema so wunderbar.
0: Ja, nicht, dass die Konzertveranstalter jetzt alle auf dumme Gedanken kommen. Es geht auch preiswerter. Man muss kein ganzes Sinfonieorchester einladen. Es reichen auch 6 Celli.
2: Die sind sehr teuer.
0: Nils, kommen wir zu deinen Verrücktheiten oder Projekten. Du wirst ja erstmal den August noch bei den Festspielen Mecklenburg-Vorpommern verbringen. Aber du hast mir letzten Sommer schon erzählt, dass dich ein Thema sehr umtreibt, nämlich die Musikvermittlung. Gerade im Hinblick auf die kommenden Generationen über den traditionellen Konzertbetrieb hinaus. Bist du da schon ein bisschen weiter gediehen?
3: Ja, also im Moment arbeite ich an einem Projekt mit meinen Studierenden zusammen, wo wir in soziale Einrichtungen gehen und es ist eine Kooperation mit verschiedenen größeren Institutionen angedacht, wo wir die Wirkweise von Musik wissenschaftlich erforschen wollen, damit wir also die Konsumentinnen und Konsumenten, die heute über Streaming hören, aber nicht unbedingt wissen, wen sie da hören, dass die zum Beispiel sagen können, okay, wenn ich mir diese Sarah Vaughan von Johann Sebastian Bach anhöre, wissenschaftlich erwiesen, entspannt mich das und darum höre ich das jetzt und vielleicht auf diesem Wege kann man die Leute einholen, die jetzt sich im Moment noch bei Ave Maria Playlists bewegen.
0: Ja, vielleicht.
3: Mal sehen.
0: Zum Thema Musikvermittlung können Sie auch einiges sagen. Frau Fischer, Sie haben sich ja einen ganz eigenen Weg dafür überlegt, schon vor Jahren, und zwar Ihre Musik in einem Club zu verbreiten. Wie funktioniert das?
1: Naja, das, im Prinzip funktioniert es so, dass alles, was es von mir mehr oder weniger gibt, sich dort halt befindet, dass die Leute auch nicht suchen müssen auf den verschiedenen Plattformen, sondern sie können sich einfach bei meiner Webseite anmelden und finden dann dort alles, was es an Aufnahmen von mir gibt, aber nicht nur die CD-Aufnahmen, sondern vor allem auch dann auch die Konzertaufnahmen von, die Live-Konzertmitschnitte, was gerade passiert ist. Also jetzt habe ich in Boswil zum Beispiel die 24 Capricen gespielt von Paganini an einem Abend. Diese Aufnahme wird man auch in dem Club dann finden können. Also ich lasse dann vor allem Live-Mitschnitte dort auch veröffentlichen. Und ja, dadurch bin ich natürlich auch nicht davon abhängig, welche CD-Firma was möchte oder was verlangt oder welches Jubiläumsjahr gerade ist, sondern kann das einfach so gestalten, wie ich selber gerne möchte.
3: Aber Sie möchten bekommt man Julia Fischer ganz exklusiv.
0: Ja, ganz exklusiv. Insofern, dass Sie ja auch so ein bisschen einen Blick hinter die Kulissen erlauben, in die Art, wie eine Musikerin arbeitet, Einblicke gewähren möchten.
1: Ich glaube, dass es für das Publikum interessant ist. Wir machen zum Beispiel in Boswil auch öffentliche Proben. Jeder, der möchte, kann bei uns zuhören. Ich finde persönlich in meinem Leben die Probenarbeit eigentlich die interessanteste Arbeit. Also ich habe den Austausch mit Kollegen wahnsinnig gerne. Ich höre mir gerne die Meinung der Kollegen an, andere Ideen, werde inspiriert. Man kann Dinge ausprobieren und das ist für mich tatsächlich der schönste Moment, der Moment, wo ich am glücklichsten bin, wenn ich in der Probe bin und man sich nach einer neuen Möglichkeit sucht, nach neuen Wegen sucht oder einer neuen Interpretation. Und das, also das ist das, was mir am meisten Spaß macht. Und ich glaube, das ist auch etwas, was fürs Publikum wirklich interessant ist.
0: Und diese Idee, die Sie anfangs hatten, dass sich tatsächlich eine Gemeinschaft von Menschen in diesem Club bilden sollte, hat die funktioniert?
1: Also da weiß ich ehrlich gesagt jetzt nicht so wahnsinnig viel darüber. Es gibt immer natürlich bei jedem Konzert immer wieder Leute, die kommen und dann sagen, sie sind in meinem Club und freuen sich dann und dass sie mir das sagen können. Und ich rede dann mit denen und freue mich dann auch darüber. Und insofern gibt es die Gemeinschaft natürlich schon.
0: Gleich im zweiten Teil steht das monumentale Streichoktett von Georges Enescu auf dem Programm. Und weil Sie es ja nochmal im September spielen werden, Herr Hornung, bitte ich Sie als Ersten was zu sagen.
2: Wir machen tatsächlich genau das gleiche Programm wie heute Abend, auch für den Eröffnungsabend in Traunstein, wofür ich eigentlich auch die gleiche Besetzung haben wollte, aber es war irgendwie terminlich nicht möglich. Da freue ich mich sehr drauf. Muss ich weniger üben.
0: Ja, unser Publikum freut sich bestimmt auch sehr drauf, aber dieses Stück verdient es, dass man noch ein paar Sätze darüber sagt, weil es ja doch ungewöhnlich ist.
2: Es ist ungewöhnlich, ja. Es ist unglaublich komplex, es ist unglaublich dicht geschrieben. Es ist, glaube ich, auch ein Frühwerk. Ne? Er war, glaube ich, 19 war er. Und es ist einfach unglaublich, dass jemand mit 19 so eine Reife hat, was ich vor allem ganz, ganz interessant finde. Es muss zu dieser Zeit irgendwie eine universale Musiksprache gegeben haben, weil er sehr viel aus zum Beispiel Verklärte Nacht zitiert und nicht wirklich direkt zitiert, aber es gibt sehr starke Anklänge und meines Wissens kannte er die Verklärte Nacht. Die gab es zwar schon, aber der kannte sie nicht. Also da gab es keinen Kontakt zwischen den beiden Komponisten. Und das finde ich schon sehr interessant, weil das gibt es in verschiedenen Epochen, solche Phänomene. Gibt es zum Beispiel auch dann später in Russland, in der Sowjetunion, in den 60er Jahren und so. Es gibt auch ganz viele zwischen verschiedenen Regionen Gemeinsamkeiten von Komponisten, die wirklich nachweislich keinen Kontakt hatten zu dieser Zeit. Das ist wirklich sehr spannend. Und ganz einfach mit 19 Jahren so ein komplexes Werk, das ja, glaube ich, auch im Anklang an das Mendelssohn-Oktett oder mit der Idee, sowas zu schreiben, wie das Mendelssohn-Oktett entstanden ist, zu kreieren, ist schon wahnsinnig, wahnsinnig beeindruckend. Und ich finde es ganz interessant in der Probenarbeit, wie wir versucht haben, wirklich diese Vielschichtigkeit, diese verschiedenen Stimmen, Hauptstimme, Nebenstimme, ganz wie in Verklärter Nacht auch, von Schönberg, das rauszuarbeiten. Und dann gibt es sehr viel Begleitmaterial, was eigentlich nur so Füllmusik ist sozusagen. Also es ist eine sehr reiche Musiksprache, glaube ich.
0: Und die beiden Bratschen sind ja in diesem Stück keineswegs nur irgendwelche in der Mittelstimme dahin schrummelnden Instrumente, sondern ganz wichtige Protagonisten.
3: Also ich hoffe, dass wir bei Mendelssohn auch mehr getan haben als geschrummelt.
0: Das war jetzt ganz schlecht von mir.
3: Nein, ich weiß. Also das ist, ich finde ganz faszinierend daran, das hat einerseits was von der großen Sinfonie und gleichzeitig gibt Und das passiert eben bei so einem großen Ensemble nicht so oft. Jeder hat irgendwie seinen Platz. Also jeder hat einen Moment und jede Stimme kommt einmal, hat einen glänzenden, wunderschönen Moment. Und dann benutzt er quasi diese Wucht der 8 Streicher, um zu so einem fast rauschhaften Ende zu kommen, was irgendwie nochmal diese sterbende Romantik nochmal einmal hochbeschwört. Also das finde ich so reizvoll an diesem Stück, weil das diesen Umbruch hat. Man sagt wirklich einer Epoche zu Ende und etwas Neues bahnt sich heftig an und genau in diesem Spannungsfeld bewegt sich dieses Stück.
0: Das werden wir in ein paar Minuten hören können. Wenn 8 Geigerinnen, Bratscher und Cellisten zusammenkommen, dann bietet es sich ja auch an, über die Instrumente zu sprechen, umso mehr, als ich gleich mit einer Geigenbauerin sprechen werde. Nils, du durftest anfangs auf einer historischen italienischen Bratsche spielen, geliehen natürlich, hast dich dann aber ganz schnell bekehren lassen zu modernen Instrumenten. Warum?
3: Also ich bin der Meinung, dass bei Bratsche es ist ein bisschen ein Sonderfall. Wir haben keine festgelegte Größe, sondern das kommt historisch aus der Barockzeit, wo man Tenor und Altbratsche hatte. Also der Größenumfang kann sehr stark variieren. Und die Bauweise war damals aber noch so, dass es wirklich als ein Orchesterinstrument gedacht war oder für Kammermusik. Und heute bin ich der Meinung, dass im Geigenbau sehr viele neue Ideen entstehen, wie man die Bratsche noch besser zum Klingen bringen kann. Und deswegen gibt es sehr wenig historische Instrumente, die so gut sind wie viele heute gebaute Instrumente. Das ist meine Meinung dazu.
0: Herr Hornung, Sie halten es weiterhin mit den alten Italienern?
2: Ich habe auch ein neues Instrument, ja. Also ich habe sowohl ein altes italienisches als auch ein neues, aber das alte italienische habe ich schon sehr lang, schon seit fast 25 Jahren. Und das ist tatsächlich auch mein Hauptinstrument. Aber die neuen Instrumente haben auch ganz interessante Qualitäten. Es ist vielleicht jetzt nicht so speziell wie bei der Bratsche, aber es ist interessant, ein neues Instrument in den Anfangsjahren zu begleiten und zu entdecken und die Entwicklung mitzuerleben oder die Entwicklung auch selbst in das Instrument hineinzugeben. Das Instrument passt sich ja immer auch ein bisschen an den Spieler an oder der Spieler kann das Instrument so ein bisschen erziehen und umgekehrt auch. Das finde ich bei meinem modernen Instrument wirklich ganz, ganz, ganz, ganz faszinierend. Und ich spiele es tatsächlich auch regelmäßig. Und für manche Sachen, darf ich jetzt nicht laut sagen, weil mein altes hier nebendran zuhört, für manche Sachen funktioniert es tatsächlich auch ein bisschen besser.
0: Auch Sie haben die Wahl, Frau Fischer, zwischen einem alten italienischen, Guadagnini sogar, und einem modernen. Wonach wählen Sie, welches Sie wann einsetzen?
1: Ja, der lustige Fall ist, dass ich tatsächlich heute eine Nicolas Lupeau spiele.
0: Noch was
1: Die habe ich dieses Jahr gekauft. Das ist eine französische Geige von 1789. Und ich probiere sie sozusagen jetzt auf dieser Tournee das erste Mal so richtig aus und habe wahnsinnigen Spaß dran. Ich habe auch eine moderne Geige von Philipp Augustin, genau wie die Bratsche von Nils Mönckemeyer. Und Jean-Baptiste Guadagnini von 1742 ist mein Hauptinstrument, mit dem ich am meisten spiele. Ich bin nicht so ein großer Freund davon, über alte und neue Geigen zu sprechen, weil eigentlich gibt es gute und schlechte Geigen. Und ich habe bei der modernen Geige, die ich spiele, von Philipp Augustin, überhaupt nicht den Gedanken, dass es jetzt eine neue Geige ist. Ich habe nicht den Eindruck, dass das irgendein Qualitätsmerkmal oder auch ein Makel ist, dass das eine neue Geige ist, sondern es ist einfach eine gute Geige. Und sie macht Spaß zu spielen. Und die Guadagnini und die Lupeau haben natürlich auch ihre unglaublichen Stärken. Und jede Geige hat auch irgendwo wahrscheinlich die eine oder andere Schwäche. Aber ich glaube, das liegt dann auch wirklich am Spieler, das Instrument einfach kennenzulernen und das Instrument, wie Max gesagt hat, auch ein bisschen zu erziehen. Also man kann mit einem Instrument, wenn man daran arbeitet, schon sehr viel, man kann daran sehr viel verändern. Man kann alleine durch Intonation, wie sich die Obertöne übereinander legen, eine Geige wirklich zum Schwingen bringen oder halt auch nicht. Und es ist sehr lustig, wenn jemand anderer meine Geige spielt und ich kriege sie nach einer Woche zurück, dann spüre ich das extrem. Ich habe dann wirklich, muss ich 2-3 Tage richtig üben.
2: Geht mir auch so, ja. Ja. Ich kenne das.
0: Darüber möchte ich gleich auch noch mit der Geigenbauerin Dorte Weishaupt-Moinian aus Neumedeln bei Schwerin sprechen, die sich schon ganz dezent hereingeschlichen hat. Ihnen dreien vielen Dank, Julia Fischer, Nils Mönckemeyer und Maximilian Hornung und aufregende musikalische Erfahrungen bei Georges Enescu gleich im zweiten Teil. Vielen Dank.
3: Dankeschön.
1: Dankeschön.
0: So, wir müssen gerade hier ein bisschen tauschen. Die Kapelle ist eigentlich nicht als Moderationsplatz gedacht, aber so funktioniert es sehr gut. Einen guten Abend auch Ihnen, ja. Frau Weishaupt.
1: Guten Abend.
0: Sie bauen seit ungefähr 35 Jahren Geigen, Bratschen und Celli. Sie haben eine wunderbare Arbeit und vor allem einen wunderbaren Arbeitsplatz. Was sehen Sie, wenn Sie aus dem Fenster schauen?
4: Also da sehe ich die Mecklenburger Landschaft. Und das habe ich mir auch ganz bewusst ausgesucht, weil ich komme eigentlich aus Hamburg und habe da anfangs gearbeitet und da war einfach keine Ruhe zum Neubauen. Und wenn man neu baut, dann braucht man schon ein paar Stunden wirklich intensive Konzentration, um dabei zu bleiben, um dem Instrument wirklich so den Schliff zu geben.
0: Wie sieht denn Ihr Arbeitsplatz aus?
4: Also ich habe einen alten Bauernhof damals gekauft und habe den Heuboden ausgebaut als Werkstatt. Also es ist ein richtig schön großer Raum mit viel Holz und ja, da haben einfach auch die Geigen Platz zu hängen und die Celli zu stehen.
0: Und da hantieren Sie mit ganz faszinierenden Instrumenten, die zum Beispiel Stimmsetzer, Wirbelschneider, Adergraben, Ausheber oder Fughobel heißen. Sehen Sie sich als Handwerkerin, als Kunsthandwerkerin oder doch als Künstlerin?
4: Ja, das ist so ein kleiner Kampf. Also was ist der Geigenbauer? Also in erster Linie muss er einmal Künstler sein, weil er hören muss, was er in die Geige oder in das Holz reinbringen möchte. Das ist ja ganz wichtig, das ist die Ausgangsposition. Und dann muss er handwerklich begabt sein. Also ich sehe den Geigenbauer eher als Künstler.
0: Und wie gut muss oder sollte man als Geigenbauerin selbst Geige und dann eigentlich auch Bratsche und natürlich Cello, was wieder was ganz anderes ist, spielen können, um zu wissen, was man da tut?
4: Also man muss schon ziemlich gut spielen können, um das nachzuvollziehen, was der Geiger oder was die Musiker wollen. Julia Fischer hat das vorhin angesprochen. Man kann sehr, sehr viel machen mit einem Instrument im Nachhinein. Wenn es ein gutes Instrument ist, kann man das Instrument so mit Steg und Stimme modulieren, würde ich mal sagen, anpassen, regulieren, dass das dem Musiker passt. Und das muss man nachvollziehen können. Also man muss verstehen, welches Vokabular die Musiker benutzen, um das dann umsetzen zu können.
0: Sie haben ja eben ein bisschen mitgehört, was die drei Musiker erzählt haben. Auch darüber, wie man sich ein Instrument erzieht oder wie man sich an es herantasten muss. Wie viel können Sie denn im Grunde maßgeschneidert für jemanden arbeiten, damit dieses Herantasten und Erziehen funktioniert?
4: Ja, also wenn ich einen Auftrag bekomme, dann höre ich mir den Musiker erstmal an und verbringe eine Zeit mit ihm, besuche Konzerte und dann stellt sich schon mal raus, was er möchte. Und dann ist es doch eine enge Zusammenarbeit bei einem Auftrag. Und dann kann ich schon darauf eingehen von Anfang an. Also von der Holzwahl aus, von der Lackierung, letztendlich dann auch zum Schluss mit Saiten und Steg und Stimme.
0: Ihre Tochter Laura ist ja, glaube ich, tatsächlich Cellistin geworden und stellvertretende Cellistin an der Oper in Zürich mit einem von Mama gebauten Instrument.
4: Ja, sie hat auch zwei Instrumente. Also sie hat ein altes und ein neues. Und je nachdem, welche Anforderungen gestellt werden, nimmt sie dann, wechselt sie das Instrument auch. Sie hat noch ein Barockinstrument von mir und ja, das wurde vorhin schon erwähnt, dass so ein neues Instrument hat einfach so andere Features als ein altes und man muss sich da einfuchsen. Und bei dem neuen Instrument ist der Vorteil, dass man tatsächlich noch was raufdrücken kann, sozusagen als Musiker.
0: Aber die Alten sind ja mit einer unglaublichen Aura umgeben und Sammler sind ja bereit, mehrstellige Millionenbeträge dafür zu bezahlen. Woher kommt denn diese Aura?
4: Naja, das ist eigentlich ein Kunstobjekt. Das ist mit der neuen Geige noch nicht so. Ne? Das ist eine Antiquität. Und eine Antiquität hat ihren eigenen Wert. Und das entsteht natürlich durch die Versteigerung über die Jahrhunderte. Ne? Und die Instrumente, jetzt nehmen wir mal Stradivari, den bekanntesten, die sind immer liebgewonnen. Die hat man durch all diese Kriege immer mit sich geschleppt, in dem Bunker, mit im Tross gehabt. Also, oder die wurde nach Hause geschickt, weil es brenzlig wurde. Diese Instrumente haben alle eine wirklich eigene Geschichte. Und man hört es auch. Also die Musiker, die darauf gespielt haben, haben auch ihren Stempel hinterlassen. Entweder mit irgendwelchen Rissen, ja, oder sie sind zum Geigenbauer gegangen und haben gesagt, ich möchte hier einen anderen Bassbalken. Ja, das hat alles das Instrument geformt. Ne, also jeder Riss hat eine Konsequenz und das hört man heute noch.
0: Und was ist dran an diesen Geschichten, dass das Holz unbedingt in einer Januar, weiß nicht, Neumondnacht geschlagen werden muss und dann möglichst noch in der venezianischen Lagune 15 Jahre lagern muss, damit es besonders schön schwingt und klingt?
4: Ja, das ist wirklich sinnvoll, weil das hat man früher getan. Also früher war man darauf angewiesen, dass man das Holz zum richtigen Zeitpunkt schlägt. Und zwar gab es zwischen den Häusern Feuerwände, die dann nicht gebrannt hat. Oder man hat für die Fensterkreuze besonderes Holz genommen und so auch für den Geigenbau. Und man braucht tatsächlich, wenn das zum richtigen Mond geschlagen wird, braucht man nicht so lange warten, bis es trocknet. Also ich brauche jetzt keine 40 Jahre warten, ne? Weil mein Holz ist zum richtigen Zeitpunkt geschlagen. Ich kann also schon nach 10 Jahren anfangen, damit zu bauen.
0: Und woher bekommen Sie Ihr Holz?
4: Also das habe ich selber schlagen lassen, bin selber nach Italien gegangen, habe mir es selber ausgesucht in den Wäldern, ja.
0: Das heißt, Sie sehen einen Baum und ahnen, das könnte ein Cello werden?
4: Ja, genau. Also das ist der Idealfall, dass man mit dem Förster dann durch den Wald geht und man hat tatsächlich dann so einen großen Prügel dabei und kann diese riesigen Bäume schon anschlagen. Also da hört man tatsächlich schon, wie die Frequenzen schnell nach oben gehen. Noch besser ist, wenn der Baum liegt.
0: Sie sind ja Mitglied der Arbeitsgemeinschaft Klanggestalten, die vor fast 30 Jahren gegründet wurde, um den Austausch von europäischen Geigen- und Bogenbauern zu fördern. Was nehmen Sie aus dieser Arbeitsgemeinschaft mit?
4: Also was ich mitnehme,

Das Konzert im ARD-Radio-Festival kommt heute vom Norddeutschen Rundfunk. Mit Musik vom 16-jährigen Felix Mendelssohn hat es begonnen. Mit dem 19-jährigen Georges Enescu geht es in den zweiten Teil. Und dafür sind jetzt auch wieder unsere Hörerinnen und Hörer aus Italien zu uns gestoßen und die aus Rumänien. Für sie folgt so etwas wie ein Heimspiel. Schließlich war Enescu der berühmteste rumänische Komponist, auch wenn er einen Großteil seines Lebens in Frankreich verbracht hat. Bereits mit 14 ging er ans Pariser Konservatorium. Vorher hatte er schon ein paar Jahre lang in Wien Geige und Komposition studiert und Konzerte gegeben. Der umstrittene Begriff Wunderkind dürfte in seinem Fall also wirklich angebracht sein. In seinem Streichoktett aus dem Jahr 1900 verband er französische und rumänische Einflüsse, fand aber trotzdem schon einen ganz individuellen Stil. Und das Ergebnis hören Sie gleich. Das Werk dauert etwa 40 Minuten und sprengt damit fast schon den kammermusikalischen Rahmen. Und wie bei Mendelssohn ist es auch bei Enescu bei diesem einen Streichoktett geblieben. Das Stück klingt stellenweise erstaunlich modern, fast visionär, ist nicht in drei oder vier Sätze unterteilt, sondern entwickelt sich organisch wie ein langer, höchst kunstvoll komponierter Sinfoniesatz. Seinen Interpreten gab Enescu im Vorwort die Empfehlung mit, man sollte bei der Aufführung nicht allzu sehr auf gewissen kontrapunktischen Kunstgriffen beharren, um den wesentlichen thematischen und melodischen Elementen Raum zur Entfaltung zu lassen. Sie hören den Beifall. Hier kommen wieder die 8 Musikerinnen und Musiker. Julia Fischer, Lena Neudauer, Valerie Steenken und Eva Savaro Violine, Nils Mönkemeyer und Wenjiao Zheng Viola, Maximilian Hornung und Benjamin Niffenegger Violoncello. Live-Zeit versetzt aus Wismar, das Streichoktett C-Dur von Georges Enescu.

Ein Konzert live zu erleben, ist ja immer am schönsten. Aber diese Musik wirkt auch im Radio noch extrem eindrucksvoll. Georges Enescus Oktett C-Dur für Streicher. Begeisterte Applaus und Jubelrufe vom Festivalpublikum in der Heiligen Geistkirche in Wismar. Dieser Applaus gilt je 4 Damen und Herren, den Geigerinnen Julia Fischer, Lena Neudauer, Eva Savarot, Valerie Stehnken, den Bratschern Nils Mönkemeyer und Wen Xiaojeng und Benjamin Liffenegger und Maximilian Horner, Cello. Julia Fischer and Friends ist dieses Konzert der Festspiele Mecklenburg-Vorpommern überschrieben. Viele von ihnen sind im süddeutschen Raum tätig, 3 Lehren an der Musikhochschule in München. Julia Fischer und der Schweizer Benjamin Liffenegger leiten zusammen ein Festival. Sie sind alle miteinander befreundet und musizieren regelmäßig zusammen, allerdings nicht sehr oft in dieser großen Besetzung. Zuletzt war es vorgestern beim Musikfest am Tegernsee der Fall. Heute sind sie bei den Festspielen Mecklenburg-Vorpommern zu Gast. Und wir haben mit den Kollegen vom Bayerischen Rundfunk verabredet, dass NDR Kultur das Konzert aufzeichnet und live zeitversetzt im ARD-Radio-Festival ausstrahlt. Zugeschaltet sind uns auch die RAI aus Italien und Radio Romania. Auch beim Festspiel Frühling Rügen im März, kuratiert vom britischen Bratscher Timothy Ridout, ist dieses selten gespielte Oktett von Enescu aufgeführt worden. Bei uns können Sie es noch auf ndr.de/kultur in der Audiothek hören, sowie demnächst auch das heutige Konzert. Auf der Bühne sind gerade die Blumensträuße überreicht worden. Jetzt ist im Hören ein bisschen lauter geworden. Das liegt daran, dass die 8 hier in die Nordkapelle, die Winterkirche, hineingekommen sind, sich gegenseitig in den Armen liegen, sich über dieses überaus erfolgreiche Konzert freuen. Und jetzt holen Beifall und Pfiffe sie noch einmal auf die Bühne. Musik für 8 Streicher haben neben Georges Enescu und Felix Mendelssohn zum Beispiel auch Louis Spohr, Max Bruch, Nils Gade, Reinhold Glier und Dmitri Schostakowitsch komponiert. Es gäbe also genügend Material für eine Zugabe, aber dazu braucht es vielleicht noch ein bisschen mehr Beifall.

Genau, sie lassen sich tatsächlich noch ein bisschen bitten. Alle acht mit ihren Instrumenten jetzt wieder hier in der Winterkirche. Der Ballpfeil wird lauter, die Rufe von draußen. Kurze Blicke untereinander. Sollen wir nicht? Ach komm, wir gehen noch mal raus. Und jetzt betreten sie noch einmal die Bühne. Julia Fischer, Lena Neudauer, Valerie Stehlken und Eva Savaro, Nils Mönkemeyer, Wen Xiaojing und Maximilian Horn und Benjamin Niffenegger. Und tatsächlich, sie nehmen wieder ihre Plätze an den Pulten ein und verbeugen sich noch einmal. Das sieht nach der Zugabe aus.

0: Nicht Streichoktett, sondern Doppelquartett hat der italienische Komponist Ottorino Respighi dieses Werk genannt. Doppio Quartetto D-Moll. Und die Zugabe war der vierte Satz, Presto all'Ungherese, also im ungarischen Stil. Hat ein bisschen an die ungarischen Tänze von Brahms erinnert, oder? Sie haben sich also gut vorbereitet auf den nachdrücklichen Applaus des Publikums in Wismar. Julia Fischer und ihre Freunde Lena Neudauer, Valerie Stehnken, Eva Savaro, Nils Mönkemeyer, Wen Xiaojing, Maximilian Horno und Benjamin Niffenegger. Auch wenn Urlaubszeit ist, nicht für alle beginnen jetzt die Ferien. Zwar machen die Opernhäuser und Orchester nach dem Ende der Saison erstmal Pause, aber die Lücke füllen die vielen Musikfestivals Land auf, Land ab. Für den Bratscher Nils Mönkemeyer stehen im August noch weitere Konzerte bei den Festspielen Mecklenburg-Vorpommern an. Julia Fischer ist nächste Woche gebucht für die Eröffnung der Neuschwanstein-Konzerte, gemeinsam mit der Deutschen Kammerphilharmonie Bremen und dem Dirigenten Omer Meyer-Welber. Wen Xiaojing freut sich auf ein paar Kammerkonzerte beim Festival Begegnungen in Kassel. Und Maximilian Hornung kommt überhaupt nicht zur Ruhe. Bei ihm geht es gleich morgen weiter in Siena. Anfang August fliegt er nach Südkorea und ein paar Tage später ist er in Bristol und so weiter und so weiter. 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Wir sagen jetzt Tschüss oder Ciao nach Rom und Bukarest und verabschieden uns dann auch vom deutschen Radiopublikum. Gestaltet haben diese Sendung Udo Potratz als Tonmeister, Katja Zeitler und Thomas Ortmann als Toningenieure, Lukas Enke, Tobias Friedrich und Thorsten Brinkmann Technik, Sarah Thiemann Aufnahmeleitung und Christiane Irrgang Redaktion und am Mikrofon. Den Festspielen Mecklenburg-Vorpommern bleiben wir mit NDR Kultur aber noch eine Weile treu, denn unser Zweitkonzert im ARD-Radio-Festival ist eine Aufzeichnung aus Ludwigslust vom 9. Juli. Martin Haselböck, der Vater der amtierenden Festspielintendantin Ursula Haselböck, hat die Mecklenburgische Staatskapelle dirigiert und dabei selbst auch erstmal nähere Bekanntschaften mit den Komponisten Rossetti, Sperger und Ernst von Wantschura geschlossen. Eine ukrainische Sinfonie und ein Kontrabasskonzert mit Zimbal im Orchester. Das sollten Sie sich nicht entgehen lassen. Der Kollege Milat Kupay in Hamburg erwartet Sie schon.
1: Ja, und damit herzlich willkommen zurück zu uns hier im Sendestudio von NDR Kultur. Meine Kollegin Christiane Irrgang hat es gerade gesagt, mit Aufnahmen eines Konzertes der Festspiele Mecklenburg-Vorpommern vom 9. Juli, der Titel Mozarts Zeitgenossen und Ludwigsluster Klassik. Hier spielte die Mecklenburgische Staatskapelle unter der Leitung des Wiener Dirigenten Martin Haselböck die Sinfonie S-Dur von Antonio Rossetti zum Beispiel. Welche Bedeutung hatte Rossetti für Mecklenburg-Vorpommern? Wie kam dieses Werk zustande und was macht es so besonders? Dazu sagte Martin Haselböck auf NDR Kultur.
2: Rossetti war ja zu der Zeit, als er hier engagiert wurde, wahrscheinlich berühmter als Mozart, zumindest in der Gegend, wurde nach Berlin gerufen und man hatte gesagt, er sei sehr leidend aufgrund eines schweren Hustens. Und er kam zurück und schrieb diese Sinfonie. Und wir können annehmen, dass die Sinfonie ganz knapp vor seinem Tod geschrieben ist. Und wir haben ein Mitglied meines Wiener Orchesters, einen Musikwissenschaftler, einen Exilrussen, der Spezialist ist für die Musik aus dieser Zeit und der zeigt auch hin auf ein unglaubliches Detail im langsamen Satz. Der langsame Satz ist in F-Moll ganz traurig und plötzlich moduliert er innerhalb von einem Takt nach Fis-Dur. Ja, und ganz unglaublich. Und er schreibt hin Solo. Und plötzlich sind da fünf Takte, die wie aus einer anderen Welt wirken. Und Pavel Servin, dieser Kollege, hat mir gesagt, er ist ganz sicher, das ist der Blick auf den Himmel hier in der Kirche. Und das ist schon die nahende Todesahnung.

0: Applaus für die Mecklenburgische Staatskapelle Schwerin mit der Sinfonie S-Dur von Antonio Rossetti. Und wir kommen jetzt zu einem Komponisten, der 1789 als Kapellmeister an den Ludwigsluster Hof kam, allerdings 2 Jahre später verstarb, Johann Matthias Sperger. Zu seinen Werken gehören unter anderem das Kontrabasskonzert Nr. 4 in F-Dur, das Sie jetzt hören. Solist ist Jan Krikowski, der dieses Stück in der sogenannten Wiener Stimmung aufführt. Aber was ist das eigentlich, die Wiener Stimmung?
1: Heute spiele ich eine Wiener Stimmung, der klingt so. Das ist im Terzen gestimmt. Es ist mit Bünden, mit Darmsaiten und ganz hohe Stimmung. Das ist die höchste Stimmung, was eure Maestro Johann Matthias Sperger hier. Nein, dieses Konzert, was spiele ich heute, 4. Konzert, hat es in Pressburg geschrieben, in Bratislava, heutige. Und diese Stimmung gehört zu diesen Konzerten. Er hat in dieser Wiener Stimmung das alles gespielt, weil es sind viele unmögliche Doppelgriffe, Terzen, Sechsten, wo man einen modernen Kontrabass sehr schwierig bearbeiten muss oder spielt oder schafft oder gar nicht schafft. Ja? Und dieses Konzert ist in spezielle Stimmung ganz hoch in C-Dur. Und C-Dur, F-Dur, das heißt, ich brauche andere kleinere Kontrabass mit kleinerer Mensur, und dass ich das schaffe. Und diese Stimmung ist in Wien sehr bekannt. Und dann alle Kontrabassisten haben das in Wien damals, welche für Solo-Potenzial haben, ja, damals in den 18. Jahrhundert, haben benutzt dieses Wiener Stimmung zum Solo-Spielen.
0: Erklärt Kontrabassist Jan Krikowski. Und Sie werden vielleicht gleich am Anfang des ersten Satzes Klänge hören, die Sie ja nicht, womöglicherweise nicht sofort einordnen können, nämlich die des Zimbals. Dazu nochmal Jan Krikowski.
1: Zimbal, das sollte heißen als Hackbrett, aber in der Slowakei, wir haben nicht so einen guten Hackbrettist, aber wir haben fantastische Zimbalspieler. Mein Schwager, Marcel Kommandant, welcher kennt sich aus mit dem Stil auch von Klassizismus, auch vom Barock oder Rokoko-Zeit zum Beispiel, er kann es fantastisch begleiten. Und in Kapelle, wo Sperger damals in Pressburg gespielt hat, gab es auch einen Hackbrettspieler. Und wir haben das bewiesen, okay, wenn die das im Orchester gehabt haben, wo Sperger war, damals in der Zeit, wir benutzen das auch. Und das passt perfekt. Statt Cembalo sollte auch Cembalo dabei sein, wir haben nicht, aber er fühlt das alles wunderbar. Sie werden sich jetzt staunen, er spielt auch Solo mit erster Geige, so virtuose Passagen. Begleitung braucht man, wenn er Kontrabass Solo spielt, als Violone. Solo spielt, begleitet mich und dann wieder kommt und er spielt das mit Celli oder mit Braccio oder mit zweiter Geige. Er hat viele Funktionen heute. Er muss ganze Partitur erkennen. Das ist fantastisch und er kann das. Super.

Musik von Johann Matthias Sperger, sein Konzert für Kontrabass Nr. 4, Solist war Jan Krikowski. Mozarts Zeitgenossen Ludwigs Luster Klassik, so der Titel des Konzertes hier bei den diesjährigen Festspielen Mecklenburg-Vorpommern, aus dem Sie heute Ausschnitte gehört haben, hier auf NDR Kultur mit der Mecklenburgischen Staatskapelle unter der Leitung von Martin Haselböck. Ja, und soweit die Ausschnitte des Konzertes, die aber noch mit einer Zugabe zu Ende gehen, und zwar mit der Fantasia von Nikolai Matthai mit Geiger Noah Wildschut.

0: Die Gartenmelodie, die Nummer 3 aus den Klavierstücken Opus 85 von Robert Schumann. Das war die Orchesterfassung hier auf NDR Kultur. Ja, und damit kommen wir zum Ende dieser Sendung. Hier geht es gleich weiter mit Jazz, dem zweiten Teil von Flamenco-Skizzen des ARD Radio Festivals 2026. Tschüss.
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2: Um 23 Uhr mit Emily Seidel. An der südfranzösischen Atlantikküste wird die Lage immer dramatischer. Inzwischen mussten sich 110.000 Menschen in Sicherheit bringen. Der Flughafen von Bordeaux musste wegen der starken Rauchentwicklung geschlossen werden. Kai Rienecker mit Einzelheiten zur Lage.
3: Es gibt ein Gewitter, das hier aufzieht, das hoffentlich ein bisschen Regen hier runterbringen wird. Wir haben bisher vor allen Dingen Blitze festgestellt. Und was wir vorher hier gesehen haben am Abend, es ist sehr, sehr dunkel, sehr früh geworden. Wir haben hier wirklich auch einen Ascheregen gehabt. Und diese riesengroße Rauchwolke, die zieht gerade weiter Richtung Bordeaux. Und das sind natürlich nochmal ganz andere Dimensionen dann, wenn es diese Großmetropole erreicht. Deswegen hat der Premierminister auch eine Krisensitzung einberufen und Präsident Macron angekündigt, dass nun auch die Armee herangezogen werden soll.
2: Der Chefankläger des Internationalen Strafgerichtshofs Kahn ist entlassen worden. Das haben die Vertragsstaaten auf ihrer Sitzung im Hauptquartier der Vereinten Nationen entschieden. Kahn waren sexuelle Übergriffe vorgeworfen worden. Aus New York Martin Ganselmeier.
4: Eine Untersuchungskommission der Vereinten Nationen kam zum Ergebnis, dass Kahn sexuellen Kontakt zu seiner Mitarbeiterin hatte, der nicht einvernehmlich war. Der 56-jährige Chefankläger hat die Vorwürfe stets abgestritten. Das Gericht verfolgt Einzelpersonen, die Völkermord oder Kriegsverbrechen begangen haben. Der Brite Kahn war seit 2021 Chefankläger und hatte einen Haftbefehl gegen Israels Präsident Netanyahu beantragt, wegen mutmaßlicher Verbrechen im Gaza-Krieg. Das Aus für Kahn hat jedoch keine Auswirkung auf diesen Haftbefehl.
2: Die SPD trägt den von Bundeskanzler Merz angekündigten Kabinettsumbau mit. SPD-Generalsekretär Klüssendorf verschickte eine Mitteilung, in der er der Union eine weiterhin verlässliche Zusammenarbeit zusichert. Er gratulierte CDU-Generalsekretär Linnemann zu seiner bevorstehenden Ernennung zum Gesundheitsminister. Die bisherige Ressortchefin Waken wird neue Kanzleramtsministerin. Der Abgeordnete Amthor wird Bund-Länder-Koordinator im Kanzleramt. Nach einem internen Richtungsstreit bricht die rechtskonservative Peace-Partei in Polen auseinander. Der ehemalige Ministerpräsident Morawiecki hat einen Machtkampf mit Parteichef Kaczynski verloren und muss die Partei verlassen. Kaczynski will die Peace weiter nach rechts rücken. Morawiecki hatte einen gemäßigten Kurs gefordert. Der Parteichef forderte daraufhin eine Loyalitätserklärung, die Morawiecki verweigerte. Zusammen mit ihm gehen seinen Angaben zufolge 40 weitere Abgeordnete der Peace. Ob er nun eine eigene Partei gründen will, ließ Morawiecki offen. Das waren die Nachrichten. Und das Wetter in Deutschland in der Nacht meist trocken, Tiefstwerte 16 bis 7 Grad und morgen dann Temperaturen in der Nordhälfte 21 bis 29 Grad und in der Südhälfte 28 bis 33 Grad. Es ist 23.
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5: Flamenco-Skizzen Teil 2. Heute mit Momentaufnahmen der spanischen Jazzszene aus dem kreativen Spannungsfeld von Jazz und Flamenco, die aus der jüngeren Beziehungsgeschichte beider Musikarten stammen. Kreiert von Protagonisten wie Daniel Garcia und Marco Mesquida sowie Protagonistinnen wie Lucia Rey und Maria Toro. Wozu sie ein weiteres Mal ganz herzlich Thomas Haag begrüßt. Den Anfang dabei macht allerdings ein Flamenco-Jazz-Pionier der ersten Stunde, der ein wichtiges Bindeglied zwischen den Generationen darstellt.

Kalima, eine Komposition des Gitarristen Gerardo Núñez, die einen Sandsturm aus der Sahara lautmalt. Im Sommer des Jahres 2000, vom Briten Colin Townes arrangiert, eingespielt mit einer wahren All-Star-Besetzung, bestehend aus Carles Benavent, Jorge Pardo, Chano Dominguez, Michael Brecker und natürlich ihrem Schöpfer Gerardo Núñez. Der seinerzeit sowohl für Reinheitsgebote als auch willkürliche Fusionen in der Musik nicht viel übrig hat. Das Gerede von Fusion und vor allem von der vielbeschworenen Reinheit im Flamenco, der Pureza, ist kompletter Unsinn, schimpfte dann auch der Ausnahmegitarrist, der bereits in den späten 1980er Jahren genau das eindrucksvoll mit seinem Salsa-Flamenco-Jazz

Calle Compañía, der spanische Pianist Daniel García mit einer Reise in die Welt des Flamenco, zusammen mit dem Gitarristen Gerardo Núñez. Flamenco und Jazz sind Brüder, beide haben ähnliche Wesensmerkmale, Selbstausdruck, völlige Hingabe im Moment des Musizierens sowie das tiefe Erleben im Augenblick. So Daniel García, der seit einigen Jahren zusammen mit dem Bassisten Rainier Elizalde und dem kubanischen Schlagzeuger Michael Oliveira ebenso lebendige wie feingewobene Adaptionen spanischer Tradition kreiert. Adaption, die er mit musikalischen Skulpturen in Echtzeit vergleicht. Auf seinem 2021 veröffentlichten Album Via de la Plata sind diese gewissermaßen zu historisch vorgeprägten musikalischen Wesen geworden, die durch ihr vielfältiges rhythmisches und motivisches Gefüge immer wieder neue Gestalt annehmen. Und das vielfach mit prominenten Gästen, wie dem Trompeter Ibrahim Malouf.

0: Canción del Fuego Fatuo, Ibrahim Malouf und Daniel Garcia mit dem Lied vom Irrlicht aus dem Ballett Der Liebeszauber von Manuel de Falla. Manuel de Falla, der ein großer Förderer des Flamenco war und bereits in den 1920er Jahren Flamenco-Wettbewerbe veranstaltete. Zusammen mit dem 1936 von spanischen Faschisten ermordeten Dichter Federico García Lorca. Für den 1987 geborenen katalanischen Pianisten Marco Mesquida ist Manuel de Falla der am meisten französische Komponist unter den Spaniern, so wie für ihn Maurice Ravel der am meisten spanische unter den französischen Impressionisten ist. Geboren und aufgewachsen ist Marco Mesquida auf der Baleareninsel Menorca, wo er immerhin die ersten 18 Jahre seines Lebens verbrachte. Für ihn ein hochentspannter Aufenthaltsort inmitten großartiger Natur, der bis heute auf sehr positive Weise nachwirke.
1: During that years, I was in a very relaxed place, full of nature, connected to nature. I was always connected to the mountains, to the sea, to the beach, to the sky, the beautiful atmosphere. So this relax in my life still is, I think, in my music, and still is in my way of like a human being, and it still is in my way of feeling and to wish the world in a good way. No?
0: Positive Nachwirkungen bis heute, und das trotz der vielen Reisen in viele stressige Metropolen. In großstädtische Energie, die sich ebenfalls in Marco Mesquidas Musik wiederfindet. Jazz-Nervosität sozusagen, die bei ihm, der seit 2005 in Barcelona lebt, zusammen mit seiner mediterranen Gelassenheit zu einer ganz eigenen Mischung gerät. Zwar betrachtet er sich durchaus als Jazzmusiker, jedoch als einer, der im 21. Jahrhundert lebt und ganz anderen Einflüssen ausgesetzt ist als etwa seine Vorfahren in den 1960er Jahren. Er liebe zwar klassischen Jazz, doch seine ersten prägenden Einflüsse seien die katalanische Volkstradition gewesen, Klassik sowie Popmusik von den Beatles, The Cure, Pink Floyd und vielen anderen mehr.
1: I love jazz music. I consider myself a jazz musician, but you know, it's not the same to be a jazz musician in the 60s than to be a jazz musician in the 21st cycle. 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

0: Sie hören das ARD-Radio-Festival mit Jazz, und zwar vom Pianisten Marco Mesquida, gemeinsam mit dem Gitarristen Chico Elo und dem Perkussionisten Paco de Mord in einer musikalischen Reise durch Europa namens Romesco. In einem Stück auf der Basis der Flamenco-Form Tanguillo, die aus der andalusischen Hafenstadt Cádiz stammt. Zu finden auf No hay dos sin tres, aller guten Dinge sind drei, dem zweiten Album des Trios, das nicht weniger als einen großen europäischen Entwurf von Jazz darstellt. Eine Musik, die Marco Mesquida mit 15 Jahren für sich entdeckte, in Gestalt von Künstlern und Künstlerinnen wie Ella Fitzgerald, Bill Evans, Keith Jarrett oder auch Joachim Kühn. Mittlerweile sieht er sich in der Lage, hunderte Jazz-Standards zu spielen. Dies allerdings mit weit gefächertem Blick auf andere musikalische Terrains, wie sie von Komponisten wie Charles Ives, Stravinsky, Chopin, Brahms oder Mahler beackert wurden. Friedlich koexistierend mit Flamenco-Musik von Tomatito oder Paco de Lucía, die bei ihm gleichberechtigt neben der katalanischen Tradition steht.
1: Of course I'm a jazz musician. I know 300 standards and I can play with any jazz musician in the world. But my background and my belongings now are more complete because I love Charles Ives, I love Stravinsky, I love Chopin, I love Scriabin, I love Brahms, I love Mahler. And I love flamenco, I love Chano Dominguez, I love Paco de Lucía, I love Tomatito, I love many things. And for sure, I still love my folk music from Menorca, from Spain. And I love many different influences that makes me a musician of the 21st cycle.
0: Er sei eben ein Musiker des 21. Jahrhunderts, sagt Marco Mesquida, der im Komponisten Leonard Bernstein eines seiner größten Vorbilder sieht. Denn auch der habe sich auf kein bestimmtes Genre festlegen lassen, gewissermaßen als wahrer Global Player seiner Zeit. Marco Mesquida bringt sein Mischungsverhältnis auf die folgende Formel: 20% katalanische Volkstradition, 30% Jazz, 30% Klassik sowie 20% zeitgenössische Musik und Flamenco. Wobei Marco Mesquida die Volkskunst der spanischen Roma in erster Linie mit Sommer und Sonne verbindet, die bekanntlich die Produktion von Vitamin D stimuliert und somit auch die Bildung des Neurotransmitters Serotonin ankurbelt, dem Marco Mesquida tatsächlich eine seiner Kompositionen gewidmet

0: serotonina, it's a small bulleria, Menorcan bulleria. We can say Menorcan bulleria, that it's a very new title. It's with my beloved trio that we have been playing a lot, with Aleix Tobias to the drums and Martín Meléndez with the cello. This is one of my most trios, with Chicuelo and my trio with Tornado. And this serotonina is a bulleria, but it's not a flamenco bulleria. It's another invention of this flamenco style.
1: Sein Stück Serotonina sei zwar in gewisser Weise eine Bulleria, jedoch eine mit einer recht menorquinischen Sichtweise auf die Flamenco-Form, sagt Marco Mesquida über seine dem Neurotransmitter Serotonin gewidmete, ursprünglich aus dem südspanischen Jerez stammende Spielart des Flamenco, die zu den schnellsten, lebendigsten und lebensfreudigsten musikalischen Formen des Flamenco zählt. Eine menorquinische Bulleria, die er zusammen mit einem seiner Lieblingstrios aufgenommen hat, mit dem Cellisten Martín Meléndez sowie dem Perkussionisten Aleix Tobias. Zu finden auf seinem 2020 veröffentlichten Album Talisman, das der Pianist so genannt hat, weil dessen 11 Stücke für ihn so etwas wie ein Amulett seiner iberischen Sichtweisen auf Musik sind. Gewissermaßen als ein Glücksbringer, der alle seine Einflüsse mit einschließt. Einen vergleichbaren Ansatz wie Marco Mesquida verfolgt die ähnlich alte Pianistin Lucia Rey aus Madrid, die dort ihre Ausbildung am Real Conservatorio Superior de Musica absolvierte und ab 2005 ihr Können am Instituto Superior de Arte in Havanna sowie danach in New York verfeinerte. Auf ihrem 2024 publizierten Album Nomadas erforscht sie Traditionen. Spanische, aber auch solche aus dem gesamten Mittelmeerraum, hin und wieder versehen mit Latino-Einflüssen.

Die spanische Pianistin Lucía Rey mit Musik im Stile jener Colombianas, die aus der südspanischen Hafenstadt Cádiz stammen. Ein kubanisch inspirierter Flamenco-Stil, der Anfang der 1930er Jahre vom Sänger Pepe Marchena erfunden wurde. Musik, die im Flamenco als Ida y Vuelta, als Hin- und Rückreisemusik bezeichnet wird, weil sie im Austausch zwischen Andalusien und Lateinamerika entstand. Wozu auch Paco de Lucías kommerziell erfolgreichstes Stück, die berühmte Rumba Entre Dos Aguas, gehört. Enge Beziehung zum amerikanischen Kontinent unterhält auch die Flötistin Maria Toro, die bereits in der ersten Folge unserer Flamenco-Skizzen zu hören war. Im April 2011 wagte Maria Toro einen großen Schritt und ging nach New York, wo sie zusammen mit dem französischen Pianisten Jean-Michel Pilk ihr erstes Album A Contraluz im Gegenlicht aufnahm. Ein Debüt der starken Kontraste, das zwischen Flamenco-Verbundenheit und New Yorker Metropolen-Nervosität changiert und hin und wieder von Anflügen tropischen Lebensgefühls durchkreuzt wird, die auf ihrem 2018 publizierten Album Araras noch viel deutlicher zum Tragen kommt.

Die spanische Flötistin Maria Toro mit Araras, dem Titelstück ihres 2018 veröffentlichten Albums, das tatsächlich so bunt und vielschichtig ist wie das Gefieder der Aras. Brasilianer sagen tatsächlich Araras, weshalb es nur allzu naheliegend war, es nach besagter Papageienart zu benennen. Zumal Maria Toro seit einigen Jahren in der facettenreichen Metropole am Zuckerhut lebt, wo sie auch Araras aufgenommen hat, unter anderem mit der brasilianischen Musiklegende Hermeto Pascoal. Nicht mit ihm, sondern mit Jorge Pardo an der Querflöte hat die Pianistin Lucia Rey Nomades eingespielt, das Titelstück ihres 2024 veröffentlichten Albums, das wir gleich zum Ausklang hören werden. Lucia Rey, die aktuelle Trägerin des Plataforma Jazz España, des Nationalen Jazzpreises, den sie sich zusammen mit Daniel Garcia teilt. Ein Preis, der vor allem darin besteht, im Zuge einer umfangreichen Tour spanischen Jazz auf Kooperationspartnerfestivals präsenter zu machen. Womit sich der Kreis schließt, hatte doch Jorge Pardo bei unserem ersten Zusammentreffen auf dem Bahnhof Atocha 1992 die Minderpräsenz des spanischen Jazz bemängelt und genau solche Maßnahmen gefordert. Wobei aus den zaghaften Anfängen von damals innerhalb von 3 Jahrzehnten eine der blühendsten Musiklandschaften Europas geworden ist. Diese Erkenntnis zum Schluss des zweiten Teils unserer Flamenco-Skizzen, den Sie, wie auch den ersten, in unserer App ARD Sounds oder auch online unter ardjazz.de finden. Vielen Dank fürs Zuhören und bis bald, sagt Thomas Haag.

0: 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Um 24 Uhr mit Anne-Madeleine Gallert. In Frankreich und Spanien greifen die Waldbrände immer mehr um sich. Insgesamt ließen die Behörden in beiden Ländern rund 110.000 Menschen vorsorglich in Sicherheit bringen. Westlich von Madrid haben sich zwei Brände zu einem Großfeuer verschmolzen. Im Süden Frankreichs wütet eine ganze Serie von Bränden, der größte westlich von Bordeaux. Kai Reniker ist vor Ort.
1: Da bleibt es den Sicherheitskräften hier im Grunde nichts anderes übrig, als Ortschaft für Ortschaft zu evakuieren. Wir kriegen hier ständig auch SMS-Alerts auf die Handys, die uns sagen, welche Ortschaften jetzt als nächstes dran sind. Dann landen die Leute zunächst mal in Notunterkünften, von denen gibt es einige. Und dann ist jetzt vor allen Dingen die Anweisung, nach Bordeaux zu gehen, sich dort auch in Sicherheit zu bringen. Denn man weiß nicht genau, wie die Lage hier auch heute Nacht sein wird. Die einzige Hoffnung ist ein Gewitter, das hier aufzieht.
0: Die Hängepartie um die Besetzung des Verkehrsministeriums sorgt für Wirbel. Ressortchef Schnieder hatte nach Medieninformationen in der Früh Abgeordneten per SMS mitgeteilt, dass Kanzler Merz ihn entlassen werde. Vorgesehen als Nachfolger war der CDU-Parlamentarier Günzler, der dann aber kurzfristig aus fachlichen Gründen absagte. Merz will in den kommenden Tagen die Personalie klären, wie er am Vormittag sagte. Einen Teil seiner Kabinettsumbildung hat Kanzler Merz schon vollzogen. Er präsentierte die bisherige Gesundheitsministerin Waken als neue Chefin des Kanzleramts. CDU-Generalsekretär Linnemann wird das Gesundheitsressort übernehmen. Bei einem russischen Angriff in der Ukraine sind 10 Menschen gestorben. Nach Behördenangaben wurden darüber hinaus fast 100 Menschen verletzt, als eine Rakete unweit von Kiew bei einem Treffen der Rüstungsindustrie einschlug. 5 weitere Menschen starben im Osten des Landes bei einem russischen Luftangriff auf die Stadt Slowjansk. Der Chefankläger am Internationalen Strafgerichtshof, Kerim Khan, muss gehen. Das beschlossen die Vertragsstaaten am Abend mehrheitlich bei einer Krisensitzung, wie Diplomaten mitteilten. Khan hatte sein Amt wegen Vorwürfen sexuellen Fehlverhaltens bereits vor gut einem Jahr vorerst niedergelegt. Der Brite selbst bestreitet Übergriffe auf eine frühere Mitarbeiterin. Der Internationale Strafgerichtshof steht wegen seiner kritischen Haltung gegenüber Israel wegen des Gaza-Kriegs schon länger unter Druck. Die US-Regierung hatte deshalb Sanktionen verhängt. Das Wetter in Deutschland, meist sternenklar bei Tiefstwerten zwischen 16 und 6 Grad. Tagsüber viel Sonne und nur ganz vereinzelt Schauer und Gewitter. Höchstwerte von 21 Grad auf den Nordseeinseln und bis 33 Grad am Oberrhein. Am Sonntag wechselhaft und vor allem in der Nordwesthälfte und südlich der Donau Gewitter. Es ist 0:03 Uhr.
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3: Heute mit Aufnahmen aus den Archiven des SWR im ersten Teil. Am Mikrofon begrüßt Sie ganz herzlich Marlene Reichert. Und los geht's mit dem G-Dur-Klavierkonzert Köchel, Verzeichnis 453 von Wolfgang Amadeus Mozart. Christian Zacharias spielt zusammen mit dem Radiosinfonieorchester Stuttgart unter Neville Mariner.

Christian Zacharias und das Radiosinfonieorchester Stuttgart unter Neville Marriner mit dem Klavierkonzert G-Dur Köchelverzeichnis 453 von Wolfgang Amadeus Mozart. Mit Mozart und Haydn gehörte Johann Baptist Wanhald zu den erfolgreichsten Vertretern der Wiener Klassik. Ursprünglich stammte er aus Böhmen und war der Sohn eines leibeigenen Bauern. Durch die Gunst einer Gräfin, die sein Violinspiel und seine Kompositionen bewundert hat, kam er nach Wien, wo er sich in kürzester Zeit etabliert hat. Seine Kollegen haben ihn sehr geschätzt. Mit Mozart und Haydn verband ihn eine tiefe Freundschaft und man hat regelmäßig miteinander im Quartett musiziert. Möglicherweise haben die Freunde auch mal das folgende G-Dur-Quartett Wanhalds zusammen musiziert. Wir hören damit jetzt das Lotus String Quartett.

Mit dem zweiten G-Dur-Streichquartett von Johann Baptist Warnal hörten wir das Lotus String Quartet. Das ist das ARD-Nachtkonzert, präsentiert von BR Klassik. Und hier kommt Wiener Klassik zum dritten, Musik von Joseph Haydn. Wir hören seine Sinfonie Nummer 92, die Oxford-Sinfonie, mit dem Freiburger Barockorchester unter René Jacobs.

Das Freiburger Barockorchester unter René Jacobs mit der Oxford-Sinfonie von Joseph Haydn. Vokalmusik von Max Reger schließt sich an. Seine großen Chormotetten Opus 110 sind großartige Psychogramme der menschlichen Seele aus den letzten Tagen der Tonalität. Seelische Abgründe, Angst und Zweifel werden zur tonalen Zerreißprobe. Wir hören das SWR-Vokalensemble Stuttgart unter Frieder Bernius mit der zweiten Motette »Ach Herr«. Strafe mich nicht.

Ach, Herr, strafe mich nicht. Das war Max Riegers Motette Opus 110 Nummer 2. Das SWR-Vokalensemble Stuttgart sang unter Frieda Bernius. Weiter geht's mit Musik von Antonio Rossetti. Zu ungeahntem Ansehen gelangte unter seiner Leitung die Hofkapelle des Fürstentums Oettingen-Wallerstein. Rossetti hatte sich dort vom Diener und Kontrabassisten zum umfeierten Kapellmeister emporgearbeitet. Seine Zeitgenossen haben ihn auf eine Stufe mit Haydn und Mozart gestellt, wegen seiner einfallsreichen Melodik und seiner fantasievollen Instrumentierung. In den Genuss seiner Komponierkunst sind auch seine Hornisten gekommen, mit die besten der Zeit. Und hier kommen die Hornistin Sarah Willis und das Kurpfälzische Kammerorchester unter Johannes Mösus mit Rossettis Hornkonzert in E-Dur.

Sarah Willis spielte zusammen mit dem Kurpfälzischen Kammerorchester unter Johannes Mösus das E-Dur-Hornkonzert von Antonio Rossetti. Gleich die 2 Uhr Nachrichten und danach geht's weiter hier im ARD-Nachtkonzert mit Musik aus den Niederlanden.

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1: Um 2 Uhr mit Ronald Lessig. In Frankreich und Spanien breiten sich große Waldbrände weiter unkontrolliert aus. An der französischen Atlantikküste mussten nach Angaben des Innenministers schon 110.000 Menschen ihre Wohnungen oder Ferienunterkünfte verlassen. Aus der Nachrichtenredaktion Henning Knipp.
2: In Frankreich wüten die Flammen südlich von Bordeaux. Da der Wind gedreht hat, bewegen sie sich inzwischen in Richtung der Stadt. Sie ist laut dem Innenminister zurzeit aber nicht unmittelbar bedroht. Der Flughafen Bordeaux wurde aber wegen starker Rauchentwicklung geschlossen. Präsident Macron hat angekündigt, dass die Armee die Löscharbeiten unterstützen soll. Auch in Spanien sind zehntausende Menschen von Evakuierungen betroffen. Wegen heftiger Feuer hat die Regierung für 2 Regionen den Notstand ausgerufen. Das Militär hat die Einsatzleitung übernommen. Starker Wind erschwert die Löscharbeiten.
1: Politiker der Opposition haben die Personalveränderungen in der Bundesregierung kritisiert. Nach einem verpatzten Jahr schwarz-rot ziehe Bundeskanzler Merz in seiner Koalition die Reißleine, erklärten die Grünen-Fraktionsvorsitzenden Hasselmann und Dröge. Sie fordern, dass der Veränderungswille des Kanzlers politische Inhalte betreffen sollte. Der parlamentarische Geschäftsführer der Bundestagsfraktion Baumann sagte, diese Regierung demontiere sich auf offener Bühne selbst. Und von der Linken hieß es, Deutschland brauche keinen Kabinettsumbau, sondern eine andere Politik. Der Krieg zwischen den USA und dem Iran weitet sich im